0: Ja, so, das ist die Gelzer-Dub Station auf dem Radio RFM und ihr seid bei der 60. Sendung dabei heute Abend und 60 Sendungen alle 4 Wochen. Wir machen jetzt so langsam das 5. Jahr voll sozusagen und leider bin ich nächstes Mal nicht dabei, deswegen zelebrieren wir das heute ein wenig mehr, weil nächstes Mal fliege ich wahrscheinlich schon einmal auf die andere Seite dieses Planeten zum Arbeiten für eine kurze Zeit. Da freue ich mich schon sehr drauf. Namibia. Und genau, heute Abend ist Haya da. Haya spielt und übernimmt heute mal ein bisschen mehr von diesem Abend und ihr hört nachher ein bisschen mehr von mir. Ich gebe euch mal kurz weiter an den lieben großen Haya und verdünnisiere mich erstmal für eine kurze Zeit.
1: Yes, yes, yes. Schönen guten Abend auch von mir hier. Ich bin wieder da aus dem Urlaub, hab's genossen mit der Family. Schöne Zeit gewesen, viel unterwegs, dies, das. Und genau, ich würde jetzt anfangen, die ersten 2 Stunden. Angefangen mit Roots bis Dub, Stepper. Und genau, später gibt es noch 1-2 Infos zur kommenden Veranstaltung auch hier in Witzenhausen. Das alle 2 Jahre stattfindende TKH steht auf dem Programm und da wollen wir ein bisschen was erzählen zu. Und genau, ich fange jetzt einfach mal an mit Musik. Schön wieder hier zu sein und ja, genießt den Abend und viel Spaß. Bis später. Yes, sir.

Get It Up Station, Radio RFM, live aus Witzenhausen, aus unserem Biberbau, so wie wir ihn nennen. Genau, das war die erste Stunde von mir, Roots am Anfang. Jetzt machen wir weiter ein bisschen mit Dub und Stepper, aber erstmal wollte ich nochmal was zur TKH 25 Treppenkeller Hinterhöfe erzählen. Und zwar ist es meiner Meinung nach auch eine der schönsten Kulturveranstaltungen in Witzenhausen, die alle zwei Jahre stattfindet. Und dieses Jahr gibt es eine weitere Ausgabe der Veranstaltung. Und zwar findet die vom 12. bis 14. September statt. Da sind jede Menge Bühnen, Kleinkunst, Gestaltung, Malereien, Fotografie und whatever, viele Ausstellungen und rund um die alten Stadtmauern und Gebäuden, das die Stadt so hergibt, stehen Bühnen, wo auch Musik läuft in jeder Richtung von Jazz bis Rock und Klassik, sogar auch in der Liebfrauenkirche die Beethoven-Sinfonie 9. oder so. Aber auch interessant, auf jeden Fall. Und wir natürlich, die Geld Startup Station. Wir machen die Aftershow-Party am 13. September in dem Zeichensaal von der Uni. Und zwar werden mit dabei sein Selector, Fabi, Rhythm and Sound, meine Wenigkeit mit Leon und Short Mike wird da sein und Baba Message. Also eher Locals von und aus Witzenhausen oder Umgebung. Genau, kommt doch einfach vorbei. 13. September, die Aftershow-Party von uns. 22.30 Uhr bis 3 Uhr. Plus. Aber genau, sehr zu empfehlen, das Wochenende kommt gerne vorbei. Es gibt eine Karte für die ganzen Tage für die TKH, der Preis ist mir nicht bekannt, aber es lohnt sich auf jeden Fall. Es ist eine schöne Atmosphäre in der Stadt und wir heizen dann nochmal ein bisschen ein mit dem neuen Geldstadt-Up Soundsystem von Short Mike und Selector Fabi. Genau, das zur TKH. Ich würde jetzt einfach mal weitermachen. Nächste Stunde, letzte Stunde von mir. Wird ein bisschen rumpeliger und habt noch viel Spaß. Und ja, wir sind Get It Up Station, Radio FM. Yes.

Yes, yes. Das war meine Selection. Fruit Stop, Steppers. Ich habe jetzt noch einen kleinen Abschlusstune und dann switchen wir rüber zu meinem Radiokollegen Shot Mike. Wie ihr schon alle mitgekriegt habt, es gibt eine weitere neue Radiosendung, der wir auf jeden Fall nochmal gratulieren und viel Erfolg wünschen. Das ist nämlich die von Polterfolter, von unserem Michel hier. Vielen lieben Dank auch für die lieben netten Grüße. Ich habe sie auf jeden Fall schön stämmig mit einer Kerze im Garten gehört, die neue Metal-Radiosendung. Und yes, war nice, hat mir sehr gut gefallen. Viel Erfolg und genau, ich spiele jetzt nochmal einen Tune. Später oder gerade läuft auch eine Veranstaltung in der Roten Ecke, Afro House. Solltet ihr euch nicht entgehen lassen, wenn ihr noch ein bisschen Bock habt auf Whippen und Swippen. Kasseler Fraktion ist auch vertreten. Und genau. Wir machen jetzt hier nochmal den Rest der letzten Stunde und dann wünschen wir euch noch einen angenehmen Abend da draußen. Genau. Seid nicht verärgert wegen dem Erntefest. Die sind bald auch wieder weg. Aber nee, alles gut. Ich habe noch einen Tune für euch. Abschluss, yes. 13. September, TKH kommt rum, Aftershow-Party, Zeichensaal in Witzenhausen. Wird nice. Macht's gut, yes. Meinerseits. Habt einen schönen Abend noch. Gleich kommt Shot Mike noch und beendet die feine Selection heute.

0: Ja, Mann. So, das war mal Fettheier. Vielen Dank, Mann. Dickes Ding. Ja, ich mache nicht lange rum. Viel Spaß noch. Letzte Stunde. Radio RFM, Gelzer Dub Station. Quasi das 5 Jahre Zelebrationssendünchen sozusagen. Viel Spaß.
1: Es kommt auf jeden Fall noch, vorher haben wir auf jeden Fall noch von der Kesper-Kirmes euch auch eine ganze Nacht 6 Stunden Aufnahme-Material und das wollen wir uns auf jeden Fall übernächste Sendung wollen wir euch das präsentieren. Aber ja, schön, dass ihr jetzt schaut, Mike, yes, macht's gut, wir hören uns in der Stunde.

Ja, Mann, also, letzten 10 Minuten nochmal Zeit, Danke zu sagen. Danke, Heiermann. Yes, hi, großes Ding. Macht Spaß mit dir. Und danke an Steffi, danke an Martin. Ja, die sind eigentlich auch Teil der Gelzer Dubstation, wenn man das so nennen will. Weil ihr nämlich uns immer supportet, Technik weiß sozusagen. Und deswegen großes Dankeschön an euch und danke an euch Zuhörerinnen und Zuhörer, weil auch für euch machen wir es und ihr seid halt auch da. Und deswegen Dankeschön. Danke. Und deswegen, weil wir heute eben 5 Jahre voll machen. Das ist ein kleines Jubiläum. In 5 Jahren werden wir hier wieder stehen und dann machen wir es ein bisschen größer, glaube ich. Letzten 10 Minuten, genießt's noch. Ihr seid auf dem Sender Radio RFM, ihr seid bei der Gelzer Dubstation, ihr seid bei Haya und ihr seid bei Marx oder aka Short Mike. Viel Spaß noch, die letzten 10 Minuten.

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2: Sie hören Rundfunk Meißner, Ihr nicht kommerzielles Lokalradio im Werra-Meißner Kreis. Herzlich willkommen zu einer neuen Ausgabe der Mixtapes. Christoph Falkenstein am Mikrofon, heute mit einem Special anlässlich des 80. Geburtstags des großartigen Singer-Songwriters und Geschichtenerzählers Townes Van Zandt.

Townsman Sand folgte dem verlockenden Ruf der Straße. Living on the road, my friend, so fängt einer seiner berühmten Songs an. Er rechnete selbst nicht mit einem langen Leben. Er sagte mal, dass er davon ausgeht, dass sein Leben früher zu Ende ist als seine Werke, die er erschaffen hat. Damit hat er recht behalten. Mit gerade mal 52 Jahren stirbt der Songwriter am 1. Januar 1997 an den Folgen seiner jahrzehntelangen Alkoholsucht. Und dabei hätte er die Musikwelt sicher noch mit vielen herrlichen, abgründigen Songtexten über die Außenseite der Gesellschaft und über wunderschöne poetische Alltagsbeobachtungen erfreuen können. So müssen wir uns eben mit den Stücken begnügen, die es schon gibt. Und das sind zu unserem großen Glück einige. Townsman Sand wurde vor 80 Jahren am 7. März 1944 in Fort Worth in Texas geboren, in eine recht wohlsituierte Familie. Die Van Sands sind einer der ältesten Familien in Texas und sie sind unter anderem auch im Energiebusiness, im Ölgeschäft tätig gewesen, sodass er eigentlich eine unbeschwerte Jugend hätte haben können, wenn er nicht so ein bisschen ein Misfit von Anfang an gewesen wäre. Mit 9 Jahren hat er begonnen, Gitarre zu spielen. Er studierte Jura in Houston und zu dieser Zeit gibt er erste Konzerte in den Folkclubs. Er will ein Songwriter werden, durch die Gegend ziehen und das macht er dann auch. Er bricht also komplett mit seiner bürgerlichen Vergangenheit. 1968 erscheint das erste Album For the Sake of a Song und bis 1972 noch 5 weitere, die allerdings kommerziell wenig erfolgreich sind, aber die einige seiner besten Stücke enthalten. Zeit seines Lebens interessiert sich Townsman Sand nicht dafür, wie sich seine Platten verkaufen. Er lebt eine Weile in einer einsamen Holzhütte, dann ein paar Jahre in einem Wohnwagen ohne Fenster. Die Gitarre und eine große Flasche Whisky sind seine steten Begleiter. In guter Verfassung ist er ein Meister der kleinen, intimen Auftritte. Nicht nur seine Songs, auch seine Anekdoten und die mitunter derben Witze machen viele seiner Konzerte für das Publikum zu unvergesslichen Abenden. Auch unter Kollegen hat er unzählige Fans und manche haben auch seine Songs sehr erfolgreich gecovert. Einen richtigen eigenen Hit hatte Townsman Sand nie. Kommerzieller Erfolg war ihm völlig gleichgültig. Bis heute gilt er als einer der einflussreichsten Songpoeten der USA. Nach For the Sake of the Song hören wir noch Waiting Around to Die, If I Needed You, I'll Be Here in the Morning, Poncho and Lefty, Flying Shoes, To Live is to Fly, Dollar Bill Blues, White Freightliner Blues, Tecumseh Valley, Snake Mountain Blues, Quicksilver Dreams of Maria, Fare Thee Well, Miss Carousel und zum Abschluss Nothing. Viel Vergnügen jetzt mit einer Stunde Townsman Sand.

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3: Hallo, hier sind die FSSJler
4: Juliana, Stella,
5: Emma,
6: Hanna,
7: Leila
8: und Lina.
9: Und wir stellen euch das freiwillige soziale Schuljahr vor.

0: eigentlich ein FSSJ?
1: Ein FSSJ ist ein freiwilliges soziales Schuljahr. Dieses kann man in verschiedenen Vereinen, gemeinnützigen sozialen Einrichtungen im Werra-Meißner-Kreis machen. Zum Beispiel Jugendzentrum, Bücherei, Schule, SV, Tierheim, Feuerwehr und so weiter.
0: Wie lange geht so ein FSSJ?
2: Ein FSSJ geht von Oktober bis Juli, ungefähr ein Schuljahr.
0: Wie alt muss man eigentlich dafür sein?
3: Man muss 14 werden oder älter sein.
0: Was bringt so ein FSSJ?
4: Ein FSSJ bietet dir die Möglichkeit, eigene Verantwortung zu übernehmen, Möglichkeit zur Orientierung der Berufswahl. Sie stärkt soziale und persönliche Kompetenzen. Zum Abschluss bekommt man ein qualifiziertes Zertifikat, welches dein Engagement und deine Kompetenzen über die Schule hinaus belegt.

0: erzählen euch Hannah und Leila etwas über deren FSSJ.
1: Ich mache aktuell ein FSSJ bei der SV, also bei der Schülervertretung in der Johannesbergschule Witzenhausen. Dort organisieren wir viele Sachen und vertreten die Meinungen, Wünsche und Anregungen der Schüler. Wir organisieren zum Beispiel jedes Jahr die Schülersprecherwahl und bei den Schüler- und Lehrerkonferenzen stellen wir unsere aktuellen Projekte vor.
2: Ich bin in der Schülerbetreuung bei der Karl-Heinz-Böhm-Grundschule in Waldkappel tätig. Hier helfe ich bei den Hausaufgaben und spiele zusammen mit den Kindern. Oft arbeiten wir auch zusammen an Projekten. Jeder Tag sieht immer etwas anders aus, was das ganze Erlebnis sehr vielfältig macht.

0: man irgendeine Stundenanzahl erreichen?
1: Ja, man muss im Schuljahr mindestens 80 Stunden erreichen.
2: Weitere Infos zur Anmeldung findet ihr auf unserer Webseite www.fsj-werra-meißner.de oder auf Insta unter fssjwmk.
0: Am Mikro waren Juliana,
2: Stella,
3: Emma,
4: Hannah,
5: Leila
6: und Lina.

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1: Über ein Thema, das, ja, doch, wie ich finde, doch immer, ja, populärer ist eigentlich, finde ich, in dem im Bereich der falsche Ausdruck. Aber ich finde doch, dass man mehr drüber spricht und dass es mehr, doch ein bisschen mehr Sensibilität dafür gibt. Wir sprechen heute über Autismus. Schön, dass Sie eingeschaltet haben, liebe Hörer. Für Sie im Studio ist Stefanie Müller. Und natürlich spreche ich nicht alleine über Autismus, sondern ich habe mir einen Experten eingeladen. Und zwar ist das Marcel Otto. Hallo, Herr Otto.
2: Hallo.
1: Und Sie, Herr Otto, sind der Leiter des Autismus-Beratungszentrums hier in Eschwege.
2: Standortleitung.
1: Standortleiter. Standortleiter. Das muss schon richtig sein. Genau, die Standortleitung. Wir haben nämlich in Eschwege ein, wo man hingehen kann, wenn man diagnostizierten Autismus hat, in welchem Bereich auch immer. Darüber werden wir sprechen, weil man spricht ja mittlerweile auch über Autismus-Spektrumsstörung. Ich habe vor einiger Zeit das neue Wort Neurodivergenz gelernt, also für mich neu, ich weiß nicht, wie neu es für Sie ist, Herr Otto. Für mich war
2: schon ein bisschen
1: es neu,
2: bekannt.
1: Genau, dass man jetzt eben davon spricht, dass Menschen neurodivergent sind. Wobei ich dieses Thema halt nicht nur im Hinblick darauf spannend finde, was ist eigentlich Autismus? Wie viele Menschen haben das? Wie diagnostiziere ich das? Und ja, ist das heilbar? Habe ich das von Geburt an? Und so weiter und so weiter. Ich habe ganz viele Themen zum Thema Autismus. Ich frage mich aber auch, und das würde ich auch gerne mit Ihnen heute diskutieren in dieser Sendung, sind wir nicht alle ein bisschen, also ne, sind wir nicht alle ein bisschen neurodivergent? Also wäre unsere Welt besser, wenn wir sagen würden, wir sind alle neurodivergent? Und aber das ist nur so ein Gedanke von mir, der mir einfach kam, als ich mich mit dem Thema beschäftigt habe. Ist das jetzt zu wenig gesagt, zu platt gesagt, wenn man sagt, naja, die Deutschen brauchen halt ihre Schublade? Auf der anderen Seite, der Mensch, der den Autismus hat, braucht ja auch die entsprechende Hilfe, den entsprechenden Werkzeugkasten, dass er in unserer großen Welt klarkommt. Genau. Erstmal zu Ihnen, Herr Otto. Was macht Sie zum Experten, dass Sie mit mir über Autismus sprechen?
2: Genau, also ich arbeite seit knapp 5 Jahren jetzt im Autismustherapie- und Beratungszentrum hier in Eschwege und habe davor schon 3 Jahre in einem stationären Bereich gearbeitet mit erwachsenen Menschen mit Autismus und habe in den 90er Jahren mal Sozialpädagogik und soziale Arbeit studiert.
1: Mhm. Das heißt aber, Sie sind auch einfach schon lange mit dem Thema beschäftigt und auch einfach auf Menschen achten, genau. Menschen lesen können, so ein bisschen auf Menschen eingehen, zuhören.
2: Das genau, ist, glaube ich, auch ganz wichtig. Also Experte zum Thema Autismus, also die Autisten selber sind natürlich ihre Experten, ja, die wissen natürlich am besten Bescheid und ich maße mir in keinster Weise an, zu wissen, wie sich jemand mit Autismus fühlt, ja, und wie es ihm geht. Aber durch die vielen, vielen Gespräche mit Menschen mit Autismus habe ich, glaube ich, schon so eine Ahnung davon. Ja? Und in Beratungsgesprächen und in Therapien versucht man dann so verschiedene Handwerkszeuge, die man sich so in den Jahren oder die man in den Jahren kennengelernt hat, dann auch anderen weiterzugeben, ne? Und zu schauen, ob sie damit vielleicht besser durchs Leben kommen.
1: Also gibt es jetzt nicht sozusagen einen Studiengang für Autismus? Also ich lerne, was ist das und wie, sondern das ist einfach Allgemeinwissen und Erfahrung und ja, Lernen mit Menschen umzugehen.
2: Genau, das ist das eine. Zum anderen, also es gibt schon die Möglichkeit, sich da auch entsprechend, also zum einen weiterzubilden. Ne? Also wir haben über das ATB haben wir viele Möglichkeiten. Wir haben den ATB Campus zum Beispiel, wo für uns Mitarbeiter ganz viele Fortbildungen angeboten werden, aber auch für Lehrer, Erzieher, ja, so das ganze Umfeld, ja, für Eltern, ne? Die halt dort sich entsprechend weiterbilden können. Ansonsten gibt es dann auch die Möglichkeit, den Autismus-Fachberater zu machen. Ne? Also auch da haben wir verschiedene Kollegen, die das bei uns haben. Ja, ich selber greife da so auf die Erfahrung, die ich in den Jahren gesammelt habe, zurück.
1: Genau. Okay, lassen Sie uns mal kurz klären, kann man das sagen, was ist Autismus? Also ich weiß, da gibt es ganz viele Ausprägungen, aber so im große Zusammenfassung, Erklärung, was ist Autismus?
2: Also wenn man es kurz zusammenfasst, dann ist Autismus halt einfach eine andere Wahrnehmung, ja, die Menschen haben, eine andere Reizverarbeitung, ja, und dadurch relativ häufig an Grenzen stoßen, ja, weil halt die Gesellschaft auf diese Sachen keine Rücksicht nimmt. Ja, es ist Kindergarten, Schule, Arbeitsleben, aber auch im ganz normalen Alltag. Ja, also wenn wir uns vorstellen, welche Reize auf uns einstürzen, wenn wir zum Beispiel einkaufen gehen. Mhm. Ja, was da alles so, ne? Und das sind alles Sachen, die Menschen mit Autismus in irgendeiner Weise verarbeiten müssen, ohne ja, dafür aber die entsprechenden Möglichkeiten zu haben.
1: Aber was ich spannend finde, darüber bin ich ja mit Ihnen in Kontakt gekommen, weil ich vor ein paar Monaten einen Herrn mit Autismus kennengelernt und hier auch im Gespräch hatte. Man sieht es den Menschen nicht an. Man sieht nicht an, was gerade hinter der Stirn abgeht und womit er eigentlich beschäftigt ist. Und diese Person, dieser Mensch sagte mir damals im Interview, eigentlich geht in meinem Kopf so viel vor, dass ich danach schon platt bin, als hätte ich 2 Stunden Sport gemacht, weil das so anstrengend ist. Genau. Die vielen Vorgänge im Kopf und sich zusammenreißen und immer wieder dieses richtige Werkzeug aus dem Rucksack rauszuholen, das finde ich total interessant.
2: Genau, das ist ja die große Problematik, die Menschen mit Autismus haben. Man sieht es ihnen nicht an. Ja, also wenn jemand im Rollstuhl sitzt, ja, dann ist für mich klar, okay, der kann nicht laufen. Ne? Ein Mensch mit Autismus, da sehe ich halt nicht, okay, der hat Probleme mit sozialer Interaktion oder der kann bestimmte Reize nicht gut verarbeiten, ja, sondern da habe ich eine ganz andere Erwartungshaltung an den Menschen, ja?
1: Ja,
2: dass er auf mich eigentlich so reagiert, wie ja, jeder Neurotypische reagiert halt. Mhm. Ne? Und damit sind die Autisten auch ganz oft halt einfach überfordert.
1: Sie haben gerade gesagt neurotypisch. Ist das Gegenteil von neurodivergent?
2: Jein.
1: Neurotypisch.
2: Also wir haben einmal die Neurodiversität, ja. Und dazu zählen wir eigentlich alle neurotypischen Menschen, ja. Das heißt, neurodivers bedeutet, dass aufgrund von unseren Erfahrungen, die wir im Leben gemacht haben, wir natürlich in bestimmten bestimmte Situationen trotzdem anders wahrnehmen, ne? Obwohl wir sie ähnlich verarbeiten. Und Neurodivergenz bedeutet, dass die Verarbeitung anders stattfindet. Ja, darunter fallen dann die Menschen mit Autismus, mit ADHS zum Beispiel, mit Leserechtschreibschwäche und so weiter.
1: Genau. Was geben Sie denn, also ich weiß, man kann das nicht über einen Kamm scheren, das ist mir klar, aber gibt man einem Autisten eher mit auf dem Weg, in dem Moment hast du deinen Rucksack dabei und ziehst eben das richtige Werkzeug raus, dass du damit klarkommst? Oder sagt man ihm, geh offen damit um und sag, was los ist, dann helfen dir die Leute. Macht man das? Kann man das?
2: Das ist natürlich auch von Person zu Person völlig unterschiedlich. Ja, also es gibt Menschen mit Autismus, die total offen damit umgehen. Ja, die sagen, okay, es gehört zu meiner Persönlichkeit einfach mit dazu und das kann auch jeder wissen. Ja, und dann haben wir natürlich die Menschen dann auch, die vielleicht auch noch gar nicht diagnostiziert sind, ja, die irgendwie spüren, okay, irgendwas ist bei mir nicht so in Ordnung, ja, aber ich möchte mich trotzdem so angepasst wie möglich in der Gesellschaft verhalten. Ja, da sprechen wir dann davon von Maskierung zum Beispiel. Mhm. Ja. Und das ist für die Person natürlich total anstrengend, ne? Also immer zu schauen, wie muss ich mich jetzt genau hier verhalten, was wird von mir erwartet. Ja, also nicht ja, sie selber sein zu können, ja, sondern immer zu gucken, okay, ich möchte gesellschaftliche Erwartungen irgendwie erfüllen. Oder muss das vielleicht auch erfüllen, um in gewisser Weise auch akzeptiert zu sein.
1: Ja, ja. Und auch nicht auffallen, nicht anecken vielleicht, ne? Je nachdem, was ich für einen Autismus habe.
2: Genau.
1: Das hatten Sie im Vorgespräch schon mal gesagt, weil ich ja auch schon ein paar Erfahrungen gemacht habe mit Menschen mit Autismus, dass es ja auch Menschen gibt, die dann eher zurückhaltend sind und diese Aufmerksamkeit gar nicht wollen, diese Aufmerksamkeit.
2: Absolut. Genau.
1: Ja, Herr Otto, ich würde gerne an dieser Stelle gerne einfach mal erklären, Ich weiß nicht, ob das möglich ist, aber was gibt es denn, was fällt denn in diese Autismus-Spektrum? Sie haben schon ein paar Beispiele genannt, auch jetzt im Bereich ADHS oder Lese-Rechtschreibschwäche. Aber es gibt ja zum Beispiel Asperger, es gibt verschiedene Sachen. Was unterscheidet die Menschen? Wie können Sie denn sagen, der hat Asperger, der hat das, der hat diese Art von Autismus? Was unterscheidet die Menschen?
2: Also da ist das Positive, ich muss das gar nicht sagen, weil wir nicht diagnostizieren.
1: Das stimmt.
2: Ja, das
1: klären wir nachher auch noch, wo die Leute hinschicken.
2: Genau.
1: Ne? Genau. Ich würde nur gerne erstmal diesen, wenn man sich damit noch nicht beschäftigt hat, alle immer von Autismus sprechen, aber keiner oder viele wissen gar nicht so richtig, was ist das eigentlich? Man weiß immer, ja, die sind halt anders. Die sind halt kompliziert, die sind halt sensibler oder keine Ahnung, denkt man halt immer so, aber da steckt ja viel mehr dahinter. Also was gibt es da so für verschiedene Ausprägungen? Sie können ja einfach, ohne Namen zu nennen natürlich, Beispiele nennen vielleicht.
2: Genau.
1: Aus Ihrer langjährigen Erfahrung.
2: Genau, also in den letzten Jahren nach dem neuen ICD-11, also das ist so der internationale Code für entsprechende Behinderungen und sowas, sprechen wir nur noch von einer Autismus-Spektrum-Störung, weil man genau diese klare Abgrenzung gar nicht so ziehen kann. Mhm. Also bis dato gab es halt den Asperger-Autisten, den frühkindlichen Autisten, den hochfunktionalen Autisten. Ja, also ganz, ganz verschiedene Formen, die dann immer diagnostiziert wurden. Aber es gab nicht so die klare Grenze. Ja, das gehört dazu, sondern es sind fließende Übergänge.
1: Borderline ist auch so, kennt man Borderline? Ist das Autismus oder ist das was anderes?
2: Nee, Borderline ist in dem Sinne jetzt nicht Autismus, ne? Aber Verhaltensweisen, die zum Beispiel Menschen mit Borderline zeigen, können auch Personen zeigen, die Autismus haben, zum Beispiel selbstverletzendes Verhalten. Ja? Mhm. Genau, ne? Deswegen kommt es auch, ne? Und das hat er ja auch das eine Mal hier war.
1: Ja,
2: ja?
1: Interviewgast.
2: Genau, der Gast, der das eine Mal hier war, der hat ja auch berichtet, ja, dass er viele, viele Fehldiagnosen halt im Vorfeld hatte, ne? Weil halt die Verhaltensweisen, die Menschen mit Autismus zeigen in Stresssituationen, in Überforderungssituationen, auch ganz häufig halt für andere psychische Erkrankungen typisch sind.
1: Mhm. Okay, deshalb der Begriff Spektrumsstörung.
2: Genau.
1: Dass man den Leuten besser hilft, indem man einfach individuell guckt. Es ist ja egal, was es ist. Man muss nicht immer einen Namen haben, aber ich gebe dir das richtige Werkzeug, dass du in unserer Gesellschaft, in deinem Alltag klarkommst.
2: Richtig.
1: Und nicht so wie mein Gast damals, der seine Diagnose erst mit Ende 30 bekommen hat und sehr lange, Ende 30, dann ist er doch 30 Jahre, 20 Jahre lang falsch behandelt worden auch. Teilweise, wie er sagte, kontraproduktiv zu dem, was er eigentlich hat.
2: Genau. Er hat das ja schön beschrieben. Er hat ja immer gesagt, dass er dann aus diesen Therapien rausgegangen ist und immer das Gefühl hatte, es geht mir eigentlich schlechter und geholfen hat mir gar nichts. Und die anderen sitzen da und machen so die Erfahrung, Therapie hilft. Ja. Ne? Und das war bei ihm halt nicht so, weil es halt nicht die richtige Therapieform war.
1: Das heißt, wenn wir mal so ein bisschen in Ihre, er hat mir gesagt, er ist ein Klient, kein Patient, sondern ein Klient.
2: Genau.
1: Weil
2: Patient,
1: er ist ja
2: Patient
1: nicht.
2: Patient aus dem Grund, ne, da kann ich vielleicht auch gleich nochmal, so war ja vorhin auch schon mal so eine Vorabfrage, weil Autismus halt keine Krankheit ist, sondern Autismus ist eine Behinderung. Ja, das heißt, Menschen, die Autismus haben, werden mit Autismus geboren und werden auch mit Autismus sterben.
1: Nicht heilbar.
2: Nicht heilbar, genau. Ja. Und deswegen bin ich auch nicht so ein Freund von dem Begriff Therapie. Ja, den verwenden wir bei uns im ATB auch gar nicht so häufig, sondern wir sprechen eher von Förderung. Mhm. Weil beim Begriff Therapie impliziere ich ja immer auch so ein bisschen so Heilung mit dabei.
1: Ja, das stimmt.
2: Ja, und die gibt es ja beim Autismus nicht. Ne, und deswegen sagen wir eigentlich eher, wir haben eine Förderung und keine Therapie.
1: Aber das heißt ja an der Stelle, dass ich nicht nur dem Klienten sozusagen helfen, in seinem Alltag klarzukommen, sondern auch vielleicht dabei helfen muss, zu akzeptieren, dass es so ist, dass es nicht heilbar ist und dass ich das mein Leben lang haben werde. Das muss man ja auch akzeptieren.
2: Genau, und das am Ende. Genau, und das muss halt nicht nur der Klient akzeptieren, sondern wir haben natürlich auch ganz oft, also das wäre dann eher so bei den älteren Klienten, sage ich mal so ab dem Jugendalter, ne? Mhm. Aber wir haben ja auch ganz viele Klienten, die noch im Kindergarten sind und sowas, ja, und da müssen es die Eltern akzeptieren, ja, und das ist natürlich auch ein langer, manchmal auch schwieriger Prozess zu akzeptieren, okay, mein Kind hat eine Behinderung, ja, die erstmal ja gar nicht so ersichtlich ist, ne? Und dann die entsprechenden Hilfsangebote, die es dann gibt, dann auch in Anspruch nehmen.
1: Ja, ja, wir können ja in dem Punkt mal kurz von dem Begriff Autismus weggehen und wieder, also auch von den Autisten weggehen und tatsächlich mal auf die Gesellschaft so ein bisschen philosophieren, warum das so ist. Also herrscht da einfach zu wenig Information oder hat man halt Angst, dass, also ich bin ja selber Mama und überlege mir halt, ich wäre jetzt in der Situation, dass mir die Erzieherin sagt so, es könnte sein, dass wir haben die Idee, wir beobachten ihn, ob er vielleicht ein E-Kind wird. So, ne? Wir haben ja in unserer Kindergartengruppe auch E-Kinder. Das, genau. Ist ja auch, genau. Ne? Ist ja mittlerweile völlig normal, ist auch völlig okay. Aber was geht dann in den Eltern vor? Ist das Angst? Oder ist das Angst, dass es schwierig werden könnte, dass das Kind später Probleme haben könnte? Also ist unsere Gesellschaft da einfach noch nicht. Ja, akzeptieren wir das nicht, wenn jemand anders ist? Oder?
2: Genau, ich glaube, es ist schon eher so die Gesellschaft. Hm. Ne? Also ich glaube, wir als Gesellschaft bauen für Menschen mit Behinderung, egal in welcher Form, halt einfach extrem viele Hürden auf. Hm. Ja. Und ja, gerade auch Menschen mit Autismus erleben diese Hürden, diese Grenzen, die Gesellschaft setzt, halt relativ häufig auch. Na? Und ich glaube, wir als Gesellschaft müssen da halt auch umdenken. Ja? Ich hatte mal einen Klienten, das war sehr schön. Mit dem habe ich auch so, weiß ich mal, dritte, vierte Sitzung und Thema war Autismus. Und dann hält er kurz so inne und sagt: Herr Otto, wer sagt denn eigentlich, dass Sie als Nicht-Autisten die Normalen sind? Vielleicht sind es ja auch wir Autisten.
1: Aha.
2: Ne? Und genau. Meine Antwort darauf war, am Ende entscheidet es einfach die Mehrheit. Hm. Ja, und wenn wir vielleicht, keine Ahnung, in 30, 40 Jahren vielleicht mehr Autisten haben wie Nicht-Autisten, ja, also nur so hypothetisch, ja, ja. Ja, dann sind wir dann halt die Menschen mit Behinderung.
1: Wie viele haben wir denn, ne? Autisten?
2: Also es gibt Studien, die sagen ungefähr so 1%. Mhm. Ja, der Bevölkerung sind Menschen mit Autismus. Das schwankt so ein bisschen von Land zu Land auch. Aber in Deutschland liegen wir so etwas unter dieser Grenze. Mhm. Na, ich war da vor 5 Wochen bei einem Autismuskongress in Gera, wo auch diese Zahlen nochmal bestätigt wurden. Ne? Mhm. Gerade weil ja jetzt auch in den USA ist das ja so Thema, ne? Autismus steigt und was weiß ich, wo es überall herkommen soll. Ne?
1: Ja, ja.
2: Und,
1: von genau, Impfungen und das, was weiß ich.
2: Genau,
1: was.
2: Oh, da, von Paracetamol, ja. Und ja, ja. Von irgendwelchen, genau. Ne? Und das ist halt, ne? Und da hat man das halt einfach nochmal so ein bisschen dargestellt. Der Kollege, der das da referiert hat, und von daher also so 1% ungefähr.
1: Aber kann man Eltern so ein bisschen, die dann vielleicht auch, oder ja vor allem Mamas, die dann, da laufen dann gleich Filme ab wahrscheinlich, wenn die das hören. Also man wird mit Autismus geboren, Fakt.
2: Fakt.
1: Kann man den aber dann auch mehr ausprägen und weniger ausprägen? Kann man sagen, ich habe es vielleicht noch gefördert, weil ich mein Kind so gelassen habe, wie es ist? Oder hätte ich was anders machen können? Oder was sage ich denn dann so nach Mama? Nein, nein, alles gut, das ist, wie es ist. Aber kann man das fördern, ausprägen, mehr, weniger?
2: Also natürlich haben unsere Umwelteinflüsse, tragen dazu bei, wie wir uns entwickeln, ob mit oder ohne Autismus. Mhm. Ne? Und natürlich ist es auch so bei den Kindern mit Autismus, dass bestimmte Einflüsse natürlich dafür sorgen, dass ja, der Autismus sich stärker ausprägt, ist jetzt vielleicht falsch gesagt, aber dass man ja eine bestimmte Entwicklungsrichtung einschlägt, sage ich jetzt mal so, mhm. ganz platt. Ne? Also Eltern, die ihre Kinder mehr fördern, werden natürlich immer merken, dass die Erfolge viel, viel besser sind. ja, mhm, als Eltern, die ihre Kinder nicht so fördern. Ne? Aber es ist für Eltern halt sehr, sehr schwierig, das generell erstmal zu akzeptieren. Ja. Ne? Mein Kind hat jetzt eine Behinderung.
1: Behinderung, ja.
2: Ne? Und ja. Was kommt jetzt auf uns zu? Ja, mhm. Wie sind die Zukunftsperspektiven? Wie sind die Perspektiven in der Schule? Wie sind die Perspektiven später Ausbildung, ja, Arbeitsleben und so weiter? Ne? Und da ist es halt tatsächlich so, dass man das im Vorfeld gar nicht sagen kann, ne? Sondern dass man einfach gucken muss, wie entwickelt sich das. Ne? Und wir sagen halt im ATB, je früher wir mit unserer Förderung auch beginnen können, desto besser natürlich.
1: Mhm. Ne? Was war so das jüngste Kind, das mal bei Ihnen persönlich oder im Therapie- oder mhm. Beratungszentrum war?
2: Genau, also bei mir persönlich, das Kind war 2,5.
1: Mhm.
2: Ja, und genau, also das Spektrum ist halt auch altersmäßig. Ne? Es geht wirklich so um 2,5, 3 Jahre los, ja, und geht dann bis zum, weiß ich nicht, 55-Jährigen, 60-Jährigen.
1: Hm. Ja. Ja, wir spielen gleich Musik. Sie haben nämlich auch Musikwünsche mitgebracht und gerade das erste Lied auf Ihrer Liste, wo Sie sagten, dass aus dem Blickwinkel eines Autisten, das müssen wir auf jeden Fall gleich spielen. Aber um das Thema kurz abzuschließen, Gesellschaft. Da fiel mir gerade ein, wenn Sie sagen, ja, es ist vielleicht nicht akzeptiert oder wenn schon das Wort, der Begriff Behinderung da mitschwebt, ne, das dann auch schon wieder so. Da fiel mir ein, dass mir eine Freundin vor kurzem erzählt hat, ihr Sohn ist eingeschult worden und trägt jetzt eine Brille. Erste Klasse Brille. Und wird gemobbt und hat schon keinen Bock mehr auf die Brille. Wo ich mir sage, was, also wieso sind wir denn, also es war zu meiner Zeit schon so, deshalb trage ich Kontaktlinsen, das war schon zu meiner Zeit so, dass man, das, warum ist das so, dass man Menschen nicht akzeptiert? Das erklärt uns schon die Sendung mit der Maus, das hat Armin Maywald schon, ich glaube vor 20 Jahren erklärt, dass das keine Krankheit ist, sondern es hat, einer hat halt einen größeren Augapfel und der andere hat einen kleineren und die Brille ist das Hilfsmittel. Es ist keine Krankheit. Danke Armin Maywald, aber warum versteht denn die, wir müssen alle Sendung mit der Maus mehr gucken. Warum ist das so? Das ist wie Behinderung, Autismus, Brille. Also nicht, dass ich jetzt Brille und Autismus aber gleichsetzen möchte, aber vom Prinzip ist es doch so, der ist anders, der hat irgendwas, also muss ich den mobben. Ist doch komisch, oder? Dass sich das immer noch nicht geändert hat.
2: Ja,
1: da bin ich so naiv.
2: Also ich habe gerade auch so, wenn man die Gesellschaft betrachtet, auch so das Gefühl, dass wir teilweise auch vor ein paar Jahren schon mal viel, viel weiter waren mit Akzeptanz auch. Ne? Mit Akzeptanz generell, mit Akzeptanz von anderssein, ja. Jetzt nicht nur Behinderung, generell von anderssein. Ne?
1: Ist ja auch nicht anderssein. Das ist einfach nicht anderssein, sondern ja, das sind wir.
2: Genau.
1: Genau. Der ist ja gar nicht anders, ja. Der ist einfach nur, der ist wie ich, das ist ja auch ein Mensch.
2: Absolut.
1: Und jeder Mensch ist,
2: absolut,
1: ja, anders. Es ist auch sprachlich schwierig, ich gebe es zu. Ja. Aber jeder Mensch ist, wie er ist,
2: genau,
1: einfach.
2: Ja.
1: Ne?
2: Genau. Und da ist ja dieser Begriff divers. Ja, wir sind halt divers. Ja. Jeder ist halt ein bisschen anders. Ja. Ja. Wir sind alle Menschen, aber irgendwie in unseren Facetten halt schon.
1: Genau. Deswegen finde ich es auch so wichtig, dass Sie heute hier sind, dass man einfach auch mal weiß, zum einen, was es ist, dass man es vielleicht, da können wir später nochmal drauf kommen, wie man es erkennt vielleicht auch schon bei einem 2,5-Jährigen, aber dass es Anlaufstellen gibt. Also wir haben schon mal kurz, das klären wir gleich nochmal, Diagnose machen Sie nicht, das ist klar, da muss ich ins SPZ gehen oder irgendwo anders hin, das erklären wir gleich noch, aber es gibt Anlaufstellen und das ist das Wichtige, es gibt Hilfe, ne? Sowohl für die Angehörigen als auch für die Betroffenen. Genau, wir spielen das Lied, das Sie mitgebracht haben und es heißt In meiner Welt und es ist aus Sicht eines Autisten geschrieben, also man blickt quasi durch die Augen des Autisten in die Welt. Da hören wir jetzt mal kurz rein und dann sprechen wir uns gleich wieder.

0: wir haben gerade gehört In meiner Welt, ein Lied mit einem Text aus der Sicht eines Menschen, der Autismus hat. Und das ist ja auch das Thema unserer Sendung heute mit Marcel Otto, meinem Experten. Mein Name ist Stefanie Müller und ich habe mir Herrn Otto eingeladen, weil ich heute einfach mal Ihnen, liebe Hörer, das Thema Autismus näher bringen möchte, weil das auch öfters so in meinem privaten und beruflichen Alltag wirklich eine Rolle spielt, dass ich mit Menschen zu tun habe. Wo ich manchmal gehen die sehr offen damit um und sagen mir das auch, finde ich dann auch ganz interessant. Da kommt dann also, ach übrigens, ich habe Autismus, wo ich dann auch kurz, okay. Einerseits ist es dann ganz schön, dass man das weiß. Andererseits fragt man sich, warum hast du es mir jetzt gesagt? Ich habe doch vorher auch ganz normal mit dir. Aber na, es ist dann immer so ein Spannungsfeld. Deswegen wollte ich halt auch diese Sendung heute mit Ihnen mal machen, weil ich das halt alles sehr spannend finde. Und einfach weil wir in Eschwege den ATB haben, das Autismus, Therapie und Beratungszentrum in der Bismarckstraße. Und Marcel Otto ist der Standortleiter hier in Eschwege. Und es gibt nochmal in Hersfeld ist quasi das die große Filiale.
1: Genau,
0: oder?
1: Nee, also wir haben unsere große Filiale. Nein. Also unser Hauptstandort ist in Kassel. Mhm. Ja, da haben wir zwei Standorte in Kassel. Und also insgesamt hat das ATB 6 Standorte in Nord- und Osthessen, und die größten sind Fulda, Kassel. Ja, also wir Eschwege und Bad Hersfeld sind da ein bisschen kleiner. Mhm. Genau.
0: Ja, aber das war mir einfach auch wichtig zu sagen, wir haben das in Eschwege und es gibt eine Anlaufstelle. Wir haben in der ersten Hälfte der Sendung gelernt von Ihnen, soweit man das sagen kann, was ist Autismus, und wir haben ein paar Beispiele genannt und auch das Altersspektrum. Ne? Sie sagten, Ihr jüngster Klient war 2,5. Ja. Der Älteste, ne, geht dann schon so in die 60er, also wirklich auch älteres Publikum sozusagen. Ich würde gerne jetzt nach der kurzen Musikpause mal, zum einen nochmal, finde ich es wichtig zu sagen, Sie diagnostizieren nicht, sondern Sie helfen den Leuten. Sie therapieren auch nicht, das haben wir auch in der ersten Hälfte gelernt, weil Autismus nicht heilbar ist. Es geht darum, ja, den Menschen mit dieser Diagnose zu helfen, im Alltag klarzukommen, mit sich selbst klarzukommen, in der Gesellschaft klarzukommen. Wenn ich jetzt Anhaltspunkte habe, fangen wir mal so an, fangen wir mal von vorne nochmal an im Bereich Diagnose. Nicht, dass Sie Diagnosen machen, haben wir geklärt, aber was sind denn so Anhaltspunkte, wo Sie sagen würden, da sollte man wenigstens mal hingucken. Manchmal ist es die Erzieherin, der Erzieher im Kindergarten, der sagt, hier, da ist was auffällig, da könnte vielleicht was sein. Muss ja aber nicht sein, kann sein. Was sind denn so Punkte, wo Sie sagen würden, ach, da sollte man vielleicht mal gucken lassen. Heißt ja nicht, dass man die Diagnose dann bekommt. Ne? Also eine Freundin von mir war auch neulich mal in einem SPZ mit ihrem 4-Jährigen und die hat gesagt, ist nichts. Aber dann habe ich als
1: auch
0: Mama die Sicherheit.
1: Dann weiß ich das auch. Genau.
0: Ne? Dann hat, und sie
1: genau.
0: hat ihr trotzdem ein paar Sachen mit auf den Weg gegeben, wie sie mit da jetzt so besser klarkommt und auch für den Kindergarten. Aber Autismusdiagnose gab es jetzt nicht. So, aber dann habe ich ja auch Klarheit.
1: Genau.
0: Aber was sind so Anzeichen, wo Sie sagen, egal jetzt mal in welchem Alter, geh mal ins SPZ und lass gucken. Wobei SPZ ist speziell für Kinder, glaube ich, ne?
1: Genau, SPZ ist speziell für Kinder. Es gibt niedergelassene Psychiater, die diagnostizieren dürfen. Ne? Also die KJP, Kinder- und Jugendpsychiatrie kann diagnostizieren. Psychiatrie kann diagnostizieren. Also es gibt da ganz, ganz verschiedene Anlaufstellen.

0: Und wo ist vielleicht eine Autismus-Spektrumsstörung im Raum?
1: Genau, also da gibt's verschiedene Anhaltspunkte, ne? Meistens fällt das dann tatsächlich den Eltern halt als erstes auf. Also ich habe viele Eltern, die berichten, dass sie selbst, als sie ihr Kind gestillt haben, schon gespürt haben, dass das Kind diese Nähe nicht aushalten kann, ja, dass das Kind da schon ja eine Abwehrhaltung eingenommen hat. Ja, und das sind natürlich schon erste Anzeichen, wo man einfach merkt, okay, das Kind kann diesen Körperkontakt, diese Nähe gar nicht aushalten. Mhm. Na, des Weiteren zeigen Kinder mit Autismus oft ein auffälliges Spielverhalten, ja, dass sie lieber alleine spielen, für sich spielen, ja, vielleicht auch eine besondere Spielform entwickeln, zum Beispiel gar nicht jetzt so mit einem Auto, sage ich mal, durch die Gegend fahren, ja, sondern anfangen halt nur die Räder zu drehen und das zu beobachten, ja, oder Autos dann nach Farbe oder Größe zu sortieren, ne? Also nicht so dieses typische Spiel, ja, sondern schon so eine Besonderheit da drin, ja, was bei Kindern mit Autismus im Spielverhalten auch oft auffällig ist und da so ein Hinweis sein kann, ist halt, wenn die Kinder dann immer so eine Führungsrolle übernehmen wollen in dem Spiel selber. Ne? Also Kinder mit Autismus oder Autisten selber brauchen immer so eine bestimmte Vorhersehbarkeit, ja, was passiert in der Situation, damit es ihnen gut geht, dass sie nicht in Stress geraten. Ja? Mhm. Und Kinder neigen dann dazu, immer so dieser Anführer dann in dem Spiel zu sein. Weil sie dann natürlich selbst bestimmen, was passiert als nächstes und damit sich diese Vorhersehbarkeit schaffen. Ja, das heißt jetzt nicht jeder, der irgendwie immer der Chef sein will beim Spiel, ist Autist, ja. Aber wenn dann noch andere Sachen eine Rolle spielen, sollte man da einfach schon mal ein bisschen aufmerksam sein, ne? Und deswegen fallen solche Sachen auch ganz häufig dann zum Beispiel auch im Kindergarten auf, ne? Weil natürlich dann die Erzieher das sehr gut beobachten können, mhm. Ne?
0: Also quasi dann in der Interaktion mit anderen Kindern. Absolut. Geht es ja dann meistens, genau. Also zumindest die große Gruppe ist ja dann in der Regel erst im Kindergarten.
1: Genau.
0: Okay. Wie ist das mit Wahrnehmung? Also ja, sind die auch ein bisschen sensibler, dass die mehr mitkriegen, wie geht's meinem Gegenüber? Oder da kommt jemand rein, da ist gerade jemand weggegangen, der ist nicht da oder die Kiste steht heute anders oder der Raum wurde umgeräumt, irgendwas. Also sind die da auch sensibler?
1: Ja, also auch da, ne? Deswegen ist dieser schöne Begriff Autismus-Spektrum halt so wichtig, ja, mhm. Weil halt wirklich jeder damit anders umgeht. Also ich habe durchaus Klienten, die kein Problem damit haben, wenn Sachen mal anders stehen oder so, ja. Aber ich habe auch welche, die dann sofort in die größte Krise stürzen. Ja, ich hatte mal eine erwachsene Klientin tatsächlich und wir wollten irgendwas ausfüllen und ich hatte einen Stiftebecher da stehen und alle Stifte waren mit der Spitze nach unten, außer einer. Es war nicht mit Absicht,
0: ja,
1: sondern es war wirklich aus Versehen, ja. Und ich merkte dann so nach ein paar Minuten, wie sie völlig unruhig wurde, ja. Und ne, und habe sie dann auch gefragt und sie hat dann gesagt, Herr Otto, darf ich denn den Stift umdrehen? Das stresst mich dermaßen, ja. Also für uns eine Kleinigkeit, die mir überhaupt nicht weiß. Ich habe das überhaupt nicht gesehen, ob da, ne, ob der Stift da richtig oder falsch rum drinnen steht, ne. Aber für sie halt hat das so einen Stress ausgelöst, ja, dass die dann auch nicht in der Lage war, da weiterzumachen, sondern der Stift musste erst auch genauso stecken wie die anderen und dann war es okay.
0: Ne? Ja, ich kann mich erinnern, als mein Interviewgast damals, als er hierher fuhr, war oben am Schloss die Ampelanlage aus. Da hatte irgendwie zwei Tage vorher ein Unfall passiert und der war gegen irgendeinen Ampelpfosten gefahren und die Ampel war kaputt. Und das hat länger gedauert, die zu reparieren, das weiß ich auch noch. Ich bin ja da auch immer mal lang gefahren. Und dann hat er auch gesagt, also im ersten Moment war ich überfordert, weil diese Ampel aus war. Und ich meine, wenn wir einen Führerschein machen, lernen wir alle, was zu tun ist, wenn die Ampel nicht funktioniert. Dann gucken wir entweder, ist ein Polizist da oder wir gucken nach den Straßenschildern.
1: Genau.
0: Das Wissen hatte er ja mit Sicherheit. Aber erstmal so dieses, oh, die Ampel funktioniert nicht. Also ich weiß nicht, also es ist ja schwierig, in so einen, ne, in den Kopf reinzugucken, aber da läuft ja erstmal dann was anderes ab. Unsicherheit oder es ist einfach anders als es ist nicht so, wie es sein sollte.
1: Genau, genau. Irgendwie. Und da und

0: Da geht halt generell jedes Gehirn anders damit um. Ja, also unser Gehirn arbeitet ja im Grunde genommen so, dass wir immer mit Vorhersehbarkeiten arbeiten. Ja, also unser Gehirn, also auch wo ich jetzt heute hierher gekommen bin, hatte mein Gehirn eine bestimmte Vorstellung von der Situation, wie es hier aussieht. Ja, und im Großen und Ganzen hat das auch so übereingestimmt, ja, wie so die Vorstellung war und die kleinen, aber ja, das also was halt anders war, das okay, habe ich akzeptiert, ja, so. Und bei Menschen mit Autismus ist das halt viel, viel schwieriger, ne? Also die haben auch eine bestimmte Vorstellung, wie die Situation abläuft, ja, wie jetzt, wenn wir jetzt bei dem Beispiel bleiben, ja, ich fahre jetzt von meinem Zuhause in das Studio, ja, und das und das und das passiert unterwegs und dann ist aber was anderes, ne? Also sich dann schnell umzustellen, ja, sich auf die Situation einzulassen, ne? Das fiel ihm da sehr schwer, hat extrem Stress ausgelöst bei ihm. Ja, nur weil halt die Ampel nicht funktioniert hat. Na, und so gibt es ganz, ganz verschiedene Beispiele dafür. Also wir hatten mal eine Fortbildung und da war eine Frau da, Givero heißt sie, und selbst Autistin auch, ja, und die hatte dann auch so mal berichtet, so aus ihrer Schulzeit, und da war so ein ganz banales Beispiel, dass es für sie extrem Stress ausgelöst hat, wenn der Lehrer im Klassenraum das Fenster geöffnet hat. Ja, so. Ja gut, das Fenster geht auf, okay, wo soll das Problem sein? Ne? Und dann hat sie gesagt, die Geometrie des Raums hat sich verändert, die Akustik des Raums hat sich verändert, Gerüche haben sich verändert, ja, Windzug war auf einmal zu spüren, ja, also ganz, ganz viele, viele Sachen in ihrer Wahrnehmung, ja, wo sie sich erstmal wieder drauf einstellen musste, um dann wieder im Unterricht folgen zu können.
1: Da fällt mir gerade was anderes ein, was mir auch mal jemand erzählt hat, und zwar Hochsensibilität. Ist das auch eine Form von Autismus? Also die sagte mir, es gibt sowas, dass Menschen einfach sehr, sehr, sehr, sehr, sehr sensibel sind für alles Wahrnehmen einfach. Genau,
0: für verschiedene Reize, ne? Genau. Also es gibt es bei Menschen mit Autismus, dass sie hochsensibel sind. Mhm. Ne? Das heißt also Berührungen zum Beispiel, Gerüche, ja, also alles, was so an Reizen kommen kann. Ne? Also es gibt viele Autisten, die zum Beispiel Kleidung auf Haut nicht ertragen können, ja, also die dann immer sehr weite Kleidung tragen, die auch zum Beispiel beim Duschen, wenn dann das Wasser auf die Haut prallt, sage ich jetzt mal, ja, auch damit ein großes Problem haben, ja, also weil sie das einfach ganz anders empfinden, viel, viel intensiver empfinden, viel, viel stärker empfinden, ja, es vielleicht auch als unangenehm empfinden, ne, diese Berührung, diese Reize.
1: Ja, ich an dieser Stelle fände ich, glaube ich, die Frage spannend, dass Sie mal von Ihrer Arbeit erzählen, ganz konkret, was Sie Menschen an die Hand geben. Also wenn Sie denen zuhören, sagen, hier, wie kann ich den Menschen helfen? Welches Werkzeug kann ich einem Menschen an die Hand geben, der sich nicht gerne anfassen lässt, aber natürlich draußen überall irgendwie immer mal angefasst wird, ne? Wie so ein Sheldon Cooper oder so, ne? Ich meine, die spielen ja in der Serie auch damit. Ich meine, an keiner Stelle sagt jemand, dass er Autist ist, glaube ich. Weiß ich gar nicht, ob das gesagt wird. Ich glaube nicht. Also nicht so offen.
0: Auch sein Verhalten
1: aber
0: ist
1: schon. Aber sein Verhalten, ne? Alle sehr, denken das und
0: sehr
1: vermuten das.
0: Natürlich auch, ja, auch dargestellt, ne? Wie so häufig dann in solchen Serien oder in Filmen, ne?
1: Aber immerhin, ne, hat es schon mal Einzug in eine sehr erfolgreiche amerikanische Sitcom gehalten. bei The Big Bang Theory. Genau. Da gibt es ja andere Beispiele, ne? Ich glaube Rain Man oder sowas, ja, ne? War ja auch ein Autist.
0: Wobei das natürlich auch immer so Sachen sind, ne? Also ich glaube, da wird man, also mit solchen Serien, solchen Filmen wird man dem Autismus auch nicht so gerecht, ne? Also bei Rain Man erinnere ich mich, ne? Da fällt die Schachtel mit den Streichhölzern runter, er guckt und sagt, keine Ahnung, 237, ja? So, das ist natürlich, also wo dann jeder erstmal denkt, okay, Menschen mit Autismus haben immer besondere Fähigkeiten, ja? Oder, ne? Also die gibt es natürlich, ja? Aber in der Regel hat das natürlich nicht jeder Autist. Ja, diese besonderen Fähigkeiten und ich glaube, da wird Autismus auch manchmal in so ein falsches Bild irgendwie dargestellt und so, ne? Mhm. Und also ich mag das nicht ganz so.
1: Ja, verstehe.
0: Sagen, ne? Natürlich ja. Gibt es Autisten, die sich für bestimmte Sachen interessieren, ne? Und gerade dann solche Sachen, die ja vorhersehbar sind, ja, wie Mathe, Physik, ja, oder IT, ja, da ist halt klar, wie funktioniert das, ja, und da in Physik, in Mathe gibt es halt keine Veränderung mehr in dem Sinne, ne, sondern da ist es klar und da können die sich sehr gut reinfinden auch, ne, und sind dann in diesen Bereichen dann auch manchmal halt auch richtig gut.
1: Ja, also mir hat neulich ein junger Mann, 22, gesagt, das war der junge Mann, der auch mit der hier im Radio war, sagt, ach übrigens, ich habe Asperger. Also ganz offen damit umgehen. Ja. Und dann habe ich mich auch mit ihm darüber unterhalten, habe ihn gefragt, na, möchtest du das so? Ich bin neugierig. Und dann haben wir uns darüber unterhalten und dann sagte er mir, man kann es ja auch umdrehen und positiv sehen. Er sagt, es hat auch Vorteile, Autist zu sein, Asperger zu sein. Es gibt ja auch da andere Ausprägungen, klar. Aber er sagt, es hat auch Vorteile, weil er meint, gerade als Asperger meinte er hat so eine gewisse Ausdauer, sich mit Sachen leidenschaftlich zu beschäftigen. Er ist so ein Tüftler geworden, so wie Sie gerade sagten. Ja. Ne? Es gibt Dinge, die sind immer gleich, Technik funktioniert immer gleich, aber er ist so ein Tüftler geworden. Also er findet Sachen und baut die dann auch. Mhm. Und er sagte mir, da hat er halt eine gewisse Ausdauer, die manche nicht so haben. Und da kommt er dann immer ein Stückchen weiter und hat da jetzt in dem Bereich auch ein Startup gegründet und so. Ja. Da sagte er wortwörtlich, es ist auch schön, Asperger zu sein. Und das ist auch ein Satz, der mir so im Kopf geblieben ist, ne? Genau. Dass man auch so damit umgehen kann. Da muss man ja aber auch erstmal hinkommen. Ne?
0: Genau, absolut. Und das ist halt auch so ein bisschen unsere Aufgabe halt auch, ne? Oder so sehe ich es und so sehen es auch ja, die Kollegen auch so, ne? Dass wir halt davon wegkommen zu gucken, okay, wo sind die Defizite, ja, weil das ist natürlich, klar gibt's bestimmte Beeinträchtigungen dadurch, ja, aber wir versuchen auch ganz oft zu gucken, aber wo liegen die Stärken? Ja, und Stärken sind halt auch ganz oft in der Wahrnehmung halt, dass die sehr, sehr, ja, wie sagt man, Kleinigkeiten wahrnehmen können. Ne? Wir schauen immer so auf das große Ganze in unserer Wahrnehmung, ja, und Autisten können halt wirklich auch auf die Kleinigkeiten achten. Mhm. Ne? Also, und das ist halt auch, also ist halt auch eine wunderbare Fähigkeit, die einen auch viel bringen kann. Ne?
1: Aber ich schweife immer ab, das ist eine Katastrophe. Aber um nochmal auf meine eigentliche Frage zurückzukommen, ja. Ganz konkret, wie können Sie helfen?
0: Genau, also da muss man ein bisschen unterscheiden. Ja, also ich fange mal an bei den Kindern,
1: zum Beispiel bei einem Zweieinhalbjährigen, ne? Oder
0: genau,
1: Zweieinhalbjährigen.
0: Genau,
1: wie kann man
0: also
1: da helfen?
0: Genau. Na, ich nehme jetzt mal den althergebrachten Begriff des frühkindlichen Autisten, ja, der dann zu uns kommt, nicht sprechend ist, ja, nicht kommunizieren kann und so weiter, ne, oder nicht für seine Umwelt verständlich kommunizieren kann, ja, und da ist es dann halt einfach unsere Aufgabe zu schauen, okay, wie kann das Kind denn seine Bedürfnisse mitteilen? Ja, und das üben wir dann mit den Kindern, ne? Also es sind erstmal so banale Sachen wie Handführung. Ja, also dass das Kind meine Hand nimmt und mich dann dorthin bringt, wo es gerne hin möchte oder zur Tasse führt, wenn es was trinken möchte, ja, oder ne, damit seine Bedürfnisse erstmal mitteilt und das dann natürlich dann auch mit allen, die drumherum sind, mit Eltern, mit Kindergarten und sowas, das dann halt auch vermittelt, mit denen übt, ja, dann wäre der nächste Schritt, wäre dann zum Beispiel Bildkarten was zu machen, ne, und das kann dann hingehen bis zum Talker, also Sprachausgabegerät, oder was dann halt auch oft auch einsetzt, ist dann auch eine Sprachentwicklung, ja, also viele Autisten fangen halt auch erst später an mit Sprechen, ne, also ich habe einen Autisten, den habe ich jetzt seit 3 Jahren knapp, ja, also der kam zu mir, hat nicht gesprochen, also war nicht sprechend, wir haben mit Bildkarten gearbeitet, ja, und mittlerweile können wir ganz normal verbal miteinander kommunizieren, und das ist wunderbar, und die Eltern sind total stolz über die Entwicklung, ja, weil natürlich so eine Frage von den Eltern am Anfang auch immer ist, gerade wenn die mit nicht sprechenden Kindern dann bei uns sind, ja, ja, lernte mein Kind noch zu sprechen? Ja, und dann ist meine Antwort immer, keine Ahnung. Ja, kann, muss nicht. Na, und es gibt dann halt auch Autisten, die halt dann auch immer an den Bildkarten oder Sprachausgabegeräten dann auch bleiben.
1: Ja. Ich muss nochmal zur Diagnose zurück. Wir wiederholen nochmal, ne, für die, die später eingeschaltet haben, dass sie nicht diagnostizieren, ja. Aber muss ich denn als Mama, als Papa Angst haben, wenn ich jetzt ins SPZ gehe, dieses Spezialzentrum, wo ganzheitlich geguckt wird, oder zu einem spezifischen Therapeuten, Psychiater, der das diagnostizieren kann, dass da irgendwie so Untersuchungen gemacht werden, keine Ahnung, Kopf, irgendwelche Kabel an den Kopf und Röntgen und MRT und CT und hast nicht, was passiert da im Hirn und kann, also ist das so eine krasse Sache, wovor Eltern vielleicht auch Angst haben können, oder können wir ihnen die Angst nehmen und sagen, gerade wenn mein Kind nicht kommuniziert, wie will ich denn das diagnostizieren? Aus meinen Erzählungen, aus den Erzählungen der Erzieher, und dann, was wird mit dem Kind gemacht?
0: Genau. Also bei der Diagnostik gibt es natürlich verschiedene Methoden, ja, aber es gibt so eine wichtige Standardmethodik, ne, das nennt sich den ADOS. Ja, das ist so ein eine Beobachtungssituation sozusagen, ne, wo dann halt das Kind in Interaktion beobachtet wird, ja, und dann schaut man dann halt, okay, wie verhält es sich, ja, dem Therapeuten gegenüber, ja, ist es in der Lage, Blickkontakt zu halten, wie reagiert es in bestimmten Spielsituationen und so weiter, ne, und ein ganz wichtiger Bestandteil bei Kindern bei der Diagnose sind dann natürlich auch die Fragebögen, die Eltern zum einen ausfüllen müssen, die aber auch dann Kindergarten oder Schule ausfüllt, ja, und daraus ergibt sich dann ein Bild, ne, und darüber wird dann auch die Diagnose gemacht.
1: Okay, ja. Gut. Und bekommen Sie dann von der Person, die das diagnostiziert hat, schon was mit, nach dem Motto, es könnte in die Richtung gehen oder das und das wird gebraucht? Oder gucken Sie dann wirklich nochmal von null, gucken Sie sich den Klienten an, das Kind oder den Jugendlichen, und sagen, das meiner Meinung nach brauchst du diesen Hammer und diese Zange, damit du dein Werkzeugkasten passend ist?
0: Genau, also in der Diagnostik steht natürlich schon drin, wo, und da sind wir wieder bei den Defiziten, ja, wo die Defizite sind. Ja, ja, genau. Aber ich mache immer erstmal ein Erstgespräch, ne? In der Regel immer mit den Eltern erstmal, ne? Weil die Eltern sind natürlich die Fachleute, wenn es um ihre Kinder geht. Das sind die Experten. Ja, und dann besprechen wir erstmal und schauen, okay, ne, was könnten Ziele sein, die wir gemeinsam erreichen wollen, ja. Immer sehr kleinschrittig natürlich in diesem Bereich, ne? Und dann nehme ich dann auch in den nächsten Termin Kontakt zum Kind auf. Ja, da ist ein ganz wichtiger Bestandteil, das ist erstmal Beziehungsaufbau. Also ohne Beziehung läuft gar nichts, ne? Das heißt, ich gucke erstmal, wo sind die Interessen des Kindes, und das wird dann erstmal mit eingebaut in die Förderung. Ja. Das heißt, ganz viel am Anfang ist gemeinsames Spielen. Ja, es hört sich erstmal so ganz, oh cool, ne, spielt den ganzen Tag, ja. Aber das
1: machen Logopäden ja auch, aber genau, das ist ja zielführend.
0: Genau,
1: ne?
0: genau. Ne? Da geht es halt wirklich um Beziehungsaufbau, ja. Und das ist ein ganz wichtiger Bestandteil. Ne? Und dann schaut man halt einfach, ne, wenn dann halt Sprachentwicklung oder Förderung der Kommunikation auf welcher Ebene auch immer wichtig ist, ne, dann lässt man halt diese ganzen Bestandteile dann nach und nach einfließen in die Förderung. Mhm.
1: Und jetzt bei einer älteren Person, ne, so wie jetzt dieses Beispiel mit Ende 30 die Diagnose bekommen. Ich meine, er hat ja nun immer wieder erzählt, das ist das und so geht es mir und das. Und immer wieder wurde er falsch diagnostiziert. Und dann traf er endlich einen, der gesagt hat, nee, das ist das.
0: Genau.
1: Diese Person, wenn die schon so alt ist, also verglichen mit den Kleinkindern, kann ihn ja schon konkret sagen, ne, die Ampel. Genau. Oder hier im Studio. Genau. Ich war überfordert von den hellen Lichtern vom Pult oder sowas. Da können sie ja ganz anders agieren dann schon mal, ne? Also ich denke mal, Beziehungen muss man trotzdem aufbauen, dass die ihnen vertrauen.
0: Genau,
1: aber die können ja schon konkret sagen, das und das und das.
0: Genau, und dann nimmt man so eine Situation, ja, und schaut sich dann diese Situation genau an. Warum hat die dich gestresst? Ja, was war der Auslöser dafür? Ne? Und versucht dann bestimmte Handlungsmethoden, ja, zu entwickeln, wo man dann sagt, okay, vielleicht klappt es dann beim nächsten Mal besser. Ne? Und das ist aber auch immer so ein bisschen so ein Versuch und Irrtum. Ja? Also, es gibt nicht die Methodik, wo man sagt, okay, die nehmen wir und es funktioniert. Mhm. Ja? Sondern es ist halt auch immer bei jedem so ein bisschen ein Ausprobieren. Ne? Nach vielen Jahren jetzt im ATB habe ich natürlich so ein paar Sachen im Hinterkopf. Ja, wenn jetzt jemand kommt und sagt, das und das ist mein Problem, dann überlegt man, ne, was könnte funktionieren und bespricht das gemeinsam. Und wenn dann der Klient dann eine Woche später oder zwei Wochen später zum nächsten Termin kommt, ja, dann wertet man das aus. Und wenn es funktioniert hat, wunderbar, sehr schön. Ja, dann hat man was gefunden, was gut funktionieren kann. Oder man überlegt sich was anderes.
1: Ich muss jetzt mal ganz weltlich und unemotional fragen, wer bezahlt das? Kriege ich da eine Überweisung und kann zu Ihnen kommen? Zahlt das die Kasse?
0: Genau, also das eine Behinderung ist, ja, es ist keine Leistung der Krankenkasse, ne, sondern es ist eine Leistung der Eingliederungshilfe, entweder über das SGB IX oder über das SGB VIII. Ne? Okay. Und bei Kindern und Jugendlichen ist dann der Kostenträger ist dann der Landkreis, ja, also Jugendamt, Sozialamt. Ne? Und bei Erwachsenen ist es dann der Landeswohlfahrtsverband Hessen. Genau. Mhm. Und da ist es dann in der Regel so, also tatsächlich meistens wissen dann schon die SPZs und so, dass es uns hier gibt, und geben dann schon den Eltern so den Hinweis, melden Sie sich da und die machen dann alles Weitere mit Ihnen. Und wenn sich dann Eltern mit einer Diagnostik bei uns melden oder Erwachsene mit einer entsprechenden Diagnostik bei uns melden, dann machen wir dann mit denen die entsprechenden Kostenanträge und sowas fertig. Ja, und leiten das dann auch an die entsprechenden Stellen weiter und genau, warten dann geduldig auf die Kostenzusagen, auf die Bewilligungen und dann könnte in der Regel die Förderung bei uns beginnen, aber auch wir haben im Moment eine Warteliste wieder.
1: Ah, das wäre die nächste Frage
0: genau,
1: gewesen.
0: Genau, genau, ne, wo ja man halt dann draufkommt und genau. Und dann wird dann halt, wenn ein freier Platz ist, entsprechend der Reihenfolge abtelefoniert und wer dann den Termin, also wo der Termin dann passt.
1: Und im Schnitt, dann, wie lange?
0: Das kann man halt ganz schlecht sagen. Also zwischen einem Vierteljahr, manchmal auch ein halbes Jahr. Ne, das ist halt immer, wie flexibel ist man. Ja. Also gerade die Nachmittagstermine, kann man sich natürlich vorstellen, sind bei uns sehr, sehr, sehr stark frequentiert. Ne? Mhm. Also weiß ich nicht, ne, wir haben ja viele, die in Schulen gehen. Ja, wir haben auch viele, die Ausbildung machen, die im Arbeitsleben stehen. Ne? Die können dann meistens nur nachmittags. Ja. Ne? Von daher kann man das gar nicht so konkret sagen. Ne? Also
1: gibt's auch Notfälle, wo Sie sagen, also wenn jetzt zum Beispiel der Schulbesuch oder der Kindergartenbesuch echt auf der Kippe steht und sagt, dann müssen wir jetzt vielleicht schneller handeln, damit das weitergeht, oder gibt's sowas nicht oder geht halt auch manchmal nicht?
0: Ja, also wir haben tatsächlich die Möglichkeit, und das haben wir auch schon das ein oder andere Mal gemacht, dann zumindestens mit dem Kindergarten gemeinsam zu schauen. Ja, was kann man vielleicht ein bisschen anpassen, was muss man vielleicht auch anpassen, dass es hier für alle Beteiligten irgendwie stressfreier auch ist. Na, aber wenn die Termine voll sind, das ist halt, aber wir versuchen da schon, also wir hatten tatsächlich so einen Fall mal in einem Kindergarten, wo dann auch unser Fachreferent es möglich gemacht hat, einige Termine im Kindergarten zu machen, hospitiert hat, dann mit den Erziehern vor Ort gesprochen hat, ja, um da schon mal so das Wichtigste erstmal in die Wege zu leiten, ne? Genau, und dann ist er dann ungefähr ein halbes Jahr später dann bei uns in eine Therapie dann auch gegangen.
1: Ja, was soll ich sagen? die Sendung ist schon wieder am Ende. Ich habe eigentlich noch ganz viele Fragen und unsere Hörer wahrscheinlich auch. Also ich glaube, wir werden sie einfach nochmal einladen.
0: Sehr gerne.
1: Daran anknüpfend. Ich würde gerne zum Abschluss einfach nochmal sagen, also wir haben ja ein paar Hinweise genannt, uns jetzt erstmal egal in welchem Alter, wir haben jetzt speziell Hinweise, ne, beim Spielen und so weiter, dass Eltern ja Experten sind für ihre Kinder und dass man sich da auch jetzt nicht, ja, nicht schämen sollte und wirklich das ansprechen sollte oder wirklich sich einen Termin macht und ne, bei den Wartezeiten sollte man damit auch nicht warten offensichtlich. Ja, ich finde, dass Sie uns das schon näher gebracht haben und vielleicht auch so ein bisschen die Berührungsängste genommen haben. Ich hoffe, dass wir das mit dieser Sendung erreicht haben. Und sei einfach nochmal gesagt, wenn, dann muss man tatsächlich in ein SPZ mit dem Kind. Also einfach, man kann ja vielleicht bei Ihnen auch mal anrufen, fragen,
0: genau,
1: hey,
0: absolut,
1: wo gibt es denn SPZ oder genau, spezialisierte Psychiater,
0: genau,
1: dass man weiß, wo kann ich mich hinwenden. Und vielleicht muss man auch 3, 4 verschiedene Stellen anrufen, wo man dann eben seinen Termin kriegt. Und zu Ihnen ins ATB komme ich dann, wenn ich die Diagnose habe?
0: Genau, da komme ich zum einen, wenn man die Diagnose hat, aber man kann sich natürlich auch vorher bei uns melden. Ja, wir haben da auch verschiedene Beratungsangebote für Menschen mit Autismusverdacht erstmal,
1: okay,
0: ja, wo man sich dann an uns wenden kann. Da würde ich einfach mal auf unsere Internetseite verweisen.
1: Mhm, gerne. Na,
0: autismus-hessen.de.
1: Mhm.
0: Ja, und dann, genau, kann man da nachschauen, was für Angebote gibt es halt auch noch neben der Autismustherapie. Und ja.
1: Und ja, vielleicht auch, wenn es jetzt kleine Kinder sind, Schulkinder, vielleicht auch erstmal, wenn nicht die Erzieher eh schon was gesagt haben, vielleicht erstmal die Erzieher ansprechen, den Lehrer ansprechen. Und wenn man im Erwachsenenalter ist, wo man ja auch noch Diagnosen kriegen kann.
0: Genau, ne? Genau.
1: Da kann man sich auch an Sie wenden und sagen,
0: da, genau, wir haben
1: das
0: da
1: sein.
0: Wir haben da entsprechende Listen vorliegen, die wir dann auch gerne an die Eltern bzw. an die Erwachsenen
1: weitergeben.
0: Genau.
1: Gut. Also was lernen wir daraus? Wir sind alle gut, so wie wir sind. Aber wenn wir Hilfe brauchen, dann kriegen wir sie. Und dann müssen wir sie uns holen und dann kommen wir zum Beispiel zu Ihnen.
0: Genau.
1: Und dann bekommen wir unseren Rucksack mit dem Werkzeug oder unseren Koffer, je nachdem, was den Leuten besser passt und lieber ist.
0: Genau, das erarbeiten wir dann gemeinsam.
1: Gemeinsam, genau. Ja, vielen Dank, Herr Otto. Wir haben leider, ich habe noch 3 Lieder auf Ihrer Liste. Ich habe wie immer, wenn ich Sendung mache, frage ich die Leute, bringt doch Musik mit und wir spielen dann fast nichts davon. Es ist immer dasselbe, aber ein okay. Lied haben wir geschafft. Vielen Dank, Herr Otto.
0: Sehr gerne.
1: Marcel Otto vom ATB in Eschwege, Autismus, Therapie und Beratungszentrum. Vielen Dank, es war eine schöne Sendung mit Ihnen.
0: Ja, fand ich auch.
1: Genau, dann sage ich auch tschüss. Stefanie Müller ist mein Name und bleiben Sie dran, die nächsten Sendungen sind genauso spannend.
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6: Ja, hallo, liebe Hörerinnen und Hörer, wo immer Sie uns jetzt hören. Hier sind Thekla und
7: Rita.
6: Und wir starten heute mit unserem Podcast Die Pferdeschule. Und warum und wieso und was überhaupt ein Pferd ist, damit steigen wir heute ein. Es ist so, dass wir jetzt hier sitzen auf dem Hof von Rita, den sie gemeinsam mit Klaus führt. Und hier stehen viele Pferde, hier stehen auch Ziegen und hier sind eigentlich auch Hunde, die heute uns hier gerade nicht stören dürfen. Wir sitzen am plätschernden Bach. 2 Gänse sind rechts von uns. Nur, dass Sie wissen, wir sitzen unter einem Dach, mitten im Grünen, zwischen Bäumen und einem plätschernden Bach, sagte ich schon. Und jetzt starten wir mit der Frage, warum Pferdeschule und was sind eigentlich Pferde für Tiere? Was haben die für eine Geschichte? Was kannst du uns erzählen, Rita?
7: Ja, auch hallo. Ich stelle mich jetzt noch mal ganz kurz vor. Thekla hat es ja schon angemahnt. Ich führe mit meinem Mann Klaus seit, ich glaube, bald 40 Jahren diesen Hof. Wir haben viele, viele Erfahrungen mit Pferden ganz unterschiedlichster Art gemacht und sind in Fortbildung, Ausbildung am Pferd, durch Pferde, ganz viel gelernt durch Pferde vor allen Dingen. So weit, dass wir jetzt sagen, wir sind zufrieden mit dem, wie wir hier mit unseren Pferden umgehen können, mit ihrer Art, mit ihrem Wesen. Und die haben mich ganz speziell in meiner Arbeit draußen als Sozialtherapeutin sehr geprägt.
6: Okay, also ihr habt viele Pferde. Wie viele Pferde sind aktuell hier?
7: Aktuell sind es 9 eigene und 2 Pferde, die hier Pensionspferde sind und trotzdem für uns genauso wichtig sind wie unsere eigenen.
6: Und ja, dieses Pferd, was hat dich an den Pferden angezogen? Wann bist du zum ersten Mal in deinem Leben mit Pferden in Kontakt gekommen?
7: Das ist eine lange Zeit schon her. Ich habe damals noch in der Stadt gewohnt, nämlich in Kassel, und hatte eine pferdeverrückte Freundin. Und ich war genauso infiziert. Und wir sind manchmal sonntags mit ihren Eltern, die damals schon ein Auto hatten, in den Habichtswald gefahren. Da waren Pferde auf der Sommerweide und wir haben uns kaum satt sehen können daran. Große Pferde in der Regel, Warmblüter, die früher eher so üblich waren.
6: Und was war es genau, was dich angezogen hat? Also war es eine sinnliche Wahrnehmung, war es die Kraft, die Pferde ausstrahlen, die Schönheit? Was hat dich angezogen? Was war sozusagen der Beginn des roten Fadens, der dich so weit bis hierhin geführt hat?
7: Es ist tatsächlich alles, was du gerade gesagt hast, Thekla. Es ist diese Wahrnehmung von Kraft, von einer attraktiven Erscheinung, von einer gewissen Gutmütigkeit, Eleganz natürlich, und diese Nähe. Immer wieder, wir haben vorher schon ja mal kurz drüber gesprochen, auch der Geruch. Dieses Wahrnehmen von, wie duften die denn? Und wenn sie gut gehalten sind, dann duften sie.
6: Ja gut, also ich zum Beispiel, ich habe immer eine Distanz zu Pferden gehabt. Ich hatte große Ehrfurcht, also ich habe auch ihre Kraft und ihre Stärke gesehen. Ich bin auf dem Dorf groß geworden und da gab es natürlich Pferde. Und meine Freundinnen zum Teil haben Reitunterricht genommen und ich war viel zu ängstlich. Also ich hätte mir das überhaupt nie vorstellen können. Und irgendwann habe ich ja von Pferden geträumt. Da war ich dann schon fast 40. Und ich folge immer meinen Träumen, obwohl ich die nicht auf Anhieb verstehe. Und so bin ich aber euch auf dem Reiterhof gelandet. Und das Erste, was ich wahrgenommen habe, war tatsächlich der Geruch. Also es war der Geruch und die Augen. Also die, und natürlich auch die Kraft, die ausgestrahlt haben. Und als ich die Hufe zum ersten Mal in der Hand hatte, auch voller Ehrfurcht. Und ich gedacht habe, oh Gott, hoffentlich bleibt die jetzt in meiner Hand und landet nicht auf meiner Stirn oder sonst wo. Okay. Aber es war diese Kraft, die ich schon spüre. Also ich konnte die ja dann spüren. Ich hatte das Pferd in meiner Hand sozusagen. Mhm. Und diese Kontaktaufnahme mit dieser unglaublichen Energie, die ich da in der Hand hatte, da war Ehrfurcht und Neugierde und Anziehung drin. Ne? Und ich weiß noch, als ich zum ersten Mal dann, ich dachte, naja, erste Stunde, da komme ich natürlich noch nicht auf den Pferderücken, weit gefehlt, ich durfte mich gleich draufsetzen. Und dann diese Kraft unter dir zu haben und diesen Körper unter dir zu haben, das war so eine tiefe Erfahrung für mich. Und boah, dachte ich, boah, so ein Powerpaket, also Wahnsinn. Okay, das war so mein Einstieg. Aber lass uns mal gucken, gibt es eine Geschichte, die Pferde haben? Also
7: genau, es gibt wirklich eine sehr lange, traditionsreiche Geschichte. Wenn man so davon ausgeht, dass vor über 60 Millionen Jahren der Vorfahre dieser fuchsähnliche kleine Pferde, Transporteur, würde ich jetzt fast sagen, existierte und sich dann nach und nach entwickelte in verschiedene Regionen, in Südpferde, Nordpferde, die dann auch, weil sie Fluchttiere wurden, tatsächlich sich anders auch vom Körperbau her gestalteten. Das heißt, der Kopf, die war insgesamt länger geworden, damit die Augen über das Gras schauen können, um Fressfeinde, Gefahr besser abzuwägen. Die Ohren haben ja 14, 15 Muskeln, um die zu drehen, zu wenden, um alles mitzubekommen. Mhm. Und Pferde, es gibt ja so diese Frage mal im Quiz gewesen, wie stehen Pferde auf? Die liegen nämlich ganz selten, weil sie sich sehr, sehr sicher fühlen müssen in der Herde, fast immer nur in der Herde. Wie stehen die auf im Verhältnis zu Kühen? Ja, ist die Frage. Natürlich stehen sie vorne zuerst auf, damit sie Kraft aus der Hinterhand nehmen können, um durchzustarten.
6: Interessant, weil ich weiß, soweit ich mich erinnere, sind Kamele, auf denen ich mal geritten bin, mit dem Hinterteil zuerst aufgestanden, weil ich gedacht habe, ich mache ein Salto und fall jetzt runter. Ich konnte mich gar nicht so schnell festhalten. Ja. Also die stehen genau andersrum auf.
7: Genau, die stehen andersrum auf, weil die Kraft tatsächlich, der Motor, sagen wir, immer in der Hinterhand sitzt. Und das gilt es ja auch später in der Ausbildung zu mobilisieren, dass die Hinterhand so gestärkt ist, dass sie sich gut tragen können. Ja. Aber ich komme nochmal zurück auf diese lange Evolutionsgeschichte, weil dann wurden die Pferde ja immer mehr domestiziert und wurden tatsächlich im Krieg eingesetzt. Egal, ob bei den Römern, ich weiß gar nicht, wie hieß der denn der große, der über die Alpen geritten ist, mit Elefanten und mit Pferden, komme nicht auf den Namen, ihr wisst es bestimmt selber. Und dann natürlich bis hin in den, fast noch in den Zweiten Weltkrieg. Ja. Das heißt, die Pferde mussten in Anführungsstrichen tatsächlich funktionieren. Und das war der Verlass der Reiter. Das heißt, war das Pferd nicht gut ausgebildet, war eigentlich ihr Leben in Gefahr. Andere haben sich auch früher schon im Ersten Weltkrieg, wurden sehr gut vorbereitet, die Pferde, die Soldaten, die geritten sind, um tatsächlich eine Einheit zu bilden. Und das ist das, was wir heute eigentlich auch brauchen, ja, eine Einheit zu werden. Die mussten das aus der Not heraus entwickeln. Heute haben wir Gott sei Dank keine Not, aber dieses Miteinander, diese Harmonie zu erleben oder anzustreben, das ist eigentlich das A und O.
6: Ja, und ich meine letztendlich, wenn man heute ins Auto steigt, dann fragt man ja oft, wie viel PS hat das Auto, und das heißt ja Pferdestärke. Also das heißt, es ist sozusagen vererbt worden auf eine Maschine, einen Motor, die Pferdestärke, ja. Und da müssen Sie sich auch mal das bewusst machen. Es geht auf das Pferd zurück, und es war das Bewegungsmittel schlechthin. Also in anderen Ländern eben auch Kamele und hast du nicht gesehen. Aber es ist ein Bewegungsmittel. Und du hast gerade schon gesagt, es gab Nordpferde und Südpferde. Was ist denn der Unterschied? Ich bin ja, glaube ich, oft auf Kaltblütlern geritten. Was ist der Unterschied zwischen einem Warmblütler und einem Kaltblütler?
7: Es ist nicht unbedingt die Wärme des Blutes, sondern es macht nochmal deutlich, was für ein Wesen diese Pferde haben. Also ich komme nochmal ganz kurz auf die Geschichte. Arbeitstiere waren sie ja auch.
6: Ja, genau.
7: Ja, also da konnte man tatsächlich kein Araber, kein Südpferd verwenden im Geschirr, um den Acker zu pflügen. Der wäre wahrscheinlich verrückt geworden, weil er in einem ganz anderen Tempo gehen müsste. Der braucht eher die Weite, der hat kleine, schmale Hufe, der hat große Nüstern, um den Wind tatsächlich immer wieder auszublasen und einzuatmen und die Lunge gut funktionieren zu lassen. Kaltblüter sind tatsächlich eher Schrittpferde, deswegen Nordpferde. Wenn die, ich sag jetzt mal Norweger, hatten wir ja früher ganz viel, jetzt noch ein paar, wenn die in der freien Wildbahn, also in den Fjorden sind, dann geht es nicht darum, dass sie ihr Heil in der Flucht suchen, sondern die machen einen Hups. Ansonsten wäre die Flucht, wie für ein Süd- oder Araberpferd, der Tod, denn dann würden sie abstürzen. Also machen die einen kurzen Hups und müssen sich das angucken. Ja? Die sind nicht verrückt im Kopf, in Anführungsstrichen. Das gilt für Isländer genauso. Natürlich haben die auch eine andere Weite, aber Die müssen immer wieder schauen, sind Geysire da, muss ich aufpassen, Trittsicherheit, Highland-Ponys zählen dazu. Natürlich die Haflinger, wenn man sich vorstellt, manche Haflinger, es gibt ja noch eine weiß nicht, Bergwacht, wie sich das nennt. Da sind viele Haflinger dabei, weil die eben eine gewisse Trittsicherheit bringen. Die werden zum Gepäcktransport eingesetzt. Oder als Saumpferde, das war ja auch eine Zeit lang die Arbeit der Pferde. Highland Ponys haben breiten Rücken, die haben die Jagdbeute in Schottland mit den Highland Ponys runtergetragen. Heute machen die das vielleicht mit einer Drohne, einem Helikopter oder einem Quad, aber so war deren Anlage. Das heißt, die sind schon rassetypisch Nord- und Südpferde entsprechend eingesetzt worden. Und was man nicht vergessen darf, oft auch sehr männlich dominiert. Das war ganz schnell, also gerade bei den Arabern, den Pferden jetzt in diesem Fall, war immer klar, wenn der entsprechende Mensch eine große Herde, tolle Hengste hatte, dann hatte er Anerkennung. Mhm. Ähnlich wie ein Harem, ja, so. Mhm. Da waren die Pferde fast mehr wert als die Frauen.
6: Da gehören ja auch bei den Arabern, fällt mir so ein, die Jagd mit Falken.
7: Genau.
6: Also das ist wirklich ein sehr männliches Gehabe, also ein männlicher Einsatz im Krieg auch. Und ich glaube auch, das war genau wie heute die Autos ein Statussymbol, oder?
7: Auf alle Fälle. Und es ist immer ein Ausdruck von Macht gewesen. Mhm. Ja? Bis Frauen sich tatsächlich da rein gewagt haben. Ich erinnere nur an das Reiten im Damensitz.
6: Genau, im Damensitz.
7: Ja, das galt als unschicklich, im Spreizsitz auf dem Pferd zu sitzen. Was haben sich Frauen angetan im Damensitz? Also tolle Frauen gab es auch damals schon, die gesprungen sind, die Jagden geritten sind, die Dressur gearbeitet haben. Also wirklich tolle Frauen, aber unter was für Anstrengungen die das tatsächlich leisten mussten. Wir haben solche Sachen hier auch immer mal geübt. Ne? Wie ist das denn, wenn ich so seitlich sitze?
6: Wahnsinn.
7: Das ist der Wahnsinn, ganz genau. So. Und bis das dann tatsächlich auch sich ändern konnte im Laufe der Jahrzehnte, Jahrhunderte, hat es eine ganze Weile gedauert.
6: Sag mal, und diese Trakehner, also das sind da auch, waren das nicht auch Kriegspferde? Oder,
7: Ja, es waren Kriegspferde. Der ursprüngliche Trakehner kommt ja aus Ostpreußen. Da wurde ja viel drüber geschrieben und erzählt. Da wurde auch versucht, die Zucht zu erhalten. Damals, als die Flüchtlinge hierher kamen, haben sie versucht, Pferde mitzunehmen. Mhm. Die waren zum Beispiel vielseitig einsetzbar. Die sind vom Flug gegangen, die sind vor der Kutsche gegangen, die sind im Krieg eingesetzt worden. Die waren Reittiere. Mhm. Was heutzutage sich auf viele Pferderassen verteilt. Mhm. Die Trakehner, der Ursprung Trakehner, ist ein mittelgroßes Pferd gewesen und sehr bodenständig, sehr klar im Kopf und trotzdem gut zu handeln, aber auch mit einer Präsenz, die man heute, finde ich, manchmal so in dieser Vielseitigkeit vergeblich sucht.
6: Mhm. Sehr interessant. Das ist so quasi wie die Industrialisierung, ja, also es war ja mal ganz anders, dass sozusagen diese Zerteilung, ne, also diese in Arbeitsabschnitte, also nicht in einem ganzen Arbeitsablauf, sondern in Abschnitte, so stelle ich mir das vor, sind auch die Pferde anders eingeteilt worden. Und wir sind ja auch nochmal ganz anders. Und dann ist ja das ein absolut großes Wunder, überhaupt das Pferd zu finden, was mit mir zusammenarbeiten will. Oder wie stelle ich mir das vor? Also wie geht das?
7: Ja, das geht, glaube ich, nur, indem ich bereit bin, für dieses Pferd da zu sein. Das heißt, das ist so unser Leitsatz hier, bin ich bereit, Veränderungen einzugehen, dann kann ich mit einem Pferd arbeiten. Ich kann nicht das Pferd umswitchen. Denn ich habe es ja gerade eben schon genannt, heute gibt es ja eine Vielzahl von Rassen, fast immer für sportliche Zwecke mittlerweile, in dem Freizeitreiterbereich natürlich auch, aber keins ist besser oder schlechter als das andere. Der Knackpunkt ist für uns immer wieder, wie komme ich mit diesem Pferd zu dem, was ich mir vorstelle? Mhm. Und, du hast völlig recht, ist es das richtige Pferd für mich?
6: Das ist ja schon, also ich finde, die autoaffin, sag ich jetzt mal, die gucken ja genau hin, welcher Autotyp ist ja wieder PS,
7: genau.
6: Passt zu mir. Also bin ich SUV-Typ, bin ich der Sportliche, bin ich eher der, der eine schwere Karosserie unter sich braucht, viel Raum um sich rum,
7: Stabilität
6: Schutz, also dass ich weiß, mein erstes Auto, was ich mir selbst gekauft habe, bin ich mit ganz anderen Fragestellungen rausgegangen, als ich mir früher Gebrauchte gekauft habe. Dann nimmt man das, was günstig ist und so. Aber dann war es wirklich die Entscheidung, wie fühle ich mich am Steuer? Fühle ich mich sicher? Ist da was drumherum? Wie liegt der auf der Straße? Und das muss doch auch ein Mensch, der sich ein Pferd anschafft oder der sich entscheidet, irgendwo zu reiten, muss das doch genauso wissen. Also ich darf das nicht abgenabelt von mir und dem Pferd. Wenn ich, denke mal, einen Sportwagen sitzen würde, diesen kleinen, das wäre für mich ein Verhängnis. Wahrscheinlich wäre ich schon 10-mal tot gewesen und vor dem Baum gelandet. Ich darf keine schnellen Autos fahren. Und ich war immer sehr glücklich mit Pferden, die nicht so, wie soll ich sagen?
7: Heißblütig.
6: Waren, genau. Ja, also ist das so. Ne?
7: Ja,
6: also.
7: Das stimmt. Du hast das eben gut, finde ich, verglichen mit dem Auto. Wenn du dann in dem Auto sitzt, was hast du für ein Gefühl dabei? Ja? Und dann kommt der nächste Schritt, du machst dich kundig. Wieso geht die Lenkung links nicht so gut wie rechts oder so? Und dann fragst du ja nach. Du holst dir Rat.
6: Genau.
7: Im Sinne einer Werkstatt oder dem Verkäufer oder was weiß ich auch immer. So halten wir das ja hier auch. Das heißt, wenn jemand auf uns zukommt und sagt, ich wünsche mir ein Pferd, haben wir ja neulich auch in dem Radiobeitrag nochmal angewiesen, dass im Oktober, glaube ich, ist das Seminar von der VHS, ich wünsche mir ein Pferd, wohin soll es gehen? Das finde ich ganz entscheidend, denn du hast eben gesagt, was habe ich im Kopf, was ist meine Vision und ist sie tatsächlich realistisch mit dem, was ich leisten kann?
6: Genau.
7: Ja?
6: Und was ich auch, was ich brauche, um überhaupt leistbar oder um bereit zu sein, zu leisten. Ne?
7: Ganz genau. Das ist wirklich entscheidend. Natürlich kann man Wünsche haben. Wie oft sind mir Leute begegnet, die gesagt haben, boah, ich finde Friesen so toll und so. Stimmt. Die sind auch toll, keine Frage. Groß, schwarz, mit einer unglaublichen optischen Präsenz. Und dann kommt da so ein kleines buntes Pony um die Ecke. Ich gucke gerade so auf eins unserer Einstellpferde hier. Ja, die symbolisiert was ganz anderes. Die Halterin, ich versuche immer zu vermeiden, dass es Besitzer sind, sondern es ist eine Halterin, die hat ganz viel Empathie in dieses Pferd investiert. Und dieses Pferd und sie sind eine Verbindung. Die bricht manchmal, weil das Pferd eben auch noch ein eigenständiges Wesen ist. Aber die Grundlagen, die hat sie hergestellt. Und die war bereit dazu.
6: Das heißt, es ist sozusagen, wenn ich mich entscheide, eine Beziehung mit einem Pferd einzugehen, also ob ich eine Reitbeteiligung mache oder ob ich eben einen Hof auswähle, wo ich reiten lernen will, dann muss ich diese Frage auch für mich berücksichtigen. Also ist das passende Pferd für mich, also für meine Zielsetzung, für mein Interesse? Ne?
7: Genau. Wir schalten ja grundsätzlich eine sogenannte Schnupperstunde vorweg. Ich habe kürzlich wieder einen Anruf bekommen von einer jungen Frau, die furchtbar gerne wieder reiten würde, hat aber im Moment eine körperliche Einschränkung, muss sich davon erst erholen und fragte mich wirklich sehr ausführlich, wie gehen wir denn da vor? Und dann habe ich ganz klar gesagt, hier kommt nicht jeder sofort aufs Pferd, sondern wir gucken, haben wir das passende Angebot, haben wir das passende Pferd, passt die Chemie zwischen uns und der Interessentin und dann zu schauen, was braucht sie auf dem Weg zu einer Idee von, ich will wieder aufs Pferd. Diese Wege besprechen wir. Ist es Bodenarbeit, ist es freies Training, ist es drauf sitzen, geführt werden. Also Geschichten, die waren ihr wichtig im Vorfeld schon mal abzuklären, weil es letztendlich ja auch um ihre Sicherheit geht.
6: Aber da sagst du ja jetzt was ganz Wichtiges. Also als ich damals, ich bin ja sehr naiv hierher gekommen, ich habe mir diese Fragen ja überhaupt nicht gestellt. Ich habe von Pferden geträumt und bin auf den Pferdehof gegangen. Okay. Und der lag halt zufällig auf dem Weg nach Hause. Und ich habe irgendwie einen Flyer von euch gefunden und dann bin ich halt hier gelandet. Und das war ja eher so, als hätte ich gerade den Führerschein, oder hätte noch nicht mal den Führerschein, sondern Ich weiß, als ich ihn noch nicht hatte, bin ich mit dem Auto von meinem Freund gefahren. Das war ein Mercedes, dann in Hertingshausen auf dem Übungsplatz. Ich bin gleich rausgewunken worden, weil ich zu schnell gefahren bin. ich war ja völlig naiv. Ja, also ich wusste ja gar nichts über Pferde. Und was du ja jetzt sagst, ist, also es geht ja nicht nur darum, mit dem Pferd zu reiten, oder es gibt ja auch verschiedene Formen, Westernreiten, ja. Und da musst du auch nochmal was zu sagen. Mhm. Auch das muss ich wissen, was bin ich für eine, was erfüllt mich da drin, oder will ich in die Natur oder will ich in der Halle reiten? Also das sind alles Fragestellungen. Sag mal, mit welchen Fragestellungen muss ich mich vorher schon beschäftigen? Ungefähr jedenfalls.
8: Mhm. Was muss ich wissen?
7: Ja, also da finde ich tatsächlich diesen Anruf sehr hilfreich von dieser jungen Frau, die ja nicht ganz unbedarft war. Mhm. Ne? Sie ist ja wohl schon geritten als junge Frau oder Jugendliche und wollte so diese Sicherheit abklären. Das finde ich total wichtig. Also, dass eine Person, die Interesse daran hat, mit Pferden einen Kontakt einzugehen, dass sie sich absichert. Und da ist die Erfahrung, Erwachsene, sag ich immer, arbeiten mit dem Kopf. Kinder kommen und sagen, Ruf aufs Pferd. Ne? Mhm. Die leben mit dem Bauch. Und das ist genauso in Ordnung. Der entscheidende Punkt ist eher so, was können wir dafür tun, dass es trotzdem, egal mit welcher Herangehensweise die da kommen, dass es eine Sicherheit gibt. Mhm. Einen schnellen Zugang zu dem, wie gehe ich auf ein Pferd zu, wie begrüße ich das, was nehme ich auf an Kontakt, an Wahrnehmung, wir haben vorher drüber gesprochen, und dann zu schauen, ja, was können wir heute in dieser Einheit dafür tun. Mhm. Und das kann manchmal über eine Stunde hinweg gehen, weil wir das wichtig finden, tatsächlich das als Ganzes zu betrachten. Mhm. Mit einer Nachbesprechung. Mhm. Wie ging es dir heute? War das richtige Pferd für dich? Warum hat es da vielleicht gehakelt? Mhm. So. Das ist aber aufgrund unserer Erfahrung und Kenntnis, dass wir das so einschätzen können.
6: Das heißt, also es ist so, jetzt gehe ich wieder aufs Auto, wie in der Fahrschule.
7: Genau.
6: Also eigentlich, also früher gab es ja nicht so die Auswahl an Fahrschulen, nicht wahr? Da gab es in einer Gemeinde halt einen Fahrlehrer und mit dem musstest du leben. Ne? Und heute kann man sich ja umhören. Man kann gucken, ist das eine gute Fahrschule? Ich mache da mal eine Schnupperstunde, wie du das auch gerade beschrieben hast. Und bin ich, also wenn ich eine sozusagen, wenn sich die Nackenhaare sträuben bei dem Fahrlehrer, ist dann wahrscheinlich das Beste, ich gehe dann woanders hin, genau. Weil er muss es mehr beibringen. Das heißt, wichtig ist auch der Lehrer oder die Lehrerin, die dich erwartet auf dem Platz. Also ja, weil die dich dem Pferd ja näher bringt. Also das heißt, ich muss auch genau hinfühlen und hingucken, wie gut kann ich mit der Person.
7: Genau, deswegen ja diese Schnupperstunde. Mhm. Und ich sag's nochmal, fast 40 Jahre sind es nun. Und ich glaube, wir haben ein großes Spektrum an Menschen kennenlernen können. Mhm. Pferde sowieso, aber Menschen, das war schon auch bisher eine große, große Bandbreite. Mhm. Und manche sind dann auch nicht wiedergekommen, weil wir das nicht wollten. Wenn jemand sagt, ich will nur eine Stunde auf einem Quarter und er kriegt keinen Quarter, weil wir sagen, der ist noch nicht so weit, dann ist es leider blöd gelaufen für ihn, aber für uns und unser Pferd in diesem Fall gut gelaufen. Ja? Der entscheidende Knackpunkt ist meiner Ansicht nach, komme wieder drauf, wie bereit ist der Mensch, Dinge zu lernen und aufzunehmen. Mhm. Und ich komme ja aus der Sozialtherapie und Pädagogik und da ist es oft so, mit den Erfolgen, die ich da auch Gott sei Dank verzeichnen konnte, wenn die Menschen sagen, gut, dass du das mit mir gemacht hast, dann sage ich immer, ja, ich habe die Impulse gesetzt, aber du warst bereit, das aufzunehmen. Mhm. Und genauso sehe ich das hier auch.
6: Mhm. Das heißt also, wichtig ist schon, eine Vorstellung zu haben, aber nicht zu fest. Mhm. Also nicht, wie du sagst, ich will auf ein Quarter reiten, sondern ich will mich Pferden nähern. Genau. Ne? Ich will gucken, wie ich die Pferdesprache erlernen kann. Mhm. Ich brauche jemanden, der das dolmetscht. Also ich bin sozusagen, ich habe das noch nicht. Das ist so wie wenn man wirklich ins Ausland reist, um die Kultur auch kennenzulernen und nicht nur den Strand und die wunderschönen Sehenswürdigkeiten, sondern sagt, also da gibt es Menschen und ich habe keine Ahnung, wie ticken Italiener, wie ticken Franzosen. passen die überhaupt zu mir, also zu meinem Temperament? Ja, werde ich mich da wohlfühlen? Also ich kann die Rechnung nie ohne das Lebewesen machen. Das heißt, sowohl Lehrer, Lehrerin, als auch eben das Objekt meiner Begierde, was immer das dann stimmt. Und so, liebe Hörer und Herren, nochmal im Vergleich. Ich weiß nicht, liebe Frauen, ob Sie sich den Mann Ihrer Träume wirklich schaffen konnten oder ob es eher, also bei mir war es eher so, dass ich bei einem gelandet bin, der war, stand gar nicht auf meiner Agenda. Und ich habe erst 15 Jahre später begriffen, dass das ein Heißblütler ist und nicht eher so eine Kaltblüterin, ich bin auch eine Heißblüterin, aber ob das überhaupt zusammen passt, ja. Also ich hätte mir auch manchmal einen Dolmetscher gewünscht, der dazwischen okay. steht und das ein ja. bisschen erklärt. Und ich glaube, ja. Sie können das jetzt gut nachempfinden, weil das sind ja Lebewesen, ne? Also der Reitlehrer, die Reitlehrerin genauso wie das Pferd.
1: Ja.
6: Ja, also liebe Rita, das sind ja wichtige Ausgangspunkte.
7: Unbedingt. Mhm. Lebewesen, beide, ich habe es vorher schon mal gesagt, wie ein Tanz. Mhm. Ja, wer führt, wohin, in welche Richtung und auf Augenhöhe zu begegnen.
6: Mhm. Was ist denn die Zielsetzung dieser kleinen Pferdeschule, die da jetzt ja... Wir haben beschlossen, dass die zweimal im Monat erscheint, mhm. einmal im Rundfunk Meißner und darüber hinaus auch. Und damit diejenigen, die uns jetzt zufällig das erste Mal hören, auch den Anreiz bekommen, weiter mal reinzuhören. Mhm. Was ist so das Ansinnen? Was wollen wir, was willst du vor allen Dingen vermitteln? Was ist dir ein Anliegen?
7: Mhm. Mein Anliegen tatsächlich, oder unser Anliegen, kann ich ja auch sagen, ist tatsächlich, Leute, Menschen wieder darauf hin zu weisen, dass es mehr gibt als YouTube. Und ich kann mir das von außen angucken und habe dann alles schon begriffen, sondern die Bodenständigkeit mit dem Tanz, mit dem Pferd tatsächlich zu starten unter dem Aspekt, ich habe Lust darauf. Mhm. Ich habe Interesse, ich bin neugierig. Pferde sind immer neugierig. Die können noch so alt sein und erfahren. Sie haben immer noch diese bodenständige Neugier. Und das zusammenzubringen, das ist unser Anliegen.
6: Und welche Lektionen sind da zu erwarten? Also worüber werden wir uns unter anderem vielleicht unterhalten? Hast du schon so eine Ahnung? Vertrauensarbeit, also was sind so Schlagworte?
7: Genau. Vertrauen ist ganz, ganz wichtig, das A und O. Wie kann ich lernen, das Pferd dazu zu bringen, mir zu vertrauen? Mhm. Und natürlich die Verantwortung auch dafür. Mhm. Also, wenn ich das Vertrauen habe, habe ich Verantwortung. Mhm. Heißt, wie mit einem Kind, wir sagen hier immer, Pferde sind Dauerkinder, die fragen immer wieder nach, ne, stimmt das, was du gestern von mir wolltest? Ist das, gilt es heute auch noch? Also habe ich die Verantwortung, möglichst gleichbleibend, das ist nämlich nicht nur eine Pferde, sondern auch eine Menschenschule, gleichbleibend mit dem Pferd verlässlich umzugehen.
6: Ja, liebe Hörerinnen und Hörer, ich hoffe, wir haben Sie jetzt neugierig gemacht. Unsere erste halbe Stunde ist gleich beendet. Pferdeschule. Sie werden erfahren, ob ein Pferd und vor allen Dingen welches vielleicht für Sie passt und wie ein Umgang, ein liebevoller, ein respektvoller Umgang zwischen Mensch und Tier und wie ein Tanz zwischen Ihnen und einem Pferd aussehen kann. Unter Berücksichtigung von Verantwortung, Vertrauen und vielen anderen Dingen. Bleiben Sie gespannt. Vielen Dank fürs Zuhören. Rita,
7: tschüss auch.
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6: Ja, hallo liebe Hörerinnen und Hörer. Hier ist wieder
7: Rita
6: und Thekla mit dem Podcast Die Pferdeschule. Im ersten Teil unseres kleinen Podcasts haben wir ja über das Pferd an sich gesprochen. Und die Verbindung zwischen Mensch und Tier, und ich habe ein bisschen den Vergleich gezogen, wenn man sich ein Auto aussuchen will, das ja auch PS hat, ist immer die Frage, welches Auto passt zu mir, kann ich eine Vorstellung haben, aber wenn ich drin sitze, spüre ich eigentlich erst, so ein Sportwagen ist zwar toll, aber mein rechter Fuß ist doch recht schwer und ob das so gesund für mich ist und den Wagen sei dahingestellt, also kleiner Heißblütler. Oder brauche ich eher sowas Schweres, Mercedes oder wie auch immer? was mich trägt und er trägt und auch schützt und wo ich ja vielleicht auch ein Tempomat drin habe, dass die Pferdestärken nicht so mit mir durchgehen. Und so hat Rita erklärt, es gibt eben nordische Pferde und südliche Pferde. Es gibt Heißblütler und es gibt Kaltblütler und die Pferde haben sich den Regionen angepasst, haben sich den Bedürfnissen angepasst, da den Bedarfen angepasst. Mussten sie trittsicher sein oder ging es darum, wirklich schnell zu reiten über eine Steppe? Welche Aufgaben hatten sie? Und darüber haben wir gesprochen und auch ein bisschen über die Geschichte des Pferdes. Und Rita hat erklärt, natürlich gehört dazu auch, passt der Fahrlehrer, also in dem Fall der Reitlehrer, der Übersetzer der Pferdesprache, wie kann ich das Pferd genau kennenlernen und in einen Tanz zu kommen mit dem Pferd. Und da sind wir jetzt. Und ich habe erzählt so ein bisschen über meine ersten Erfahrungen mit Pferden, wie ich hier auf dem Hof gelandet bin. Wir sitzen immer noch oder immer wieder an diesem wunderschönen Plätscherboden, die Vögel zwitschern unter Bäumen und rings um uns sind die Pferde und die Ziegen und die Natur. Und das ist wunderschön, es ist Sommer. Ja, Rita, ich bin hier gelandet und habe das erste Pferd in meinen Händen gehabt, die Hufe. Und dann war die große, große Aufgabe von deinem Mann, Klaus, das Vertrauen zwischen uns herzustellen. Also ist das der Einstieg? Was ist der Einstieg, wenn

0: Mensch, dieser interessierte Mensch, tatsächlich mit einem, ich sag jetzt mal, schon auch ein Glücksgefühl wieder hier rausgeht. Ja. Merkt, oh Mann, das ist heute passiert, das ist ja unglaublich. Also das Pferd ist mir gefolgt, ohne dass ich weiter irgendwas dazu tun musste. Das stimmt so ja nicht. Wir haben angeleitet dazu, klar zu sein in dieser Beziehung, in diesem Vertrauensaufbau, damit dieser interessierte Mensch tatsächlich dem Pferd vermitteln kann, hey, du kannst dich auf mich verlassen. Mhm. Ja, ich führe dich. Mhm. Und das sind so diese erhebenden, ich sage immer Sternsekunden, so, die so ein Glücksgefühl bei uns Menschen auslösen. Aber der Weg ist natürlich lang, keine Frage. Manche haben viel Talent, manche sind sehr bereit, manche brauchen ein paar Umwege, das ist völlig in Ordnung. Aber Vertrauen erwirtschaftet sich tatsächlich nur durch Klarheit. Mhm. Klare Haltung, klares Auftreten, klare Signale. Dann weiß das Pferd als Herdentier, wo es steht. Mhm. In der freien Wildbahn folgt eine Herde einer Leitstute. Mhm. Diese Leitstute hat das volle Vertrauen der Herde. Mhm. Die führt sie. Der Hengst treibt von hinten. Mhm. Ja? Wenn die das nicht mehr hätten, es gibt ja immer so Bewegung auch in so einem System Herde, dass dann Junge mal versuchen, vielleicht auch die Führung zu übernehmen, wie im menschlichen Dasein. Ja? Und die Stute sagt, nee, das wollen wir mal nicht so. Das heißt, in dem Moment geht es darum, dem Mensch, dem interessierten Mensch hier in der Schule zu vermitteln, hey, du bist ein vertrauenswürdiges Wesen, weil du so klar bist.
1: Aber ich würde sogar noch vorher, weil also das Erste, was ich gemustert habe, war der Reitlehrer. Also ich habe ihn mir genau angeguckt. Mhm. Ja. Also das ist ja so, ich denke, das wird vielen so gehen. Kann ich mich diesem Mann, dieser Frau anvertrauen?
0: Unbedingt.
1: Also welche Mittel habt ihr, also jetzt als Reitlehrer und Reitlehrerin, das betrifft ja auch Fahrschullehrer oder sonst irgendwas, Vertrauensvermittlung zu machen? Also was erzählt ihr, ich kann mich nicht mehr ganz dran erinnern, was euer Background ist, also erzählt ihr was zum Hof, also wo fangt ihr sozusagen an, die Schüler, die Schülerinnen abzuholen, bevor es überhaupt mit dem Pferd der erste Kontakt gibt?
0: Genau. Wir führen tatsächlich rum, da hast du völlig recht. Wir erklären was zu uns, logischerweise. Wir erklären, wie wir hier halten, Pferde halten. Wir erklären auch kurze Wege, dass diese Menschen, die da kommen, interessiert sind, sofort ganz schnell einen Überblick bekommen. Dass sie selbstständig, eigenständig entscheiden können. Also, ich sage jetzt mal eine ganz simple Sache. Das Putzzeug hat eine bestimmte Farbgebung, hat Schilder drauf und immer nur 3 Putzutensilien plus Hufkratzer. Mhm. Dann können selbst Kinder, die nicht lesen können, sofort entscheiden, ach, die 3 Farben gehören zusammen, die passen zu dem Pferd XY, weil lila, so, und der Hufkratzer fehlt. Oh, der lila Hufkratzer fehlt. Ja? Das heißt, die Menschen werden so rasch wie möglich von uns so eingewiesen, dass sie tatsächlich auch auf Augenhöhe hier ihre erste Unsicherheit ablegen können.
1: Also ich würde sogar sagen, was mir immer so geholfen hat, war ein gewisser struktureller Ablauf. Also es gab einen klaren Ablauf. Hol mal, also wir nehmen heute, also ich wurde angeguckt von euch, also als ich dann die zweite und die dritte Stunde hatte, bin ich jetzt mal gesprungen, wurde ich angeguckt und ich habe schon immer innerlich gezittert. Also heute hol mal das Putzzeug und von. Von Laura, von Romy, von Siska, von, ja, am Anfang kannte ich sie ja noch nicht, nachher kannte ich sie dann etwas besser und hatte dann schon eine Ahnung, was mich erwarten würde, so ungefähr. Also sozusagen der gleiche Ablauf und dann musste das Pferd ja abgeholt werden, ja, also der erste Kontakt. Jetzt hören Sie gerade Bertha, oder?
0: Nein, Hannelöhrchen.
1: Hannelöhrchen. Hannelöhrchen war scheint schwanger. Wir müssen jetzt verzeihen, dass ich ein bisschen auf Sie aufmerksam machen will. Okay, also so dieser Ablauf auch. Also einmal das Putzzeug, aber es gibt auch einen klaren Ablauf.
0: Ganz genau, es gibt den klaren Ablauf. Und du hast es eben nochmal erwähnt, Thekla. Ich bin gerade bei Frauen und Mädchen bin ich ganz oft in eine andere Situation später gegangen, wenn die sich hier zu Hause gefühlt haben. Ich habe dann gesagt, habe die Wahl gelassen zwischen zwei

0: oder drei Pferden.
1: Ah ja, genau, ich erinnere mich.
0: Und das war total verrückt. Frauen haben viel mehr Entscheidungsschwierigkeiten. Mhm. Ja, ein Mann würde sofort sagen, ohne nachzudenken, zack, zack, ne? Das Pferd natürlich und so. Und die Frauen, ja, oder in Gruppen dann auch, ja, wenn du das lieber haben willst, dann ich nehme auch das andere und so. Und es war so immer dieses Gefühl von, ich wage es nicht so schnell, eine Entscheidung zu treffen und dazu zu stehen. Mhm. Das fand ich schon sehr interessant. Mhm. Manchmal habe ich es genauso gemacht, wie du eben das auch als Beispiel angeführt hast. Ich habe gesagt, nee, heute nehmen wir gerade am Anfang, da geht es immer wieder um eine Verlässlichkeit, eine Gradlinigkeit, eine Struktur, so damit so ein Kennenlernen überhaupt erst möglich ist. Mhm. Ja, ich vergleiche wieder Tanz, dass man weiß, auf was man sich einlässt.
2: Mhm. Also das heißt, ihr braucht schon also eine gute Menschenkenntnis am Anfang, denn es ist ja alles entscheidend, welche Erfahrung macht sie jetzt mit dem Pferd oder er. Und immer dieses Vertrauensbildende im Hintergrund, und dann wird es uns gelingen, also ihr Vertrauen in das Tier, auch in uns, zu festigen. Oder riskieren wir jetzt was? Ich glaube, das kann man am Anfang noch nicht so wagen. Okay, das war so das. Und dann hole ich es ja ab. Ich hole das Pferd ja ab bei euch von der Weide oder beziehungsweise Auslauf. Vom Auslauf. Mhm. Wie geht das dann?
0: Wir erklären am Anfang natürlich immer, wie wird aufgehalftert. Immer wieder, ich komme immer wieder auf Sicherheit. Ich sage immer ein bisschen ironisch, ich bin hier die Sicherheitsbeauftragte. Da geht es mir ganz, ganz entscheidend darum, dass dem Mensch nichts passiert. Mhm. Ja, das ist das A und O. Das Zweite bedeutet dann in diesem Fall, ich komme wieder auf die Leitstute, wenn ich also das Halfter aufgezogen habe unter Anleitung als interessierter Mensch oder Gast, gucke ich das Pferd dauernd an, ob es mit mir kommt, dann ist die Leitstute eigentlich diejenige, die verunsichert. Ja? Wir sagen immer, ich habe einen klaren Plan, Pferd aufhaltern, unter Anleitung, Begleitung, anbinden oder auf den Platz bringen, aber immer mit der Option, ich weiß, was ich tue. Mhm. Mit Begleitung am Anfang. Später wird es ja immer eigenständiger. Gucke ich aber das Pferd permanent an, ich komme wieder auf die Leitstute, dann sagt das Pferd, ich weiß jetzt nicht, was du willst. Soll ich jetzt stehen bleiben? Soll ich weitergehen? Also sind wir diejenigen Dolmetscher, die sagen, bitte das Pferd nicht anschauen, sondern mit der klaren Vorgabe, ich will zum Platz mit diesem Pferd bis in die Mitte des Platzes und dort bleibe ich stehen.
2: Es war auch für mich wichtig, zum Beispiel zu wissen, ich hatte ja unheimlich ängstlich war ich, als ich die Hinterläufen, die Hinterhufen sauber machen musste, weil hinten ist ja wirklich ein Muskelpaket.
0: Genau.
2: Bei mir nicht mehr ganz so wie früher, aber wenn man jung ist, ist das schon ganz schön Muskelpaket. Also es gibt ja ganz klare Abläufe und ihr erklärt ja auch, wo ich stehe und wie ich stehen muss. Also das gehört für mich schon alles zur Vertrauensbildung dazu.
0: Unbedingt.
2: Wenn ich genau weiß, also ich nähere mich dem Pferd möglichst nicht von hinten, sondern möglichst seitlich.
0: Seitlich vorne ist immer das Beste.
2: Seitlich vorne und da ziehe ich auch das Halfter entsprechend auf.
0: Genau.
2: Und
0: begrüße vor allen Dingen das Pferd vorne weg.
2: Begrüßen wie?
0: Indem ich so eine weiche Faust dem Pferd vor die Nase halte. Das ist so ähnlich wie ein Maul, also nachempfunden. Und das Pferd kann intensiv schnuppern. Und je nach Pferd und je nach Mensch ist das ein ganz inniger Prozess.
2: Ich weiß, dass Klaus mal gesagt hat, und jetzt steck deine Finger mal dem Romy in die Nase. Das fand ich nicht so lustig. Also,
0: ist auch nicht lustig.
2: Das heißt, ihr habt mir auch erklärt, also wenn ich die Hand vor das Gesicht des Pferdes halte, sieht es die Hand ja um Vielfaches größer.
0: Ganz genau. Also fast 7-mal größer. Deswegen auch nicht dicht vor das Pferd, sondern immer in einem gewissen Abstand. Denn dicht vom Pferd, wir kommen wieder aufs Auto, ist der tote Winkel. Je nachdem, wie die Augenpaare angesetzt sind am Pferdekopf. Und da ist es tatsächlich wichtig, auch einen respektvollen Zugang zu ermöglichen. Das heißt für dich als Mensch, als Gast, so genauso wie fürs Pferd. Es gibt auch zudringliche Pferde. Ne? Wir haben so ein paar Wallache hier rumstehen. Der Rangniedrigste sagt immer oder macht deutlich, hey, was bist du denn für eine? So, dann muss man sich der Sache auch ganz klar erwehren. Mhm. Das gehört auch dazu, auch für Frauen. Mhm. Und ich sage dann immer gern das Beispiel, stellt euch vor, ihr seid in einem Café, ihr wollt heute mal ganz allein einen Cappuccino trinken, habt ein nettes Buch dabei oder so. Überall sind noch freie Plätze und dann kommt ein Mann und sagt, ist hier noch frei? Was macht man dann als Frau in dieser Situation? Mhm. Kann ich sagen, nee, ich möchte das nicht, will für mich bleiben? Mhm. Und dann gibt es so ganz unterschiedliche Reaktionen. Ne? Und dieses Pferd, von dem ich gerade spreche, ist in diesem Fall Jesko, der sagt, ich will einfach mal gucken, ob du rangniedriger bist als ich.
2: Mhm. Naja, also das heißt, sowas kann man auch von Pferden lernen.
0: Unbedingt.
2: Mhm. Ja. Sage ich dem Mann zukünftig, ja, sie können sich setzen?
0: Genau.
2: Das ist schon eine Entscheidung.
0: Ja.
2: Oder sage ich heute nicht oder ich warte noch auf jemanden oder ich möchte lieber alleine sitzen.
0: Ganz genau. Mhm. Das bedeutet dann aber, diese Frau braucht eine Klarheit. Mhm. Vielleicht könnte ja auch bei rauskommen, hey, ich bin gerade sowieso auf Pirschfahrt und der Kerl sieht ganz gut aus. Ja? Dann kann ich sagen, ja, für heute ist es ganz okay, einen Kaffee zu trinken. Also eine klare Entscheidung für sich zu finden, wie gehe ich mit der Situation um.
2: Und da, wenn du sagst, mit der Entscheidungsfähigkeit, ich schieb mal was ein, wie Frauen haben oft die Entscheidungsschwierigkeit, wenn sie sich Klamotten kaufen oder was weiß ich, die Auswahl ist groß, diese Überschwemmung, die wir mit uns rumschleppen, also was ich auch finde, was man hier lernen kann, ist wirklich diesen klaren Blick. Mhm. Nochmal, das Reitzeug hat eine ganz klare Farbe, es gibt einen ganz klaren Ablauf, es gibt eine Regel, wie ich mich zu stellen habe. Und ich weiß, Klaus hat immer gesagt, wenn ich dann die Hufe in der Hand hatte, um zu säubern, jetzt hast du die Hufe in der Hand und du willst die Hufe in die Hand nehmen. Also das heißt, Achtsamkeit kann man ja auch wunderbar lernen. Also ich muss in dem Moment die Entscheidung treffen. Also ich habe die Entscheidung zu treffen. Ich muss die Hufe reinigen. Und das tue ich jetzt mit all meiner Aufmerksamkeit, mit aller Entschiedenheit halte ich das Bein sozusagen, ja.
0: Genau, du hältst das Bein, aber was ganz wichtig ist, da ist schon Verantwortung und Vertrauen. Ein Pferd, ich habe es vorher ja im ersten Podcast schon mal gesagt, ist ein Fluchttier. Mhm. Das heißt, hast du den Huf in der Hand, kann das Pferd nicht mehr weglaufen. Mhm. So, du hast eine Mordsverantwortung für ein hoffentlich geschultes Pferd, dass das es macht. Bei Jungpferden ist das natürlich was anderes. Die haben noch Mühe damit, zu vertrauen. Dieser Kraft oder dieser Klarheit des Menschen, der hält das für mich. Mhm. Und ich kann mich darauf verlassen, dass der auch wieder loslässt. Mhm. Ja, dass ich wieder auf allen meinen vier Füßen stehe. Mhm. Denn das ist die Urangst, die immer noch, trotz aller Zucht, die Pferde natürlich haben.
2: Mhm. Wie wir ja auch.
0: Ja, ich werde behindert in meiner möglichen Fluchtsituation. Ja. Mhm. Bedeutet, ich muss als Mensch nicht nur das wollen, sondern auch stabil stehen, eine entsprechende Kraft aufwenden, um diese Aufgabe, wie du es gerade gesagt hast, den Huf zu reinigen, tatsächlich auch zu erfüllen.
2: Ich muss eine innere Entscheidung getroffen haben. Also ich will jetzt, du hast gesagt, das Ziel ist entscheidend, ich will mit dem Pferd auf den Platz. Genau. Dazu sind bestimmte Abläufe notwendig. Also ich muss es reinigen, striegeln ja auch. Also können wir auch gleich nochmal zu, was kann striegeln sein. Ich muss es abholen, ja. Und das sind alles Entscheidungen, die ich treffe und wo ich mich zu 100% dem Pferd zuwende. Und das ist nicht zu vergessen, das Pferd sich auch mir, es hat mich immer im Auge, ja.
0: Immer im Auge. Ja, das ist ja das Verrückte. Ich habe eben den toten Winkel vorne vorm Kopf genannt. Der gilt natürlich auch hinten am Schweif. Deswegen sagen wir zum Beispiel mit zunehmender Sicherheit, zum Beispiel ums Pferd drumherum zu gehen, die Hand auf dem Pferd zu lassen, im Stimmkontakt zu bleiben. Dann kann man ganz dicht hinter dem Pferd hergehen. So sind auch alle unsere Pferde hier ausgebildet. Ja? Damit das Pferd weiß, links und rechts ist das die gleiche Person. Mhm. Und was das Putzen angeht, hast du völlig recht, da geht es um die Kontaktaufnahme. Mhm. Will ich was säubern oder will ich auch einen Kontakt herstellen? Mhm. Ich kann natürlich putzen, als wäre übermorgen eine Staatstrauer oder sowas, dass das Pferd wirklich unglaublich picobello aussieht, aber dann werde ich was anderes damit bezwecken wollen, als wenn ich in den Kontakt gehe. Mhm. Heißt, ich kann, inzwischen sagt man ja auch energetisch putzen, ich bin da immer ein bisschen gespalten bei solchen Geschichten, weil ich sage, ich bringe ja was mit. Mhm. Ich bringe als Mensch, als Gast was mit, eine Emotion, vielleicht auch Unsicherheit, vielleicht auch manchmal auch Wut. Ja, steige aus dem Auto, habe irgendwie an der Arbeit oder im Beruf viel Blödes erlebt und komme dann an und will da drüber bürsten. Und das Pferd sagt, nee, auf gar keinen Fall, heute bitte mit mir nicht. Dann ist das wiederum unsere Aufgabe als Reitpädagogen, zu sagen, hey, wir dolmetschen, ne? Versuch mal, dich ein bisschen zurückzunehmen. Wenn du was mitbringst, dann werden wir es an anderer Stelle klären, aber nicht beim Putzen. Für das Pferd ist das ja eine Dienstleistung. Und wir sagen hier auch immer, die Pferde sind unsere Mitarbeitenden.
2: Also das ist hoch respektvoll und achtsam. Und also was mich ja auch begeistert hat jetzt im Nachvollzug, wenn ich daran denke, an meine ersten Kontakte, wirklich in Kontakt zu treten. Also das heißt, nicht nur also das Ritual der Reinigung als ein wesentlicher Einstieg ins Reiten, sondern wirklich die Hand auflegen und auch mal spüren, da ist Wärme unten. Also Sie kennen das sicher von der Physiotherapie, was es zeichnet eine gute Physiotherapeutin aus, die ein gutes Gefühl zu ihrem Körper hat und die genau sagen kann, oh, da sitzen jetzt mächtig viel Spannung, was hast du denn da gemacht? Also viel getragen möglicherweise. Das heißt, schon da auch ein bisschen das Pferd erspüren. Ja, so wie das Pferd die Chance bekommt, mich zu erspüren.
0: Genau, also warme Stellen zum Beispiel. Du hast es eben ja auch schon angebracht. Also ich bin immer mit beiden Händen am Pferd. Ja? Manchmal, in Anführungsstrichen, putze ich auch nur mit den Händen. Und erfasse zum Beispiel erhitzte Stellen oder kühle Stellen oder Beulen, wie auch immer. Das heißt für mich auch Fürsorge hier in diesem Fall als Reitlehrerin. Und ich komme nochmal auf die Situation, wenn da jemand mit Wut im Bauch oder auch Enttäuschung ans Pferd herangeht, kann es bedeuten, dass das Pferd so klar zurückspiegelt, du bist heute nicht meine Partnerin, es sei denn, du kommst wieder auf den Boden der Tatsachen zurück. Ja? Ich habe hier schon Situationen erlebt, das war schon grandios. Wir haben freie Arbeit gemacht und das Pferd hat sich überhaupt nicht bewegt. Und die Person hat gesagt, ja, aber ich habe doch alles gemacht. Und dann war meine Aufgabe als Dolmetscherin zu sagen, ja, du hast alle Technik drauf, aber nicht von innen heraus das Gefühl dafür.
2: Genau, das ist es. Und das geht ja heute in der Welt so verloren. Also es wird vieles, also es wird ja die Technik über den Menschen gestellt. Also gewisse Technik wichtig, gewisse Abläufe haben wir ja gerade gesagt. Aber ich brauche ein Gefühl, ich brauche eine Empathie, also ich brauche einen Bezug, eine Beziehung. Und ich darf nicht, also was ist der Gewinn einer Stunde? Also ja, dass ich da letztendlich nur geritten bin und vielleicht schlecht geritten bin und was weiß ich und eine miese Erfahrung mitnehme, sondern war vielleicht dieses, also dieses Ritual am Anfang, diese Kontaktaufnahme, das Entscheidende, der entscheidende Grund und Boden, auf dem ich mich zukünftig weiter bewege, weil dann nehme ich es ja tatsächlich, wenn ich es gereinigt habe und führe es zum Platz.
0: Ganz genau. Und dann entscheidet sich ja der nächste Schritt. Das heißt, bin ich klar in dem, was ich weiter will? Wir geben die Anleitung dafür. Das muss man ganz klar auch nochmal verdeutlichen. Ja? Wir geben die Anleitung, wir geben eine Zielvorgabe. Manchmal kann das ein Umweg sein, bis man zu diesem Ziel kommt. Oder es ist vielleicht gar nicht das Ziel heute, weil sich rausstellt, das ist noch nicht kompatibel mit der Beziehungsentwicklung. Dann müssen wir einen Weg mit dem Mensch und dem Pferd finden, zu sagen, hey, wir probieren es jetzt mal auf eine andere Art und Weise, eine andere Methode. Und da finde ich, also es gibt ja viele, viele Methoden und Techniken inzwischen, großer Hype um, keine Ahnung, Natural Horsemanship und. Wir sagen immer, wir haben von allem ein bisschen was in unserem Täschchen. Ja? Wir holen das raus und gucken, was passt für diese Situation. Für dieses Pferd, für diesen Gast. Und dann können wir sagen, guck mal, vielleicht geht es ja über Bodenarbeit oder am Halfter oder am Knotenhalfter oder in der freien Arbeit. Aber entscheidend ist, wir möchten den Mensch mit dem Pferd zusammen weiterbringen, voranbringen. Der soll rausgehen und sagen, boah, war das toll.
2: Ja, Beziehung gelungen. Also für mich war es meistens also dieses, das, was mich am meisten erreicht hat, war wirklich dieser Kontaktaufnahme. Dieses, es ist, ich habe ein Gefühl für dieses Pferd bekommen. Also ich habe es erspürt. Also ich habe seine möglicherweise auch das, was es braucht. Mhm. Kommen wir ja später auch nochmal zu. Also in Situationen, wo es mein Vertrauen braucht, um eine Angstsituation zu meistern. Also ich bin mir sicher, ich will das und da ist kein Geist und da ist niemand.
0: Kein Krokodil.
2: Kein Krokodil. Und da reiten wir jetzt hin, da reiten wir jetzt rein in diese Ecke. Das war für mich immer die größte Herausforderung. Aber du hast gesagt, dann hast du es am Halfter, du hast dieses Ritual, du hast eine erste Kontaktaufnahme und dann ist das Pferd ja am Halfter. Das heißt, es liefert sich dir aus.
0: Ja.
2: Das heißt, also es muss jetzt das Vertrauen vermittelt bekommen und da kommt wahrscheinlich wieder diese Klarheit. Mhm. Ich kann mich diesem Menschen anvertrauen, der weiß, was zu tun ist.
0: Ja, und jetzt kommen wir nochmal auf die Rolle von uns selbst, also von uns Reitlehrer und Lehrerin. Wenn wir nicht dabei sind, entsteht ganz schnell eine Unsicherheit.
2: Mhm.
0: Die Pferde, wir leben ja mit unseren Pferden.
2: Mhm.
0: Wenn ich morgens hier rauskomme, ich habe sofort einen Blick darauf, was passiert hier gerade? Ja? Nehmen die mich wahr? Und wenn ja, unter welchen Umständen? Wir wissen, wie sie fressen, wie sie verstoffwechseln. Und wir geben ihnen Anleitung. Und genauso ist es für den Gast. Das heißt, wenn da eine Unsicherheit zwischen Mensch und Pferd entsteht, dann wird sich das Pferd auf eine ganz subtile Art und Weise dessen vergewissern, dass wir da sind. Wir so die Vertrauensoberperson. Ja, ich sage immer das Über-Ich in Anführungsstrichen. Und ich weiß genau, wenn ich solche Kombinationen, weil irgendwas dringend erledigt werden muss und ich sage, jetzt bleibt mal bitte beide zusammen auf dem Platz, ganz ruhig. Ich bin in 3 Minuten wieder da und merke, hoffentlich geht es alles gut, ja. Das ist für die Menschen total aufregend.
2: Mhm.
0: Fürs Pferd letztendlich auch. Also je nach Souveränität und Ausbildung. Aber und alle sind so, oh, Gott sei Dank, sie sind wieder gekommen. Ja?
2: Mhm.
0: Die Pferde orientieren sich an uns. Mhm. Wir sind ihre Chefs. Wir sind
2: aber ist ja auch, sag mal so, also ich kann mich erinnern, also was immer mit dabei war, war der Respekt.
0: Mhm.
2: Also ich finde, das Schlimme ist, wenn wir den Respekt verlieren. Also wenn wir eine unrealistische Vorstellung haben von Beziehung, wenn wir glauben, in der Beziehung gibt es eine Hierarchie, die gibt es dann irgendwann ja auch, es muss ich dem ja sozusagen unterordnen, aber die muss ich mir ja erstmal erarbeiten.
0: Mhm. Ich habe kürzlich nochmal eine Situation berichtet an anderer Stelle, die ich jetzt auch nochmal anwende. Wir hatten einen Kurs hier und es ging um Bodenarbeit und Klarheit und Führen, Führungsqualität entwickeln und eine Frau war da, die unbedingt unseren Kamar-Qualach, der leider jetzt nicht mehr lebt, die wollte den unbedingt in die Arbeit nehmen und ich habe gesagt, ja, unter bestimmten Voraussetzungen, ich habe ein Auge auf dich. Ja?
2: Mhm.
0: Der ist sehr schwierig. Kamar-Typen, Pferdetypen sind sehr eigenständig lebende Wesen und dann wurde deutlich, sie führte ihn anfangs und dann hat er die Führung übernommen und der andere, unser hauseigengezogener Wallach, Leo Löwenzahn, war ebenfalls mit auf dem Platz und der Kamark-Wallach hat angefangen, seine Person gegenüber Leo zu beschützen. Das heißt, er ist in den Kampf eingestiegen.
2: Oh wei.
0: So, das habe ich gesehen. Plus dazu, dass der Kamark-Wallach sogar ausgeschachtet hat und ich bin dazwischen gegangen. Zur Sicherheit logischerweise, also für alle Beteiligten. Ich habe den Kamar-Qualach übernommen und musste dem leider eine sehr klare Ansage machen, um das wieder gerade zu rücken. Auch das gehört übrigens zur Klarheit. Und die Frau ist in Tränen ausgebrochen, weil sie nämlich gemerkt hat, sie hat sich, also ich finde das toll, was sie gemacht hat. Sie hat gesagt, das ist mein Problem mit Beziehung. Ich suche mir immer die Falschen.
2: Das heißt, es ist pure Psychologie.
0: Ja.
2: Also schon die Auswahl beim ersten Termin.
0: Mhm.
2: Du kennst die Person ja nicht.
0: Nein.
2: Du weißt nicht, mit welchen Gegenüber sie Probleme hat.
0: Mhm.
2: Aber du wirst es sehr schnell erfassen. Mhm. Wahrscheinlich schon auf dem Weg zum Reitplatz.
0: auf alle Fälle.
2: Oder spätestens nach der ersten Runde, die ich oder diejenige Person,
0: der Gast
2: mit dem Pferd gegangen ist über den Platz. Ja.
0: Weiß ich ganz viel.
2: Ja?
0: Dann weiß ich ganz viel. Und das ist so das, was ja uns auch immer wieder, also mich selber natürlich auch betrifft. Ja. Sie spiegeln ganz klar, unsere mitarbeitenden Pferde spiegeln ganz klar, wie ist der heute drauf, dieser Mensch, dieser Gast. Und ich erzähle auch gern ein Beispiel von mir. Es gab eine Konfliktsituation. Klaus blieb im Haus mit der Person im Streit. Ich bin raus, weil ich es nicht mehr ertragen habe und dachte, ach, ich gehe jetzt zu meiner Sally und nehme die mal raus. Hatte ich sowieso vor, ich gehe auf den Auslauf zu. Sie stand mit ihrer Freundin Paula da und Kaltblut. Paula hat mich nur kommen sehen. Ich habe die noch nie berührt und hat gesagt, ich verschwinde hier schon. Da ist so eine schlechte Energie. Und Sally hat gesagt, oh, die geht, ich gehe auch. Tschüss. Ja. Und ich stand davor, war völlig gefrustet, aber war ganz klar, die wollen mit mir heute nichts zu tun haben. Was bringst du denn mit, du blöde Kuh? Ja. Und dann habe ich meinen Halfter wieder genommen, bin wieder reingegangen, habe gesagt, okay, die haben mir gezeigt, das geht heute nicht. Das darf sein, aber das erlebe ich ja auch. Und unsere Gäste natürlich auch. Ja. Und ich habe dann, Gott sei Dank, schon ein bisschen Selbstreflexion, aber ich komme wieder auf die Dolmetscheraufgabe von uns, dann zu sagen, hey, ich glaube, wir müssen hier an einer anderen Stelle weiterarbeiten.
2: Also, liebe Hörerinnen und Hörer, jetzt ist der zweite Podcast schon zu Ende und wir sind erst eingestiegen in die Vertrauensarbeit. Das heißt, wie gewinne ich Vertrauen in den Reitlehrer, die Reitlehrerin? Wie erfasst die mich? Also, weil sie kennt mich ja nicht. Und wie ist der Vertrauensaufbau zum Pferd ganz strukturiert, mit viel Berührung, mit Zuwendung, mit Achtsamkeit und Respekt, aber auch mit Klarheit und Entschiedenheit. Und es ist eine Formsache. Wie bin ich gerade in Form? Und Gott sei Dank habe ich den Reitlehrer, die Reitlehrerin an meiner Seite, die das erfassen kann, sowohl was das Pferd betrifft, wie es dem gerade geht, als auch der Reitschülerin, dem Reitschüler. Ja, unser zweiter Teil ist zu Ende. Seien Sie gespannt auf den dritten. Der wird sicherlich aufbauen auf diesen Einstieg. Liebe Rita.
0: Tschüss auch.
2: Ja, und von mir auch. Tschüss und bis zum nächsten Podcast. Die Pferdeschule. Tschüss.
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2: Ja, hallo. Hier wieder am wunderschönen Plätscherbach in Quentel sitze ich, Thekla, mit
0: Rita.
2: Und wir fahren fort mit unserem kleinen Podcast Die Pferdeschule. Beim letzten Mal haben wir auch hier gesessen. Es war ein bisschen wärmer, heute ist ein bisschen kühler, es ist ein sehr durchwachsener Sommer. Also wir wünschen uns Sonne und möglichst trockene Luft und es ist genau andersrum, es donnert immer wieder und blitzt. Macht das eigentlich den Pferden? Wie geht denn, wenn das Wetter so Mischmasch ist, wie sind die Pferde denn da, Rita? Erzähl mal, wie geht's denen, also wenn es donnert und blitzt?
0: Gewitter macht ihnen gar nichts. Das ist ja das Verrückte. Wir Menschen projizieren, glaube ich, sehr viel davon und haben selber ein bisschen angespannte Situation. Bei den meisten Menschen ist das jedenfalls so. Und übertragen das dann sofort auf die Pferde. Das heißt, wir haben die vielleicht von der Weide geholt und sagen, es könnte jetzt gleich was schwierig werden. Situationen müssen wir entschärfen. Und dementsprechend gehen die Pferde auch sofort sehr viel angespannter und schneller mit uns Richtung Hof.
2: Das heißt, die nehmen unsere Befindlichkeit auf.
0: Ganz genau.
2: Und da sind wir ja vielleicht bei dem Thema, wir haben ja das letzte Mal hast du ein bisschen erzählt über Pferde, wie, wo kommen die her, was haben die alles mitgemacht, welche Sorten, welche unterschiedliche Arten von Pferden gibt es, Kaltblüter, Warmblüter und so weiter und so fort. Und wir haben auch ein bisschen darüber gesprochen, Vertrauen, also das Pferd in mich oder in uns oder in sie und wir in das Pferd. Und jetzt sprichst du ja was an, ein Thema, also Spiegeln, also die spiegeln uns was. Ich habe mal ein Seminar gemacht, der Mensch im Spiegel der Natur. Also könnten wir auch sagen, der Mensch im Spiegel des Pferdes oder ja, spiegelt sich im Pferd oder das Pferd spiegelt wieder, wie der Mensch sich fühlt. Wenn er, es gibt ja auch Menschen, die keine Gefühlszugänge haben, die das gar nicht richtig mitbekommen, dass sie Angst haben oder Wut haben oder Trauer. Und du erfasst das ja sehr schnell, wenn ich hier auf den Hof komme, sagst du, was bringst du denn für eine Energie mit?
0: Genau.
2: Also das heißt, du bist schon so ein bisschen wie die Pferde unterwegs.
0: Kann man schon so sagen, Thekla. Da hast du völlig recht. Tatsächlich hatten wir ja letztes Mal über Spiegelungen gesprochen. Ich habe, glaube ich, auch davon erzählt, die Situation, als ich mit meinem Pferd was machen wollte und die sind sofort rückwärts gegangen und gesagt, mit dir haben wir heute keine Verträge. Ich kann das wahrnehmen und Gott sei Dank auch den Rückzug selber antreten. Aber wir machen ja auch solche Seminarangebote. Das heißt, Pferdesprache zu lernen, um sich zu verständigen, ist das eine. Aber dann auch mitzukriegen, wie rede ich denn mit denen in der Pferdesprache, heißt, ich versuche zu kommunizieren und da passiert gar nichts bei dem Pferd. Mhm. Ups, was ist das denn? Was habe ich denn für eine Ausstrahlung? Immer wieder unsere Aufgabe, wir sind die Dolmetscher. Ja? Als Dolmetscherin kann ich dann sagen, hey, du hast gerade keine wirklich fassbare Energie, um dem Pferd trotz der Technik, also die Vokabeln der Pferdesprache zu können, dem Pferd so mitzuteilen, wie bist du denn jetzt unterwegs? Kann ich mit dir kommunizieren? Heißt, wir müssen dann dem Mensch mitteilen, wie kann er es leichter machen? Also wie kann er seine vielleicht auch verborgene Energie besser präsentieren?
2: Also fangen wir doch mal von vorne an. Also ich komme auf den Hof. Ja, dann ist ja schon so, dass die Pferde, die auf der Weide stehen, völlig unterschiedlich auf mich reagieren. Also es gibt ja Pferde, die ignorieren mich komplett. Es gibt Pferde, haben wir ja gerade erlebt, die zucken dann mit dem Ohr. Also da gibt es eine leichte Ohrbewegung. Das heißt, ich komme auf dem Hof und die Pferde kommunizieren schon mit mir.
0: Ganz genau. Du hast zwar eben gesagt, die ignorieren uns, das stimmt so nicht. Die haben ja einen Wahnsinns-Rundumblick, die Pferde, haben wir auch am Anfang schon drüber gesprochen. Die registrieren uns auf eine gewisse Art und Weise und warten ab, je nachdem, welchen Rang sie in dieser Herdengruppe haben. Heißt, wenn ein Chef oder eine Chefin in dieser Herde sagt, oh, den checke ich jetzt erstmal ab, den Mensch, der da kommt, dann können die anderen sich zurückziehen und abwarten. Oder der Rangniedrigste kommt und schaut, wie bist du denn heute unterwegs, Mensch? Je nachdem heißt das für uns als Dolmetscher, wir haben eine Idee von dieser Herdenstruktur und können dem Mensch das genau so vermitteln. Und dann siehst du, wenn du 5 Pferde auf einem Fleck stehen hast, siehst du ja nicht unbedingt jedes Ohr, was wackelt, aber die registrieren uns trotzdem.
2: Also ich fand das immer faszinierend, wenn ich zum Reiten hergekommen bin, war ja immer die Entscheidung, welches Pferd. Also du hast das ja dann schon so gemacht, zumindest zuletzt, dass du mir immer 2 zur Auswahl vorgeschlagen hast. Mhm. Und mich, also ich denke, das war auch eine Auswahl, die du getroffen hast.
0: Na klar.
2: Und mir die Entscheidung überlassen hast. Aber ich weiß, als ich früher zum Reiten gekommen bin, hat Klaus immer das Pferd ausgewählt. Mhm. Ohne dass ich wusste, warum. Mhm. Das wusste ich dann erst später auf dem Platz, manchmal.
0: Okay.
2: Das heißt also, ihr habt auch ein Gefühl dafür, ihr kennt eure Pferde, ihr kennt eure ReitschülerInnen. Mhm. Welches Pferd braucht sie heute?
0: Ja, welches Pferd braucht dieser Mensch heute? Das ist das Erste. Dann natürlich auch, welches Pferd verträgt das heute? Das ist unser Team, sind unsere Mitarbeitenden. Ist dieses Pferd vielleicht gestern schon 2-mal im Einsatz gewesen? Können wir das heute nochmal verantworten? Da würden wir uns als gute Führungskraft vielleicht auch präsentieren. dass wir ein Auge darauf haben, wie man das eigentlich sich wünscht, auch in betrieblichen Abläufen, dass eine Führungskraft das ganze Team im Blick hat. Ja? Mhm. So sehen wir das auch. Das ist der eine Teil. Der zweite habe ich gerade genannt. Wie war es im Einsatz? Und was bringst du heute für eine Energie mit, was für dieses Pferd verträglich ist? Wir haben uns gerade eben über Gypsy unterhalten. Mhm. Und du hast versucht, mit Gypsy so sprachlich Kontakt aufzunehmen. Und da habe ich gesagt, schau mal, der wackelt das Ohr. Ach ja, dann hast du es noch 2-3 Mal probiert. Das hat immer noch gewackelt. Und dann habe ich aber zu dir gesagt, naja, sie ist schon auch eine sehr heiße Rakete. Ja? War dann deine Reaktion? Ja, das ist sie. Aber sie weiß auch, was passiert, wenn jemand mit ihr umgeht, der eher sehr verhalten ist. Dann macht sie fast gar nichts. Und spiegelt sofort, hey, ich glaube, du brauchst viel, viel mehr sanfteren Umgang. Das ist toll. Also das ist toll, weil, und das finde ich ganz wichtig, die Pferde hier so gehalten werden, dass sie sich sicher fühlen, dass sie so artgerecht wie möglich leben, was in unseren Möglichkeiten hier so besteht, und dass sie eine gute Ausbildung haben.
2: Also das heißt, also um das mal zu übersetzen als eigentlich Laien, also du hattest ja am Anfang auch ein Beispiel gesagt, ich glaube im ersten Podcast, über das Pferd, das richtig verhaltensgestört ist, das noch nicht mal richtig stehen kann, soweit ich mich erinnere, haben wir drüber gesprochen. Das heißt, du kannst ein Pferd, eng machen und ihm alles nehmen, also seine Persönlichkeit. Ja. Okay, du kannst es nehmen. Ja. Das heißt, es ist sehr wichtig, dem Pferd schon Struktur zu geben und Orientierung zu geben. Mhm. Aber es braucht auch die Persönlichkeit muss es behalten dürfen. Mhm. Und es gibt ja ganz viele Situationen, also ich denke Reitsituationen, es gibt Reiterhöfe oder es gibt wahrscheinlich auch Reitlehrer oder in der Geschichte, wo Pferde so ein bisschen in ihrer Persönlichkeit gebrochen worden sind.
0: Passiert leider überall, fast überall. Natürlich haben wir Pferde, weil wir sie einsetzen. Also ich will das nicht kleinreden und ich sage immer, wir streichen unsere Pferde auch nicht tot. Sie sollen schon auch mitarbeiten. Ja? Aber über dieses Pferd, was du gerade so angedeutet hast, wir haben das ja übernommen, dieses Pferd, und haben versucht, ihr einen Rahmen zu geben in einer großen Box, wo sie aber rausschauen konnte und teilhaben an dem Geschehen. Da hing der Kopf raus. Es gibt so Märchen, ich glaube, es ist von Hans Christian Andersen, Faller da, wie du da hangest. Ich weiß nicht, ob du das kennst. Wirklich so dieses Gefühl von... ich bin zwar körperlich anwesend, aber eigentlich nicht wirklich da. Das hat sie uns immer vermittelt. Wir haben mit ihr gearbeitet. Wir haben versucht, Schale für Schale sie zu öffnen, auch naturheilkundlich behandelt. Und dann kam eine ganz andere zum Vorschein. Dann fing sie an, wirklich zu steigen, völlig verrückt zu spielen. Also da waren plötzlich Situationen, wo wir selber auch ein bisschen verblüfft und erschrocken waren. Aber wir haben uns als verlässliche Kontaktpersonen dargestellt. Ja? Das heißt, sie durfte so sein, trotzdem hat sie weiterhin einen Rahmen bekommen, aber der wurde immer mehr vergrößert. Das bedeutet, sie konnte sich so bewegen, wie sie das wollte und musste nicht wieder den inneren Rückzug antreten. Das heißt, wir haben tatsächlich dieses Pferd entwickelt, also wieder zum Vorschein gebracht, wie sie vielleicht eigentlich mal gewesen ist vor der Zeit, bevor sie zu uns kam.
2: Da fällt mir die Geschichte ein mit dem Elefant, der an einem Pflock festgemacht wird und der über Jahrzehnte an diesem Pflock festgemacht wurde und dann irgendwann wird die Kette gelöst und der Elefant bewegt sich nicht weg, weil er eigentlich im Gefühl immer noch festgemacht ist. Genau. Und so ist es, also das ist so, wie ja, wir auch sozialisiert werden, also wir werden in eine Rolle gepresst. Und wenn man uns die Türen aufmacht, wir haben uns gerade über die Wiedervereinigung unterhalten und über das Buch Der Freiheitsschock. Das heißt, wir müssen mit dem, was dann für uns zur Verfügung steht, auch umgehen können. Und das ist gefährlich, es ist nicht gut, wenn ein Pferd dann überfordert wird, so wie du es jetzt gerade beschreibst. Also, und ich denke, umgedreht ist es ja auch so mit den Reitschülern, die kommen. Also das heißt, diese Vermittlung, die muss unbedingt sein, damit der Reitschüler nicht oder die Reitschülerin nicht an ein Pferd gerät, was vielleicht
0: ihn überfordert.
2: Genau.
0: Ja, das ist ober wichtig. Also mal abgesehen davon, dass wir hier hoch versichert sind, das darf man immer nicht außer Acht lassen. Wir haben eine entsprechende Ausbildung. Ich hoffe, bei vielen anderen Stellen ist das auch so. Aber wir wollen natürlich kein Risiko eingehen. So. Und ich neige dazu, ich sage immer, ich bin hier die Sicherheitsbeauftragte, ich neige dazu, die Menschen schon fast mal so ein bisschen in Watte zu packen, damit auch ja nichts passiert, aber die Grenzen langsam auszuloten. Das heißt, nur mal angenommen, Thekla, du würdest jetzt sagen, ach Mensch, ich würde ja schon gern wieder ans Pferd oder aufs Pferd, dann würde ich dir nicht unbedingt Gypsy als erstes geben. Ja, auch wenn du die auch wenn du die hübsch findest, also ist ja ein ausdrucksvolles Pferd. Ja,
2: absolut.
0: Aber dann würde ich dir tatsächlich ein anderes Pferd erstmal geben, unter dem Aspekt, ihr findet beide zueinander in Form einer ganz ruhigen Vertrauensebene. Ja? Und dann können wir Schritte weitergehen. Das ist in meinem Ermessen und da finde ich meine oder unsere Aufgabe total wichtig.
2: Das ist ja also wie beim Musikinstrument auch oder wie, wie Qigong, wie Feldenkreis, wie, ja. Ich mache es erstmal mit dem Kopf. Also es ist ja noch nicht in mir drin. Genau. Also das ist, ich sage mal, wenn ich die Übung denke, dann gehen sie mit garantiert, geht sie falsch.
0: Ja.
2: Dann mache ich was falsch.
0: Ja. Wenn der Verstand eingebaut.
2: Wenn der Verstand. Mhm. Und ich denke aus Angst oder aus, wenn man sehr unbedarft erstmal zu einer Reitstunde kommt, dann ist man ja jetzt, sagen wir mal, hält sich noch irgendwo fest, hat noch so ein bisschen Sicherheits. Denken, dass man dazwischen, zwischen das Pferd und sich stellt. Das heißt, was entstehen muss, ist erstmal eine Verbindung.
0: Unbedingt. Als du eben mit Sicherheit angefangen hast, musste ich so ein bisschen schmunzeln. Ich habe neulich eine Probefahrt mit einem relativ gut ausgestatteten gebrauchten Wagen gemacht. Und dann hat er mir das erklärt, weil wieder zu fahren ist, eine Marke, die ich vorher nicht kannte. Und dann habe ich so gedacht, ja, fahren kann ich, Gas geben kann ich auch, lenken auch. Wo ist denn die Bremse? Also in diesem Fall die Handbremse. Es war ein ganz kleines Kästchen, aber es war mir wichtig zu wissen, im Bedarfsfall, ich halte irgendwo an und ich kann die ziehen. Ja? So ist es beim Pferd auch. Wie halte ich an? Und das ist der Punkt, den fast immer alle Erwachsenen haben. So, wann und wie kann ich das Pferd stoppen? Vorwärts geht es von alleine.
2: Das ging mir übrigens beim Skifahren auch so. Ne?
0: Ja.
2: Es war nur ein einziger Baum auf der Wiese. Ne? Und den habe ich komplett angesteuert, weil ich einfach so unsicher war.
0: Ja.
2: Und du hast recht, also ich suche auf jeden Fall die Bremse.
0: Ja, das weiß man ja auch von diesen Autos, die ja am Strand menschenleer aufeinander zufahren, weil das der einzige Fixpunkt ist. Ja. Insofern, ich komme nochmal drauf, das hatten wir ja vorher auch schon besprochen, es geht immer wieder darum, dass die Menschen, die hierher kommen, die interessierten Menschen, so rasch wie möglich sich in einer gewissen Sicherheit wiegen können und wissen, ah, an dieser Stelle einmal sind meine Anleitungen da, also sprich Klaus und ich, und sie wissen sofort, was zu tun ist, damit sie nicht in eine Panik verfallen. Denn ein Pferd ist einfach ein Pferd. Ne? Es handelt ganz intuitiv, instinktiv, es denkt nicht, sondern es handelt. Und dieses zu verstehen, wie es handelt, das kommen wir immer wieder drauf, müssen wir dolmetschen.
2: Okay, so und jetzt sag mal, wie ist es denn, ich sitze dann auf dem Pferd und ich kann mich daran erinnern, das erste Pferd, auf dem ich saß, war ziemlich am Schnaufen. Also, und Klaus sagte, jetzt wirst du geerdet. Das heißt, ihr könnt auch dann, wenn der Reitschüler, die Reitschülerin auf dem Pferd sitzt, ablesen, was jetzt gerade zwischen uns beiden passiert.
0: Genau. Denn wir, also auch das sage ich immer wieder, ich hatte gerade gestern eine Reitkundin hier, wenn wir da sind, orientieren sich die Pferde an uns. Wir sind tatsächlich die Führungskraft. Wenn wir weggehen, sind dieser neue Mensch und das Pferd auf sich gestellt. Und ich sage, auch das sage ich immer wieder, Pferde sind wie Dauerkinder. Ah, die Aufsicht ist heute nicht da. Kann ich mir doch mal überlegen, was ich mit dem Mensch da unternehmen könnte. Also gar nicht böse gemeint, sondern einfach, ups, da geht die Orientierung so ein bisschen verloren. Es gibt Situationen, da stehe ich ganz oben, hier unten passiert irgendein Blödsinn, ich lasse einen Brüll los und alles steht stramm, weil die sofort wissen, ah, die hat ihre Augen tatsächlich überall. Ja. Wirklich als Hilfestellung, als Rückenstärkung für Mensch und Pferd. Und das gibt die Sicherheit, die vor allen Dingen Erwachsene brauchen. Mhm. Ja? Kinder, Jugendliche, die schwingen sich aufs Pferd, denken erstmal nicht nach, gehen auch ein Risiko ein. Das ist in ihrem Naturell, ist völlig in Ordnung so. Da müssen wir manchmal ein bisschen bremsen, aber auch da geben wir eine Struktur oder eine Orientierung, die den Rahmen für das Pferd auch deutlich macht.
2: Okay, aber was will das Pferd? Also wenn du das beschreibst, will es Sicherheit? Also was will das Pferd? Will es Orientierung? Mhm. Also welchen Anspruch richtet das Pferd an den Menschen, auf dem, der auf ihm sitzt oder der Mensch, der es führt? Also es ist nicht auf seiner Koppel, es ist nicht auf der Weide, es ist die Rangordnung ist jetzt, also es ist rausgenommen, es ist vielleicht das Pferd, was unten steht, in der Mitte, was oben steht, müssen wir vielleicht auch nochmal irgendwann was zur Rangordnung sagen, ja, und wie die hergestellt wird. Was reagieren die unterschiedlich? Also wenn jetzt zum Beispiel so ein Leader, so einer, der auf der Weide das Sagen hat, runtergenommen wird und auf den Platz geführt wird, ist es anders, als wenn das Pferd, was weiter unten steht, auf den Platz geführt wird?
0: Auf alle Fälle. Ein ranghohes Pferd wird immer mehr in sich souverän sein, wie eine ordentliche Führungskraft. Vergessen darf man trotzdem nicht, es gibt dann keinen unter ihm. Wenn ein Mensch sehr, sehr unsicher ist in so einer Situation, wird er immer versuchen, diesen Mensch sozusagen einzuvernehmen. Bedeutet, wenn der unsicher reagiert, dann entscheidet das Pferd. Ganz einfach.
2: Mhm. Ziemlich schnell wahrscheinlich.
0: Ziemlich schnell. Mhm. Und das kann natürlich den Mensch sehr verunsichern. Dann kommen wir wieder auf unsere Rolle als Reitpädagogen. Das heißt, ich stehe dann dazwischen und vermittle, schau mal, was da gerade passiert. Das Pferd entscheidet, weil du in deiner Vorgehensweise zu unsicher bist. So. Dann kann man versuchen, das zu verändern. Das Pferd werde ich nicht verändern. Das ist so. Mhm. Ein rangniedriges Pferd wird das Gleiche versuchen auf eine etwas subtilere Form. Mhm. Ja? So, ach, ich gehe mal noch 2 Schritte, hat sie immer noch nicht registriert, dann gehe ich noch 2 Schritte. So, auf eine ganz dezente Form, so, und dann mal horchen, wie das vielleicht dann aussehen könnte und das Spiel sich dreht.
2: Weil es ja gewohnt ist, dass auf der Weide, wo ein Pferd über ihm steht oder der Boss eben steht, kriegt es ja gleich sozusagen gesagt, stopp, also das ist hier nicht dein Platz, ab nach unten oder mach dich hier weg, hier stehe ich.
0: Ja, genau so. Und deswegen ist diese Pferdesprache so extrem wichtig. Ja? Das hat mal jemand dazu geschrieben, es gibt so etwa 130, 140 Vokabeln für Pferdesprache, die wir tatsächlich, wenn wir uns mit ihnen ernsthaft befassen wollen, eigentlich zumindest die Grundlagen kennen sollten. Mhm. Also wenn ich nach Frankreich fahre, jetzt besucht uns gerade Molly.
2: Hallo Molly.
0: Hallo. Na? Oh.
2: Jetzt muss ich unbedingt das Aufnahmegerät festhalten, sonst hat es Molly im Mund und nimmt die Gänse auf.
0: Im Maul. Auf Molly.
2: Er nimmt sie ins weg. Maul. Molly, Schnucki.
0: Geh mal mit. Molly ist unser Herdenschutzhund, freut sich ein Loch im Bauch, dass hier 2 Menschen sitzen.
2: Und jetzt mal unsere Aufnahme auf.
0: Genau.
2: Der sieht meine Unsicherheit und denkt, ich nehme jetzt das Aufnahmegerät. Ja?
0: Okay. Wo waren wir stehen geblieben? Rangniedrig. Pferdesprache, genau, Vokabeln. Das heißt, wenn ich in ein fremdes Land fahre, dann brauche ich ja zur Verständigung, haben wir neulich auch drüber gesprochen, dass ich wirklich nicht nur irgendwelche historischen Bauten mir angucke, sondern das Leben in dem Land kennenlernen will, dann brauche ich ein paar Grundvokabeln. Also natürlich auch Gestik und Mimik, aber ein paar Grundvokabeln, wie ich mich verständigen kann. Mhm. Wo kriege ich einen Kaffee, wo kann ich auf Klo und so. So geht es uns mit den Pferden.
2: Mhm. Das heißt, ihr guckt erstmal zu, was passiert. Mhm. Ihr seid sozusagen das Korrektiv. Mhm. Ihr bringt die Ordnung rein, ihr gibt die Sicherheit. Mhm. Und vermittelt aber auch gleichzeitig, wie Klaus damals gesagt hat, das erdet dich jetzt. Mhm, ne? Genau. Also was jetzt gerade passiert. Also das heißt, du dolmetschst nicht nur zwischen Reitschüler und Pferd, sondern du sagst, du bringst dem Reitschüler auch die Sprache des Pferdes näher.
0: Ganz genau. Mhm. Und das finden wir wiederum wichtig, damit das Pferd nicht nur funktionalisiert eingesetzt wird. Dann sagen wir immer, dann können die Leute sich auch ein Fahrrad oder Motorrad leihen. Ja? Mhm. Das ist wesentlich einfacher als Technik. Wenn es kaputt geht, geht es in die Werkstatt. So. Ein Pferd ist ein Lebewesen. Und wir haben auch das schon mal besprochen, eigentlich ein Tanzpartner. Mhm. Klaus und ich haben ja früher viel Standard und Latein getanzt. Es war nicht immer einfach zwischen uns beiden, so, weil wir beide...
2: Die Führung,
0: so
2: meine,
0: ja, total.
2: Zwei Alpha-Tiere beim Tanzen, kann ich mir vorstellen.
0: Absolut. Wir haben uns dann drauf geeinigt, er kennt die Schritte und ich den Takt. Aber genauso läuft das auch mit den Pferden. Wir haben sehr unterschiedliche Zugangsweisen, eher so wie ich. Wir haben auch die Pferde so aufgeteilt. Ich bin eher diejenige, die so ein bisschen feiner arbeitet. Und er hat mehr die Ruhe weg, wenn es darum geht, so Ausdauer und Geduld zu präsentieren. Machen wir gut, finde ich, wir beide, in Ergänzung.
2: Ja, ja, also ich kann das nur bestätigen. Wobei ich ja mehr mit Klaus unterwegs war, wahrscheinlich, weil ich auch mehr Ruhe brauchte.
0: Genau.
2: Das Feinjustieren wäre dann später gekommen, aber dann hatte ich ja leider aufgehört zu reiten. Ja. Also ich kann das verstehen. Also ich weiß jetzt, ich kann es nachvollziehen und sehe jetzt vielleicht auch, wie wichtig Sicherheit ist. Mhm. Also für Reitschüler, aber auch für das Pferd selbst. Und wie sieht sozusagen, also das, hier ist ja der Platz, ne? Also hier ist ja sozusagen alles abgezäunt, das vermittelt ja eingegrenzt.
0: Ja.
2: Das vermittelt ja auch schon mal Sicherheit.
0: Das ist ein Rahmen.
2: Das ist ein Rahmen, in dem ich mich bewege. Mhm. Wobei ich mal eine Erfahrung hatte, ich habe ja mal Roundpen-Arbeit machen dürfen. Mhm. Ich kann mich gut dran erinnern.
0: Es gibt sogar ein Foto davon.
2: Echt? Mhm. Naja, also ich kann mich erinnern, ich war zweimal im Roundpen. Einmal war ich mit dieser Kleinen, mit der Lady, so ein Ockerfarm mit Weißen und so weiter, ich kann mich erinnern.
0: Okay. Mhm.
2: Und dann war ich mit dem Großen, mit der Cinderella, glaube ich, war ich. Kannst du dich daran noch erinnern?
0: Ich weiß, es gibt ein Foto von dir mit Chaco.
2: Mit Chaco? Mhm. Oh je, dann war ich nochmal im Roundpen. Also ich weiß nur, dass sie ziemlich groß war.
0: Mhm.
2: Und es geht ja dann darum, ich habe ja die Gerte in der Hand,
0: mhm.
2: Ja,
0: mhm.
2: Zwei.
0: Mhm.
2: Und es geht darum, sie erstmal zum Laufen zu bringen. Also das
0: zur Bewegung.
2: In Bewegung zu
0: genau.
2: bringen. Und die, ich weiß, Klaus stand draußen oder ja und sagte, ja, jetzt bringen Sie mal in Bewegung.
0: Mhm.
2: Ne? Und ich trete in den Kies. Und das Pferd bockt einmal und rennt los
0: ja.
2: In einem Affenzahn.
0: Mhm.
2: Ich habe gedacht, mir bleibt das Herz stehen.
0: Ja.
2: Ich habe die Gerten in der Hand, also dass der Abstand bleibt zwischen mir und dem Pferd.
0: Mhm.
2: Also da war ich ein bisschen stürmisch in der Sprache.
0: Warst du ganz sicher? Und dann ist ganz sicher noch was als nächstes passiert, und zwar unbewusst. Du bist mit Sicherheit ein, zwei Schritte rückwärts gegangen, weil du dich so erschrocken hast.
2: Ja, logisch.
0: Ja. Für das Pferd heißt das, hey, die hat Energie. Aber offensichtlich nicht von Dauer. Ja? Die geht rückwärts.
2: Ja.
0: Da muss man doch mal gucken, wie ich hier das bestimmen kann, den
2: ja.
0: weiteren Verlauf.
2: Ja.
0: Und auch das nur intuitiv. Ja? Erst hast du Energie versprüht und dann bist du zurückgegangen.
2: So bin ich. Also das ist, ne? Also ich habe Mars im Zwilling, glaube ich.
0: Okay.
2: Und da ist es ja so, nee, im Krebs. Ich habe Mars im Krebs, Venus im Zwilling.
0: Ja.
2: Venus ist ja, ne, auch andere Mütter haben schöne Söhne, aber Mars ist ja, ne, mhm. zwei Schritte vor und drei zurück, sozusagen,
0: mhm.
2: der Krebs.
0: Mhm.
2: Ich haue erstmal ordentlich auf die Kacke und dann sage ich, oh Entschuldigung, es war nicht so gemeint. Und so war das wahrscheinlich auch im Roundpen. Ne?
0: Genau.
2: Also ich habe signalisiert, hey, schwing dich mal hier los.
0: Ja.
2: Und dann habe ich gesagt, naja, so schnell solltest du jetzt auch nicht laufen.
0: Ja, ja.
2: Und das rafft das Pferd.
0: Rafft es total und würde es dann, wenn du keine Anleitung hast, auch sofort für sich nutzen. Ja?
2: In welcher Form? Also ich hatte ja Glück irgendwie, ich hatte die Gerten in der Hand.
0: Und du hattest Klaus.
2: Und ich hatte Klaus draußen immerhin.
0: Ja, aber der konnte dann ja sofort reagieren, dolmetschen so. Da ist der Punkt tatsächlich, Thekla, dieses Pferd hat das mit allen Sensoren registriert, was du dann gemacht hast als nächstes.
2: Mhm.
0: Also, ich hoffe, im Nachgang, Klaus hat dann gesagt, so, und jetzt bleib dran.
2: Ja, ja, hat er gesagt.
0: Siehst
2: jetzt
0: du?
2: Musst du dranbleiben.
0: Ja,
2: jetzt hast du es zum
0: doch.
2: Laufen gebracht, jetzt
0: genau.
2: muss es weiterlaufen.
0: Genau. Hättest
2: Seh
0: du
2: zu.
0: Das nicht gemacht und wärst starr stehen geblieben, hätte das Pferd die Situation versucht, für sich zu drehen. Nicht aus bösem Willen, ich betone das immer wieder, sondern da ist eine Untätigkeit, da ist eine offene Situation, die das Pferd je nach Rang, Herdenrang, klären muss für sich.
2: Mhm.
0: Also, die steht dann, der Mensch macht nichts mehr. Ja, ich sag jetzt mal, Jaguar hat dann angefangen zu grasen am Rand.
2: Mhm.
0: Den hat es nicht mehr interessiert.
2: Mhm. Also, wir sind ja jetzt schon gleich am Ende unseres Podcasts. Also wir müssen das gleich nochmal weiter in einem nächsten besprechen. Also Klaus hat immer gesagt, ich war ja in der Führungsrolle auch damals. Mhm. Wie agierst du denn in deiner Führungsrolle? Also das, wir sind ja bei Spiegelung, ja, also müssen wir gleich nochmal ein bisschen mehr vertiefen. Mhm. Das Pferd spiegelt mir ja auch meine Rolle auf dem Platz wieder, den ich zum Beispiel beruflich einnehme oder überhaupt in der Gesellschaft einnehme. So agiere ich ja, ich habe ja den Mars im Krebs auch draußen, außerhalb des Round Pen. Mhm. Das heißt, ich kann auch in diesem Pferd oder an dem Verhalten des Pferdes Rückschlüsse ziehen auf mein Verhalten außerhalb und da eine Menge von lernen. Ja?
0: Absolut, obwohl manchmal hier auch schon Leute waren, man muss das wirklich mal so aus dem Nähkästchen plaudern, die eine Führungsrolle hatten, aber die eigentlich gar nicht ausgefüllt haben. Mhm. Und das Pferd hat ihnen sehr klar mitgeteilt, du hast mir gar nichts zu sagen. Mhm. Das kann schon sehr frustrierend sein.
2: Ja, aber ich finde, das ist so ehrlich. Also ich fand, die Pferde waren immer sehr ehrlich. Also ich sag mal, jemand, mit dem du zusammenarbeitest und der erstmal unter dir steht oder ein bisschen unter dir steht oder
0: in der Rangfolge, ne?
2: In der Rangfolge ein bisschen unten, der hat Worte. Mhm. Der kann es verstecken vielleicht. Also das gibt ja auch Manipulatives, dann sprichst du da dein Machtwort und der merkt, naja, so ernst hat es ja nicht gemeint. Mhm. Dann wird hintenrum geredet und wusch-di-wusch bist du in deiner Führung ein bisschen in Frage gestellt. Also das heißt, das Pferd ist absolut klar. Und ich kann dabei lernen, also wie das auf mich reagiert. Und wenn ich schlau bin, übertrage ich das auf meine berufliche Situation und überdenke meine Führungsqualität.
0: Ja, das Überdenken ist das eine, wenn du bereit dazu bist. Es gibt ja auch Menschen, die, ich sag jetzt mal, eine Machtfunktion haben, die sie aus welchen Gründen auch immer übertragen bekamen. Und die werden die vielleicht nie ausfüllen können. Die werden sich immer dann darauf zurückbeziehen, Macht auszuüben an einer Stelle, wo es nicht hingehört. Und werden mit Menschen so umgehen, also ihnen Untergebenen oder Anvertrauten, wo es nicht mehr stimmt, wo es nicht mehr passt. Die Bereitschaft, sich zu verändern oder Führung wirklich zu füllen, das können sie ja mit Pferden lernen.
2: Okay, also das hören wir uns jetzt gleich noch mal ein bisschen intensiver an, wie das geht. Also erstmal machen wir hier einen Cut, weil unsere halbe Stunde ist jetzt leider schon wieder rum, liebe Rita. Aber das war ein guter Einstieg in Spiegelung und gleichzeitig Führung, haben wir jetzt auch drüber gesprochen. Und ich finde es jetzt ganz spannend und Sie sind ja wahrscheinlich auch sehr gespannt, noch ein paar Beispiele zu hören. Okay, wir machen erstmal einen Stopp. Vielen Dank fürs Hören und wir hören uns bald wieder, ist versprochen. Bis dann, tschö.
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2: Ja, hallo. Ich sitze hier auf dem Quellentalhof, direkt am Bach. Er plätschert dahin. Die Sonne bricht langsam durch die Bäume. Die Ziegen sind links von mir und fressen. Die Pferde sind rechts und links von mir und fressen. Molly läuft über den Platz. Nein, er sitzt mitten auf dem Platz und beobachtet, bewacht uns, dass hier keiner eindringt. Mhm. Und ich sitze hier gegenüber von
0: Rita.
2: Und wir sind wieder hier, um mit Ihnen in der Pferdeschule ein bisschen über Pferde und Menschen und was diese Partnerschaft alles bewegen kann, zu sprechen. Wenn ich mich dazu entscheide, zu reiten oder erstmal überhaupt die Pferde zu führen, ist es vielleicht auch gut, wir haben darüber gesprochen im letzten Podcast, wie die Pferde mich spiegeln, mal zu gucken, wie führe ich eigentlich? Also bin ich eine Führungspersönlichkeit? Also Sie werden ja sicher an Ihrem Arbeitsplatz auch Aufgaben haben, wo Sie eine gewisse Kompetenz haben und wo Ihnen Gebiete zugeordnet worden sind. Und vielleicht haben Sie Menschen, mit denen Sie arbeiten, die Ihnen quasi untergeordnet sind. Sie haben Führungsaufgaben. Und die Pferde können uns spiegeln, wie wir führen. Rita, also wir haben ja ein Beispiel gebracht vorhin mit Cinderella und mir im Round Pen. was da passiert ist. Also ich trete in den Sand, Cinderella rast, fängt an zu rasen. Ich denke, was habe ich jetzt gemacht? Oh Hilfe, gehe ein paar Schritte zurück, werde ganz starr. Und Cinderella denkt, naja, so ernst hat die Frau das wahrscheinlich gar nicht gemeint. Jetzt übernehme ich wieder das Ruder oder ja, die Richtung. Wie spiegeln uns Pferde denn unser Führungsverhalten? In welchen Situationen? Schon, wenn ich sie zum Platz führe, das ist ja schon Führung.
0: Also, das allererste ist, wenn Menschen den Führstrick in der Hand halten, mal abgesehen von Sicherheit, ne, wie sie ihn halten und so weiter, geht es darum, dem Pferd zu vermitteln, meine Idee ist, ich gehe jetzt mit diesem Pferd zum Platz. Wenn ich mich aber noch dreimal umdrehe und das Pferd anschaue und mich vergewissere, kommt das Pferd wirklich mit? Ich habe es am Strick, ne? So. Dann entsteht bei dem Pferd die Resonanz von, oh, die ist unsicher. Die fragt mich immer wieder, gehen wir wirklich dahin? Für das Pferd wirkt das so. Ja? Ich hatte das in einem der ersten Podcasts schon mal angedeutet, eine Leitstute wird immer leiten und wenn sie eine Richtungsänderung der Herde bezwecken will, wird sie sich umdrehen und die Herde anschauen. Also wenn ich als Person mit dem Pferd von dem Auslauf hier runtergehe auf den Platz und mehrmals mich vergewissere, Pferd anschaue, ne, kommst du mit, dann sagt das Pferd, nö,

0: mitkommt.
1: Ich muss das entscheiden.
0: Genau. Die Entscheidung triffst du als Mensch. Und das Pferd soll dir vertrauensvoll folgen.
1: Das heißt, wir hatten es ja in dem letzten Podcast, ich muss eine innere Haltung dazu haben, also egal, was ich tue. Mhm. Ich habe so einen Punkt immer beim Malen. Also ich mache ja Pastellmalen und erstmal ist das ja so, das Bild entsteht. Und es gibt so einen Punkt, wo ich dann immer denke, das wird nichts. Also das ist... Das wird einfach nichts. Die Farbe stimmt nicht. Ich kriege das nicht hin. Das ist mir viel zu kompliziert. Dann sage ich immer, das wird nichts. Ich nehme, glaube ich, lieber ein neues Bild. Irgendwie ist das nichts für mich. Und dann kommt meine Mallehrerin und sagt, ja, warte mal. Guck doch mal da oder mach da mal einen Strich oder also gib mir einen Impuls. Und manchmal ist es wirklich nur ein Strich oder eine Farbe oder so. Und auf einmal, wusch, läuft's. Also es gibt so einen Punkt. Und ich denke, den gibt es ja wahrscheinlich auch, wie du es beschreibst. Ich führe das Pferd zum Platz. Und du musst es wirklich im Blick haben. Der hat zweimal zurückgeguckt. Jetzt musst du schon reagieren, weil bevor du unten auf dem Platz bist, signalisieren, halt, wer führt jetzt wen. Also das heißt, wichtig sind sozusagen kleine Korrektive an den Stellen, wo das wird ja wahrscheinlich schwerer, wenn ich dann auf dem Platz bin und ich bin schon zögerlich dahingegangen. Das heißt, was wir oft nicht machen, uns sozusagen ein Ziel setzen oder eine klare Vorstellung zu haben, wo will ich eigentlich hin?
0: Genau, wo will ich eigentlich hin? Dass das Pferd noch mitkommt auf dem Platz, hat nur damit zu tun, dass ich dabei bin als Orientierung, dass es gut erzogen ist, weil es weiß, es geht nur auf dem Platz, es wird nicht gleich im Gelände irgendwo hinbuxiert und geht deswegen trotzdem mit. Aber für das Pferd ist schon ganz viel passiert. Heißt in diesem Fall, diese Person ist so unsicher, dass ich alles andere Gott sei Dank als Rahmen habe. Ja, die denken nicht. Ich muss das immer wieder sagen. Wir glauben immer, die denken nicht wirklich. Die haben Intuition, die haben Instinkte, aber nicht wirklich denken. Mhm. Hört sich blöd an, aber Schweine sind tatsächlich schlauer.
1: Aber sie sind echt. Sie spiegeln eins zu eins wieder.
0: Absolut, absolut. Und das ist tatsächlich anders wie bei Menschen. Wir haben ja vorher schon mal drüber gesprochen oder auch jetzt begonnen damit. Ich muss immer wieder drüber schmunzeln. Es war hier mal jemand, der bei einer sehr großen Firma so für diese ganzen Personaler und Fortbildungen zuständig war. Und dann haben wir uns so ein bisschen unterhalten, was er so macht, Erlebnispädagogik, um eben Führungskräfte zu schulen und so. Und da hat er sehr klar gesagt, 70-75% der Führungskräfte sind fachlich Führungskräfte. Persönlich? Nein. Denen täte sowas ganz gut, festzustellen, wie ehrlich ein Pferd auf sie wirkt. Was die Fachlichkeit ja nicht in Frage stellt.
1: Aber und das beobachtet man ja häufig, also dass sozusagen Menschen befördert werden, also höher gestuft werden aufgrund ihres Wissens, aber nicht aufgrund ihres Verhaltens.
0: Ihrer menschlichen Kompetenz, ja, zwischenmenschliche Kompetenz. Also ich sage es nochmal, das stellt ja die Fachlichkeit nicht in Frage. Ich hatte hier mal einen Kurs, da war jemand dabei, der Pflegedienstleitung übernehmen wollte und so begeistert war, wie das Pferd ihm deutlich gemacht hat, an welchen Stellen er Unsicherheit vermittelt, dass er eigentlich noch weitergehen wollte, also auf dem Weg, wenn er sich da vorstellt, die Leitung zu übernehmen, ins Einzelcoaching zu gehen. Pferde sind maßgeblich dafür verantwortlich und können sehr, sehr, sehr, sehr direkt vermitteln, hey, das war gerade eben keine gute Aktion.
1: Das heißt eben dieses Ungeschönte, dieses, ich kann mich daran erinnern, bei meiner Führungsaufgabe hat mich das extrem angestrengt, weil du bist ja auf die Mitarbeit, bei mir war es ja eher Gruppen, mit denen ich zusammen Ziele verfolgt habe. Du bist ja sehr darauf angewiesen, dass die mitmachen. Also und ich hatte eine Phase ziemlich am Anfang meiner Berufstätigkeit in dieser Rolle, dass ich ganz oft gesagt habe, verstehst du? Also das ist ja immer so eine Redewendung. Um mich zu vergewissern, hat er das auch verstanden. Und ich habe irgendwann festgestellt, ich bin ja mehr bei denen als bei mir. Also irgendwann am Ende meiner beruflichen Laufbahn hatte ich es dann begriffen.
0: Wir sind lernfähig.
1: Ja, also ich hätte weiter zu euch zum Reiten kommen

0: kommen soll. Ich habe mich aber erinnert, ich hatte das Beispiel schon mal gebracht, mit diesem Alpaka, ne, mit genau. Pedro. Ja? Ja, ja. Also um das nochmal zu sagen. Es ist schon in meinem Kopf gewesen, als ich mit Pedro spazieren gegangen bin, beziehungsweise Pedro mit mir spazieren gegangen ist und hier und da gefressen hat und gedacht hat, pff, also ich merke gar nichts. So, ich habe keine Ahnung, wo die hin will. Genau. Also ich will Gras fressen. Mhm. Und ich erinnerte mich an den Satz, den Klaus mir damals gesagt hat, du musst das wissen, wo du hin willst mit dem Tier oder mit dem Pferd. Und dann habe ich gedacht, wo will ich denn mit Pedro hin? Und dann habe ich ganz klar gewusst, ich will wieder zurück auf den Platz und habe den Weg mir schon vorgestellt. Und plötzlich ging's. Der ging neben mir und setzte sich in die Führung. Also er übernahm die Führung. Und die anderen kamen schön brav hinterher, weil endlich hatte sich einer dazu entschieden, die Richtung vorzugehen. Ja. Und so war das wohl. Da habe ich viel zu spät, da war ich schon verrentet oder noch nicht verrentet, aber in den letzten Zügen meiner Arbeit, ich muss wissen, wohin ich will.
1: Und das gilt fürs Pferd auch. Das Pferd wird immer sofort versuchen, wenn du es nicht weißt, als Führungsmensch die Führung zu übernehmen.
0: Das heißt, ich gehe oben los und muss wissen, ich gehe da unten auf den Platz.
1: Genau.
0: Und ich brauche mich gar nicht vergewissern. Ich habe jetzt gezeigt bekommen, das Seil habe ich so zu nehmen. Und jetzt gehe ich los.
1: Jetzt gehe ich los und jetzt kommen wir immer wieder auf die Dolmetscherfunktion. Das heißt, wir geben dann natürlich eine Anleitung stellvertretend für den, ich sag jetzt mal, noch neuen Menschen, der versucht, mit dem Pferd in eine Einheit zu kommen, um tatsächlich diese Technik, die wir ja auch vermitteln, so umzusetzen, dass dieses Ziel klar wird. So heißt, das Pferd ist gut erzogen, ich komme immer wieder drauf, das setzen wir voraus. Und der Punkt ist, das Pferd kennt sich gut aus hier, hat eine Zeit lang tatsächlich so ein bisschen die Oberhand, weil die Kenntnisse natürlich weiterreichen als für den neuen Gast. Aber damit vermittelt er ja diesem Mensch auch eine gewisse Sicherheit. Ja? Die brechen nicht gleich los und so weiter. Und es gibt Menschen, die hierher kommen, hatten wir ja auch schon in einem der Podcasts, die so eine ganz bestimmte Erwartungshaltung haben und nur das wollen. Dann können wir sagen, ja, das können wir mal probieren, aber wir haben das auch im Blick, was macht Sinn. Heißt, in diesem Fall, wenn dieser Mensch schon sehr weit im Kopf oben ist, aber noch nicht realisiert hat, dass das Pferd eigentlich der Bestimmer sein könnte, gibt es eine freie Arbeit, Round Pen, wie auch immer. Und dann entstehen so Situationen, unser kleines Shetty damals hat gesagt, ich bewege mich nicht, aber du bewegst dich. Das war schon sehr interessant, dass der Mensch plötzlich anfing, drumherum zu laufen, damit das Shetland-Pony sich bewegt. War völlig klar, dieses Shetland-Pony hat sich überhaupt nicht beeindrucken lassen.
0: Ja, weil die innere Haltung nicht da war.
1: Korrekt. Ja? Und wie will so jemand tatsächlich Führung über andere Menschen übernehmen, wenn er selber überhaupt keine Ausstrahlung dafür hat? Keine Klarheit, keine Zielrichtung.
0: Jetzt verstehe ich auch, dass du parallel immer versuchst, ein bisschen Feldenkreisübungen mit reinzubringen. Also weil eigentlich, also mit den Pferden arbeitet ihr ja.
1: Ja, klar.
0: Also ihr sind euer Team und ihr geht mit ihnen auf den Platz und ihr übt mit ihnen,
1: genau.
0: Also was sie zu tun haben sozusagen.
1: Ja.
0: Aber ihr müsst es doch eigentlich müsstet ihr eine separate Stunde machen, sage ich jetzt mal, mit dem Reitschüler, also bevor ihr es auf das Pferd loslasst. Ja, wie gehst du überhaupt? Wo gehst du überhaupt hin? Also sozusagen den Menschen coachen und briefen. Wie macht ihr das?
1: Naja, eigentlich hast du es ganz gut erfasst gerade. Wir machen keine Einzelstunde zuvor mit dem Mensch, aber wir korrigieren anschließend das Pferd. Es gab gerade gestern so eine Situation, wo ich gemerkt habe, das Reitpferd hat tatsächlich Mühe, die Signale zu verstehen. Und ich habe dann mich entschieden, das mache ich eigentlich nicht so gern während der Einheit, aber ich habe mich dann draufgesetzt und habe gedacht, ich muss ihr nochmal vermitteln, tatsächlich geht es anders. Ja? Es geht anders und, was ich ganz wichtig finde, dass wir unsere Pferde gesund erhalten. Also wenn das Pferd plötzlich immer orientierungsloser wird, weil die Signale immer undeutlicher werden, braucht es als Sicherheit für sein Leben wieder diese Orientierungshilfen. Heißt dann, ich arbeite korrektiv mit dem Pferd, in diesem Fall saß ich drauf und habe dem Pferd vermittelt, hey, wenn anhalten ist, ist anhalten. Und nicht nochmal dreimal nachfragen, geht hier wirklich anhalten oder nicht.
0: Das heißt, du hast sozusagen dem Pferd nochmal die Gewissheit gegeben,
1: die Signale passen.
0: Also ich hatte das auch schon mal in einem Podcast gesagt über Lauri und diese...
1: In die Ecke reiten.
0: Ja, ne?
1: Genau.
0: Das war so eine Situation, wo Klaus, glaube ich, mit mir Führung geübt hat. Da musste ich meine eigene Angst überwinden. Also, Lauri hat Angst gehabt vor dieser Ecke, weil da Geister, Hühner, sonst was waren.
1: Krokodile.
0: Dinosaurier, die ich zwar nicht gesehen habe, aber ich habe Lauris Energie aufgenommen und dachte,
1: Ihr habt euch gegenseitig
0: hochgeschaukelt. Wir haben uns gegenseitig hochgeschaukelt. Ja. Und Klaus hat mich immer wieder in die Ecke reiten lassen und hat gesagt, du musst da rein. Überwinde, wir haben alle Angst, also überwinde deine inneren Ängste und stell dich deinen Ängsten. Und gib ihr die Gewissheit, du packst das. Also du guckst für euch beide. Da ist kein Geist. Immer wieder rein, bis sie verstanden hat, da ist kein Geist. Also das ist ein Beispiel.
1: Ja, das ist ein Beispiel. Und Klaus hat in diesem Fall dich gestärkt. Ja, genau. Der hat dir vermittelt, ich weiß das, da ist kein Dinosaurier, kein Krokodil oder dergleichen. Und du brauchst dich nicht einschüchtern lassen von ihrer scheinbaren Sorge, sondern du kannst ihr vermitteln, tatsächlich ist es so. Ich nenne das hier immer so ein bisschen grinsend das Über-Ich. Das heißt, wir sind die Rückenstärke und vermitteln dem Mensch, dem Gast, du brauchst dir keine Sorgen machen. Du kannst da reingehen, wir wissen das, kein Krokodil, ihr seid sicher und das Pferd spürt das sofort.
0: Ich glaube, jetzt kommt noch mal was dazu, was wir jetzt noch außer Acht gelassen haben, beziehungsweise du hast ja am Anfang gesagt, ihr zeigt, wie man führt, ihr zeigt, also wie das Seil genommen wird, um zum Platz zu gehen. Ihr zeigt ja auch auf dem Pferd, also es wird ja auch genau geguckt, wie sitze ich? Sitze ich zu weit nach vorne, sitze ich zu weit nach hinten, zu weit rechts, zu weit links? Das hat mir Klaus ja auch mal erklärt oder du hast das erklärt, dass wir immer so eine Seite haben, wo wir ein bisschen runterhängen. Das merkt man dann, wenn man in der Runde reitet und wechselt, dass es nach einer Seite immer ein bisschen schwerer ist als nach der anderen. Das heißt Technik. Technik ist wichtig. Also ich weiß, ich hatte ja Angst vor der Reaktion des Pferdes, hätte aber, da war ich wohl ziemlich noch Anfängerin, denken müssen, ich beherrsche das Pferd zu führen. Also ich kann mich auf mein technisches Wissen verlassen. Ja? Also ich jetzt im Nachhinein würde ich sagen, da war eine Unsicherheit auch von mir. Also besitze ich das Know-how, also mit dem Pferd in die Ecke zu reiten. Also kann ich mit dem, also wenn es hoch geht zum Beispiel oder wenn es abbremst, wegspringt, kann ich mit der Reaktion umgehen. Das war für mich, also im Nachhinein betrachtet, total wesentlich.
1: Ja, wesentlich auf alle Fälle. Ich sag nochmal, ich bin hier die Sicherheitsbeauftragte. Ich gehe dann oft nebenher und vermittle nochmal zusätzlich Sicherheit für Mensch und Pferd. Oder habe sogar, ich nenne das immer den moralischen Strick, eingeknipst am Pferdehalfter, um beiden Beteiligten zu vermitteln, hier, ihr seid mit mir hier ganz sicher unterwegs. Das gibt diese Rückenstärkung, was ich vorher schon mal erwähnt habe. Ja. Heißt dann ganz genau, Pferd weiß, ja, die ist da, ich kenne die, die hat die Führung hier, das ist gerade die Chefin und wir können uns beide drauf verlassen. Das heißt, dass ich beruhige dann damit mit meiner Anwesenheit das Pferd und gleichzeitig auch den Mensch obendrauf.
0: Klar.
1: Und kann dann auch noch in dem Moment Technik vermitteln.
0: Also das heißt, du kannst dann sagen, oder wird Klaus wahrscheinlich auch gesagt haben, nimm den Zügel mal ein bisschen anders, also du bist zu lasch. Du
1: oder
0: gibst dem,
1: mit dem Bein. Ne?
0: Oder treib mit dem Bein, du gibst ihm gerade keine Richtung, also du gibst ihm kein entsprechendes Signal, was es tun soll in dieser Situation. Ne?
1: Korrekt.
0: Also ja. Also gehört das immer auch dazu, wie wichtig ist sozusagen nicht nur die Verbindung, ja, die Spiegelung, die passiert, sondern ich muss damit auch umgehen können.
1: Das braucht tatsächlich eine längere Zeit.
0: Das ist sozusagen ein Üben, ein konsequentes, eine disziplinierte Übung.
1: Auf alle Fälle. Ich komme wieder aufs Tanzen. Wir können nicht Lambada tanzen, weil wir die Schritte vorher nicht gelernt haben. Wir können dann irgendwas tanzen, mhm, weil es gerade zu der Musik passt, aber vielleicht nicht eben Lambada. So. Mhm. Wir haben ja vorher schon mal drüber gesprochen, wie wichtig es ist, den Takt und die Schritte zu können. Das gilt beim Pferd genauso. Ja, also welches Know-how, so hast du es gerade genannt, muss ich einsetzen, damit das Pferd in der Ecke verbleibt oder damit das Pferd sich sicher fühlt mit mir, wenn ich, ja, führe. Aber auch diese Klarheit im Sinne von, ich weiß, was ich tue.
0: Und das muss man ja erstmal lernen. Und also ich weiß, dass viele ReitschülerInnen am liebsten ja gleich oben auf dem Pferd, und man hat so die Vorstellung, also man sieht das ja so, oh, und die reiten jetzt schon über Land und
1: tolle Fotos,
0: ja, und Rita geht mit mir auf den Platz und ich führe schon die dritte Stunde das, genau, Pferd immer im Kreis und um die ganzen Töpfe und Tonnen und was weiß ich rum, immer wieder zickzack, mhm, und denke, also langsam möchte ich mal oben drauf sitzen. Aber das ist ja praktisch schon sozusagen Basiswissen, was du vermittelst.
1: Absolutes Basiswissen. Wenn dann die Menschen so ungeduldig werden, dann gehen wir einfach mal zusammen auf die Weide mit den Pferden. Und spätestens da wissen alle, warum das hier unten so wichtig ist.
0: Weil auf dem Weg zur Weide gibt es manch Verlockung rechts und links.
1: Ja. Oder scheinbare Krokodile, wo dann das Pferd vermittelt, ich muss mich jetzt erschrecken. Und dann sagt der Mensch, der interessierte oder ungeduldige Mensch, ach herrje, wie mache ich das jetzt in diesem Moment? Ja? Oder das Pferd vermittelt, auf die Weide kann ich auch ohne dich. Ja? Geh mal ein bisschen schneller, und fängt an zu zappeln und so. Und dann, spätestens dann, hat der Mensch verstanden, ich brauche tatsächlich Klarheit in dem, was ich tue.
0: Also das heißt, nicht den zweiten Schritt vom ersten machen, mhm, also sondern, ja, also da denke ich wieder an Beförderung in der Verwaltung.
1: Oh je,
0: das haben wir beide erfahren, wie das ist. Ja. Also wo sich viele dann gefragt haben, wie ist der überhaupt Führungskraft geworden? Mhm. Na, der hat die Ausbildung gemacht. Mhm. Oder ja, im medizinischen Bereich, mhm, geht mir das ähnlich. Mhm. Also da gehört also quasi zu der Führung wirklich auch dazu, ich muss Menschenkenntnis haben oder in dem Fall muss ich ein bisschen die Pferdesprache beherrschen. Ich brauche Grundlagenwissen. Also ich muss wissen, wohin ich will. Ich meine, wir haben ja heute Google, aber wir können uns da auch schon ein bisschen informieren. Aber es geht auch so um so eine Innenschau. Ne? Also es geht wirklich so um das Kontemplative. Was ist eigentlich mein Ziel? Mhm. Nicht nur auf dem Pferdeplatz, sondern grundsätzlich in meinem Leben. Mhm. Was will ich eigentlich? Mhm. Wo will ich mich hin entwickeln als Führungskraft auf dieser Stelle? Mhm. Was sind meine Ziele? Und wie schwöre ich meine MitarbeiterInnen darauf ein? Mhm. Und dann die Frage, fehlt mir vielleicht Handwerkszeug? Mhm. Ja, also.
1: Ja, die Grundlage, ich habe gerade so gedacht, im therapeutischen Prozess sage ich immer wieder, ich kann ein Haus bauen, aber es geht nicht ohne Fundament. Ja? Mhm. Ich kann Wände hochziehen, aber die sind instabil. Mhm. Also wenn ich ein Dach oben drüber stelle und dann kommt ein Stürmchen und pfeift durch alle Ritzen und das Fundament ist nicht wirklich klargestellt, dann wird es wie ein Kartenhaus zusammenbrutzeln. Mhm. Also brauche ich die Grundlage. Mhm. Die Grundlage als alles weitere aufbaufähige Wände hochziehen, Fenstertüren einbauen, ein gutes Dach drüber. Und dann kann ich sagen, das ist ein Haus, was stabil steht, was vielleicht mal so die ein oder andere Einschränkung hat. Ja, wenn das Fenster auf ist und der Regen kommt da rein, dann ist das eine Schwachstelle, dann muss ich das Fenster wieder schließen. Dann habe ich offensichtlich übertragen auf die Pferdearbeit, habe ich da was noch nicht richtig gemacht. Mhm. Und jedes Pferd, was wir hier kennenlernen oder auch von außen kennenlernen, wir haben im Moment ein Ausbildungspferd im Kundenstamm. Das war ganz interessant, wenn ich das gerade mal einblenden darf. Es ist ein junges Pferd und es sind ganz sympathische junge Frauen, die sich vorgenommen haben, das auszubilden nur mit Unterstützung und haben sich uns ausgesucht, was uns sehr freut. Und ich war neulich bei denen und dann haben wir mit dem Pferd gearbeitet. Die junge Frau hat das super gemacht, umgesetzt, was sie hier bei uns lernen. So. Ja. Und dann kommt dieses Pferd, wir stehen da noch, haben das zurück in den Auslauf gestellt, kommt das Pferd und pinkelt dahin an die Ecke. Und ich gucke die beiden so an und sage, was ist denn das? Macht er das immer so? Nee, waren auch ganz erstaunt. Und dann blieb er so bei uns an dem Tor, hat er sonst auch nie gemacht. Dann kommt der Stallbetreiber, ein Mann, winkt schon vom Weiten, kommt quasi über den Auslauf auf uns zu und das Pferd stellt sich quer vor uns und hat damit ganz deutlich vermittelt, du Mann, kommst hier nicht an meine Gruppe.
0: Ach.
1: Total verrückt. Uns, wir haben alle große Kulleraugen gekriegt, also der Mann nicht, der hat es nicht so verstanden, der hat es mit Pferden nicht so. Aber wir drei haben dann da gestanden und gedacht, was passiert hier gerade? Ja? Dieses junge Pferd, das ist ein Wallach in diesem Fall, hat ganz klar entschieden, du Mann kommst hier nicht rein. Definitiv. Das ist meine Gruppe. Ja? Kann natürlich im übertragenen Sinne bedeuten, das haben wir dann auch im Nachgang besprochen, dass er möglicherweise dann diese junge Frau, die Besitzerin oder Halterin, möglicherweise auch irgendwann mal nach außen beschützt und sie aufpassen muss, dass nicht er die Führung übernimmt.
0: Dass das doch schon das erste Signal war.
1: Ganz genau.
0: Also da spielt ja dann noch was ganz Wesentliches, also diese feinen Nuancen, also die ihr im Blick haben müsst oder ja quasi wenn so ein Pferd erstmal sozialisiert wird, erstmal überhaupt irgendwann dazu in der Lage ist, mit einem Reiter sich durch die Welt zu bewegen oder durch die Natur zu bewegen. Also ist es sozusagen, ist damit auch sehr viel Geduld verbunden. Das ist ja auch das, was wir nicht mehr haben in der Welt. Also es muss ja immer alles ganz schnell gehen. Und eine Beziehung, ob das nur eine ist zwischen Menschen oder zwischen Mensch und Tier, braucht Vertrauen und auch Geduld.
1: Und Zeit.
0: Und Zeit.
1: Ja. Ich habe dir ja heute so einen Artikel bereitgelegt, da geht es tatsächlich darum, in welchem Level leben wir hier gerade. Nämlich sehr oberflächlich, sehr schnelllebig, sehr funktionalisierend, aber nicht mehr innehaltend. Innehalten, und dann kommen wir wieder auf die Stärke von Pferden, Stärke im übertragenen Sinne, nämlich die kann ich nicht dauernd funktionalisieren. Die werden sich sträuben, die werden sich verweigern, die werden den Rückzug antreten. Klar, dann kann man vielleicht drüber weggehen, ist eine Chance. Wir sagen nee, genau umgekehrt. Es bringt uns immer wieder zur Erdung, du hast das vorher schon mal genannt. Ja. Es bringt uns immer wieder dahin, innezuhalten und zu sagen, was habe ich denn hier gerade falsch gemacht? Was völlig in Ordnung ist.
0: Also das heißt, kommt jetzt noch was dazu. Oh, das wäre ein spannender Podcast, nämlich bereit zu sein, auch Fehler hinzunehmen oder zu akzeptieren und dass die Fehler mich sozusagen noch zu einer besseren Reitschülerin machen, im Zweifel.
1: Auf alle Fälle. Zu einer besseren Reitschülerin und zu einem unglaublich gut geklärten Menschen. Also ich habe das jetzt kürzlich mal wieder erzählt. Ich habe ja viel im therapeutischen Bereich beruflich gemacht. Und es war schon so, ich sage das jetzt mal, ich war nicht immer nur beliebt, ja, ganz im Gegenteil.
0: Ja, da haben wir was gemeint.
1: Ja, aber ich war immer klar und das war das, was die geschätzt haben. Die hatten eine Orientierung. Ich bin da stehen geblieben und habe gesagt, nee, du machst jetzt hier keinen Blödsinn und Scheiße baust du auch nicht.
0: Ja, und das Wunderbare ist, jetzt kommt noch ein Thema dazu, nämlich Anstrengung.
1: Ja.
0: Also wir haben noch einiges jetzt zu besprechen. Wir müssen uns nicht mehr so anstrengen.
1: Ja, wir sind klar in dem, was wir tun. Wir haben eine Haltung eingenommen. Und das kann ich immer wieder sagen, als mein Beispiel, mein ganz persönliches, mein allererstes Pferd. Meine geliebte Cora. Ich bin ohne Sattel losgeritten damals. Ich habe woanders gewohnt. Und dann stand ich an einer Kreuzung und das Pferd hat gesagt, ja und, wo gehen wir jetzt hin? Ja, ich musste eine Entscheidung treffen. Ich habe es gemacht. Und da ist bei mir der Groschen gefallen. Ich habe gedacht, ja, ich muss diesem Pferd vermitteln, die war sehr entgegenkommend, ja, ein tolles, wirklich ein tolles Pferd. Aber ich musste dem Pferd vermitteln, ich weiß, was ich tue. Und das hat für mich in der sozialen Arbeit, in der ich ja dann ganz lange Jahre unterwegs war, so viel an Bedeutung gewonnen, weil es immer wieder klar war, ja, ich weiß, was ich tue. Ich habe natürlich auch das Know-how, ich habe mich fortgebildet und, was dazugehört. Aber mit diesem Know-how kann ich dann sagen, hey du, ich glaube, es wäre wichtig, diesen Weg weiterzugehen.
0: Also entscheiden, Verantwortung müssen wir auch noch zukommen, ja. Anstrengung, Geduld, also richtig von unten wachsen lassen. Wir sind schon am Ende wieder unseres Podcasts. Also vielen Dank, liebe Rita. Wir haben eine Menge jetzt an Stoff, wo wir weiter ansetzen können. Ich finde, alle Führungskräfte sollten eigentlich mal sich überlegen, ob es nun ein Alpaka ist oder ein Pferd
1: oder ein Esel,
0: oder, ein Esel, mhm, oder die liebe Molly.
1: Genau.
0: Also, also erstmal die Beziehung, die Geduld aufzubringen, eine Beziehung, mhm, aufzunehmen, mhm, Fehlerbereitschaft, mhm, zu zeigen, also, mhm, zu lernen. An der Stelle war ich nicht klar genug. Mhm. Und auch bereit zu sein, Handwerkszeug zu erlernen, mhm, also damit es vielleicht leichter geht. Mhm. Auf jeden Fall immer dran denken, wir sitzen nicht alle im ICE, also nicht, mhm, alle Menschen sind, haben ICE-Geschwindigkeit unterm Popo.
1: Oder auf der Überholspur.
0: Oder auf der Überholspur, sondern peu à peu, ganz, mhm, geduldig, erwasch, mhm, wachse ich mit dem, was ich zu leisten habe, jetzt, ob nun auf dem Pferdeplatz oder, mhm, wo auch immer, mhm, zusammen, mhm, und mach einen Handwerkskasten auf und, mhm, sammel das, mhm, Handwerk rein. Mhm. Ja, vielen, vielen Dank für dieses tolle Gespräch hier unten auf dem Platz. Und ja, liebe Hörerinnen und Hörer, wir hören uns wieder. Bleiben Sie uns treu. Bis dahin. Tschö.
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0: Hallo liebe Hörerinnen und Hörer, wieder im Rundfunk Meißner, diesmal außerhalb des Rundfunks. Ich bin ja öfters mal unterwegs, Thekla Rothermund-Schapper mit ihrer Sendung Alles Ansichtssache. Heute bin ich in der Nähe vom Eschwege unterwegs bei der Walburga. Und bevor wir jetzt richtig ins Thema einsteigen, stellt sich die Walburga mal vor. Wer bist du, Walburga?
8: Hallo, ich bin Walburga, ich wohne in der Nähe von Eschwege, bin 66 Jahre alt, schon Rentner, eine wunderbare Hausfrau und Mutter von zwei Kindern, mhm, und fünfmal Großmutter.
0: Wow, fünfmal. Und die Kinder sind hier alle in deiner Nähe und du bist wahrscheinlich rund um die Uhr im Einsatz.
8: Nein, das tut mir leid, mein Sohn wohnt weit weg, aber die Verbindung ist trotzdem eng. Und meine Tochter wohnt bei mir zu Hause und die muss ich oder will ich pflegen.
0: Okay, dann erzähl uns mal, der Sohn ist älter, weil du ihn zuerst genannt hast. Stimmt das?
8: Ja, der Sohn ist, wird 49 Jahre. Ja, und als Matthias noch nicht ganz 2 Jahre war, ist meine Tochter Ulrike geboren.
0: Ein Wunschkind.
8: Ein richtiges Wunschkind, ja. Ein kleines, hübsches Mädchen.
0: Du warst damals wie alt?
8: 22.
0: Und die Schwangerschaft war?
8: Die war normal.
0: Normal.
8: War ganz normal.
0: Nichts Außergewöhnliches?
8: Nein, nein.
0: Alles gut. Und dann kam das Kind auf die Welt. Dein Sohn, kleiner, kerngesunder Kerl.
8: Richtig, kleiner Prachtjunge.
0: wie der Papa sich das gewünscht hat.
8: So ist das.
0: So, jetzt kommt das Mädel. Und was passiert?
8: Ja, das Mädchen ist Ulrike. Die ist ein paar Tage eher geboren, als es sein sollte. Mit einer Leberentzündung und einer Milzentzündung. Und dann ist sie dann auch gleich ins Krankenhaus gekommen und war lange in Erfurt im Krankenhaus, wurde dort behandelt. Und ist dann nach einem halben Jahr etwa zurückgekommen. Und dann hatte ich das kleine Bündel mit ganz vielen Sorgen und musste zusehen, wie ich so zurechtkam.
0: Das heißt, was waren deine Sorgen? Also es ist mit Gelbsucht und was weiß ich, was du gesagt hattest, schon im Vorgespräch zur Welt gekommen. Und hat sich da was abgezeichnet, was nicht ganz im normalen Sektor war?
8: Ja, wir begriffen so langsam, dass irgendwas nicht stimmt. Mhm. Und auch die Ärzte haben schon immer was angedeutet. Und ich wusste, ich musste mit ihr arbeiten. Ich musste sie immer fördern, Gymnastik, besonderes Essen, besondere Reize, um ihr das Leben zu erleichtern oder beizubringen, dass sie das Leben erfährt.
0: Das heißt, also wir würden sagen, sie ist mit Behinderungen zur Welt gekommen. Das hat sich abgezeichnet.
8: Ja, das konnte man dann schon sehen.
0: Und was hat das mit dir gemacht, mit euch gemacht, mit der Familie gemacht, mit dem Bruder gemacht?
8: Das Leben in der Familie wurde anders. Es drehte sich eigentlich fast alles oder von mir fast alles nur um das Kind. Der Vater musste für die Familie sorgen und der kleine Bruder musste mit für das Kind sorgen. Oder er liebte das Kind und hat alles für das Kind gemacht.
0: Der war ja 2. Hat er das überhaupt begriffen oder war das eine grundsätzliche Liebe von einem älteren Geschwister zu seiner Schwester?
8: Es war eine grundsätzliche Liebe, aber auch die Liebe für das, was hilflos ist, das müssen wir schützen.
0: Das heißt, das war wie so ein Beschützer, wie der ältere Bruder, der seine kleine Schwester versucht.
8: Genauso.
0: Okay. Das hat er ja wahrscheinlich gemerkt durch euer Verhalten auch.
8: Ja, durch unser Verhalten, aber auch durch unser vorhergehendes Leben auch. Wir hätten niemanden im Regen stehen lassen, dem wir hätten helfen können. Und jedes Tier wurde umhergetragen und alles, wo man helfen konnte, wurde geholfen. Und das hatte sich auch auf Matthias übertragen. Der hat das Hühnchen umhergetragen oder das Kaninchen. Und jetzt war seine Schwester da, die ja auch Hilfe brauchte, die gefüttert werden musste und was man halt bei einem Baby so macht.
0: Okay, das ist jetzt noch alles so, sag ich mal, das Kind ist auf die Welt gekommen, es ist klein, es muss betüttelt werden. Du hattest ja dann schon eine gewisse Spannung in dir, also eine sozusagen ein bisschen mehr als normale Verantwortung für dein Baby, weil du musstest ja ein bisschen mehr investieren an Zeit, an Energie, an Liebe, an, wie du sagst, Gymnastik machen für das Kind, Zuwendung. Du hast viel mehr Zeit für das Kind gebraucht, als es vielleicht in der Regel normal gewesen wäre.
8: Ja, auf jeden Fall. Bei mir war das den ganzen Tag Beschäftigung oder den ganzen Tag Stress. Ich habe für sie extra gekocht und diese Gymnastik und die Liebe und Zuwendung, ja, die war auf jeden Fall immer da. Das musste immer irgendjemand da sein, der sie geliebt hat.
0: Sag mal, und ihr hattet ja sicher Freunde.
8: Natürlich.
0: Und wie war das in dem Freundeskreis?
8: Ja, also die Freunde, die es nicht verstanden haben, die konnten uns mal.
0: Gab's die?
8: Wenige.
0: Also das waren dann, man sagt ja immer, in Krisenzeiten trennt sich Spreu von Weizen.
8: Ja, so ist das. Aber ich muss sagen, die Freunde haben überwiegt, die geblieben sind. Die haben uns auch Hilfe angeboten und waren auch immer für uns da.
0: Und die Familie drumherum, also hast du Geschwister?
8: Ja, ich habe einen Bruder, war auch prima, also die haben uns auch immer geholfen, wenn Not am Mann war.
0: Und die Eltern, wie haben die reagiert?
8: Meine Eltern, die haben uns die Wünsche nur schon von Lippen abgelesen. Die haben unseren Großen geliebt und auch das Kleine haben sie immer gehabt. Also ganz oft betreut und alles eigentlich.
0: Okay, das Kind ist ja quasi noch im ehemaligen Osten zur Welt gekommen. Wie war das damals mit behinderten Kindern, mit Kindern, die irgendwo ein Handicap hatten? Wie war die Betreuung staatlich? Also wie hast du da Unterstützung bekommen?
8: Staatlich war die Betreuung nicht so gut. Hilfsmittel waren sehr schlecht. Und auch jetzt Klamotten, das hört sich so blöd an, aber auch behinderte Kinder brauchen teilweise besondere Anziehsachen. Sowas war alles sehr schlecht. Aber es gab immer Leute, die mir geholfen haben. Ich habe eine Physiotherapeutin, die hat mich betreut. Die werde ich mein Leben lang nicht vergessen. Die war so toll zu mir und hat mir immer geholfen, wenn was war. Und auch sonst habe ich Freunde, die mir zugehört haben. Wie gesagt, meine Eltern, es war schon toll.
0: Das ist ja das, was du brauchst. Und dann wird das Kind ja älter. Also so ein kleines Wesen, sage ich jetzt mal, ein kleiner Säugling, mit dem du Gymnastik machst, der ist ja auch nicht schwer, ist ja leicht, also relativ. Und jetzt wird es älter. Es braucht andere Hilfsmittel. Also du brauchst ja spezielle Betten. Du brauchst, wie alt war das Kind als bei der Wende? Also das ist ja jetzt schon eine Weile her. 30 Jahre, mal rechnen. Naja, das war auf jeden Fall im Schulalter, sage ich jetzt mal. Was änderte sich nach der Wende? Also also im Westen, das war ja schon immer so ein Antragsformular für das, ein Antragsformular für das. Du bist ja auch da nochmal rund um die Uhr beschäftigt sicherlich gewesen. Also die Unterbringung etc. pp. Wie war das?
8: Die Unterbringung zu DDR-Zeiten war sehr schlecht. Wir hatten eine Einrichtung, da war sie eigentlich auch nicht für geeignet, aber die haben sie dann doch aufgenommen. Und da waren wir sehr, sehr froh drüber, weil es da eigentlich für sie nichts gab.
0: Und kannst du noch mal sagen, vielleicht damit die Zuschauerinnen und Zuschauer sich das vorstellen können, die vielleicht auch behinderte Kinder haben, welche Behinderung sie hat?
8: Ulrike wie soll ich das erklären? Es ist mir immer blöd zu sagen, sie kann das nicht, sie kann das nicht und sie kann das nicht. Das ist nicht schön. Genau. Sie kann mich lieb haben und sie kann andere lieb haben und sie kann sich wohlfühlen.
0: So, okay.
8: Also sie muss rund um die Uhr gepflegt werden, Pflegegrad 5. Mhm. Ja, das ist eigentlich typisch. Ja. Sie sitzt im Rollstuhl, muss gefüttert werden.
0: Mhm. Okay, jetzt gut. Pflegeeinrichtungen in der ehemaligen DDR. Gab es wenige? Wo in der Nähe? Also musstest du weit fahren oder war das machbar?
8: Das war schon machbar, aber man musste halt selbst fahren, musste sie früh hinbringen und dann wieder abholen. Mhm. Aber diese Pflegeeinrichtungen, die Leute waren top, kann man nicht anders sagen, aber die Mittel waren schlecht, ganz schlecht.
0: Das heißt die Fördermittel, also oder auch was für die Kinder?
8: Die Räumlichkeiten und auch, ja, auch die Mittel.
0: Mhm. Okay. Weil du brauchst ja wahnsinnig viel für eine Pflege. Also ich stelle mir das vor, du brauchst die entsprechenden Windeln, die man ja auch braucht. Du brauchst Hilfsmittel, also für zu Hause. Und da ranzukommen in der Zeit, das muss ja...
8: Also diese Windeln gab es eigentlich gar nicht zu DDR-Zeiten.
0: Wahnsinn, ja.
8: Ich habe mich damals immer weiter geholfen, viel mit Zellstoff gearbeitet und so. Ja, die Hilfsmittel war ganz schlecht.
0: Wow. Okay, was hat sich verändert dann, als sozusagen West und Ost zusammengekommen ist? Das war ja auch erstmal eine Neuorientierungszeit, glaube ich, dann auch für dich und in der Situation.
8: Ja, das war eigentlich eine sehr schwere Zeit. Wie geht's weiter? Mhm. Für uns, unsere Familie überhaupt und für Ulrike besonders. Matthias war ja auch noch in der Schule. Mhm. Tja, dann wurde die Einrichtung, der Lebenshilfe. Mhm. Und es war alles sehr tumultig. Da in der Räumlichkeit, wo die Einrichtung war, das konnte nicht bleiben. Dann wurde eine andere Einrichtung gesucht. Das war aber nicht zumutbar. Und dann die dritte. Und also es war eine sehr schwierige Zeit. Und bei der letzten hätte sie anderthalb Stunden fahren müssen oder so. Das wäre gar nicht. Und dann war sie halt auch lange ganz zu Hause bei uns. Also ich habe aber gedacht, es besteht eine Schulpflicht. Mhm. Ulrike war dann schon im Schulalter, schon über dem Schulalter. Mhm. Da wird sich schon irgendjemand kümmern dann. Ja, und es hat sich immer irgend sowas ergeben, bis wir schließlich nach Geismar gezogen sind und sie hat eine neue Stelle gefunden.
0: Das ist ja eine Erleichterung gewesen, wahrscheinlich eine extreme Erleichterung.
8: Ja, das war für uns eine ganz tolle Erleichterung und auch vom Gefühl her, es will sie wieder jemand haben, nicht nur weg. Also es war schon für uns ganz toll.
0: Okay, jetzt haben wir so ein bisschen so die erste Kindheit, Jugend und was kam mit der Wiedervereinigung Ost und West. Die Sorgen, wo wird sie untergebracht? Lass uns mal einen Cut machen und unser erstes Lied spielen, was du dir ausgesucht hast. Kannst du unseren Zuhörerinnen und Zuhörern mal sagen, welches Lied du dir ausgesucht hast?
8: Ja, ich mag gern Pur und dafür würde ich gerne mal ein Lied hören, Mein Freund Rüdi. Das handelt von einem Kind mit Down-Syndrom. Und das möchte ich ganz besonders für mein Enkelkind mir wünschen und für meine anderen Enkelkinder auch, die wundervolle Kinder sind.
0: Ja, und warum die so wundervolle Kinder sind, das hören wir dann gleich noch. Also erstmal viel Freude beim Hören. Pur, Mein Freund Rüdi.

0: Ja, liebe Hörerinnen und Hörer, immer noch hier Außenstelle Geismar, hat sie gerade gesagt, bei Walburga im Grünen, Thekla Rotermund-Schapper mit ihrer Sendung Alles Ansichtssache. Ja, Walburga, da waren Ost und West zusammen und du hattest aber immer noch ein Kind, was viel Liebe und Zuwendung braucht. Du hast einen guten Unterbringungsort gefunden für das Kind. Jetzt frage ich dich mal, ich meine, ich sehe es ja jetzt hier, ist ja alles sehr weitflächig, räumlich, aber so ein Kind braucht ja auch, ja, es braucht behindertegerechtes Wohnen, würden wir jetzt sagen. Also es muss gewaschen werden, du musst den Rollstuhl fahren können. Wie habt ihr das geschafft, räumlich? Also
1: ja, wir hatten lange gesucht, um Räume für uns zu finden. Wir wollten aus unserem alten Domizil weg und wollten ein eigenes haben. Und die erste Seite war natürlich immer unser Kind, dass wir alles rollstuhlgerecht haben, dass wir mit ihr gut zurechtkommen. Das kommt uns jetzt selber auch zugute. Wir werden auch älter.
0: Ja, genau. Du hast dann schon, was wir noch irgendwie uns schaffen müssen.
1: Ja, das haben wir schon. Ja, und da hatten wir uns dieses Haus hier gebaut, das heißt verändert, umgebaut, aber alles so, dass wir mit Uli gut zurechtkommen.
0: Ja, sag mal, es gibt doch sicher Zuschüsse vom Staat. Wie gut muss sich eine Familie auskennen, die ein Kind, einen Erwachsenen mit Handicap hat? Also wie gut musst du dich im Dschungel also der Behörden auskennen? Ich könnte mir vorstellen, du musst ja 1000 Sachen beantragen. Du musst also finanzielle Unterstützung etc. pp. Ich meine, und damals war ja noch nichts so mit Google und hast du nicht gesehen. Wie habt ihr das geschafft?
1: Ja, wir hatten eine Selbsthilfegruppe. Das heißt, es ist keine richtige Selbsthilfegruppe, sondern Eltern von Müttern mit behinderten Kindern. Und wir haben uns regelmäßig getroffen. Und dort konnte man schon mal immer so hören, was man alles beantragen kann, was es gibt und was nicht für uns zuständig ist. So konnte man sich gut austauschen.
0: Das heißt, also ihr habt voneinander gelernt sozusagen.
1: Auf jeden Fall. Und ich muss ganz, was ich noch im Kopf habe, war, wo die Pflegeversicherung eingeführt wurde unter dem Herrn Blüm.
0: Ja.
1: Herrn Blüm, vielen Dank. Das war für uns irgendwie ein großer finanzieller Schritt. Ja, und einige materielle Dinge dann auch. Und beim Bauen kamen uns etliche Hilfen zugute.
0: Weil das, liebe Hörerinnen und Hörer, das blendet man ja auch aus bei aller Zuwendung und Liebe. Man braucht auch die finanziellen Mittel, damit das Kind auch wirklich glücklich aufwachsen kann. Das ist ja in einer normalen Familie schon manchmal schwer, den Kindern all das zugutekommen zu lassen, wenn man jetzt abhängig ist vom Staat, Hartz IV bekommt oder so. Ja, also das heißt, du brauchst auf jeden Fall gute Informationsquellen, gute Beratung, gute Betreuung, um an die Informationen zu kommen, die euch das Leben gemeinsam auch ein bisschen erleichtern.
1: Natürlich, die Informationen sind ganz wichtig und das Durchhaltevermögen der Betreuer oder Eltern. Man muss wirklich so ein Stehvermögen haben, um da irgendwas zu bekommen. Das ist manchmal sehr belastend.
0: Mhm. Und sag nochmal, also das eine ist eben diese Information und diese Selbsthilfegruppe, um nochmal die Bedeutung dessen hervorzuheben, wie wichtig es auch menschlich ist, dass man hat ja auch Einbrüche. Also ich kann mir vorstellen, dass du zwischendurch auch mal traurig bist oder ja, es geht ja auch ein Stück, also dein eigenes Leben gibst du ja, schenkst du ja jemanden. Du trittst ja immer wieder ein bisschen zurück, du stehst nicht in der ersten Reihe. Das kennen ja viele Mütter, also dass sie, ich habe das mal jetzt von einer Mutter gehört, zuerst kommen die Kinder und dann komme ich. Und bei dir ist das ja nochmal dieses, zuerst kommen die Kinder, es hat ja noch mehr Raum, so wie du Raum brauchtest, um mit ihr auch wirklich gut leben zu können. Wie geht das? Also hörst du auf zu existieren? Also wie hast du dich behalten in der Zeit? Wie geht das überhaupt?
1: Ja, das ist eine ganz schwierige Frage, für mich zumindest. Ich bin ein Mensch, der auch immer gerne hilft. Für mich ist es schöner, Hilfe zu geben, als zu nehmen. Und Ulrike hat uns immer wieder Freude bereitet. Ganz, ganz kleine Schrittchen, die uns immer wieder hochgehoben haben, aus dem tiefen Loch raus. Natürlich habe ich auch Tage, wo ich traurig bin. Das passiert ganz oft. Auch mal von jemandem eine unbewusste Bemerkung. Da habe ich tagelang dran zu knuppern. Aber irgendwie, ich habe meine Hobbys, die ich dank meinem Mann gut ausführen kann.
0: Das heißt, du brauchst auf jeden Fall was für dich ganz alleine.
1: Ja, das möchte ich auch für mich ganz alleine haben. Möchte aber auch seine Anerkennung, das muss ich natürlich sagen. Und mein Garten, mein Hund oder unser Hund, das sind so die Kraftquellen, die ich habe.
0: Und die musstest du dir erstmal, du musstest sie erstmal finden im Laufe der Jahre. Also was brauchst du? Also ich stelle mir jetzt mal vor, du hast das ja geschildert, als diese Wiedervereinigung kam, Ost und West, und ihr dann auf der Einrichtungssuche war und dann auch letztendlich eine gefunden habt, wo sie, glaube ich, dann immer auch noch ist, wo du dann ein gutes Gefühl hattest, sage ich jetzt mal. Und ist das, was eine Mutter braucht, erstmal so eine Form der Entlastung, wo du ein gutes Gefühl hast, um dann zu sagen, so jetzt kann ich mal gucken, dass ich auch ein gutes Gefühl bekomme für mich und was suche, was mir gut tut in dieser Zeit, wo meine Tochter gut untergebracht ist?
1: Natürlich, ich kann nur ein gutes Gefühl haben oder kriegen, wenn es meinem Kind gut geht. Anders kann ich das nicht. Ja, irgendwie weiß ich auch nicht. Ich habe dann auch gemerkt, ich muss auch was für mich machen.
0: Wie alt warst du denn da, wo so ein Schnitt kam, wo du gesagt hast, und jetzt muss ich auch mal gucken, weil du hast ja auch noch den Jungen gehabt. Also du hattest ja zwei Kinder.
1: Ja, nein, das war viel, viel später. Da war ich vielleicht 45 oder so. Wahnsinn. Dann habe ich gemerkt, jetzt muss ich was für mich machen.
0: Das heißt, so lange hast du, ja, soll ich sagen, durchgehalten. Der Junge war ja dann schon weit über 20. Ja. Die Tochter auch. Und da hast du dann...
1: Ja, dann habe ich gemerkt, also irgendwie brauche ich was. Und da habe ich angefangen, habe so Blumen gesteckt, Kränzchen gewickelt und sowas. Das hat mir auch schon sehr viel Freude gemacht. Kurse besucht bei der Volkshochschule. Und dann irgendwann, auch gestrickt habe ich auch sehr viel. Das waren alles Sachen, die ich zu Hause auch erledigen konnte oder viel zu Hause machen konnte, wenn Ulrike geschlafen hat oder wenn das halt alles gepasst hat.
0: Das heißt jetzt, vielleicht eine Frage, die damit im Zusammenhang steht, deine Berufstätigkeit hatte irgendwann ein Ende. Wie lange hast du überhaupt arbeiten können?
1: Oh, ich habe gearbeitet bis... 2020.
0: Hast du gearbeitet? Wie hast du das gemacht?
1: Teilweise.
0: In der Zeit, wo sie untergebracht war, bist du arbeiten gegangen?
1: Ja.
0: Ja, aber dann sagst du ja, ich meine, sie ist untergebracht, in der Zeit arbeitest du und dann kommt sie nach Hause und dann kannst du ja wirklich nur das machen, was du hier machen kannst, weil sie braucht dich ja in deiner...
1: Ja, genau so. Aber Arbeit war mir schon wichtig. Die sozialen Kontakte. Ich brauche immer Leute oder meistens Leute, um mich auszutauschen oder um fröhlich zu sein oder
0: mal was anderes zu hören.
1: Was anderes, genau. Ja. Und wenn es nur Kochrezepte sind.
0: Ja, genau. Das heißt, dieses auf dich zugehen hat auch eine Befreiung gefunden in der Arbeit, weil da was anderes war, da waren andere Themen, die Menschen hatten auch ihre Probleme. Das hilft ja auch manchmal, wenn man hört, dass andere auch ihre Probleme haben, nicht nur man selbst.
1: Ja, natürlich.
0: In lebensengen Situationen ist. Also gut, dann hast du aufgehört und dann hat es ja noch mehr Raum. Und dann hast du deine Hobbys ausgebaut.
1: Ja, ja, aus dem Blumenstecken wurde das Malen. Mhm. Das ist wirklich mein großes Hobby.
0: Und ein erfolgreiches, wenn man sich hier umschaut, unglaublich, liebe Hörerinnen und Hörer, Wahnsinn, was für tolle Bilder da entstanden sind. Monumental zum Teil, echt, ich erblasse in Neid. Ich habe erst angefangen zu malen.
1: Ja. Ich hoffe, Thekla kommt jetzt öfter zu malen. Ja. Okay. Nein, das ist schon meins und man kann auch in jedes Bild so ein bisschen, so ein Stückchen sein eigenes Inneres reinbringen. Mhm. Es ist unglaublich, das sind, die meisten Bilder sind abgemalt, aber irgendwie so ein Stückchen von mir selber ist da drin.
0: Das heißt, das ist ja so, jedes Bild hat auch eine Seele irgendwie, also es hat auch eine Energie. Und das vielleicht die, die das nicht kennen, nicht wissen, die andere Hobbys haben. Also ich habe nach Jahren, als jetzt meine Katze gestorben ist, die immer an den Wollknäuel hing, habe ich mir, wollte ich mir eine Jacke stricken, aus dem Mantel geworden. Ein monumentales Werk. Und ich habe nachher gesagt, was in diesem Mantel für Gefühle drin hängen, solange ich die jetzt gestrickt habe, diese Manteljacke, dass ich konnte die noch gar nicht tragen, weil die so schwer war, obwohl die ganz leicht ist. Aber es waren so viele Situationen, so viele Gefühle da drin. Und so stelle ich mir das eben mit Bildern auch vor. Wenn du länger malst, da schwappt das so über. Dein ganzes Wesen ist da zu finden.
1: Ja, so ist das. Eigentlich schon bei der Auswahl vom Motiv hat man schon das Wesen mit reingegeben. Und das, der Pinselstrich, der hat auch das Wesen von mir, natürlich.
0: Ja, toll. Okay, also die Beziehung zu deinem Mann war eher eine unterstützende in der ganzen Zeit.
1: Ja, also wir hatten auch unseren Stress, wie jeder mal so hat. Aber insgesamt muss ich sagen, ja, also wenn ich ihn jetzt nicht hätte, könnte es nicht mehr so sein, wie es ist.
0: Aha. Und hatte er auch Ventile? Also hat er auch ein Hobby gehabt, wo du sagst, da hat er aufgetankt?
1: Ja, mein Mann, ich glaube, Männer können das insgesamt besser, die können besser abschalten. Der geht auf Jagd schon seit Kindheit und der findet dort seine Entspannung. Mhm. Nicht unbedingt beim Schießen oder nur beim Schießen, sondern beim Sitzen auf dem Hochsitz. Mhm. Oder denke ich, er kennt jedes einzelne Tier im Wald und die Befindlichkeiten dazu. Das ist so seine Kraftquelle.
0: Mhm. Das heißt, ihr seid gemeinsam, aber ihr lasst euch auch eure Inseln, um sozusagen Kraft für eure Tochter oder für euer Leben zu tanken.
1: Ja, ich denke, das muss man auch. Man muss Gemeinsamkeiten haben und aber auch Einzelheiten.
0: Und das schweißt ja wahrscheinlich zusammen. Also ich könnte mir vorstellen, also ich weiß, Krisensituationen in meiner Beziehung haben uns eher noch mehr zusammengeschweißt als getrennt.
1: Ja, wir sind jetzt 46 Jahre verheiratet. Ich denke, das ist schon eine Leistung.
0: Das ist eine reife Leistung, allemal. Ja, bevor wir jetzt mal ein bisschen auch in die Zukunft gucken, weil du bist ja auch schon über 60.
1: 66.
0: 66, ja, da fängt ja das Leben normalerweise an.
1: Ja, ich warte noch drauf.
0: Und auch so ein bisschen gucken, wie machst du überhaupt Urlaub, was passiert da mit deiner Tochter. Würde ich vorschlagen, spielen wir mal das nächste Lied, das du dir ausgesucht hast und sag mir, welches wir jetzt spielen sollen.
1: Ja, ich mag ja pur, habt ihr sicher schon gehört. Und dann hätte ich gerne noch ein bisschen was Leichteres, aber auch passend zu den Hobbys, Abenteuerland. Lasst euch alle mal gehen, hört den Text an und macht's genauso.
0: Ja, wow, das ist doch eine Aufforderung. Also, liebe Hörerinnen und Hörer, genau zuhören, ja, bei aller Schwere. Das Leben ist da und die Leichtigkeit auch. Draußen scheint die Sonne und der Wind weht. Also, Abenteuerland.

0: Ja, liebe Hörerinnen und Hörer, immer noch am Mikrofon Thekla Rotermund-Schappa mit ihrer Sendung Alles Ansichtssache im Gespräch mit Walburga. So, Walburga, wenn ihr Urlaub machen wollt, wie kriegt ihr das denn hin?
1: Ja, wir kriegen ja von der Pflegekasse diese Leistung Kurzzeitpflege, Verhinderungspflege. Die wird beantragt. Vorher muss aber erst eine passende Einrichtung gefunden werden. Und das ist das Schwerste. Die Ulrike muss in ein Altenheim. Das gefällt uns gar nicht und das ist auch nicht passend für sie. Aber was anderes haben wir nicht. Und diese Leistungen sind auch nicht gerade so sehr viel von der Pflegekasse. Das reicht für einmal fast 4 Wochen und dann ist aber Schluss, für alles Schluss.
0: Oh, wow, das heißt, du kannst im Jahr 4 Wochen Urlaub machen, Maximum.
1: Maximum. Da muss ich aber noch diese Eigenanteile zahlen. Das ist auch nicht wenig. Also es wird schon ein teurer Spaß für uns. Aber wir sind froh, dass es diese Erleichterung gibt. Wichtig wäre für uns halt, eine geeignete Einrichtung zu finden.
0: Also das heißt, du guckst jetzt mal, du machst den Blick in die Zukunft. Oder beziehungsweise schon vorher, warum muss Ulrike in ein Seniorenheim, wenn ihr in Urlaub fahrt? Gibt es da überhaupt Alternativen? Also und dann in perspektivisch, also wir wollen ja, dass du das noch so lange wie möglich durchhältst mit der Balance mal Natur, Tiere, und die Verpflichtung, an der Seite deiner Tochter zu sein. Was kommt also, wenn du das nicht mehr schaffst?
1: Das ist unsere größte Sorge oder unsere Bedenken, was mal kommt. Für uns ist es, oder für mich ist es am schwersten zu sagen, die Verantwortung abzugeben und sie nicht bei mir zu haben oder nicht sie zu sehen. Wie machen das andere Menschen? Wird mit Gleichgültigkeit da dran gegangen? Man kann es so machen und so machen. Sind die Leute lieb? Sind genug Leute da? Wie ist die Verpflegung? Das hört sich jetzt blöd an, die Verpflegung. Aber sie spürt nicht so sehr viel oder sie merkt nicht so sehr viel. Nur das Essen, Das ist für sie wichtig. Das ist was Schönes für sie. Dann muss aber, wird sie auch genug rausgefahren an die Luft. Das hat sie gerne. Wer errät die Krankheiten, die sie hat? Sie kann nicht sagen, mir tut der Bauch weh. Sie kann es nur mit weinen oder knurrig sein. Oder alle diese Sachen. Wer wischt ihr den Popo oder die Füße? Das sind Sachen, wo wir uns Gedanken drüber machen.
0: Also das ist ja so, das macht nochmal deutlich, liebe Hörerinnen und Hörer, es fällt ja einer Mutter schon schwer, wenn das Kind das Haus verlässt. Da gibt es ja dieses leere Nest-Syndrom. Ne? Also die Mutter, die immer für die Kinder da ist, die ja genau weiß, das Lieblingsessen und welche Rituale ein Kind braucht, um sich wohlzufühlen.
1: So ist es.
0: Und dann geht es hinaus in die weite Welt. Aber dann sagt die Mutter vielleicht, ich vertraue darauf, dass ich meinem Kind das Beste mitgegeben habe. Es wird einen Weg für sich finden, der gut ist. Es kann kochen, es kann sich selbst ernähren. Aber das alles ist bei Ulrike nicht. Also du hast sie ja bis jetzt nur immer zeitweise losgelassen und das ist schon manchmal schwer, weil du nicht weißt, wie geht's ihr in den 4 Wochen, wenn wir hier mal im Urlaub sind oder 2 oder 1 Woche. Du musst vertrauen auf andere und du als Mutter kennst dein Kind am besten. Du erfühlst es ja quasi, nehme ich an. Also bei mir ist das ja so, ich habe ja keine Kinder, aber wir haben halt die Katzen und mein Mann ist immer völlig verblüfft, wenn der Kater in der Tür steht und mauzt, dass ich genau weiß, was der jetzt will. Also ich erkenne am Mauzen oder an seinem Blick, der will jetzt saufen, der will jetzt fressen, der will jetzt ans Fenster, der will jetzt, alter Kater, der will jetzt gestreichelt werden. Der sagt um 8 Uhr morgens, ich brauche meine Tablette. Der sagt um 8 Uhr abends, ich brauche meine Tablette. Und das hat sich zwischen uns ritualisiert. Ja. Und ich stelle mir das, das ist jetzt ein Tier, aber bei meinem Mann weiß ich auch genau, also wir Frauen sind ja so, wir empfinden. Wir machen vieles über die Empfindung. Ja. Und das fällt schwer, oder?
1: Ja, das fällt ganz schwer. Das ist das Schwerste, was ich noch vorhab, denke ich.
0: Dieses Loslassen.
1: Das Loslassen, ja.
0: Wer gibt dir, also du hast mir vorhin im Vorgespräch von ihrer jetzigen, sie ist ja in der Woche halbtags,
1: ganztags
0: untergebracht. Und da hast du mir von einem Pfleger erzählt, wo du das Gefühl hast, den mag deine Tochter und der mag deine Tochter. Und was macht das mit dir, wenn du das weißt, wenn du das spürst?
1: Ja, das sind natürlich Sachen, die mich auch wieder aufrichten. Wie ich vorhin schon gesagt habe, es gibt immer wieder Menschen, die einem helfen und die einem Kraft geben. Und bei diesen Menschen bin ich mir hundertprozentig überzeugt, es ist nicht nur Können oder Wissen, es ist auch die Liebe zu den behinderten Menschen. Mhm. Und das kommt, und die Ruhe noch dazu. Und das kommt bei mir, vor allem bei Uli, gut an.
0: Mhm. Das heißt, du hebst jetzt auch mal, ich habe schon Sendungen gemacht, auch mit Pflegepersonal, mit Menschen in der Altenpflege oder auch in der Krankenpflege. Du hebst noch mal hervor, wie wichtig Pflege ist, also wie wichtig diese Pflegeberufe sind und vor allen Dingen, wie wichtig Pfleger und Pflegerinnen sind, die mit dem Herzen pflegen, die nicht nur technisch pflegen, sondern die wirklich Emotionen mit reinbringen, die eine Beziehung zu ihren zu Pflegenden aufbauen. Ja?
1: Natürlich, das ist für mich das Allerwichtigste, dass die dass die Liebe da ist zum Pflegen. Es kann eigentlich nur jemand Altenpfleger oder Krankenschwester werden, der ein bisschen Herz hat. Mhm. So würde ich es ausdrücken.
0: Genau. Und da habe ich ja auch schon drüber gesprochen in meiner Sendung, dass die Arbeitsbedingungen in der Pflege so bescheiden sind, um das mal so auszudrücken, dass der Wert der Pflege im Grunde genommen erst in der Corona-Zeit einmal erfasst worden ist, als für sie geklatscht worden ist vor den Seniorenheimen, in den Krankenpflegeeinrichtungen. Und dass wir das immer wieder zu leicht vergessen, wie wir selber auch davon abhängig werden können. Also wir sind ja auch, wir haben mal im Vorgespräch auch darüber gesprochen, was ist denn überhaupt normal? Also wie normal bin ich? Ich habe ja auch meine ganzen Macken, ich bin ja so eine Psychofrau, also ich habe auch meine Macken und ich spüre immer, wie wichtig es ist, da auf Ärzte zu treffen oder auf Menschen zu treffen, die da liebevoll mit mir sind, mit meinen Macken und sagen, ist halt eine Macke, also wird schon wieder und mal klopfen oder mir einfach einen liebevollen Blick zu wenden oder auch mal über meine Arme streicheln. Und sowas braucht deine Tochter ja auch und sowas brauchst du ja auch letztendlich.
1: Ja, genau so ist es. Einfach mal über den Arm streichen ist tausendmal mehr wert als das schöne Zimmer.
0: Mhm, genau, also das muss, ich glaube, das muss Politik auch mal begreifen, ne?
1: Ja, wir haben jetzt auch viel Angst, muss ich noch sagen. Es wird alles immer weniger. Mhm. Und uns kommt es so vor, als wenn gespart wird an den Ärmsten der Armen. Das kann es nicht sein. Dafür sind wir keine Solidargemeinschaft oder wie auch immer man das nennen mag. Es müssen alle mitgenommen werden. Mhm. Selbst die gar nichts können, mhm. die brauchen mehr Hilfe als alle anderen.
0: Mhm. Also mir fällt das auf mit diesen ganzen Elite-Schulen und es wird sich orientiert an denen, die es bringen, wie auch immer, die es leistungsmäßig bringen. Also in meiner anderen Sendung, beziehungsweise die ich mit Martin Müller ja regelmäßig aufnehme und die Sie hören können, gehen wir da sehr hart mit der Politik auch ins Gericht und diese ganze Geschichte über faule Deutsche und wir müssen mehr leisten. Also ich denke, selbst Halbtagskräfte, Teilzeitkräfte arbeiten ja doppelt so viel wie normal Arbeitende. Es ist ja schon, gibt es Untersuchungen darüber, wie viel Teilzeitkräfte an Energie in diesen Teilzeitjob einbringen. Und also die Wertschätzung von Pflege hatten wir gerade, überhaupt von Menschen, die mit Herzblut ihre Arbeit machen und nicht die unter solchen Leistungsblicken beobachtet werden wollen, sondern und beachtet werden wollen, sondern was sie da wirklich auch wuppen. Ne? Was, das wünschst du dir sicher auch. Also wie du schon sagst, also Orientierung an den Schwächsten und nicht an den Stärksten. Ne?
1: Ja, genau. Die Schwächsten brauchen die Hilfe. Hm. Die Stärksten brauchen die nicht. Die sind selber stark genug.
0: Genau. So, jetzt guck noch mal. Wir haben ja schon die Selbsthilfegruppe gehabt. Wie ist das? Du gehst ja mit deinem Kind auch mal raus. Ich weiß von jemandem, dessen Frau eine Behinderung hat, der geht gar nicht mehr mit der spazieren, weil er die Blicke nicht, er möchte das nicht, ja, er möchte nicht so, wie soll ich sagen, mitleidsvoll betrachtet werden, wie auch immer. Welche Erfahrungen machst du im Umgang, in deinem Umfeld? Ihr wohnt ja im kleinen Ort. Wie gehen die Menschen mit, ja, mit euch um?
1: Mittlerweile, muss ich sagen, läuft das gut. Wir gehen sehr oft spazieren. Die Leute kennen mich, die Leute kennen mein Kind. Da passiert das eigentlich nicht mehr so. Früher war das schon ein Problem manchmal. Aber auch nur an so Tagen, wo es mir echt schlecht ging. Ansonsten hatte ich schon genug Stehvermögen, dass ich auch mal dagegen gehalten habe.
0: Also es gibt ja immer noch diese, also es ist ja wirklich so, das, was jetzt auch alles sich wiederbelebt, ne? Also so dieser Blick auf die Gesellschaft, können wir dann auch nochmal in Beziehungsweise reinhören, liebe Hörerinnen und Hörer, diese Wertmaßstäbe, was ist normal? Also darüber hatten wir uns ja unterhalten, habe ich gerade schon mal gesagt. Warum haben wir so eine Vorstellung von heile Welt, Familien, haben wir im Vorgespräch gesprochen, das, was wir im Fernsehen sehen, ne? Das Leben geht doch ganz andere Wege, wie du es uns jetzt auch beschrieben hast in deinen Erzählungen gerade. Du wirst schwanger, du kriegst ein Kind und es wird auf einmal ganz anders, als du dir das vorgestellt hast. Es wird auf jeden Fall anders, aber bei euch nochmal extrem anders. Also wir stellen uns eine Traum, wir sagen Ja zu unserem Partner vom Standesamt und sagen vielleicht Ja zum schweren Leben, weil vielleicht wird der Partner krank oder es gibt Gewalt in der Beziehung. Was ist normal? Also was findest du, wie gehst du mit diesem Begriff normal um?
1: Jetzt hast du mir eine Frage gestellt. Was ist normal? Ich kann eigentlich die Frage nur zurückgeben. Jeder hat seine Macken, jeder hat seine Fehler. Das ist normal.
0: Genau, und das vergessen wir aber. Und davor habe ich ein bisschen Furcht. Also wie du es gerade gesagt hast, der Abbau im Sozialen. Ne? Was kommt da mal für meine Tochter, wenn die dann wirklich abhängig wird? Die Wertschätzung in der Pflege und so weiter. Was passiert, wenn wir nicht der Norm entsprechen? Also wenn wir ausfallen, krank werden oder wenn was passiert, wo wir in große Abhängigkeit geraten? Darüber sollte sich jeder mal Gedanken machen. Das Leben läuft nicht gerade, sondern das läuft in Kurven und an der nächsten Ecke kann was auf sie lauern, womit sie überhaupt nie gerechnet haben. Schicksalsschläge und so weiter. Und wir dürfen jetzt dabei lernen, was Walburga uns erzählt hat, wie man solche Schicksalsschläge meistert, dass sie letztendlich das Leben erfüllen können, dass sie zum Reichtum beitragen können, obwohl wir uns das gar nicht vorstellen können. Und dass unser Leben eigentlich erst richtig lebenswert macht. Und irgendjemand hat mal gesagt, wir lernen aus Fehlern und nicht aus unseren Glanzleistungen. Wir lernen von den Schwächsten am meisten und nicht von den Stärksten. Das ist nämlich ein Trugschluss. Es wird immer gesagt, orientiere dich am Stärkeren. Nein, guck auf die, die es nicht so gut getroffen haben im Leben und ja, die sich viel mehr anstrengen müssen. Und wenn wir uns an denen orientieren, dann vielleicht kommt dann mehr Liebe auf die Welt. Vielleicht die Zuwendung, die du dir für deine Tochter wünschst, wenn du mal nicht mehr für sie rund um die Uhr da sein kannst. Ja, liebe Hörer und Hörer, die Sendung mit Walburga geht zu Ende. Ich hoffe, Sie nehmen was mit, wenn Sie selbst vielleicht ein Kind haben, was ein Handicap hat oder Sie eine schwere Erkrankung erwischt hat oder was auch immer. Wir brauchen Liebe und wir brauchen Zuwendung und das hast du wunderbar zum Ausdruck gebracht und dafür bedanke ich mich bei dir, liebe Walburga. Und du hast jetzt noch einen letzten Musikwunsch frei.
1: Oh, ich habe noch einen.
0: Ja, den von Johnny Hill.
1: Ja, dann nehmen wir den doch gleich. Ja, Ruf Teddybär 1-4. Das ist aber ein Lied auch für unseren Vater, also für Ulrike, ihrem Vater. Der war nämlich auch LKW-Fahrer und das passt sehr gut.
0: Na dann, also steigen Sie ein in dieses Lied und ich wünsche Ihnen also noch einen wunderschönen Sommer. Wir hören uns ja bald wieder. Vielen Dank, dass Sie uns zugehört haben. Vielen Dank, Walburga, dass du so frei und offen über dein Leben berichtet hast. Und auf Wiederhören.
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1: Ja, hallöchen und herzlichst willkommen zum Wannefreder Radio bei Radio RFM. So, heute mit einem Rätsel und diesmal jede Menge Schlager. Und Sport gibt's auch diese Woche wieder. Bernd Fricke hat uns natürlich wieder versorgt. Und wir starten mit der fantastischen Katharina Valente und ganz Paris träumt von der Liebe.

Ja, wie ihr unschwer mitbekommt, sind das keine aktuellen Schlager, die hier gerade laufen, sondern es ist wirklich gutes altes Zeug aus den 60er, 50er, 70er Jahren, keine Ahnung. Das war Connie Francis mit Schöner fremder Mann. Und weiter geht es mit den legendären Die Flippers. Aber dich gibt's nur einmal für mich.

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0: Was gibt's Neues?
1: Ja, was gibt's Neues? Der Wannefredder ist voll in der Produktion. Da sitzen mehrere Leute und schreiben und basteln zusammen, damit es alles gut aussieht. Und ganz besonders die Eschweger, die erste Ausgabe, die sogenannte Nullnummer, die ist auch in der Produktion. Also seid gespannt. Hier geht's jetzt weiter mit unseren Classic-Schlagern. Und der darf natürlich nicht fehlen, der Kollege Drafi Deutscher mit seinem supercoolen Song Marmor, Stein und Eisenbricht. Viel Spaß!

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0: wunderbar. Gerhard Wendler und Tanze mit mir in den Morgen war das. Hier ist das Wannefrieder Radio und das ist von Wannfriedern für Wannfrieder. Und mich würde mal interessieren, was habt ihr da draußen für Themenwünsche für unsere Radiosendung? Also Musikthemen, inhaltliche Themen, Interviewthemen, keine Ahnung. Ihr seid gefragt. Und natürlich auch für unsere Zeitung könnt ihr uns auch anrufen. Es gibt nämlich die Wannefrieder Radio Schnuddelbox. Da kann man das drauf sprechen. Das ist ein Anrufbeantworter, der ist 24 Stunden am Tag, 7 Tage die Woche für euch geschaltet. Und wir spielen hier eure Musik und senden eure Grüße. Also nur Mut und mitmachen. Und hier ist die Nummer von der Wannefrieder Radio Schnuddelbox. Das ist Wannfried 056 55 32 000 99. Diese Nummer, die wiederholen wir auch nochmal am Ende der Sendung. So, weiter geht's mit der wunderbaren Hildegard Knef und für mich soll's rote Rosen regnen.
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0: Hallo, liebe Sportfreunde des VfL Wanfried. Hier ist wieder der Wochenendrückblick durch den Vorsitzenden Bernd Fricke. Aktiv im Geschehen haben nach wie vor nur die Fußballer eingegriffen. Beide Mannschaften bestritten ihr zweites Saisonspiel, wobei die zweite Mannschaft bei Großamrode 2 angetreten ist und im zweiten Spiel die zweite Niederlage mit 4:2 hinnehmen musste. Die erste Mannschaft konnte dagegen bei der SG Sondratal, die ja auch als Meisterschaftsmitfavorit gilt, dagegen 2:1 gewinnen, hat jetzt ein ausgeglichenes Punkteverhältnis und hat den Fehlstart damit vermieden. Die ersten Heimspiele gibt es bereits am kommenden Sonntag um 13 Uhr, spielt die zweite Mannschaft gegen Sondratal 2 und um 15 Uhr ist das Heimspiel der ersten Mannschaft gegen Reichensachsen. Also bitte kommt ganz viel ins Werra-Stadion, um unsere beiden Mannschaften hierbei bei den Heimspielen zu unterstützen. Bis nächste Woche. Tschüssi.
1: Ja, vielen Dank, Bernd Fricke. Von dem Bernd Fricke findet ihr auch in der nächsten Ausgabe vom Wannefreder einen schönen Bericht über ein Konzert auf der Burg Scharfenberg. Weiter geht's mit Hoffmann und Hoffmann, Himbeereis zum Frühstück.

Na klar, das war Jürgen Markus. Eine neue Liebe ist wie ein neues Leben. Kommen wir zu unserer kleinen Rätselecke. Die Lösung des letzten Rätsels von letzter Woche war Richard Wagner. Gewonnen hat Heinz-Hermann Schneider aus Schwebdach. Glückwunsch, Heinz-Hermann. Du kannst dir deinen gewonnenen Eierlikör in unserem Redaktionsladen in der Marktstraße 19 in Wanfried abholen. Nach dem nächsten Song gibt's das neue Rätsel für diese Woche. Und weiter geht's mit Schuld war nur der Bossa Nova von Manuela.

Namen zu nennen. Hier ist das Wannefreder Radio bei Radio RFM. Weiter geht's mit dem Bett im Kornfeld von Jürgen Drews.

Oh, Marianne Rosenberg. So, und er gehört zu mir. Und ich baller direkt den nächsten Schlager ab. Ganz in Weiß von altem Roy Black.

ja, das war Sugar Baby von Peter Kraus. Mein Sugar Baby sitzt zu Haus und ist das Bienchen und vielleicht tanzt die auch Samba mit mir. Tony Holiday.

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Ja, da ist die Sendung schon wieder aus. Bums, aus. Ein Stündchen ist schon wieder rum. Schade, schade. Und deswegen sage ich ja nochmal die Wannefreder Radio Schnuddelbox. Wanfried 05655 32 000 99. Nochmal ein ganz großes Dankeschön an Bernd Fricke. Und diese Sendung wird am Freitag um 16.54 Uhr auf Radio RFM wiederholt und ist in der Audiothek ebenfalls von Radio RFM sowie auf der Homepage vom Wannefreder abrufbar. Und dann bis nächsten Dienstag um 18.05 Uhr. Ich hoffe, wir hören uns wieder. Danke fürs Zuhören und heute sagen wir mit einem Song von Heidi Brühl auf Wiedersehen. Wir wollen niemals auseinandergehen. Bye, bye.

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1: 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Viel Spaß dabei.
2: Mein Name ist Max Schober und neben mir sitzt Alaa Haddad. Wir sind Schüler der 10. Klasse und besuchen den Wahlpflichtunterricht Radio der Friedrich-Wilhelm-Schule in Eschwege. Das heißt, dass wir uns 2 Stunden in der Woche mit dem Radiomachen beschäftigen und dann unsere Ergebnisse live im RFM präsentieren. In den letzten Wochen haben wir uns mit dem Thema Bundespolizei beschäftigt. Zu diesem Thema werden wir in dieser Sendung live mit Benjamin Lier und Alina Stör interviewen. Im Weiteren werden Sie 2 Berichte zu dem Thema hören. All das und gute Musik hören Sie in der kommenden Stunde. Viel Spaß dabei.
3: Herzlich willkommen zu unserem heutigen Interview, was ich, Fabian Stricker, leiten werde. Ich freue mich, Herrn Benjamin Lier und Alina Stör begrüßen zu dürfen. Stellen Sie sich doch erstmal vor.
4: Ja, hallo in die Runde. Ich freue mich, heute hier zu sein. Mein Name ist Alina Stör. Ich bin 27 Jahre alt. Ich bin hier in Eschwege geboren und wohne in einem kleinen Örtchen hier in der Nähe von Eschwege. Und ja.
5: Ja, auch von mir nochmal ein herzliches Willkommen und hallo in die Runde. Mein Name ist Benjamin Lier, ich bin 37 Jahre alt, seit 2020 hier bei der Bundespolizei als Leiter der Dienststelle und habe tatsächlich auch meine Wurzeln bei der Bundespolizei hier in Eschwege. Ich wurde 2006 hier eingestellt.
3: Ja, hallo, dann wollen wir gleich mal anfangen. Frau Alina Stör, wie sind Sie denn zur Bundespolizei gekommen?
4: Ja, ich fand den Polizeiberuf damals in der Schule schon immer sehr, sehr interessant. Und dann hat sich für mich die Möglichkeit ergeben, dass ich dann im Rahmen eines Praktikums in Eschwege bei der Bundespolizei dann da mir einen Einblick verschaffen konnte. Und ab dem Tag stand für mich dann auch fest, dass ich zur Bundespolizei möchte. Ja, und dann danach, nach meinem Abitur, hatte ich dann die Möglichkeit, meine Ausbildung 2017 in Eschwege anzufangen.
3: Ja, das ist schön zu hören. Und Herr Lier, was unterscheidet eigentlich die Bundespolizei von anderen Polizeien?
5: Ja, in Deutschland ist es ja so, dass die Polizei eigentlich Ländersache ist. Das heißt, jedes Bundesland hat eine eigene Polizei. Und zusätzlich gibt es noch weitere Polizeibehörden auf Ebene des Bundes. So auch wir als Bundespolizei, Polizei des Bundes, mit einem eigenen Polizeigesetz, wo unsere Aufgaben und unsere Befugnisse niedergeschrieben sind. Und da werden halt die sogenannten sonderpolizeilichen Aufgaben der Bundespolizei geregelt. Das heißt, uns trifft man vor allem an Bahnhöfen, weil wir eine bahnpolizeiliche Aufgabe haben, an den großen Verkehrsflughäfen in Deutschland, weil wir dort die Luftsicherheitsaufgaben wahrnehmen und vor allem an den deutschen Grenzen, weil wir dort grenzpolizeiliche Aufgaben wahrnehmen.
3: Ja, haben Sie sehr viele Aufgabenbereiche. Aber was ist eigentlich Ihr Aufgabenbereich zurzeit, Herr Lier?
5: Ja, wie eben bereits erwähnt, ich bin Leiter des Bundespolizei-Aus- und Fortbildungszentrums hier in Eschwege, Chef der Dienststelle. Damit habe ich die Verantwortung für das eingesetzte Personal hier in Eschwege und auch für die Auszubildenden, die mir zugeteilt sind, sowohl für die Ausbildung im mittleren Dienst als auch bei den Abschnitten des gehobenen Dienstes, die bei uns ihre Ausbildung genießen. Aber dazu kommen wir vielleicht später nochmal.
3: Genau, dann machen wir jetzt erstmal eine kurze Pause und hören uns gleich wieder.

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0: Was macht eigentlich die Bundespolizei aus? Außer natürlich Bahnhöfe und Flughäfen. In dem folgenden Beitrag erfahren Sie von Fabian Stricker, woher die Bundespolizei kommt, was ihre Aufgaben sind und wie die Ausbildung abläuft.
1: Die Bundespolizei ist der ehemalige Bundesgrenzschutz, kurz BGS. Dieser wurde am 16. März 1951 gegründet, weil Deutschland damals noch in Ost und West aufgeteilt war und so eine Grenzsicherheit garantiert werden sollte. Ab dem 1. Juni 2001 wurde der BGS durch die Bundespolizei ersetzt, die die Aufgaben des BGS übernommen hat und außerdem noch die Bahnhöfe und Flughäfen als Aufgabengebiet dazu bekommen hat. Die Bundespolizei steht schon seit über 70 Jahren für Sicherheit in Deutschland und in verschiedensten Bereichen. Die Bundespolizei ist in verschiedenen Bereichen tätig und hat dort ihre Aufgaben. Sie gewähren Sicherheit an den Bahnhöfen, den Flughäfen, den Grenzen, auf See bis zu den Seegrenzen und sie schützen die Staatsorgane. Einer der größten Einsatzbereiche ist der Frankfurter Flughafen, wo in etwa 2650 Bundespolizisten, Bundespolizistinnen täglich für Sicherheit sorgen. Außerdem hat die Bundespolizei auch Spezialeinheiten, die im Inland sowie im Ausland agieren können. Die GSG 9 zum Beispiel ist die Antiterroreinheit Deutschlands, die aber auch im Ausland eingesetzt werden kann. Sie wurde 1972 nach den Olympischen Spielen in München nach dem Terroranschlag auf die israelischen Athleten gegründet. Außerdem hat die Bundespolizei eine Fliegerstaffel, die insgesamt 76 Hubschrauber hat. Diese werden oft an Gleisen zur Überwachung oder auf See eingesetzt. Außerdem werden mit den Hubschraubern die Spezialeinheiten sowie Politiker transportiert. Die Bundespolizei hat mehr als 54.000 Beschäftigte, von denen etwa 45.000 Polizeivollzugsbeamtinnen und Beamte sind. Das heißt, dass sie in Uniform unterwegs sind. Der Rest ist in Zivil unterwegs. Bei der Bundespolizei kann man eine Vielfalt von Berufen ausüben. Angefangen bei dem ganz normalen Polizeivollzugsdienst, wo man sich entscheiden kann, ob man entweder an Bahnhöfe, an den Flughafen, an die Grenzen oder auf die See geht. Man kann sich aber auch in andere Felder orientieren. Zum Beispiel, man kann sich spezialisieren in Spezialeinheiten wie der GSG 9, BFE Plus, der TEHU oder als Kletterer. Außerdem kann man auch als Koch oder Reinigungskraft arbeiten. Des Weiteren gibt es auch Bürojobs oder man kann in die Waffenkammer gehen und dort arbeiten. Die Ausbildung zum Polizeivollzugsbeamten kann über zwei Wege erfolgen. Man kann im mittleren Dienst anfangen, das ist der Dienstgrad mit dem blauen Stern. Oder man kann in den gehobenen Dienst anfangen. Das ist der Dienstgrad mit dem silbernen Stern. Die Ausbildung für den mittleren Dienst kann man anfangen, sobald man seinen Realschulabschluss in der Tasche hat. Dann muss man sich bewerben und wird entweder einer Ausbildungsstätte, kurz AST, oder einem Aus- und Fortbildungszentrum, kurz AFZ, zugeteilt. Dort beginnt man seine 2,5-jährige Ausbildung. Für den gehobenen Dienst braucht man ein Abitur bzw. das Fachabitur und einen Führerschein der Klasse B. Während der Ausbildung wird einem das Bundespolizeigesetz beigebracht. Es werden Situationstrainings durchgeführt und außerdem finden Praktika in den verschiedenen Aufgabenfeldern der Bundespolizei statt, um ein wenig Praxiserfahrung zu sammeln. Wenn man dann alles bestanden hat, wird man am Ende der Ausbildung feierlich vereidigt und kann den Dienst als Polizeivollzugsbeamter beginnen.

0: Hallo, und wir sind wieder zurück mit Herrn Lier und Alina Stör. Dem Leiter des AFZ, und Frau Stör, der Auszubildenden. Anwärter werden bei der Bundespolizei ausgebildet, und darum soll es nun gehen. Frau Stör, welche Wege führen zu der Bundespolizei?
1: Ja, welche Wege führen zur Bundespolizei? Im Normalfall eigentlich entweder über den mittleren Dienst oder den gehobenen Dienst. Für den mittleren Dienst haben wir einmal die Möglichkeit, dass wir den Realschulabschluss haben, also die mittlere Reife, oder dass wir den Hauptschulabschluss haben und da dann noch eine mindestens zweijährige Berufserfahrung vorweisen können. Und für den gehobenen Dienst ist es so, dass wir entweder das Abitur haben oder eben das Fachabitur. Und wenn man dann auch sich ein bisschen genauer einlesen möchte, gibt es ja dann auch noch auf der Internetseite von der Bundespolizei genügend Informationen, um da noch ein paar Informationen zu kriegen.
0: Alles klar. Und wie läuft die Ausbildung genau ab, Herr Lier?
2: Ja, wie dargestellt, gibt es zwei Möglichkeiten, einmal im mittleren Dienst und einmal im gehobenen Dienst. Wir fangen mal mit dem mittleren Dienst an. Die läuft über 2,5 Jahre in den, wie eben dargestellten, Bundespolizei-Außenfortbildungszentren oder Ausbildungsstätten, also auch bei uns hier in Eschwege. Die ist dreigegliedert. Das erste Jahr ist die sogenannte Grundausbildung. Da lernt man dann die Basics sowohl rechtlich als auch taktisch, aber auch im Bereich Sport oder Einsatztraining. Schießen gehört auch dazu. Und wenn man da das Jahr erfolgreich beendet hat, eine Zwischenprüfung bestanden hat, kommt man ins zweite Ausbildungsjahr, die sogenannte weitere Ausbildung. Die ist von vielen, vielen praktischen Inhalten geprägt. Da macht man viele Praktika an der Grenze, an Flughäfen, im bahnpolizeilichen Bereich oder auch im Verband, also wie beispielsweise in Hünfeld. Und nach der weiteren Ausbildung kommt man dann nochmal nach Eschwege zurück für ein halbes Jahr. Dort findet der sogenannte Laufbahnlehrgang statt. Da wird nochmal alles Gelernte wiederholt, zusätzliche Inhalte vermittelt, und das schließt dann hoffentlich für alle erfolgreich mit einer mündlichen und schriftlichen Laufbahnprüfung ab.
0: Ja, da hat man ja viel zu tun. Und auf was wird im Training besonders Wert gelegt? Fitness, Wissen oder Einsatzpraxis?
1: Ja, das kann man so pauschal gar nicht sagen, was da jetzt besonders wichtig ist oder worauf besonders Wert gelegt wird. Das ist ein Zusammenspiel aus allen drei Aspekten. Sowohl die Sportleistungen sind für uns wichtig, die müssen jederzeit erfüllt werden können, und die schriftlichen Prüfungen sind ebenfalls wichtig. Die müssen auch jeweils immer erfüllt werden, damit wir da dann am Ende auch dann im Laufbahnlehrgang die Ausbildung erfolgreich dann absolviert haben.
0: Alles klar, dann machen wir jetzt nochmal eine kurze Pause und sind gleich wieder zurück.

0: Hier sind wir wieder bei unserem Live-Interview mit Herrn Lier und Frau Stör. Nun tauchen wir ein bisschen in das Berufsleben bei der Bundespolizei ein. Herr Lier, wie sieht eigentlich ein normaler Arbeitstag für Sie aus?
1: Das ist ehrlich gesagt schwer zu sagen, weil jeder Tag ist anders, aber sie beginnen alle gleich. Und zwar mit Kaffee. Das ist ganz wichtig. Kaffee am Morgen und dann mal schauen, was der Tag so bringt. Als Leiter hat man unterschiedlichste Aufgaben. Besprechungen mit nachgeordneten Führungskräften zu Themen im AFZ. Man ist verantwortlich für alles, was mit Bauen zu tun hat in der Liegenschaft. Man ist verantwortlich für das ganze Personal. Man will natürlich aber auch Einblicke haben, was läuft eigentlich in der Ausbildung, wie unterrichten die Lehrerinnen und Lehrer, sodass ich mir das auch regelmäßig anschaue. Ich habe repräsentative Aufgaben, das heißt, ich bin als Vertreter der Dienststelle auch zu anderen Behörden oder Organisationen eingeladen und vertrete dort das Bundespolizei-Außenfortbildungszentrum in Eschwege. Damit verbunden sind auch eine Vielzahl von Dienstreisen, beispielsweise auch nach Lübeck. In Lübeck befindet sich unsere vorgesetzte Dienststelle, die Bundespolizeiakademie, wo Abstimmungsprozesse mit den einzelnen AFZen laufen, sodass ich tatsächlich nicht sagen kann, wie ein Tag aussieht, weil jeder etwas anders ist, aber er beginnt in der Regel zwischen 7 und 8, endet in der Regel zwischen 15 und 17 Uhr und beginnt mit einer guten Tasse Kaffee.
0: Genau, aber gab es eigentlich schon mal Einsätze, die Sie besonders gefordert haben?
1: Ja, tatsächlich möchte ich zwei Dinge hier ansprechen. Vor meiner Zeit in Eschwege war ich 9 Jahre in Frankfurt am Hauptbahnhof. Dort gab es viele belastende Einsätze. Aber besonders beschäftigt haben mich immer Dinge, die mit Tod zu tun haben. Dort ist es leider nicht ungewöhnlich, dass man Bahnleichen bearbeiten muss. Wenn sich jemand vor einen Zug wirft, dann ist auch dort die Bundespolizei erstmal zuständig, das, bahnpolizeilich aufzuklären. Und ich hatte eine Situation, wo ich als Chef von einer Schicht eingesetzt war und in dieser Funktion sollte ich dann den Eltern eine Todesnachricht überbringen von einer tödlich verunglückten Minderjährigen. Das hat mich schon lange beschäftigt. Wie macht man das? Was sagt man den Eltern jetzt? Wie reagieren die? Das war sehr belastend. Aber auch hier in Eschwege hatte ich eine Situation, wo ich gesagt habe, da musste ich mich intensiv darauf vorbereiten, obwohl man das eigentlich gar nicht kann. Vor einigen Jahren ist ein Kollege verstorben während seiner Dienstzeit. Er hat eine schwere Krankheit gehabt und die Witwe hat mich gebeten, die Trauerrede zu halten. Und das war auch ein sehr, sehr belastender und sehr bewegender Moment für mich.
0: Das hat Sie bestimmt ganz schön geprägt, das mit Ihrem Kollegen, tut mir leid. Frau Stör, was gibt Ihnen in Ihrem Beruf eigentlich Hoffnung bzw. Motivation?
2: Ja, also Motivation gibt mir auf jeden Fall, dass ich in meinem Kollegenkreis merke, dass ich mich immer auf die verlassen kann, dass wir immer füreinander da sind und uns unterstützen, dass man sich mit Rat und Tat zur Seite steht und da nie alleine ist. Zum anderen Hoffnung gibt mir, dass man seitens der Bürger immer wieder auch die Rückkopplung bekommt, dass wir einen sehr, sehr guten Job machen und dass sie sich sicher fühlen, dass die hinter uns stehen. Und das ist auch so in meinem engsten Umkreis, Umfeld, dass man da immer wieder den Rücken gestärkt bekommt. Und das gibt mir immer wieder Motivation und Hoffnung in meinem Beruf.
0: Ja, das hört sich ja schön an. Dann machen wir jetzt aber nochmal eine kurze Pause und sind gleich wieder da.

0: Ist schon auf.
1: Die Bundespolizei in Eschwege hat auch viele einzigartigen und lokalen Aspekte, welche bedeutsam für die Geschichte und Entwicklung der Bundespolizei sind. Darüber informiere ich, Max Schober, Sie in meinem Beitrag. Bundespolizei Lokales. Das Bundespolizei Aus- und Fortbildungszentrum ist eine zentrale Einrichtung der Bundespolizei für die Ausbildung und Fortbildung von Polizeibeamtinnen und Polizeibeamten im mittleren und gehobenen Dienst. Es gehört zur Bundespolizeiakademie und ist einer von 7 Standorten dieser Art in Deutschland. Das Aus- und Fortbildungszentrum der Polizei in Eschwege liegt in der Langemarktstraße 41 und bildet dort Polizeiministeranwärterinnen und Anwärter aus. Die Ausbildung umfasst theoretische und praktische Inhalte, darunter Rechtskunde, Einsatztraining und polizeiliches Verhalten. Am 1. September 2021 begannen rund 450 Anwärterinnen und Anwärter ihre Ausbildung in Eschwege. Bis zu 300 weitere Beschäftigte der Bundespolizei unterstützten den Lehr-, Ausbildungs- und Verwaltungsbetrieb. Kommen wir zur Geschichte und Bedeutung der Bundespolizei in Eschwege. Eschwege hat eine lange Tradition als Standort der Bundespolizei. Bereits zu Zeiten des Bundesgrenzschutzes war die Region ein wichtiger Standort. Nach der Umwandlung des Bundesgrenzschutzes zur Bundespolizei im Jahr 2005 wurde die Ausbildungseinrichtung in Eschwege weiter ausgebaut. Außerdem engagiert sich das Bundespolizei Aus- und Fortbildungszentrum Eschwege auch gesellschaftlich. So überreichte der Leiter der Einrichtung, Polizeioberrat Benjamin Lier, am 16. Dezember 2024 symbolisch einen Scheck in Höhe von 7.350 Euro an den Bürgermeister der Kreisstadt Eschwege, Herrn Alexander Heppe. Die Auszahlung dieser Weihnachtszuwendung wurde durch die Stadt Eschwege vorgenommen.

0: Herzlich willkommen zurück mit Herr Lier und Frau Stör und mit mir, Fabian Stricker. Nun wollen wir auf den Umgang mit der Bevölkerung eingehen und im Gegenzug auch den Umgang mit der Bundespolizei. Frau Stör, wie verhält sich die Bevölkerung gegenüber der Bundespolizei und umgekehrt?
1: Im Normalfall sehr respektvoll und verständnisvoll. Es gibt nur wenige Ausnahmefälle, wo dann vielleicht ein bisschen Unmut oder man da eher auf Unverständnis stößt. Aber ansonsten ist es eigentlich immer ein sehr, sehr freundlicher, hilfsbereiter Umgang. Wir sind ja auch bekannt als Freund und Helfer und möchten immer für die Bürger da sein und stehen auch immer dann offen für Fragen. Und in dem Falle gibt es ja eigentlich nicht so viele Problemfälle.
0: Ja, das ist erfreulich zu hören. Und wie wird bei der Bundespolizei mit dem Thema Menschenrechte und Deeskalation umgegangen, zum Beispiel bei Demonstrationen?
1: Ja, also Menschenrechte und generell Grundrechte sind auf jeden Fall ein sehr, sehr wichtiges Thema und haben eine sehr hohe Priorität bei uns in der Bundespolizei. Es ist ein wichtiger Bestandteil schon in der Ausbildung, sowohl im Rechtsfach als auch im Staats- und Verfassungsrecht. Die Auszubildenden werden dorthingehend auf jeden Fall gut vorbereitet und deswegen nimmt es auf jeden Fall einen großen und auch wichtigen Platz ein bei uns in der Ausbildung. Ja, bezüglich Deeskalation ist es für uns immer wichtig, dass wir das möglichst immer ohne, ja, ich sage jetzt mal Zwangsmittel oder Führungs- und Einsatzmittel unsererseits lösen. Für uns ist das stärkste Mittel erstmal unsere Sprache, unsere Kommunikation und dahingehend möchten wir erstmal das ohne irgendwelche großen Probleme und Auseinandersetzungen lösen.
0: Ja, das ist schön zu hören. Und ist Vertrauen zwischen Bevölkerung und der Polizei wichtig, Herr Lier?
2: Absolut. Die Polizei ist die Institution in Deutschland, die das sogenannte Gewaltmonopol ausführt. Das heißt, sind die einzigen, die rechtmäßig Gewalt anwenden dürfen. Und da ist es ganz wichtig, dass das, was Frau Stör eben schon gesagt hat, auch bei uns verinnerlicht wird. Das heißt, wir halten unseren Recht und Gesetz, wir machen das verhältnismäßig und wir versuchen mit allen Mitteln oder alle Mittel auszuschöpfen, bevor wir zu diesem Mittel der Führungs- und Einsatzmittel wie Schusswaffe greifen. Und deshalb ist es ganz wichtig, dass die Bevölkerung auch darauf vertraut und vertrauen kann, dass wir wissen, was wir tun und dass wir es rechtmäßig tun.
0: Ja, die Bevölkerung muss immer hinter einem stehen. Dann machen wir jetzt nochmal eine kurze Pause und sind gleich wieder zurück mit dem letzten Teil.

0: Wir sind wieder zurück bei unserem Live-Interview mit dem letzten Teil, mit Herr Lier und Frau Stör. Nun wollen wir mal in die Zukunft blicken. Herr Lier, welche Herausforderungen könnten in der Zukunft für die Bundespolizei relevant werden?
1: Das ist eine sehr gute Frage. Ich hoffe, wir haben noch eine Stunde Zeit, damit ich die ausreichend beantworten kann. Nein, Spaß beiseite. Wir stehen vor einer Vielzahl von vielschichtigen Herausforderungen als Bundespolizei. Die außen- und sicherheitspolitische Lage in der Welt hat auch Einfluss auf uns. Wir hatten ja eingangs erwähnt, dass wir als Grenzpolizei auch die Aufgabe des Grenzschutzes haben. Da merken wir Entwicklungen in der Sicherheitspolitik auf der Welt hautnah an den ehemaligen innerdeutschen Grenzen beziehungsweise in den Bereichen, wo wir die Grenzkontrollen wieder eingeführt haben. Wir haben neue Herausforderungen im Bereich der Cybercrime, also der Internetkriminalität. Kriminelle vernetzen sich immer besser und agieren auch vermehrt im virtuellen Raum, was auch Auswirkungen auf uns hat, wo wir uns entsprechend aufstellen müssen. Wir haben Herausforderungen der Nachwuchsgewinnung, das gehört auch zur Wahrheit dazu. Wenn mehr oder wenn weniger Schulabgänger auf den Arbeitsmarkt zur Verfügung stehen, ist es natürlich für uns auch schwerer, dann entsprechende Einstellungen vorzunehmen, weil ja, die Chancen sind auch einfach riesig geworden, was man heute so nach der Schule machen will. Von daher sind wir froh und dankbar um jeden, der den Weg zur Bundespolizei findet und dann auch erfolgreich das Eignungsauswahlverfahren besteht.
0: Genau, denn die deutsche Sicherheit ist wichtig. Wie wird sich die Bundespolizei aufgrund der aktuellen und zukünftigen Bedrohung verändern, beziehungsweise welche Maßnahmen könnte sie ergreifen?
1: Ich glaube, wir werden weiter wachsen. Wir sind in den letzten Jahren schon als Behörde gewachsen und das wird wohl auch das Ziel für die Zukunft sein. Davon bin ich fest überzeugt. Wir werden uns in gewissen Themengebieten neu aufstellen, wie eben dargestellt, der Bereich Cybercrime, noch relativ junger Bereich, aber da sind wir als Bundespolizei oder als Polizeien in der Bundesrepublik Deutschland alle gefordert, auch dieses Phänomen entsprechend zu bekämpfen. Und wir werden uns auch zukünftig mit den neuesten Techniken, also Führungs- und Einsatzmitteln ausstatten. Auch gerade in den letzten Wochen in der Presse gewesen, für die Bundespolizei soll der sogenannte Taser eingeführt werden. Und so reagieren wir auf unterschiedlichste Ebenen dann auf die Herausforderungen, die nun vor uns liegen.
0: Ja, das hört sich sehr interessant an. Und Frau Stör, welchen Rat würden Sie Leuten geben, die überlegen, zur Bundespolizei zu gehen?
2: Ja, ich kann jedem nur empfehlen, zu uns zu kommen. Kommt zur Bundespolizei. Wir freuen uns über jeden jungen Nachwuchs, der sich da bei uns engagieren möchte. Wir haben super viele Möglichkeiten, sich da zu verwirklichen. Und sollten da noch Zweifel oder Fragen bestehen, dann sich einfach immer an die örtlichen Einstellungsberater wenden oder einfach mal beim Tag der offenen Tür vorbeischauen. Wenn möglich, kann man sich auch einfach mal den eigenen Podcast von der Bundespolizei anhören. Da wird auch immer sehr, sehr viel berichtet. Und von daher, ja, herzlich willkommen und wir freuen uns über jeden Nachwuchs.
0: Genau, bei der Bundespolizei gibt es natürlich auch sehr viele Möglichkeiten, wie vorhin erwähnt. Und damit sind wir schon am Ende unseres Live-Interviews angekommen. Wir bedanken uns herzlich bei Herr Lier und Frau Stör und wir wünschen Ihnen alles Gute für die Zukunft und dass Sie, Frau Stör, Ihren Aufstieg schaffen.
2: Danke.
3: Nun sind wir auch schon am Ende unserer heutigen Sendung angelangt, in der Beiträge von Schülerinnen und Schülern der Friedrich-Wilhelm-Schule zu hören waren. Durch die Sendung haben sie Max Schober und ich, Alain Haddad, geführt. An der Technik haben uns Erik Eichenberg und Julian Grauer unterstützt. Wir bedanken uns außerdem nochmal bei den Interviewgästen, Herr Lier und Frau Stör. Zum Schluss bedanken wir uns noch bei RFM dafür, dass wir hier senden durften und bei Ihnen fürs Zuhören. Guten Tag noch.
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9: 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Liebe Zuhörer, immer mal wieder, meistens früh morgens, wenn der erste Kaffee durchläuft, stehe ich dabei am Fenster und schaue zu den Bergen hinüber. Mal gucken, wie das Wetter sich entwickelt. Mal schauen, wie dieser Tag wird. Manchmal schreibe ich dann auf, was mir so dazu einfällt. Meistens quatschen mir vehement auch Frau Holle und der Olle Meißner dazwischen. So ist das eben im Werraland. Ein kleiner und kurzer Bilderbuch.

0: Meißner heute Morgen, 29.08.25. Frau Holle duscht. Sie hat den Nebelvorhang vorgezogen, grau-weiß, bis in ungeheure Höhe hinauf. Absolut blickdicht. Der Olle Meißner kruschelt im Keller herum. Er sucht etwas. Er schlurft in den alten Stollen auf und ab, räumt hier etwas zur Seite, mal dort. Dann quiekt Frau Holle oben laut auf. Über das ganze Tal, über Eschwege, Heli, Witzenhausen hinweg, spritzen die kleinen, flauschigen Seifenblasenwölkchen. Der Olle Meißner unten im Keller kichert. Er hat das Ventil vom Wasserfall des alten Karlstollens gefunden und kurz mal aufgedreht. Kalt geduscht macht munter, ruft er hoch.
1: Oh, Meißi, wenn ich dich erwische,
0: knurrt Frau Holle, zähnenklappernd unter der Dusche hervor.

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4: Hallo, hier ist Lena. Ich begrüße euch. Wir senden von Familiendienst Radio Gruppe. Wir haben die Rettungshunde Werra-Meißner-Kreis besucht. In der Sendung sind Gerd, Josie, Nanette, Lena und ich. Und am Technik sitzt der Torben.
5: Jetzt hören wir den ersten Musikwunsch, nämlich Who Let the Dogs Out?
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0: Willkommen, wir sind heute bei der Rettungshundstaffel Vera Meissner. Das hier neben mir ist meine Mama Andrea mit unserem Hund Charlie. Und das da drüben ist Tatjana mit dem Hund Jin, Maya mit dem Hund Pebbles, Imke mit dem Hund Leo und mein Papa da drüben, der arbeitet bei der Drohnenrettungshundestaffel, heißt David.
1: Wir haben die Rettungshundestaffel in der Grillhütte Oettmannshausen besucht. Zunächst wollen wir erst mal wissen, was die Rettungshundestaffel eigentlich so macht.
2: Wie lange gibt es die Hundestaffel da damals noch schon?
3: Hi, ich bin Tatjana und ich bin im Moment gerade die erste Vorsitzende, aber ich habe schon das Amt von ganz vielen vor mir übernommen und die Rettungshundestaffel Vera Meissner, die gibt es in unserem Bundesverband schon mehr als 10 Jahre, aber davor gab es die auch schon im anderen Verband. Also da fehlt an 10 oder 20 Jahren gar nicht mehr so viel. Wir sind schon ganz lange dabei.
2: Wie viele Hunde arbeiten in eurer Staffel und wie viele davon sind geprüft?
4: Hallo, ich bin die Maya. Also wir haben zurzeit 26 Hunde in der Ausbildung bzw. schon geprüfte Hunde, die am Training teilnehmen. Und zurzeit sind es 13 geprüfte Hunde, die in den Einsatz gehen können.
5: Wem gehören die Hunde?
6: Hallo, ich bin die Imke. Das sind alles unsere privaten Hunde, die zu Hause bei uns im Alltag mit leben. Mit denen kommen wir dann ins Training und dann trainieren wir die Rettungshundearbeit.
5: Wie groß ist euer Einsatzgebiet?
7: Ich bin der David erstmal. Hallo, ich gehöre zur Drohnenstaffel, aber ein bisschen die Hundewissen habe ich auch, weil ich auch Gruppenführer als Gruppenführer nebenbei tätig bin. Also die Hunde können ca. 25.000 bis 60.000 Quadratmeter absuchen, je nach Höhenlage und je nach Schwierigkeitsgrad des Geländes. Also unser Suchgebiet erstreckt sich bis Nordheim, überhalb von Göttingen und in den Norden hin, in den Süden hin bis unterhalb von Fulda teilweise. In den Osten waren wir schon in Bad Salzung und Eisenach unterwegs und in den Westen waren wir schon bis Nordrhein-Westfalen. Also wir haben ein sehr großes Anreisegebiet und sind uns keiner Suche zu schade quasi.
0: Arbeitet ihr mit anderen Einsatzkräften zusammen?
8: Hallo, ich bin die Andrea, ich bin die Mama von der Josefine, die auch beim Radio ist. Und wir arbeiten mit vielen Einsatzkräften zusammen. Also wir werden zum Beispiel von der Polizei alarmiert und und dann kommen halt je nach Suche auch mal die Feuerwehr dazu oder andere Rettungshundestaffeln, Johanniter, DRK und DLRG auch manchmal wegen Wasserrettung. Also wir arbeiten schon mit vielen Organisationen zusammen.
0: Was waren eure letzten Einsätze?
3: Also unser letzter Einsatz war tatsächlich mal hier im Kreisgebiet. Das ist bei uns ja nicht so oft. Wir fahren ja oft sehr weit. Da haben wir, eine männliche Person gesucht, die vermisst war. Unsere weitesten Einsätze oder wir hatten letztes Jahr einen ganz tollen, erfolgreichen Einsatz. Da haben wir eine Person lebend gefunden. Das ist auch was ganz, ganz Besonderes für uns, dass das geklappt hat. Und da waren wir ganz, ganz viele Tage und Wochen später. Ja, haben uns gefreut. Und unser Thema Ausland, da sind wir, die wir heute hier sind, nicht beteiligt. Aber wir haben eine Hundeführerin, die Anja, und die geht mit ihrem Hund Flash auch in Auslandseinsätze. Und die war zuletzt im Einsatz in der Türkei bei dem großen Erdbeben für viele Tage.
0: Wie läuft ein Einsatz ab?
4: Also wir sind ja alle zu Hause oder an der Arbeit und wir werden durch die Polizei alarmiert. Das bekommt dann unser Gruppenführer oder unser Zugführer. Unser Zugführer stellt dann halt den Einsatz bei Divera ein. Dann bekomme ich zum Beispiel jetzt eine Alarmierung aufs Handy. Das ist ein richtig schriller Alarmton. Dann kann ich dann entweder mit Ja, ich komme oder Nein, ich komme nicht oder ich komme später. Kommt drauf an, wie es mit der Arbeit halt passt. Dann mache ich meine Sachen zusammen, packe meine Hunde ins Auto und dann wird zur Einsatzstelle gefahren. Also wir können euch den Ton jetzt mal gleich abspielen und dann habt ihr das mal live im Radio.
9: Alarmierung, Test.
4: Also mein Handy ist immer lautlos gestellt, außer diese Alarmierung über Katwan oder hier über Divera ist immer mit diesem lauten Signalton. Also auch wenn das Handy lautlos ist, werde ich immer alarmiert, auch nachts.
9: Wenn ihr in Einsatzdorf angekommen seid, wie geht es weiter?
3: Genau. Also wenn wir am Einsatzort angekommen sind, dann ist es erstmal wichtig, dass wir uns gut strukturieren. Das bedeutet, jeder hat da so seine Aufgabe. Ich als Zugführerin oder unsere Gruppenführer setzen sich zunächst mit der Polizei, die immer in Personen suchen, die Einsatzleitung hat, in Verbindung und fragen, um was geht es denn? Wer ist denn vermisst? Wie lange sind denn die Personen schon vermisst? Gibt es denn irgendwelche Hinweise? Das heißt, wo hat man die Person vielleicht zuletzt gesehen? Gab es irgendeine Auffälligkeit? Ist ein Kleidungsstück schon gefunden worden, irgendetwas, was uns vielleicht helfen könnte, das Suchgebiet so ein bisschen einzugrenzen. Und dann tauschen wir uns natürlich mit den anderen Organisationen vor Ort aus, die vielleicht auch wichtige Hinweise zum Gebiet haben. Gibt es da irgendwelche Gefahrenstellen oder ist irgendetwas, was wir ganz zwingend beachten müssen? Und wenn wir alle Informationen zusammen haben, dann gucken wir natürlich, wie viele Hundeteams haben wir vor Ort und teilen die dann auf die Suchgebiete ein. Das heißt also, da kriegt jedes Team bei uns ein eigenes Suchgebiet zugeteilt und die gehen dann mit ihren Hunden und den GPS-Halsbändern, ihren Suchtuthelfern, wenn wir ganz viel Glück haben, auch noch mit Verstärkung aus anderen Organisationen, zum Beispiel auch mit Feuerwehrleute, die oft ortskundig sind, mit in Einsatz und dann bleiben wir über Funk mit ihnen in Verbindung und gucken halt, wie die Suchgebiete bearbeiten können und jedes Team gibt natürlich auch eine Rückmeldung, wann hat es die Suche begonnen, wann macht es Pausen, gibt es irgendwelche Auffälligkeiten in den Suchgebieten und natürlich auch, wenn die zurückkommen, nochmal eine Meldung, wir sind wieder da und was gab es Besonderes zu beachten oder habt ihr noch Hinweise oder Hinweise für uns, die wir für den weiteren Suchverlauf berücksichtigen müssen und diese Informationen sammeln wir und geben die natürlich auch an die Polizei als Haupt- oder Gesamteinsatzleitung weiter.
9: Was braucht ihr, die Menschen zu retten?
6: Ja, in erster Linie haben wir Einsatzkleidung an. Das heißt, wir sind mit einer grellen orangenen Farbe gekennzeichnet, dass uns auch jemand erkennt. Und hinten steht auch nochmal Rettungshundestaffel drauf. Unsere Hunde bekommen eine Kenndecke an. Das heißt, sie haben wie so ein Geschirr, wo auch Rettungshund draufsteht, was auch in Orange ist. Und das hat auch ein Glöckchen dran, dass wir die auch hören, wo die sind. Und dann bekommen die noch ein GPS-Halsband um, weil wir gehen immer zu zweit. Einmal ich als Hundeführer mit meinem Hund und dann geht noch eine Person mit. Das ist der Suchtrupphelfer. Der hat dann auch noch mal einen Erste-Hilfe-Rucksack auf. Wenn wir dann wen gefunden haben, dass dann gleich gefragt werden kann, wie geht's dir? Ist irgendwas, dass man im Notfall halt auch mal eine Rettungsdecke über, wenn jemand friert, anziehen kann. Genau, und der hat auch noch das Funkgerät. Der funkt dann, wenn wir losgehen. Der funkt auch, wenn wir was gefunden haben. Und der hat das GPS in der Hand, damit der auch immer weiß, wenn wir den Hund nicht mehr sehen, wo der ist in unserem Suchgebiet. Und in dem GPS ist auch unser Suchgebiet, was wir als Team abzusuchen haben. Und da achtet halt mein Partner, der mitgeht, der Suchtrupphelfer drauf, dass wir auch da drin bleiben und dass wir dann auch alles abgesucht haben. Ja, und für den Fall, dass die Technik mal ausfällt, müssen wir auch immer noch mal uns in Karte und Kompass fit machen. Dann muss altbewährtes hergehen und dann muss halt nach Karte und nach Kompass gelaufen werden, das Gebiet.
9: Wie läuft es im Dunkeln die Rettung ab?
8: Also im Dunkeln die Rettung ist eigentlich ähnlich wie im Hellen. Nur, dass wir dann halt ganz viel Licht brauchen. Also wir haben dann Taschenlampen, also Kopflampen an den Helmen. Meist, also wir ziehen dann auch wirklich Helme auf im Dunkeln, damit wir uns an den Bäumen oder an den Ästen, die runterhängen, nicht wehtun während der Suche. Die Hunde, die haben eigentlich mit der Dunkelheit überhaupt gar kein Problem. Die haben aber trotzdem auf ihrer Kenndecke, auf dem Geschirr, das sie anhaben, zwei Lichter drauf. Aber eher so, dass wir sie sehen und dass sie so ein bisschen so die Umrisse sehen. Aber eigentlich suchen die im Dunkeln eigentlich genauso wie im Hellen. Und ja, wie gesagt, wir haben halt nur die Taschenlampen, um halt nicht zu stürzen und um uns nicht zu verletzen. Ja, genau.
1: Gibt es im Ausland auch Rettungshundestaffeln?
3: Ja, es gibt im Ausland auch Rettungshundestaffeln. Wir haben das große Glück, dass unser Verband, in dem wir sind, auch mit den ausländischen Rettungshundestaffeln zusammenarbeitet. Das heißt, da gibt es sogar zum Beispiel gegenseitige Besuche auch, wo man sich gegenseitig kennenlernt, aber auch gegenseitig auch mal austauscht, was gibt es, wie arbeitet ihr, wie arbeiten wir und sich da gegenseitig weiterbildet.
1: Zunächst kommt der Musikwunsch von Tatjana mit dem Lied von Bryan Adams, Summer of 69.

0: In unserer heutigen Sendung der FD-Radio-Crew stellen wir euch die Rettungshundestaffel Werra-Meißner vor. Im nächsten Interview haben wir ganz viel zu den Hunden gefragt.
1: Für welche Aufgaben werden die Hunde eingesetzt?
2: Also Aufgabenbereich der Hunde, also wir bilden ja unsere Hunde in der Rettungshundearbeit aus, also in der Menschensuche, also in der Flächensuche. Die suchen dann halt ein gewisses Bezirk ab, also ein Waldstück nach vermissten Personen. Und ansonsten Aufgabenbereiche haben sie eigentlich gar nicht so viele. Sie müssen halt vorher einige Prüfungen ablegen und müssen so ein bisschen geländegängig sein. Genau, also ein bisschen Geräte müssen sie beherrschen und so ein bisschen gut laufen können. Ja, aber ansonsten Aufgaben, ja, haben sie keine.
1: Wie werden die Hunde ausgebildet? Welche Methoden gibt es dafür?
3: Also es gibt bei uns gibt's Verbeller. Das sind die Hunde, die bei der vermissten Person ankommen und so lange bellen bei dieser, bis der Hundeführer bei der Person eingetroffen ist. Dann haben wir noch den Bringsler. Das ist eine, nennt man sozusagen eine stille Anzeige. Das heißt, der Hund kommt zur Person, nimmt sein Bringsel, was er um den Hals hängen hat, auf in den Mund und läuft zu seinem Hundeführer und teilt ihm mit, ich habe jemanden gefunden. Dann wird der Hund angeleint und führt seinen Hundeführer zu der vermissten Person. Dann haben wir noch die Mantrailer. Das ist ein Individualgeruch von der Person. Das heißt, ein Kleidungsstück, das die vermisste Person getragen hat. Und dieser Hund verfolgt die Spur, bis er keinen Punkt mehr hat, wo er was gerochen hat oder bis er die vermisste Person gefunden hat.
1: Wie erklärt man dem Hund, was er machen soll?
4: Also die Maya hat das eben ja einmal erklärt, was es für Anzeigearten gibt. Es gibt ja das Pringseln, das Freiverweisen gibt es auch noch. Ist ähnlich wie das Pringseln, nur dass der Hund halt dem Hundeführer vielleicht das zeigt, indem er zum Beispiel anspringt oder vorsitzt oder das Bellen. Und wir legen bei uns in der Staffel und auch den ganzen anderen BAH-Staffeln, wir legen das vorher nicht fest, was der Hund macht, sondern wir gucken uns das Team an. Wir sagen halt, was passt zu dem Hund am besten? Ist es ein stiller Hund, der nicht gerne bellt? Dann ist halt Verbellen keine gute Anzeigeart. Oder wir gucken zum Beispiel beim Pringsler, trägt der unheimlich gern Sachen. Ne? Viele Retriever, die tragen ja alles von Zierkissen bis zu Hundeknochen wird da alles apportiert. Und dann gucken wir einfach, was passt zu dem Team am besten. Und diese, ja, ich sag mal, von Natur gegebene, also die Eigenschaft, die der Hund hat, die fördern wir weiter. Also wir lernen dem halt einen Verbeller, dass es positiv belegt ist, zu bellen an einer Person. Also lernt er anzukommen, zu bellen und für dieses Bellen kriegt er eine ganz tolle Bestätigung. Manche werden zum Beispiel bestätigt durch ein Spielzeug. Andere fressen so unheimlich gern, dann kriegen die halt Futter in irgendeiner Form, was ganz, ganz besonders für die ist. Und dieses Verhalten bauen wir halt durch positive Verstärker, bauen wir das weiter aus.
0: Welche Rassen eignen sich besonders dafür?
5: Also eigentlich gibt es keine besondere Festlegung der Rasse. Also wenn die Spaß am Arbeiten haben, kann das eigentlich jeder Hund machen. Aber er sollte möglichst nicht älter als 2 Jahre sein, um anzufangen, weil so eine Ausbildung dauert unter anderem, je nachdem, was es für ein Bestätigungsmodell jetzt wird. Wird der Verbeller, wird der Bringsler? Das dauert halt unterschiedlich lange. Und sowas kann bis zu 2 Jahre dauern, bis so ein Hund prüfungsbereit ist, um dann seine Rettungshundeprüfung abzulegen. Also er sollte möglichst nicht älter als 2 Jahre sein, um anzufangen. Und eine gute Geländegängigkeit, sage ich mal, also so Wade bis Knie hoch, wenn die mal durch den Wald laufen müssen, über dichtes Geäst oder auch mal über einen Baum. Also die müssen schon in der Lage sein, das zu bewirtschaften. Ja. Also wenn die dann lange auch im Dienst sind und geprüft sind und irgendwann kommt vielleicht das Alter auch mal, wo sie dann nicht mehr so fit sind und sagen sie, man würde das von der Arbeit her nicht mehr schaffen, dann werden die aber nicht aussortiert, dann kommen die trotzdem noch zum Training weiterhin, wie alle anderen Hunde auch und werden trotzdem noch gearbeitet, dass die noch Spiel und Spaß haben, natürlich dann altersgerecht und vom Alter her, wann ein Hund aufhört, das ist immer unterschiedlich. Ne? Der eine macht mit 10 noch eine Prüfung, ist noch tipptopp fit und ein anderer ist vielleicht körperlich nicht mehr so gut. Der hört vielleicht auch schon mit 9 auf oder manche auch mit 11. Also das ist nicht festgelegt. Das muss man dann individuell vom Team her gucken und entscheiden. Aber die dürfen trotzdem immer noch kommen und sind Teil der Staffel und Teil des Trainings.
6: Wie lange kann ein Hund ein Stück suchen?
2: Wie lange ein Hund am Stück suchen kann, hängt je nachdem an, wie das Wetter ist. Also bei kälteren Temperaturen, also wenn es morgens gerade noch kühler ist, dann schafft er schon mal 45 Minuten am Stück zu suchen. Und wenn es halt wärmer ist, dann lässt die Kondition natürlich von daher kann man das nie so ganz genau sagen. Es kommt natürlich auch aufs Alter an, wie fit der Hund ist, ne? Aber irgendwelche Bewegchen hat. Ja, und eine Stunde bekommt er auch hin, aber wie gesagt, das Tempo wird dann langsamer von dem Hund. Ne? Er sucht dann halt wirklich nur noch mit der Nase und läuft dann wirklich nur noch schnell, wenn er eine Witterung hat von der vermissten Person.
7: Woran erkennt der Hund die vermisste Person? Was genau riecht er?
3: Also der Hund riecht jeden Mensch, also der Flächenhund. Der wird dir abgeleint und der Hund zeigt jede menschliche Witterung in diesem Gebiet an. Also es können auch Pilzesammler sein, es kann alles sein. Und was der Hund riecht, der riecht den menschlichen Geruch. Also wie der Hund, wie der Mensch riecht. Jeder hat ja einen Individualgeruch, der Mensch. Und unsere Flächenhunde riechen jeden Individualgeruch.
1: Gibt es Spezialisierungen bei den Hunden?
4: Ja, es gibt Spezialisierungen bei den Hunden. Wir hatten es eben schon mal kurz angerissen. Es gibt die Mantrailer, die mit dem einen einzigen individuellen Geruch eines Menschen arbeiten. Das heißt, die suchen konkret nur einen Menschen. Dann haben wir unsere Flächenhunde, die jeglichen menschlichen Geruch wahrnehmen und danach gehen und auch anzeigen im Suchgebiet. Und dann gibt es nochmal die Besonderheit, dass wir auch versuchen, unseren Hunden zu lernen, mit Leichengeruch umzugehen. Das hat den Hintergrund, wir sind auch in der Wasserortung tätig und leider ist es so, dass Menschen, die im See beispielsweise untergehen und nicht mehr an die Oberfläche kommen oder nicht schnell an die Oberfläche kommen, die geben entsprechende Gerüche ab und so haben die Hunde die Möglichkeit, über das Thema Leichengeruch auch diese Menschen wiederzufinden, wenn die keine aktive Atmung oder keinen aktiven Kreislauf mehr haben. Ansonsten ist es auch so, dass unsere Flächenhunde oder die Trailer, das ist nicht gar so wichtig, weil da immer der Hundeführer sehr nah dran ist an dem Hund. Aber für die Flächenhunde ist es auch wichtig, dass wenn wir im Einsatzfall wirklich mal jemanden finden, der nicht mehr am Leben ist, dass die Hunde das auch lernen anzuzeigen. Und deswegen ist es auch nochmal wichtig, gegebenenfalls das Thema Leichengeruch einzubinden. Was ganz besonders dabei zu beachten ist, ist aber, dass unsere Trümmerhunde dürfen auf gar keinen Fall mit Leichengeruch arbeiten, weil die dürfen in einem Trümmereinsatzfall auf gar keinen Fall tote Personen anzeigen, weil sonst nicht gewährleistet ist, dass die lebenden Personen, die vielleicht ebenfalls im Trümmerkegel noch verbaut sind oder in dem Trümmerkegel stecken, sonst nicht gefunden werden können.
8: Wie werden die Hunde in Einsatzort transportiert?
9: Also damit es unseren Hunden gut geht, fährt jeder Hundeführer mit seinem eigenen Privat-Pkw zum Einsatzort. Und da wir gewillt sind, dem Hund am Anfang so viel Ruhe wie möglich zu gönnen, treffen wir uns auch abseits des Einsatzgeschehens in einen Bereitstellungsraum, so nennt man das. Und dort wird dann der Hund versorgt, geht eventuell nochmal Gassi, wird beruhigt und wir werden erst in den Einsatz, also überführt, wenn wirklich alles geklärt ist und auch die Einsatzdokumentation und auch die Gebiete klar sind. Und dann fährt auch jeder Hundeführer ins eigene Gebiet, weil wir haben immer alles dabei. Man muss sich immer vorstellen, wir gehen nicht in den Einsatz und laufen da spazieren. Wir haben meistens einen Rucksack mit Erste Hilfe dabei, Set. Wir haben Trinken für den Hund, wir haben Trinken für den Mensch, wir haben Riegel für den Hund, wir haben Riegel für den Mensch dabei, wir haben sonstige Wehwehchen noch dabei, Ersatzleinen, Ersatzdecken, weil wenn der Hund durch das Gestrüpp läuft, dann kann er etliches Mal auch verlieren. Also man hat dann gut und gerne auch manchmal so um die 20 Kilo Gepäck dabei und ja, im Auto dann, weil wir teilweise auch dann im Regen unterwegs sind oder meistens, wenn die Witterung nicht so schön ist, haben wir Wechselklamotten, damit man auch sich zügig umziehen kann, damit wir nicht krank werden. Auch der Hund, dass der schleunigst wieder sich zurückziehen kann und auch wieder trocken wird, weil der darf ja auch nicht krank werden. Der muss ja wieder einsatzfähig sein, weil es kann auch unter Umständen sein, dass man nach dem Einsatz wieder alarmiert wird und in den nächsten Einsatz kann, dann muss man eben abwägen, ob der Hund das noch bringt oder schafft oder so. Also so ein Auto ist immer gut gefüllt, also das kann man nicht, das kann man auch nicht aufteilen, da hat auch jeder sein eigenes System und die meisten tatsächlich haben ihr Auto das ganze Jahr in Bereitschaft und haben überall ihr Zeug. Also für die ist das schon immer ein No-Go, wenn die dann in Urlaub fahren müssen und das ganze Zeug ausräumen. Das ist schon, da sammelt sich schon einiges. Ja. Spielzeug darf man nicht vergessen, Bestätigung muss man mitnehmen. Also es ist schon einiges, halt, an was man denken muss. Und deswegen fährt jeder selber oder persönlich. Wir haben zwar auch ein Einsatzfahrzeug, was wir als Einsatzleitstand nehmen, wo wir auch Computer, Drucker und unsere Drohne mitführen quasi und auch ein großes Whiteboard, wo wir dann auch die Einsätze koordinieren, Funkgeräte und auch zwei Notboxen, wo man meinen Hund zwischenlagern kann, falls jetzt einer wegläuft, weil es gibt ja manchmal, wenn die Hunde unter Stress stehen, da laufen die auch mal weg, dann fängt man den ein und nimmt ihn einfach mit und dann macht man den mal ganz kurz mit in den ELW und dann ist das auch gut, ne? Und versorgt ihn dann halt.
0: Jetzt läuft der Musikwunsch von David von Peter Maffay Tabaluga.

0: Jetzt wollen wir euch auch die Ritter selbst vorstellen. Wie arbeiten sie? Was brauchen sie dafür? Und kriegen sie eigentlich was dafür?
1: Warum seid ihr in der Rettungshundestaffel?
2: Ja, ich bin Tatjana und ich bin in der Rettungshundestaffel, weil mein erster Hund, der Knut, mir einfach zu Hause alles kaputt gemacht hat. Der war ungefähr ein Jahr alt und der hat unseren Garten in einen Acker verwandelt. Der hat die Tapete von Wänden geholt, der hat die Schuhe gefressen, der hat in den Gardinen geschaukelt. Also alles, was man sich so vorstellen kann. Und ich wollte gern den Hund gut beschäftigen und habe halt überlegt, was gibt es da für Möglichkeiten und habe mir da ein paar Sachen angeguckt. Und dann habe ich mir die Rettungshundestaffel angeguckt und das ist sofort Liebe auf den ersten Blick gewesen, weil ich gedacht habe, Mensch, ich kann den Hund beschäftigen und kann gleichzeitig noch was Sinnvolles tun. Und so sind wir dann nach dem ersten Anschauen bei der Rettungshundestaffel Vera Meißner geblieben. Ja, und da bin ich mittlerweile auch noch mit meinem zweiten Hund. Das ist so, ja, schon ganz, ganz lange. Und deswegen sind wir bei der Rettungshundearbeit, weil man, glaube ich, gut eine gute Verbindung zu seinem Hund aufbauen kann, eine ganz tolle Beziehung, was ganz, ganz Enges und trotzdem eine sinnvolle Aufgabe noch für die Allgemeinheit hat.
3: Ja, und ich bin die Maja. Ich habe meinen allerersten Hund, da habe ich damals mit 4,5 war die, habe ich angefangen. Ich wollte eine sinnvolle Beschäftigung für diesen haben. Ich wollte mich ehrenamtlich betätigen. Und habe dann entschlossen, habe allerdings in Südhessen bei einer Rettungshundestaffel, aber auch beim Bundesverband der Rettungshunde angefangen. Und mittlerweile führe ich meinen dritten geprüften Hund und bin ja 16,5 Jahre schon dabei. Und es macht immer noch Spaß.
4: Ja, hallo, ich bin die Imke. Bei uns ist der Hund eigentlich gekommen, weil den meine zwei Männer, also mein Mann und mein Sohn, haben wollten. Und dann war er dann nun da und wer arbeitet mit ihm und hat ihn den ganzen Tag? Das war dann ich. Und ich habe mir dann überlegt, weil wir eine jagdliche Rasse haben, dass der auch ein bisschen ausgelastet wird und auch was für einen Kopf hat. Und dann habe ich mir auch die Rettungshundestaffel angeguckt und habe da mal geguckt und habe gedacht, ja, das könnte uns gefallen. Die sind ganz nett, alle Mann. Und ja, so sind wir dann dabei geblieben und jetzt sind es auch schon 8 Jahre.
5: Hallo, ich bin die Andrea. Ich bin durch die Rettungshundestaffel eigentlich wegen meinem Sohn gekommen, weil der wollte gerne was mit seinem Hund Charlie machen. Und er konnte damals aber noch kein Auto fahren, deswegen habe ich ihn immer hin und her gefahren. Und weil der Weg so weit war, bin ich auch gleich da geblieben. Und ja, und heute noch bei der Rettungshundestaffel haben wir dann einen eigenen Hund auch noch geholt, den Fritzi, den Golden Retriever. Und ja, hab dann mit dem die Ausbildung gemacht. Genau.
6: Hallo, ich bin der David. Ich bin schon seit 3 Jahren in der Rettungshundestaffel, aber nicht als Hundeführer, sondern als Suchtrupphelfer und Drohnenpilot. Die Mädels haben damals gesagt, wie binden wir unsere Männer mit ein, damit wir nicht immer am Wochenende alleine im Wald rumliegen und irgendwelche Verdachtsmomente sind. Und haben gesagt, nee, dann schaffen wir uns einfach mal eine Drohne an, das ist doch was für euch Kerle. Da könnt ihr mitmachen und könnt auch noch was Sinnvolles tun, statt Bier trinken. Könnt auch noch was Sinnvolles tun, statt Bier trinken und zum Frühschoppen zu gehen. Ja, und daraufhin haben wir uns dann entschieden, ja, es klingt

0: Kleidung gibt es von Bundesland zu Bundesland schon ein paar Unterschiede. Es ist aber so, wir sind ja in diesem Bundesverband Rettungshunde angeschlossen und der Bundesverband, der hat so eine eigene Bekleidungsordnung und da ist vorgeschrieben, was die Bekleidung mindestens können muss. Das heißt also, damit wir gut im Straßenverkehr sichtbar sind, damit wir im Wald gut zu sehen sind, dass es die Kleidung dort auch reflektiert, ist es wichtig, dass wir halt Warnfarben haben. Das heißt, unsere Kleidung ist ein leuchtendes Orange und da sind entsprechende Reflektorstreifen dabei mit ein bisschen Blau und so sind die meisten Staffeln im Bundesverband Rettungshunde unterwegs. Ja, ergänzend kann man vielleicht dazu noch sagen, es gibt, das ist auch je Einsatzgebiet auch nochmal verschärfte Vorschriften gibt. Das heißt also, wir haben eine Grundausstattung, die besteht aus Jacke, Hose, entsprechendem Trümmereinsatz auch noch S3-Schuhe und schnittfeste Handschuhe und Helm, damit halt auch die körperliche Unversehrtheit gegeben ist.
1: Beim Trümmereinsatz läuft der Hund quasi nackt, also das heißt, er hat keine Kenndecke an. Das Maximale, was er anhaben kann, ist eine jagdliche Halsung. Das heißt, da ist Klettverschluss, also falls er irgendwie an Eisen, an Trümmerteilen hängen bleibt, würde sie sich selber abziehen. Wichtig ist halt keine Kenndecke, dass er nirgends hängen bleiben kann, beziehungsweise dass er da irgendwie hängen bleiben kann. Ansonsten läuft er nur mit das, was er an seinem Körper hat, Fell.
2: Wie oft und wie lange trainiert ihr?
3: Ja, also in der Regel sollte es zweimal die Woche sein oder manche Staffeln trainieren auch mehr. Wenn wir dann so einen Trainingstag haben, je nachdem, wenn es wirklich mal jetzt, wenn die Sommerzeit kommt und es heiß ist, fangen wir relativ früh an. Das heißt, wir fangen auch schon mal um 7 Uhr an, dass wir dann halt wirklich früh fertig sind, wenn die große Hitze kommt, dass man so spätestens zwischen 12 und 13 Uhr fertig ist. Und ansonsten, wenn wir normal trainieren, kommt immer drauf an, wie viele auch da sind zum Trainieren. Dann kann das schon mal sein, dass das von 9.30 Uhr bis 16 Uhr geht, bis alle Hunde gearbeitet sind und dann fährt man dann wieder nach Hause.
2: Wo trainiert ihr?
4: Hallo, ist die Andrea wieder. Wir trainieren meistens im Werra-Meißner-Kreis oder im Raum Göttingen auch manchmal, aber hauptsächlich im Werra-Meißner-Kreis. Da haben wir verschiedene Waldgebiete, die haben wir vorher die Jagdpächter angeschrieben oder die Jäger und die haben uns dann so gewisse kleine Bereiche im Wald gegeben und da trainieren wir halt. Genau.
5: Werdet ihr im Notfall von der Arbeit freigestellt?
0: Ob wir von der Arbeit freigestellt werden, ist wirklich eine richtig gute Frage. Das hängt immer davon ab, in welchem Beruf wir gerade arbeiten. Wir haben durch das ganze Spektrum ganz, ganz viele Berufsgruppen vertreten. Und wenn ich gerade mal rechts zu Andrea gucke, die ist Krankenschwester, die kann halt nicht einfach gehen. Dann werden die ganzen Patienten auf der Station plötzlich alleine und das geht halt auch nicht. Ich habe das Glück, ich arbeite bei der Sparkasse und da läuft es gut. Heißt, mein Arbeitgeber stellt mich frei und ich darf im Einsatzfall tatsächlich sofort gehen. Und das ist von, tatsächlich von Beruf zu Beruf, von Arbeitgeber zu Arbeitgeber unterschiedlich. Aber wir haben glücklicherweise viele Arbeitgeber, die für unsere Arbeit Verständnis haben.
6: Also das ist dann unsere Freizeit quasi. Wir müssen Urlaub oder Freizeitausgleich nehmen. Also wir kriegen dafür keine Vergütung. Oder nacharbeiten natürlich.
7: Gibt es einen Aufwand, Entschädigung?
1: Also ich betreibe das alles privat, Tierarzt privat, meine Schuhe nehme ich privat, Helm, Handschuhe, eine zweite Einsatzhose zum Beispiel, das macht aber auch jede Staffel anders, Tankfüllung muss ich alles selber bezahlen, wenn das Auto kaputt ist, muss ich selber bezahlen, also es wird alles von meinem Gehalt, was ich monatlich an der Arbeit verdiene, bezahlt.
8: Ist das ein Beruf oder macht ihr das ehrenamtlich?
3: Also wir haben zwar alle einen gelernten Beruf, aber die Rettungshundearbeit machen wir ehrenamtlich. Das heißt, wir nutzen unsere Freizeit, um unsere Hunde zu arbeiten und damit was Sinnvolles zu machen. Und wenn wir damit mit der Arbeit, die wir mit unseren Hunden machen, noch jemandem helfen können in der Not, dann ist das für uns schon Sache genug.
5: Hier kommt der Musikwunsch von Maya. Cranberries von... Das

0: haben die Retter und Rettungshunde Staffel Vera Meisner nicht nur ganz viele Fragen gestellt. Wir dürfen auch einen Trainingszeit mit den Hunden dabei sein. Als erstes zeigt uns Maya, wie sie mit ihrem Hund Peppes trainiert.
1: Wie alt ist er und wie heißt er und was kann der alles so?
2: Ja, das ist die Pebbles. Sie ist jetzt etwas über 10 Jahre und sie kann Menschen suchen. Es ist ein Verbeller, also der zeigt an durch Bellen bei der Person. Die Person gibt ihm dann jetzt für eine Übung immer Bestätigung. Das Bestätigungsmodell, das ist halt ihre Tasche, die bringt sie dann zu mir. Ich öffne sie, dann darf sie dann essen, was da drin ist. Ja, und dann darf die Person aus ihrem Versteck raustreten. Und diese Übung zeigen wir euch jetzt.
3: Also jetzt zieht die Maya der Pebbles ihre Kenndecke an. Das heißt, die Pebbles weiß jetzt gleich, jetzt geht's los. Gleich wird sie für die Suche angesetzt. Ja? Jetzt richtet die Maya die Pebbles aus, in welche Richtung die Pebbles laufen soll. Und jetzt schickt sie sie los. Die Pebbles kommt angelaufen. Findet die Versteckung sofort angefangen zu bellen. Und jetzt ist sie belohnt worden, dafür, dass sie so toll gebellt hat. Die Pebbles hat dann eine Futtertasche bekommen. Die ist ein Verbeller, die auf Futter, die kriegt eine Tasche, da ist Futter drin. Und das ist die Belohnung für sie, dass sie gefunden hat. Und die macht die Maya ihr jetzt auf. Wenn die Maya die Pebbles ansetzt, dann richtet sie sie in die Richtung aus und der Maya, ihr Wort für die Pebbles ist Such und Hilf. Wenn die Maya Such und Hilf sagt, dann geht die Pebbles in die Suche und sucht menschliche Witterung und fängt dann an zu bellen, wenn sie was gefunden hat, so wie ihr eben gehört habt.
1: Bis welche Distanzen können die Hunde alleine laufen?
4: Also, die Hunde können von uns Hundeführern in der Flächensuche wirklich weite Distanzen laufen. Da sind auch 800 Meter und mehr drin. Es ist natürlich so, dass die in einem Radius bleiben sollten, wo wir auch das Bellen noch gut hören können. Aber unser Wunsch ist es, dass die Hunde sich frei vom Hundeführer im Gelände bewegen, unabhängig sind, damit sie möglichst viel Fläche und Witterung ausarbeiten können.
0: Auch Andrea hat uns das gezeigt, wie eine Übung aussehen kann. Ihr Hund heißt Charlie.
5: Jetzt kommt gleich der Charlie. Der Charlie ist ein Golden Doodle, der ist 10 Jahre alt. Oh. Und das ist eigentlich mein Hund.
0: Das ist dein Hund?
5: Genau, aber meine Tochter, die Josephine, die bei euch mit dem Radio ist, ne, die setzt den jetzt mal an und dann kommt der zu uns und dann bellt der. Bin ich mal gespannt. Jetzt sagt die gleich Such und Hilf und dann kommt der Charlie losgelaufen.
6: Such und Hilf!
5: Ich hab mal schon ein Plöckchen, dass er kommt. Das fängt an zu bellen. Brauchst keine Angst an der Bellen.
0: Alles gut, ich habe Hundeerfahrung.
5: Super, klasse! So, jetzt hat er seine Beiß rausbekommen. Da zerrt er mal so ein bisschen dran.
0: Ja.
5: Und dann nimmt er die mit und dann läuft er zu der Josephine. Die Josephine muss ihn jetzt wieder rufen.
6: Charlie! Komm her!
5: So, jetzt geht er wieder zu der Josephine, die ihn eben angesetzt hat und spielt ein bisschen.
0: Müssen die Hunde eine große Diskretier bringen?
4: Ja, also die Hunde, die sind hier in der Rettungshundearbeit schon sehr diszipliniert. Das heißt, die kennen ihren Job, die wissen, was sie tun müssen. Und wir trainieren ja auch viel, damit die ihre Suche konzentriert und gut ausführen. Allerdings sind diese Hunde auch 5 Tage oder den Rest der Woche eigentlich nur ganz normale Familienhunde. Das heißt, die machen natürlich mal Blödsinn zu Hause. Und die dürfen auch mal Sachen machen, die man nicht im Rettungshundetraining macht. Ne? Das sind einfach unsere Familienmitglieder. Und ganz wichtig, auch in der Staffel sind das keine Einsatzmittel, das sind unsere Mitglieder. Ein Hund wird genauso hoch geschätzt wie jedes andere Staffelmitglied auch.
7: Jetzt hören wir den Musikwunsch von Andrea von Udo Jürgens. Ich war noch niemals in New York. Ich war noch niemals auf Hawaii. Ich war noch niemals in New York. Ich war noch niemals auf Hawaii. So, das hört ihr jetzt.

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0: und Leo haben ihr Können gezeigt.
1: Also wir holen jetzt den Leo aus dem Auto. Der Leo ist ein 10-jähriger Wischler, also ein Jagdhund eigentlich, aber der macht auch die Rettungshundearbeit. Der wird geführt von der lieben Imke und ja, der kommt jetzt und das ist auch ein Pobeller. Genau.
2: Also Imke hat jetzt den Hund in der Hand, hat die Leine und Halsband abgemacht und wird jetzt den Hund losschicken
3: mit
2: Such und Hilfe.

0: So, Paco, jawohl, prima, klasse.
1: Ja, und jetzt hat Imke die Futtertasche gegeben und jetzt hat der Hund dann daraus gegessen, genau. Den Käse. Also, ja, und wenn die Arbeit, wird das Geschirr wieder abgemacht und der wird dann wieder eine Leine und ein Halsband dran gemacht.
0: Genau. Wir machen das ab, dann weiß der auch wieder, Arbeit ist beendet. Ne? Geschirr aufziehen heißt, Arbeit beginnt, ne? Suche beginnt und wenn die Suche fertig ist oder der Auftrag fertig ist, dann wird die Kenndecke abgemacht.
2: Jetzt wisst ihr, was die Rettungshundestaffel Vera Meisner macht. Zum Schluss haben wir die Retter noch etwas ganz Wichtiges gefragt, nämlich wie man sie unterstützen kann.
3: Auf die Frage, wie kann man uns unterstützen, da gibt es ganz vielfältige Antworten. Wir haben ja das Glück, wir sind in dem Bundesverband Rettungshunde und der Bundesverband hat einen ganz großen Vorteil für uns. Der hat nämlich drei große Ausbildungszentren in Hüngste, Malchin und in Moosbach, wo unsere Mitglieder kostenlos an den Seminaren teilnehmen können und sich weiter und fortbilden können. Das ist insofern wichtig, als dass unsere Ausbilder in der Staffel, die müssen daran teilnehmen und auch unsere Führungskräfte, also Gruppenführer und Zugführer, weil im Gegensatz zu anderen Organisationen ist es bei uns so, wer sich nicht fortbildet, verliert auch seine Zertifikate. Also wenn wir nicht regelmäßig an den Fortbildungen teilnehmen, dann verfallen die halt und wir dürfen das nicht mehr machen. Das ist halt der große Vorteil an unserem Bundesverband, der da uns ganz viel bieten kann. Was halt ein bisschen schade ist, ist halt, dass wir im Gegensatz zum Beispiel zu Feuerwehren oder THW keine Einsatzkleidung oder dergleichen oder auch Entgelte für irgendwelche Einsatzmittel, ein Hund zählt tatsächlich als Einsatzmittel, gestellt bekommen. Bedeutet, dass die Staffel komplett alle Einsatzkleidung selbst finanziert. Die Hunde und die Ausbildung der Hunde, so alles, was man für den Hund braucht, die Leckerchen, die Kenndecken, die Pringsel bei den Pringselverweisern, die Leinen, alles, was man sich rundherum vorstellen kann, zahlt die Staffel und einen Großteil auch ihre Mitglieder selbst. Heißt also, Maya hat das vorhin schon mal angesprochen, wenn wir zum Einsatz fahren und wir hatten einen Einsatz in Nordrhein-Westfalen, da war die Anfahrtszeit eine Strecke über 140 Kilometer. Das hat jeder Hundeführer selber bezahlt, das Spritgeld. Und das ist halt schon, ne, da muss man einfach schon gucken, wie oft man das leisten kann und machen kann und tun kann. Da die Frage, wo kann man uns unterstützen, natürlich freuen wir uns immer über Spenden. Ne, das macht unsere Arbeit einfacher. Wir haben viele Möglichkeiten und viele Ideen, wie wir noch besser werden können. Das hängt also von der Drohne, aber auch viele Sachen, die wir für die Hunde noch gut gebrauchen können. Da gibt es ganz, ganz viele Möglichkeiten, damit wir da durch die Spenden besser werden können. Aber was wir auch ganz immer brauchen können, sind Trainingsgebiete. Also wir freuen uns riesig, wenn Personen größere Waldgebiete haben oder auch größere Flächen haben, wo wir einfach Training machen können. Vor dem Hintergrund, unsere Hunde brauchen Abwechslung und die Möglichkeit, das, was sie lernen, zu generalisieren. Die sollen nicht jedes Wochenende im gleichen Waldgebiet suchen, da lernen die nichts. Die müssen das schaffen, an Orten zu suchen, wo sie vielleicht vorher noch nicht waren, weil im Einsatzfall kommen wir wohin, das kennen die auch nicht. Und da ist halt die zweite Möglichkeit, neben Spenden uns einfach Trainingsgebiete zur Verfügung stellen, damit wir ein gutes Training aufbauen und bieten können. Und da kann noch zu gesagt werden, wir gehen niemals, wirklich niemals in ein Trainingsgebiet, ohne vorher in der Woche mit dem entsprechenden Eigentümer oder dem Jagdpächter gesprochen zu haben. Einfach damit da Sicherheit besteht und alle wissen, hey, die Rettungshundestaffel kommt am Wochenende und trainiert da, dass das jeder für sich weiß und einplanen kann. Also wenn es da Möglichkeiten geben würde, würden wir uns sehr freuen.
1: Das war unsere Sendung. Wer mehr über alle die Rettungshundestaffel Vera Meisner erfahren möchte, findet alle Infos im Internet auf www.rhs-vera-meisner.de. Im Studio waren Lena, Nanette, Gerhard, Torben am Mischpult und Technik und ich, Josephine. Und wir sind die Radio-Crew von den Familiendienst der Werdenland Lebenswelten.
4: Vielen Dank für eure Arbeit. Ihr wart ein ganz tolles Team. Dankeschön, dass wir euch besuchen durften.
0: Ja, vielen, vielen Dank, dass ihr bei uns wart.
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7: Mein Name ist Jakob Meyer. Wir sind hier bei RFM und herzlich willkommen zu meinen Lehrergesprächen.
8: Das System Schule ist ein komplexes Zusammenspiel einer Vielzahl an Faktoren. Nicht nur der reine Erfolg im Arbeiten entscheidet über die Lebenswege der Schülerinnen und Schüler. In welchem Viertel befindet sich die Schule? Wie ist die Schule ausgestattet? Wie engagiert sind die Eltern? Wie wird das Wissen weitergegeben und wie das Klassenklima beeinflusst? All das sind Variablen, die in einem ganz zentralen Maß von einer Schnittstelle abhängig sind, nämlich der Lehrkraft. Alle Rahmenbedingungen können noch so günstig sein. Wenn der Funke des Wissens zwischen Lehrkraft und Schüler nicht überspringen kann, wird die Erweiterung der Persönlichkeit und des Wissens für den Schüler oder die Schülerin ungemein erschwert. Deshalb, so die These, braucht es eine positive und fruchtbare Interaktion zwischen Schüler und Lehrkraft. Nur, wie wird diese zwischenmenschliche Beziehungsebene professionell und zielführend gestaltet? Darüber möchte ich mit den Lehrkräften sprechen, mit denen ich eine nachhaltig gute zwischenmenschliche Beziehung entwickeln konnte und sie nach ihren Perspektiven und Überzeugungen fragen. Heute habe ich dazu im Studio meinen Chemielehrer der Oberstufe, Dr. Kai-Uwe Jagemann. Hallo, schön, dass du da bist. Stell dich einmal ganz kurz vor.
9: Ja, hallo Jakob. Also wie du sagtest, mein Name ist Kai-Uwe Jagemann. Ich komme aus Mühlhausen. Ja, ich habe sehr lange in Eschwege gearbeitet und vielleicht erzähle ich erst einmal, wie ich überhaupt zu meinem Job als Lehrer gekommen bin.
8: Ja.
9: Ist das okay?
8: Ja.
9: Gut. Also, ich bin seit mehr als 25 Jahren Lehrer. Allerdings muss man sagen, dass ich das eigentlich ursprünglich nicht machen wollte. Das hat sich mehr oder weniger zufällig ergeben. Zunächst einmal war ich ein sehr schlechter Schüler, in dem Sinn, dass ich zwar gute Leistungen hatte, aber sagen wir mal, mit der Disziplin hat es nicht hingehauen. Also ich möchte nie so einen Schüler haben, wie ich es damals gewesen bin.
8: Das ist okay, das ist eine steile These. Ja, zur Schulzeit würde ich dich auch noch mal was fragen. Mach
9: ruhig
8: weiter.
9: Okay, gut. Also, wie ist es dann dazu gekommen? Ich habe zunächst einmal eine Ausbildung als Zahntechniker gemacht. Das erzähle ich ja auch immer im Unterricht. Und danach habe ich irgendwann angefangen zu studieren, Lehramt, weil das in meiner Heimatstadt möglich war, das zu studieren. Und ich wollte es mir möglichst einfach machen. Und ja, dann habe ich Biologie und Chemie auf Lehramt studiert, habe dann später in Jena das fortgeführt und bin in Jena hängen geblieben an der Uni und habe dort promoviert im Fach analytische Chemie. Und irgendwann habe ich dann bei einer Firma gearbeitet, die Automaten für die Halbleiterindustrie herstellt und bin dann letzten Endes dazu gekommen, dass ich doch mein zweites Staatsexamen machen wollte. Und das habe ich dann gemacht im Studienseminar in Kassel und mit der Stammschule hier in Eschwege am Oberstufengymnasium. Und jedenfalls habe ich mich sofort wohlgefühlt an der Schule. Mehrere Faktoren haben dazu geführt. Erstens hatte ich einen Schulleiter, der wirklich sehr verständnisvoll war. Ich weiß nicht, ob ich Namen nennen darf, aber
8: darfst du gerne, musst du aber nicht.
9: Das war der Wolfgang Stenner. Überhaupt ist es ja so, dass immer, wenn man irgendwo anfängt, dass das am längsten im Gedächtnis bleibt. Ich weiß nicht, ob dir das genauso geht.
8: Wann hast du angefangen hier? Wann hast du dein zweites Staatsexamen gemacht?
9: So 2002, glaube ich. Damals gab es einen Lehrer, Martin Steyer, kennst du den noch? Martin Steyer, Biologie- und Chemielehrer auch. Mit seinen politischen Überzeugungen bin ich nie klargekommen. Auch heute nicht, aber Martin hat damals zu mir gesagt, weißt du, was das Wichtigste ist? Du musst mit den Schülern gut klarkommen.
8: Kein disziplinierter Schüler.
9: Ja.
8: Bist du mit deinen Lehrern nicht zurechtgekommen oder sind deine Lehrer mit dir nicht zurechtgekommen?
9: Das ist ein bisschen speziell. Also es gab viele Lehrer, mit denen ich überhaupt nicht klar gekommen bin. Du darfst natürlich auch nicht vergessen, dass ich eigentlich, dass ich wo groß geworden bin in der DDR. Also und mit dem System war ich als ja denkender Mensch jetzt nicht so einverstanden. Also bin ich mit vielen Lehrern nicht klar gekommen, die diese harte Linie verfolgt haben. Und es gab einige wenige Lehrer. Also ich sag mal, die waren fachlich sehr überzeugend. Die haben ihre fachlichen Sachen gut rübergebracht. Ich hatte einen ganz tollen Mathelehrer und auch einen Physiklehrer, die sehr unterschiedlich waren, aber beide mich sehr begeistert haben. Und also für die habe ich dann auch gelernt. Und ich glaube, das ist auch das Geheimnis, dass man die Schüler dazu bringt, dass sie für einen, natürlich für einen selber auch lernen, aber auch lernen, weil der Lehrer das gern möchte. Also jetzt nicht erzwungen, also
10: so eine Art,
9: sondern
10: Gefallen zu tun? Meinst du sowas?
9: Ja, es hat auch was mit Gefallen zu tun vielleicht, ja. Also nicht, man möchte gefallen, aber
10: also vielleicht dann auf der Ebene, dass man, also wenn man es schafft, mit den Schülern so eine Art Beziehung aufzubauen, dass man als Schüler auch realisiert, der Lehrer hat die Aufgabe, mir was beizubringen. Und wenn ich zumindest etwas dazu beitrage, dass ich es dann auch kann, dass der dann so ein bisschen auch erkennt, dass er offensichtlich einen gewissen Erfolg hatte.
9: So schön kann das nur jemand formulieren, der gerade studiert. Ja. Nein, also ich denke mal, das trifft es sehr gut, ja. Also das war bei mir jedenfalls damals auch so, dass ich dem Lehrer zeigen wollte, dass ich es kann, nicht auf einer Ebene irgendwie was mit Zwang oder so. Ich habe mich nie zu was zwingen lassen. Also im Gegenteil, wenn man mich zu was zwingen wollte, habe ich es gelassen.
10: Bei dem Weg, der ja über diese Zahntechnik nochmal ein bisschen Umwege hatte, glaubst du, dass dich deine eigene Schulzeit oder deine Erfahrung als Schüler in der Schulzeit irgendwie sowohl bei der Fach- und Berufsauswahl als auch jetzt als Lehrer noch irgendwie beeinflussen, dass du dir irgendwie so denkst, okay, der Lehrer hat das gemacht, das war richtig gut, das hat funktioniert, das mache ich heute auch noch? Oder ganz im Gegenteil, du hast ja jetzt gesagt, du kamst mit so einem gewissen Zwang und mit so einem gewissen Systemdruck nicht, also bist du nicht der Typ für gewesen, du hast dich widersetzt, dass du jetzt quasi selbst genau das Gegenteil machst.
9: Naja, das Gegenteil nicht. Also ich hatte ja von einem Mathe- und von einem Physiklehrer erzählt, die mich beeindruckt hatten. Also es ging schon in Richtung Naturwissenschaften. Ja. Aber dann ging es ja darum, ich weiß nicht, ich müsste jetzt ein bisschen weiter ausholen, wieder im Schulsystem der DDR. Also zu meiner Zeit bist du nach der 8. Klasse bist du aufs Gymnasium gegangen, auf die sogenannte erweiterte Oberschule, die sehr kommunistisch geprägt war, fand ich damals. Und das wollte ich vermeiden. Das heißt, ich habe zuerst auch kein Abitur gemacht, sondern ich habe erst die Ausbildung gemacht und dann das Abitur auf der Abendschule. Hm. Ich hatte auch gute Chemielehrer, die mich jetzt aber nicht so begeistert haben. Ich habe mich gern gemeldet, wenn es darum ging, die Chemiesammlung aufzuräumen, den Chemievorbereitungsraum.
10: Ja, aber das machen deine Schüler ja heute immer noch gerne.
9: Ja, aber damals ging es natürlich darum, dass man an Chemikalien rankommt.
10: Und von der Art her, jetzt das war man beim Fach, aber irgendwie so von der Art her, also glaubst du hast heute irgendwie irgendeine Art von Lehrer-Selbstverständnis, dass du so maßgeblich aus deiner eigenen Schulzeit mitgenommen hast oder quasi sich daraus ableitet?
9: Naja, damals waren ja Lehrer ein bisschen anders als heute vielleicht auch. Also viel strenger, viel mehr Disziplin bezogen und man lernt ja auch aus negativen Beispielen, möchte ich sagen.
10: Das, genau, ja, darum ging es auch.
9: Ja. Also das nimmt man auf jeden Fall mit. Und dann nimmt man eben auch mit, dass man, wenn man zu den Schülern Vertrauen aufbaut, dass es dann auch hilft. Ja, also auch wenn man als Lehrer was preisgibt.
10: Das
9: also,
10: finde ich ein super Stichwort. Und ich würde sagen, mit diesem Stichwort Vertrauen machen wir nach einer kurzen Musikpause weiter.
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0: heute bei mir zu Gast ist mein ehemaliger Chemielehrer der Oberstufe, Kai-Uwe Jagemann. Hallo, schön, dass du hier bist und auch immer noch nach der Musik hier geblieben bist.
1: Hallo Jakob, sehr schöne ja. Musikauswahl übrigens.
0: Ja, schöne Musikauswahl. Wir danken und grüßen an der Stelle Marlene Weißenborn. Weißenborn an dieser Stelle für die Musikauswahl, stellvertretend. Ja, wir haben vor der Pause über das Wort Vertrauen zwischen oder über Vertrauen zwischen Schülern und der Lehrkraft gesprochen. Jetzt würde ich erstmal vielleicht so anfangen, du kriegst eine neue Klasse. Ja, also einen neuen Kurs, neue Klasse, vielleicht Klassenlehrer, weiß ich nicht.
1: Okay.
0: Wie fängst du dann an, so eine Vertrauensbasis, eine gemeinsame Arbeits- und Vertrauensbasis aufzubauen?
1: Das hat jetzt erstmal nichts mit Klassenlehrer oder was zu tun. Wenn ich eine neue Klasse kriege und ich kenne die vorher nicht, dann stelle ich mich erstmal ausführlich vor. Das hast du vielleicht auch damals erlebt. Also ich stelle mich ausführlich vor. Ich sage, wer ich bin, was ich mache, welche Hobbys ich habe. Und dann bitte ich die Schüler, dass sie sich vorstellen, reihum. Also ganz ungezwungen natürlich. Da kommen manchmal ganz verrückte Sachen raus, also was sie für Hobbys haben. Manchmal ist es aber auch nur so, ja, guten Tag, mein Name ist Jakob, ich bin 15 Jahre alt. Guten Tag, mein Name ist Lisa, ich bin 15 Jahre alt. Also sowas kommt raus und manchmal erzählen die eben auch was. Also mir ist wichtig, dass die Schüler erst einmal mitkriegen, okay, da ist jemand, mit dem man auch sprechen kann.
0: Also da steht und auch ein Mensch abseits der Lehrerrolle.
1: Genau,
0: vorne.
1: Der auch was von sich preisgibt. Dann ist mir ganz wichtig, erstens mal, also das, dass man sich kennenlernt und dann, dass man vielleicht auch als vertrauensbildende Maßnahme, dass man so darüber spricht, wie man bestimmte Sachen macht. Also zum Beispiel, wie man mit Hausaufgaben umgeht. Also ich mache es gern so, dass ich sage, wir machen einen Deal, ich gebe euch keine Hausaufgaben auf und dafür schaut ihr euch einfach nochmal an, was wir gemacht haben in der letzten Stunde. Keine Ahnung, ob ich das damals hier auch schon gemacht habe. Ja, und dann so, ich meine, im Chemieunterricht ist es zum Beispiel auch so, dass Sachen auch mal kaputt gehen. Und da richten wir eine Glasbruchversicherung ein. Also wer was kaputt macht, bezahlt 50 Cent in die Glasbruchversicherung und dann wird eine Pizza davon gekauft. Ja, das hat jetzt erstmal vielleicht nicht so viel mit Vertrauen zu tun, aber wie gesagt, ich rede mit denen, ich gebe was von mir preis. Ich gebe zum Beispiel auch meine Telefonnummer preis oder meine E-Mail-Adresse, meine private und auch die dienstliche. Meine Telefonnummer steht im Telefonbuch, also auch im elektronischen, auch die Handynummer. Ich habe noch nie irgendwelche negativen Erfahrungen gemacht. Mhm. Ich kenne Kollegen, die würden das niemals machen, aber ich muss sagen, ich habe noch nie irgendwelche negativen Erfahrungen gemacht. Ich weiß nicht, wie man das offiziell machen soll, das weißt du besser. Du bist jetzt im Studium.
0: Ich tippe mal, offiziell wird man da nicht mehr vorgeben als eine Dienst-E-Mail oder wenn überhaupt sowas. Aber
1: ja, also. Aber es gibt ja Kollegen, die rufen dann auch von der Schule aus an, damit ja keine Telefonnummer erscheint oder so. Also ich habe einmal erlebt, da hatte mich eine Schülerin nachts um 2 angerufen, ich soll sie doch bitte aus der Disco abholen. Habe ich natürlich nicht gemacht. Aber das ist das Einzige, wo ich was Negatives erlebt habe auf der Basis.
0: Aber also das heißt, das ist ein spannendes Beispiel. Vielleicht fallen uns später nochmal Beispiele zu so Schüler-Lehrer-Interaktionen außerhalb der Schule ein. Aber also das heißt, es würde dich jetzt auch nicht stören, wenn dich ein Schüler nachmittags oder abends beim Abendessen anklingelt und quasi einen Tag vor der Arbeit sagt, ich habe das und das Thema überhaupt nicht verstanden, kannst du mir das in 3 Minuten nochmal erklären?
1: Ja, das würde mir überhaupt nichts machen.
0: Würdest du
1: also
0: machen?
1: Ich würde dran gehen. Beim Abendbrot nicht, ich habe mit meiner Frau ausgemacht, beim Abendbrot wird nicht telefoniert. Ja, also das würde ich nicht machen, da würde ich dann später zurückrufen, aber meistens Schüler telefonieren ja eigentlich heutzutage nicht mehr, die schreiben dich an. Mhm. Auf verschiedensten Kanälen. Manche sind, also WhatsApp oder sowas soll lieber nicht mehr gemacht werden heutzutage, aber da gibt es ja dann auch die Möglichkeit, dass sie dich anschreiben per E-Mail oder was oder rufen dann an oder ja, das passiert eben auch schon mal.
0: Auf so einer Achse zwischen einem sehr distanzierten und einem sehr nahen Lehrer, wo würdest du dich da einordnen und wo wäre jetzt vielleicht auch die Grenze? Du hast jetzt eben schon gesagt, also nachts um 2 aus der Disco holst du keinen ab.
1: Distanziert bin ich nicht. Ich bin eher nah, aber eben auch nicht so nah, dass man das missverstehen könnte. Mhm. Ja, das ist vielleicht auch wichtig. Also niemals so, dass sich jemand zu sehr hingezogen fühlen könnte oder so.
0: Also vielleicht,
1: oder denkt, dass ich mich hingezogen fühle.
0: Vielleicht könnte man das ja irgendwie so umschreiben, du würdest durchaus in einem begrenzten Rahmen zulassen, dass die Schüler was von deinem also aus deinem privaten Leben irgendwie wissen oder dich zumindest mal für solche schulischen Sachen mal fragen können.
1: Ja.
0: Oder auch mal für andere Sachen. Würdest du Schülern auch bei anderen Sachen irgendwie mal einen Rat geben, wenn sie sich danach fragen? Also ja. Jetzt, ja? Also ja. Ich meine, ich würde das Beispiel jetzt an der Stelle selber sagen. Ich habe dich gefragt zum Masterarbeitsthema und auch weiter, ob Kai mir das zutrauen würde, so bestimmte Master oder Arbeiten, ja, universitäre Arbeit in der Chemie zu machen. Aber das Jakob, ist ja auch schon fachlich
1: gedrängt. Das ist doch selbstverständlich.
0: Ja. Also das ist aber auch nach der Schulzeit gewesen.
1: Das ist aber trotzdem eher was Fachliches. Mhm. Aber ich meine, ich habe auch schon erlebt, dass der Schüler zu mir kommt und sagen, der Lehrer, der Kollege, der andere, der hat sich jetzt so und so verhalten. Wie gehe ich damit um? Ja, oder irgendwelche anderen privaten Probleme. Also du bist ja als Lehrer, du hast diesen Wissensvorsprung, also es ist ein asymmetrisches Verhältnis, ne? Also das auf jeden Fall. Der Lehrer hat einen Wissensvorsprung, das heißt, es kann niemals eine Gleichberechtigung sein. Aber der Lehrer ist auch eine Vertrauensperson oder sollte meiner Meinung nach eine sein und er muss dann auch helfen. Also wenn der Schüler Vertrauen hat und fragt, dann kann der Lehrer jetzt jemanden nicht einfach wegschicken und sagen, nee, gehört jetzt aber nicht zum Unterricht.
0: Mhm. Also nee, es ist sehr wichtig, ja. Es ging mir jetzt eben auch tatsächlich in diesem Vergleich eher so darum, vielleicht, dass man das so sagen könnte, du würdest zulassen, dass dich die Schüler in deinem privaten Bereich im Rahmen irgendwie ansprechen, fragen. Du scheust jetzt nicht irgendwie mal am Wochenende, wenn du die in der Stadt siehst, mal die anzusprechen oder sich ansprechen zu lassen. Aber vielleicht könnte man das dann so sagen, dass diese professionelle Distanz dann genau da ist, dass du nicht verlangst, dass, oder auch nicht nur verlangst, sondern dass du einfach nicht in diesen gleichen privaten Raum der Schüler eindringst.
1: Ja.
0: Also wenn sie das bei dir machen, bist du damit okay und du würdest darauf auch eingehen und so, aber du würdest jetzt quasi nicht anfangen zu denen nach Hause zu kommen und zu fragen, wie dein Mittagessen geschmeckt hat, jetzt mal übertragen.
1: Ja, ja, auf keinen Fall. Ne? Aber
0: also, ich denke, der Unterschied ist deutlich geworden, was ich meinte, ja.
1: Ich war allerdings auch schon zum Geburtstag eingeladen bei Schülern und bin da hingegangen.
0: Oder bei
1: Müttern der Schüler. Ja. Also, oder ich habe Schüler auch zu meinem Geburtstag eingeladen. Ja. Also
0: vielleicht jetzt mal, wenn man vom Vertrauen noch einen Gegenspielerbegriff aufmachen will. Nun hast du mit diesen zwei Naturwissenschaften ja auch Fächer, mit denen nicht alle Schülerinnen und Schüler super gut klarkommen. Glaubst du, es gibt Schüler, die Angst vor dir haben? Oder was würdest du machen, wenn ein Schüler zu dir kommt und sagt, dass er Angst vor dir oder einer Arbeit hat?
1: Also ich kann mir das gar nicht vorstellen, dass jetzt jemand direkt Angst vor mir hat. Vielleicht täusche ich mich da auch. Es gibt immer Schüler, die haben grundsätzlich Angst vor jedem Lehrer. Und es gibt auch Schüler, die haben schlechte Erfahrungen mit dem Fach gehabt. Mhm. Also Chemie geht in der 7. Klasse los in Thüringen. Hessen 8.
0: Ja, 8. glaube ich.
1: 8. Ja. Und wenn da jemand vorher schon einen Lehrer hatte, der denen Angst gemacht hat, dann haben die natürlich auch Angst vor dem Fach Chemie. Und es gibt natürlich auch ängstliche, ja, das sind dann meistens Schülerinnen, die sich nicht trauen, einen Brenner anzumachen. Ja, also ich hatte meine Schülerin, die hatte ich allerdings nicht selber, sondern die hatten wir an der Schule, die hat dann angefangen, Chemie zu studieren und die hat mir dann erzählt, ich habe noch nie in meinem Leben Brenner angemacht. Habe ich gedacht, das geht gar nicht. Also es gibt Lehrer, die machen das wirklich auf der Angstschiene. Also die wollen, dass die Schüler ein Übermaß an Respekt vor denen haben. Mhm. Ich will jetzt vielleicht gar nicht von Angst Respekt sprechen, aber dass die eben lernen, also jetzt nicht für den Lehrer oder so, sondern weil sie Angst haben, dass sie eine schlechte Note kriegen.
0: Ihr Respekt ist ja an der Stelle auch nicht unbedingt ein negativer Begriff. Also eine gewisse Form von gegenseitigem Respekt ist sinnvoller, ist glaube ich auch besser als wenn der fehlen würde. Aber halt so eine, also vielleicht auch Angst ist dann zu viel, Respekt ist zu wenig und eher positiv besetzt. Also eine gewisse Form von Ehrfurcht ist eigentlich auch schon wieder zu positiv, aber dass die Schülerinnen und Schüler vielleicht zu der Person zu distanziert sind, weil sie so einen Überrespekt haben, dass dieser Respekt so eine gewisse Distanz schafft und man dann nicht nah genug rankommt, um wirklich irgendwie halt was weiterzugeben.
1: Hast du in deinem Leben schon mal eine mündliche Leistungskontrolle gemacht? Also hast du jemanden geprüft?
0: Ich habe mal eine Prüfung simuliert, ja, aber noch nicht mit Endnote.
1: Also ich sag mal, wir haben einen Chemiekollegen, ich nenne ja jetzt keinen Namen und der wird das wahrscheinlich nicht hören, der hat einen sogenannten Zufallsgenerator. Also da sind mehrere Schüler dran beteiligt. Ein Schüler sagt irgendwann Stopp. Also der Lehrer geht mit dem Kugelschreiber das Klassenbuch runter und dann sagt dann jemand Stopp. Und dann ist er da und dann noch einmal, da geht er wieder hoch und dann geht er wieder runter. Also es ist ein langwieriges Prozedere. Und dann kriegt er wahrscheinlich dann doch den Schüler raus, den er sich sowieso vornehmen wollte. Und der wird dann geprüft. In der Regel mit einer 4, 5 oder 6. Also, dass die Leute dann ein gewisses Ekel vor dem Fach entwickeln.
0: Ekel ist ein tolles Wort dafür, ja.
1: Also, das verstehe ich dann absolut. Also wenn man mich fragen würde, ob ich sowas mitmachen will oder ob man mir eine Ohrfeige gibt, ich würde die Ohrfeige nehmen.
0: Aber das ist ja auch ein intransparentes Verfahren. Also du hast gleich am Anfang gesagt, als ich dich gefragt hatte, wie du so ein Vertrauensverhältnis aufbaust, da hast du gesagt, du gibst was von dir preis und du hast gesagt, du besprichst mit den Schülern die Art und Weise, wie du was machst. Und ich meine, das ist eine Art und Weise, aber die ist halt, also ich würde jetzt sagen, die ist ja für Schülerinnen und Schüler sehr schwer nachzuvollziehen oder nachvollziehbar, wie da eine Entscheidungsfindung irgendwie gerecht
1: zustande kommt. Also gerecht ist das auf keinen Fall. Ja. Es gibt ja auch die Kollegen mit dem Würfel.
0: Ja, das ist aber dann, kommen wir vielleicht...
1: Das ist dann aber vielleicht besser.
0: Ich würde mal sagen, das ist so Stichwort Notenfindung. Okay. Vielleicht ist das ein ganz gutes Thema. Dann machen wir vorher eine kurze Musikpause und dann gehen wir da weiter.
1: Gern.
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0: Egal. Ja, willkommen zurück hier bei den pädagogischen Gesprächen von Jakob Meyer. Aber wir hatten uns vor der Pause über Formen von Notenfindung oder sehr undurchsichtige Prüfungsmethoden unterhalten. Wie gehst du denn an so eine Arbeit ran, dass du sie für die Schüler vielleicht gerecht und transparent gestaltest, wenn das überhaupt Parameter sind, an denen du dich messen lassen würdest?
1: Also unbedingt. Also ich versuche da schon gerecht und nachvollziehbar zu sein. Also man kennt ja alle diese Sache, dass gesagt wird, irgendwas wäre nicht klausurrelevant und das kommt dann garantiert dran. Sowas versuche ich zu vermeiden. Wir haben dann immer wir überlegen uns gemeinsam, was drankommt. Also ich mache einen Vorschlag. Also das natürlich ein bisschen auch, wir waren vorhin beim Thema asymmetrisch, ich gebe das schon vor, welche Themen drankommen und gebe den Schülern aber die Freiheit, dass sie eins davon streichen können, zum Beispiel. Ja. Und dann sage ich aber, okay, wir haben jetzt meinetwegen über Thermodynamik gesprochen, da können die und die Punkte drankommen. Ja. Und dann können sich die Schüler auch darauf verlassen, dass da nichts ganz Abwegiges dabei ist. Und wenn die sagen, halt, oh, Herr Jagemann, das gefällt uns gar nicht, dann streichen wir das. Aber ganz ehrlich, manchmal habe ich das dann auch extra mit reingenommen, dass es dann der Punkt, der gestrichen werden kann. Also mit kleinen Tricks müssen Lehrer ja auch arbeiten, aber auf jeden Fall ist klar, die Schüler wissen in etwa, was drankommen könnte. Das ist ja, ich meine, letzten Endes in der Abitursituation ist es auch so, die Schüler können in den Lehrplan gucken, die wissen, das und das kann halt generell drankommen und darauf muss ich mich vorbereiten.
0: Kurzes Erinnerungszitat aus dem Seminarkontext. Eine gute Schulleitung oder gute Schulen zeichnen sich dadurch aus, dass die Schulleitungen immer 20 Jahre vor ihrer Zeit sind. Wie würdest du eine gute Schulleitung organisieren?
1: Erstmal würde ich mich mit dem Zitat gerne auseinandersetzen, mit diesen 20 Jahren. Also 20 Jahre ging vielleicht früher. Aber heutzutage kann man nicht 20 Jahre im Vorlauf sein. Allein schon durch die technische Entwicklung, die wir haben. Also das kann dann immer nur sein, die von der Technik mal abgesehen, wie man das organisiert. Also da haben wir vielleicht auch demokratische Strukturen spielen da eine Rolle. Also das Schülermitbestimmung und Lehrermitbestimmung, das spielt eine Rolle. Wie ich eine gute Schulleitung organisieren würde. Auf jeden Fall transparent. Also ich würde den Kollegen sagen, was ich will. Ich würde, wie ich eben schon gesagt habe, mit demokratischen Strukturen arbeiten, also dass die mitbestimmen können, dass ich mit den Lehrern diskutiere, dass ich ein 360-Grad-Feedback auch erhalte, also dass die Kollegen wissen, dass sie mir sagen können, was ich falsch mache. Also ich erwarte, dass ich denen das sagen kann und die können dann auch erwarten, dass sie mir sagen, wenn ich was falsch mache. Also nicht, dass man gleich beleidigt. Also du kriegst als Schulleiter, kommt mit zig neuen Verordnungen und es wird immer eine neue Sau durchs Dorf getrieben.
0: Ich glaube, jetzt in Corona-Zeiten war das auch nochmal extrem schlimm.
1: Ja, und diese neue Sau, die musst du nicht weitergeben. Also wenn du es dir einfach machen willst, dann gibst du eigentlich jede E-Mail, die an dich geht, gibst du komplett an dein Kollegium weiter. Damit können die nichts anfangen. Vielleicht an bestimmte Personen, die eine bestimmte Rolle haben, also stellvertretender Schulleiter, Oberstufenleiter oder sowas. Ja, da musst du schon bestimmte Sachen weitergeben. Mit denen besprichst du das auch. Aber es muss jetzt nicht jeder über alles informiert werden und jede neue Verordnung nur, damit du sicher bist, dass du später mal sagen kannst, wenn der irgendwas falsch macht. Ich habe es dir aber gesagt. Das kann nicht sein.
0: Nee, also, da wird der überlastet. Ist man dann viel mehr Vermittler irgendwie. Ja. Auch fast schon noch, fast mehr, als wenn man vor der Klasse steht, ne?
1: Ja, kann man sagen.
0: Was glaubst du, was Schüler für eine Erwartung an einen Schulleiter haben? Also ich glaube nicht, dass Schüler von Schulleitungen hauptsächlich dieses Organisatorische erwarten. Vielleicht ist das in den letzten Jahren deutlich geworden, aber jetzt, wie kann man als Schulleiter irgendwie, oder wie kann man in einer Leitungsfunktion irgendwie auch eine Art von vertraulicher Leitungsfunktion annehmen?
1: An die Schüler.
0: Oder glaubst du, das ist nicht mehr in dieser Rolle? Glaubst du, das ist getrennt irgendwie?
1: Doch, auf jeden Fall. Also du musst aber damit rechnen, dass die Schüler sehr viel von dir erwarten, was vielleicht gar nicht deine Aufgabe ist. Also Streitschlichter, ja. Also dass du irgendwas mitkriegst und die Schüler kommen zu dir und die streiten sich und dann sollst du den Streit schlichten. Ne? Das ist eigentlich nicht die Aufgabe des Schulleiters, also vielleicht schon, ein Schulleiter ist ja auch Lehrer, also dann schon, aber aber man muss dem gerecht werden. Mhm. Ja. Du musst versuchen, auf die Schüler einzugehen und dass sie wissen, okay, da ist jemand, mit dem kann ich sprechen.
0: Pädagogischen Gespräche mit Jakob Meyer und heute meinem Gast Kai-Uwe Jagemann, Chemie- und Biolehrer aus Mühlhausen, war lange Zeit hier in Eschwege tätig, am Oberstufengymnasium vor allen Dingen. Und da würde mich jetzt meine nächste Frage auch hinbringen. Dein Wechsel zurück in deine Heimatstadt hat auch mit sich geführt, dass du nicht mehr nur Oberstufenlehrer bist, nicht? Glaubst du, also siehst du da jetzt einen Unterschied, einen essentiellen Unterschied, was du da selbst als Lehrkraft für einen Einfluss auf die Schüler auswirken kannst zwischen Oberstufe und Mittelstufe?
1: Schwerpunkt in Eschwege lag natürlich in der Oberstufe, also 11, 12 und 13. Und dann bin ich mit einmal gewechselt nach Mühlhausen und da sagte der Schulleiter, wir hatten also ein Vorgespräch, der hatte übrigens gleich gefragt, soll ich Kai oder Uwe sagen, also war das absolut klar, dass der mich duzt, obwohl wir uns jetzt nicht so gut gekannt haben, aber er hat gleich gesagt, ich bin Udo und also das war halt seine Art und Weise. Und ja, und dann sagte er, ja, du hast dann die siebte Klasse und dann hast du als Klassenlehrer eine neunte Klasse. Und da habe ich gefragt, wie groß sind die denn? Und da hat er mir gesagt, naja, das sind 25 Schüler. Aber ich meinte eigentlich wirklich, wie groß die sind. Also wie viel Zentimeter? Und ja gut, das hat er nicht verstanden. Und ja, jedenfalls, ich bin dann mit denen umgegangen. Das ist mir aufgefallen, als ob das eine 12. Klasse war. Ich hatte die als Klassenlehrer gekriegt und bin mit den 9. Klassen umgegangen, als ob das eine 12. ist. Also als ob ich, was ich ja besonders mag in der Oberstufe, dass man mit den Schülern auf Augenhöhe sprechen kann sozusagen. Ja? Also die verstehen auch meinen versteckten Scherz oder irgendeine versteckte Bemerkung, also eine indirekte Bemerkung über irgendwas. Und das ist eben in der Mittelstufe jetzt normalerweise nicht so. Und ja, ich bin mit denen so umgegangen und ich habe aber da auch keine negativen Erfahrungen gemacht. Also die sind auch damit klargekommen irgendwie.
0: Also auf Augenhöhe meinst du jetzt... Versuch das nur mit der Augenhöhe. Ja, das würde mich jetzt interessieren. Gehst du jetzt nach dieser Erkenntnis anders mit den Mittelstufenschülern um? Also würdest du jetzt sagen, die sind nicht auf deiner Augenhöhe, sind die vielleicht eher anders, auf einer anderen?
1: Naja, also es gibt eben, ich hätte vielleicht die Grenze, früher hätte ich anders gesetzt. Also da wäre ich mit jemandem in der 9. Klasse vielleicht anders umgegangen. Also hätte ich mir
0: Lehrer total raushängen lassen.
1: Unter und pädagogisch den Lehrer raushängen lassen. Ja, also die Respektsperson. Weil ich meine, es gibt auch wirklich Klassen, da muss man eine Respektsperson sein, damit die einen halbwegs akzeptieren, sonst gehen die über Tische und Bänke. Sowas gibt es ja auch. Natürlich nicht bei mir, nein. Und jedenfalls, mit dem bin ich so umgegangen. Und dann war es eben auch so, ich habe jetzt das erste Mal in meinem Leben überhaupt eine 5. Klasse. Die habe ich zwar nur eine Stunde in der Woche, aber das ist schon was anderes. Ja? Also wenn man in der 8. oder 9. Klasse sagt, okay, arbeitet jetzt, ich habe jetzt hier mal 5 Minuten zu tun, ja, ich muss jetzt was eintragen, ich muss die Noten eintragen oder so, dann verstehen die das. Wenn du das in der 5. Klasse machst und sagst, ich setze mich jetzt, dann geht sofort der Finger hoch und dann haben die ganz wichtige Fragen. Zumal das so ein Fach ist, das heißt MBI, das heißt wir sitzen, also Informatik, das heißt Medienbildung und wir sitzen also am Computer und da gibt es immer irgendwelche Fragen. Und Fünftklässler können sehr lieb sein. Das ist also was sehr Schönes, wenn die am Anfang der Stunde im Chor sagen, guten Morgen, Herr Dr. Jagemann. Na, da gibt einen so ein bisschen was fürs Ego, da wird das Ego gestreichelt. Was fürs Ego, da wird das Ego gestreichelt. Aber sie können eben auch anstrengend sein. Ich bin jetzt nicht primär dafür gemacht.

0: noch grüßt und vielleicht sogar gibt es welche, die sagen, okay, das ist mein Freund. Jakob.
1: Hm? Ja, Kai. Ja? Und Vertrauensperson immer. Ja. Der zweite Gesprächsfaden wäre dieses Stichwort Medienbildung gewesen, weil ich das sehr interessant finde. Mhm. Wir haben auch im Seminar über die wandelnde Medienwelt auch in der Schule gesprochen und auch tatsächlich, was ich sehr spannend finde, ein sehr erfahrener Lehrer, eine sehr erfahrene Lehrkraft, die aber ja, total heiß auf alles, was neue Methoden angeht, KI etc., war, sich damit auseinanderzusetzen und das irgendwie sinnvoll für den Unterricht einzubringen. Da muss ich sagen, als eigentlich noch nicht fertiger Junglehrer, dass mich das auf Anhieb eher demotiviert hat, als es dann darum ging, ja, ich gebe ein Thema bei ChatGPT oder irgendein anderes KI-Tool ein und der spuckt mir dann eine Stundenplanung für das Thema aus. Und dann habe ich mir überlegt, ja, wieso studiere ich dann die Jahre dafür, wenn das eigentlich irgendein Programm machen kann.
0: Das ist genau das Thema. Wozu werden dann Lehrer noch gebraucht? Bist du denn dafür da, dass du die Arbeiten unterschreibst oder was? Also ich bin sehr technikaffin. Ja, also mit allem. Und ich mache auch einiges mit KI, keine Ahnung, Bilder oder auch, ich lasse mal eine Arbeit durchrechnen oder so. Aber letzten Endes möchte ich das machen. Und ich glaube, die KIs sind auch noch nicht so weit, dass sie das wirklich können. Dann schleichen sich Fehler ein und also ich bin da auch kein absoluter Freund.
1: Hättest davon. Du als technikaffiner Mensch, der sich auch damit wirklich intensiv beschäftigt, hättest du die Befürchtung, dass die Lehrperson als wirklich real existente Person vor der Klasse irgendwann überflüssig wird? Oder glaubst du, da ist das ist eine sehr suggestive Frage, oder glaubst du, dass da noch eine andere Komponente dabei ist, die einen unverzichtbar macht an der Stelle im Umgang mit jungen Menschen?
0: Naja. Also bei der Wissensvermittlung ist es ja so, dass es vielleicht, dass die KIs viele Aufgaben übernehmen können, ja, oder den Lehrer unterstützen können. Ich meine, wir lassen uns ja auch so unterstützen. Also wir haben einen Taschenrechner, wir haben ein iPad, wir haben irgendeinen Laptop, mit dem wir arbeiten. Es ist ja nicht mehr so, dass man das alles mit der Hand schreiben muss oder so, sondern wir lassen uns ja auch helfen. Aber es gibt eben gerade den Bereich, über den wir heute eigentlich sprechen, nämlich das Verhältnis zwischen Schüler und Lehrer und was das für den Schüler macht und gerade was das für den Schüler macht, das kann halt eine Maschine nicht ersetzen. Mal davon abgesehen, was das auch für den Lehrer macht.
1: Da glaubst du auch nicht, dass das mal irgendwann so sein wird, dass es die künstliche Intelligenz, dass es einen Roboter geben wird, der dann irgendwie das Lehrergespräch ersetzt? Also es ist eine sehr destruktive Perspektive, ne? Aber also es war eine schon leicht demotivierende Erfahrung, dann zu sehen, was von den Kompetenzen, die einem irgendwie mal im Studium vermittelt wurden, dann eigentlich überflüssig werden.
0: Naja, ich meine, es gibt ja jetzt schon Menschen, die sich sehr von diesen, KIs beeinflussen lassen. Also Replika zum Beispiel. Hast du was mit Replika mal zu tun gehabt?
1: Nein.
0: Also gab es ja den, der damals den Anschlag auf die Queen, glaube ich, gemacht hatte. Der hat sich von Replika dazu überreden lassen. Der hatte Replika gefragt, was hältst du denn davon, wenn ich den Anschlag mache? Und dann hatte Replika gesagt, ist okay, sowas in der Art, glaube ich. Also ich will mich da jetzt nicht festlegen, aber auf jeden Fall, manche lassen sich sehr davon beeinflussen. Und die sind auch sehr überzeugend.
1: Also da ist dann der Lehrer in Person das Korrektiv dagegen?
0: Ja, auf jeden Fall.
1: Sicher. Sicherheitsinstanz?
0: Also der wird auf jeden Fall noch sehr, sehr, sehr lange gebraucht werden. Und ich weiß auch nicht, warum man den Lehrer unbedingt ersetzen sollte.
1: Glaubst du, es gibt tatsächlich diese Forderungen auf politischer Ebene auch schon? Also ich meine, das sind ja jetzt eher so Dystopien, die man da so zeichnet. Ich weiß, also ich hätte jetzt nicht gesagt, dass es da eine real existente Forderung zu gibt, aber das klang jetzt ja fast schon eher so, als ob es das gäbe.
0: Nee, ist mir nicht bekannt.
1: Zumindest hierzulande
0: nicht. Aber es ist natürlich auch so, Lehrer kosten Geld. Und bei Lehrern ist man nicht sicher, was sie machen. Mhm. Also wenn man jetzt wirklich, ich sag mal, wenn man in einem System arbeiten würde oder leben würde, in dem es sehr klar ist, was den Schülern vermittelt werden soll und dass nur dass die Wissensvermittlung gilt und dass sowieso das Weltanschauliche überhaupt nicht die Rolle spielt, dass das sowieso schon klar ist, dann könnte man auf Maschinen bauen, also auf KIs. Ich denke, Lehrer werden gebraucht.
1: Um eine Weltanschauung zu vermitteln?
0: Zum Beispiel, ja.
1: Ich meine, das ist ja jetzt auch ein Akt, also deine Fächer sind, ich überlege jetzt gerade, ob man sagen kann,

0: dass deine Fächer oder dass zumindest unser gemeinsames Fach sogar dafür sehr prädestiniert ist, eine gewisse
1: Weltanschauung oder Philosophie zu vermitteln?
0: Nein. Also, ich würde sagen, ist es, weil es heutzutage ja doch schon darum geht, dass eine wissenschaftliche Erkenntnis als eine Weltanschauung definiert wird, die man ja offensichtlich auch in manchen Kreisen einfach ablehnt.
1: Ja, genau. Das wissen wir spätestens seit Corona. Ne? Diese Corona-Leugner, die es ja immer noch gibt und die sich jetzt immer mehr durchsetzen. Wenn wir mal über einen großen Teich gucken, was da im Moment abgeht und wenn das zu uns rüberschwappt, ja, dann brauchst du keine Lehrer mit einer Weltanschauung.
0: Ja, aber dann ist aber nichtsdestotrotz der Fachlehrer immer noch da. Also die Chemie, die ändert, die wird sich ja auch nicht verändern, wenn ein Lehrer da ist, der, oder andersrum, wenn eine Gesellschaft anfängt, an den wissenschaftlichen Grundgesetzen, Naturgesetzen zu zweifeln, dann sind ja aber die Naturgesetze immer noch gültig. Also wie schafft man das? Also das ist eine sehr große Frage, aber wie schafft man das als Lehrer von Naturwissenschaften gegen diese Welle von Missinformation und subtiler, also skurriler Weltanschauungsverdrehungen anzukämpfen? Also dass man jetzt, ich meine, Bio und Chemie ist prädestiniert für ein Thema wie Klimawandel, in welcher Art und Weise auch immer. Und das ist ja durch Hunderttausende von Wissenschaftlern belegt, dass da eine gewisse, also dass eine gewisse Erwärmung der Weltmeere, der globalen Temperatur vorliegt. Und dann kommen jetzt einfach Leute, die sagen, ich habe im Internet gelesen, das ist nicht so.
1: Ja.
0: Wie kommt man dagegen an? Weil das hat ja auch durchaus, das hat ja auch was mit Schüler-Lehrer-Beziehungen zu tun. Und da hat man ja auch, glaube ich, einen sehr nachhaltigen Einfluss auf den Lebensweg.
1: Also ohne das jetzt direkt zu vermitteln, also oder ohne das denen vorzuschreiben, dass sie das glauben, ist es wichtig, dass sie kritisch denken können. Also du musst den Schülern beibringen, dass sie kritisch denken und dass sie auch kritisch Sachen hinterfragen, auch die der Lehrer sagt. Ja? Also es ist ja nicht alles richtig, was wir sagen. Uns passieren Fehler, manche Meinungen ändern sich auch, es gibt neue Erkenntnisse und da sind manche Schüler auch sehr, sehr gewitzt und bringen das eben. Ne? Aber wir müssen den Schülern beibringen, kritisch zu denken oder den Lernenden.
0: Und ich glaube, da sind auch die Naturwissenschaften geradezu prädestiniert. Ja. Und auch, wir haben ja auch eine Methode die Methode des Experiments, die man noch viel mehr in Naturwissenschaften einsetzen kann als in Geisteswissenschaften.
1: Ja. Und dann ist es halt wichtig, dass wirklich experimentiert wird. Billiger ist es ja, wenn du keine Experimente machst und alles theoretisch abhandelst und zeigst vielleicht einen Film.
0: Glaubst du, dass wir an der Stelle, ja, die Macht, die Verantwortung, Macht ist das falsche Wort, aber die Verantwortung.
1: Wir haben
0: die Verantwortung, irgendwie so diese Welle der Wissenschaftsleugnung aufzuhalten?
1: Ja, wir haben die Verantwortung.
0: Kommen wir dagegen an? Also kann man das schaffen?
1: Das wird sich zeigen. Aber wir können da dran mitarbeiten. Wir haben ja auch nicht alleine die Verantwortung. Es gibt ja auch Politiker zum Beispiel, denen die Menschen noch weniger vertrauen als uns vielleicht. Also wir Lehrer, wir haben ja eine bestimmte Stellung in der Gesellschaft immer noch und ich denke mal, wir müssen versuchen, das aufzuhalten, diese Welle.
0: Hast du da irgendwas, fällt dir da was aus deinem Unterricht ein, wo du da schon was zu getan hast, wie du in diese Richtung gehst?
1: Naja, wenn wir jetzt beim Thema Corona waren, also ich habe sehr ausführlich immer über die neuesten Erkenntnisse berichtet. Also das war ja dann tatsächlich so, dass jede Woche was Neues gekommen ist und ich habe mich schon auch im Unterricht, damals auch im Online-Unterricht mit denen auseinandergesetzt, also mit den Themen dazu, ja. Aber das ist jetzt vielleicht zu direkt.
0: Nee,
1: ansonsten hast du das ja jeden Tag, dass du halt jetzt dich nicht direkt der Welle entgegenstellst. Also du sagst jetzt nicht, es gibt die Meinung über den und den Sachverhalt, über dieses naturwissenschaftliche Phänomen und ich möchte das jetzt widerlegen. Das passiert ja relativ selten. Aber dass du den Schülern sagst, okay, ja, wir machen jetzt ein Experiment. Ja?
0: Also
1: und, Und wir gucken, was rauskommt. Und
0: ich befürchte, das wird auf uns in näherer Zukunft zukommen. Ich weiß nicht, ob es dich noch so hart treffen wird, aber in so 20 Jahren, denke ich mal, wenn sich nicht wirklich was dreht, wenn die Entwicklung so weitergeht, würde ich mal sagen, vielleicht nicht in 20, aber in 10 Jahren, dann wirst du auch noch von tangiert werden.
1: Ich hoffe, dass du in 20 Jahren noch damit zu tun hast.
0: Ja, nee, ich meine, mit diesem Entgegenstellen in die großen Wellen von Faktenleugnung und von Wissenschaftsleugnung.
1: Also ich glaube nicht, dass mit einmal der große Hype kommt und alle glauben an die Wissenschaft.
0: Nein, das glaube ich auch nicht. Aber
1: an die Demokratie.
0: Ich kann mich daran erinnern, dass wir auch schon mal eine Stunde zusammengestaltet haben zu Abgasen, die ja durchaus auch in einem Zusammenhang mit Klimaproblemen stehen. Ja. Wenn man das intensiv macht und auch erläutert, kann man sicherlich viele davon überzeugen, dass das ein wissenschaftlicher Konsens ist, eine naturwissenschaftliche Erkenntnis ist, die so einfach gilt und nicht, ja, wo Anzweifeln nichts bringt, weil das Anzweifeln an der Stelle es nicht um Meinung geht, sondern um eine Faktenlage geht. Aber wenn jetzt Eltern nach der Stunde, ich meine, das sind auch Themen, die kommen selten in niedrigen Klassenstufen vor, das ist dann eher schon 10. Klasse aufwärts. Wenn dann Eltern einen Tag später bei dir Sturm klingeln, 2, 3 Leute und sagen, hier, sie indoktrinieren meine Kinder mit irgendwelchen grün-links versifften Klimawandel-Philosophien. Also wie soll man dann, also ich meine, noch ist, glaube ich, so, dass die Schulorganisation recht standfest dagegen hält, aber in den USA gibt es ja teilweise durch die auch schlechte Schulorganisation, muss man ja sagen, die ja einfach durch diese lokalen Stadträte dann organisiert wird. Ja, da werden dann halt alles, was mit Klima zu tun hat, wird aus dem Lehrplan gestrichen, wird aus Arbeiten gestrichen.
1: Darwin, ja.
0: Darwin, Evolutionstheorie,
1: Evolution,
0: genau.
1: Fliegt raus und dafür lesen wir nur noch die Bibel.
0: Ja.
1: Ja. Das ist relativ häufig. Ich hoffe, dass es so bei uns nicht so weit kommt.
0: Aber ist dir auch bisher noch nicht begegnet?
1: Nein.
0: Hättest du eine Strategie, wie du mit sowas umzugehen hast, wenn du da vorgestellt wirst vor dieses Problem?
1: Am einfachsten ist es, wenn man auf den Lehrplan verweisen kann. Erstens mal, ich bin davon überzeugt, dass ich richtig liege. Und zweitens sagt der Lehrplan, dass ich darauf hinweisen soll. Also, und wenn der Lehrplan das nicht hergibt, ist es halt schlecht.
0: Mhm.
1: Oder schwieriger. Aber wenn Eltern sowieso dagegen sind, kannst du nicht dagegen anrennen.
0: Vermutlich bei den Eltern nicht. Meinst du, man kann die Eltern mit einem Experiment umstimmen?
1: Stimmt auf jeden Fall. Ja.
0: Also was Experimente angeht, ist, aber da sind wir jetzt schon wieder in Ecken von Kampf gegen Verschwörungsideologie oder Verschwörungsmythen. So ein typisches Experiment, was auch, glaube ich, in den USA über soziale Medien und sowas publik geworden ist. Alle Leute, die anzweifeln, dass die Erde rund ist, die dann auf einmal an den Strand gehen und versuchen, die Erdkrümmung über so Lichtsachen nachts darzustellen. Also ich glaube schon, das ist jetzt sicherlich, also ich glaube, hoffe, bete nicht, dass wir in Deutschland schon von Äonen, Millionen von Flacherdlern umgeben sind. Aber also für mich hätte das so eine Tragweite, die Problematik.
1: Das hätte ich mir zu meiner Schulzeit niemals vorstellen können, dass jemand das anzweifelt, dass die Erde rund ist.
0: Ja, aber heutzutage, finde ich, muss man damit fast schon rechnen.
1: Ja.
0: Dass man jemanden davon also irgendwie auf irgendeine Art und Weise überzeugen muss, dass das nicht so ist. Wir machen eine letzte Musikpause und bevor wir dann auch in den allerletzten Gesprächsteil gehen, stelle ich schon mal die Frage, dass Kai über die Frage vielleicht etwas nachdenken kann. Was würdest du mir denn für meine Jahre in der Schule aus deiner Erfahrung mitgeben? Wie schaffe ich das, aus deiner Perspektive eine gute Beziehung zu meinen Schülern aufzubauen, dass ich dann auch wirklich nachhaltig die positiv beeinflussen kann?
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0: Ja, ich sage willkommen zurück bei Rundfunk Meißner, hier bei meinen tollen pädagogischen Gesprächen mit Jakob Meyer und heute zu Gast Kai-Uwe Jagemann. Vor der Pause habe ich dich gefragt, was sind so Sachen, die du mir aus deiner Erfahrung jetzt mitgeben würdest?
1: Also zunächst einmal, Jakob, möchte ich dir sagen, dass du am besten so bleibst, wie du bist. Also du bist ein sehr kommunikativer Mensch, der eine sehr durchdachte, ja, wir hatten eben den Begriff Weltanschauung, also eine sehr reflektierte politische Meinung auch hat, was heutzutage ganz wichtig ist. Ich weiß, du bist auch politisch sehr aktiv, auch hier im Stadtparlament. Also bleib, wie du bist und bleibe reflektiert. Baue ein gutes Verhältnis zu den Schülern auf und mach bitte nicht den Fehler, den viele Lehrer machen, dass sie einfach austauschbar sind. Also versuche, dein Profil zu wahren und zu zeigen. Schüler brauchen Lehrer mit Profil.
0: Ich höre jetzt da so, ich höre unter den ganzen Komplimenten so ein bisschen ein Plädoyer für Authentizität raus.
1: Ganz genau. Okay. Ja, ganz genau. Das ist das A und O auch.
0: Das ist schon.
1: Dann können sich die Schüler später an dich erinnern. Man kann sich als Lehrer nicht jeden merken, aber die Schüler können sich Lehrer merken, aber die merken sich nur die, die rausstechen. Also nicht die austauschbaren. Die merken sich die, das sind wir im Radio, deswegen würde ich das Begriff Arschloch nie verwenden. Also die negativen Beispiele merken die sich, aber die merken sich eben auch die positiven Beispiele.
0: Die Kantigen.
1: Die Kantigen. Ja. Die Lehrer, die halt wirklich Profil haben.
0: Ja. Also das.
1: Nicht die weichgewaschenen, austauschbaren, profillosen Menschen, die wir nicht brauchen.
0: Das finde ich sehr positiv, und, weil das bisher meine Ansicht eigentlich bestätigt.
1: Ich habe doch gar keine Angst, dass du so einer wirst.
0: Weil du mich?
1: Weil ich dich kenne.
0: Kenne aus Schulzeit.
1: Weil wir uns schon sehr lange kennen. Überleg mal, wann hast du Abitur gemacht?
0: 15.
1: 2015. Also kennen wir uns seit 2000, drei Jahre vorher?
0: 13, ja.
1: 13.
0: Ja. Vielleicht ist das ein schöner Abschluss. Was sind denn so Sachen, wenn wir uns jetzt tatsächlich mal kurz an meine oder unsere gemeinsame Zeit in der Schule zurückerinnern? Was sind so Sachen, ich glaube, eine ganze Handvoll von den Schülern, die in unserem Kurs waren und auch allgemein trifft das auf dich zu, sind dann danach irgendwie in ein naturwissenschaftliches Betätigungsfeld gegangen. Also haben irgendwie was mit Chemie studiert. Wir haben einen Bekannten, der Pharmazeut ist. Wir haben, glaube ich, zwei oder drei Chemielehrer auch sicherlich mit dabei in der Zeit. Ein paar Ärzte, ist ja auch irgendwie entfernt. Ja. Chemisch-biologisch.
1: Ein größeres Kompliment kann es also für einen Chemielehrer nicht geben, als dass die Schüler dann sagen, okay, ich möchte Chemiker werden oder ich möchte Chemielehrer werden oder ich möchte einen naturwissenschaftlichen Beruf ergreifen, ich möchte Medizinerin werden oder Mediziner. Also das ist wirklich ein Kompliment. Und da habe ich mich auch immer gefreut und ganz ehrlich, da kommen mir dann auch manchmal die Tränen. Ich bin eh so einer, der nah am Wasser gebaut ist bei manchen Sachen. Also und das freut mich dann schon. Oder halt unsere gemeinsame Zeit beim Chemikerstammtisch.
0: Ja, was eine schöne außerschulische Aktivität war.
1: Ja.
0: Ja.
1: Da hatten sich nämlich interessierte Schüler und Lehrer getroffen und beim Bier über Chemie und andere wichtige Sachen unterhalten.
0: Ja, nein, aber ich glaube auch tatsächlich, also es war, wenn ich jetzt so an unsere Klasse zurückdenke, dein großer Verdienst, dass du das Interesse für das Thema geweckt hast. Also du hast es ein Stück weit auch jedem überlassen, sich so intensiv damit auseinanderzusetzen, wie er das mochte oder wie er das wollte.
1: Ja.
0: Und ich würde auch nicht nur sagen, dass das ein fachliches, also dieses fachliche Interesse, das hast du einfach durch deine Begeisterung, die du selber dazu hast, oder dafür hast, geweckt, aber du hast halt auch, also es war, die Stunde, die war nicht ausschließlich Fachinhalt, die war auch gespickt mit irgendwelchen persönlichen persönlichen positiven Geschichten. Also du hast von der Glasbruchversicherung gesprochen, dann wurde halt mal irgendwie zur sechsten Stunde mal eine Pizza bestellt, wenn die Kasse voll war. Ne? Dann hat man sich nach der Stunde zusammengesetzt und dann noch gemeinsam Mittag gegessen oder so. Der Tag ist ja durchaus in der Oberstufe zeitweilig mal ein bisschen lang. Aber das hat dazu geführt, dass man dann einfach, also es hat dann schon auf jeden Fall gereicht, dass man gerne in den Unterricht gegangen ist. Man hatte keinen Bammel, dass heute Chemie ist, sondern man hat sich gefreut, dass heute Chemie ist. Ja.
1: Danke.
0: Ja.
1: Danke.
0: Das war so.
1: Das habe ich so noch nicht gehört, aber danke. Also vielleicht hört man das zu selten und das ist ja auch das, was einem mit diesem guten Schüler-Lehrer-Verhältnis, um das es ja hier geht, was für den Lehrer wichtig ist. Also das gibt einem ein gutes Gefühl als Lehrer und man geht dann auch viel lieber zur Schule, wenn man halt zu Schülern geht, zu denen man ein gutes Verhältnis hat und wo man die einem das auch widerspiegeln. Also das ist ganz extrem wichtig.
0: Es gehören zwei Parteien dazu.
1: Ja, das ist wichtig für die Schüler, aber vielleicht sogar noch wichtiger für den Lehrer.
0: Es gehören zwei Parteien dazu. Der Lehrer muss für das Vertrauensverhältnis, das nehme ich jetzt heute aus dem Gespräch mit, einen gewissen Vorschuss geben, damit so ein Vertrauensverhältnis aufgebaut werden kann. Wenn die Schüler aber gar nicht mitmachen, ich glaube, dann verhält das sicherlich auch ein bisschen im Winde. Man braucht schon auch eine gewisse Bereitschaft. Ja. Ne? Man kann das als Lehrer durchaus auch steuern in gewissem Maße, aber ja, das nehme ich mit und ich glaube, das ist auch ein schöner Abschluss. Und vielen lieben Dank, dass du heute da warst.
1: Vielen Dank, Jakob, für das Gespräch.
0: Für deine Erkenntnisse und wir beide hören uns nicht im Radio an anderer Stelle und wir hören uns hier bei uns nochmal sicherlich auch bald mal wieder. Einen schönen Abend wünsche ich.
1: Tschüss.
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4: Mein Name ist Jakob Meyer. Wir sind hier bei RFM und herzlich willkommen zu meinen Lehrergesprächen.
5: Das System Schule ist ein komplexes Zusammenspiel einer Vielzahl an Faktoren. Nicht nur der reine Erfolg in Arbeiten entscheidet über die Lebenswege der Schülerinnen und Schüler. In welchem Viertel befindet sich die Schule? Wie ist die Schule ausgestattet? Wie engagiert sind die Eltern und Lehrkräfte? Wie wird das Wissen vermittelt und wie das Klassenklima beeinflusst? All das sind Variablen, die in ganz hohem Maße von einer Schnittstelle abhängig sind, nämlich der Lehrkraft. Alle Rahmenbedingungen können noch so gut sein, wenn der erzieherische Funke nicht zwischen Lehrkraft und Schüler überspringen kann, wird die Erweiterung des Wissens und auch der Persönlichkeit ungemein erschwert. Deshalb, so ist meine These, braucht es eine positive und fruchtbare Interaktion zwischen Schüler und Lehrkraft. Nur, wie wird diese zwischenmenschliche Beziehungsebene professionell und zielführend gestaltet? Darüber möchte ich mit den Lehrkräften sprechen, mit denen ich eine nachhaltig gute zwischenmenschliche Beziehung entwickeln konnte und sie nach ihren Überzeugungen und Perspektiven fragen. Heute begrüße ich dazu im Studio meinen Gesellschaftskundelehrer der Mittelstufe der 9. und 10. Klasse, Herr Berthold Diegel. Hallo, schön, dass du da bist heute.
6: Ja, ich heiße zwar Berthold, aber so nennt mich halt kein Mensch.
7: In Eschwege eigentlich nur der Kalle. Ja, wie bin ich Lehrer geworden? Als ich 19 war, war mir noch nicht klar, wo es für mich lang geht. Ich habe 2 Jahre freiwillig beim Bundesgrenzschutz zugebracht. Und zwar deshalb, weil mein Vater gestorben war, meine Mutter nur eine ganz geringe Rente bekommen hat und mir nicht klar war, wie ich mein Studium finanzieren sollte. Und ich habe eine Schülermannschaft trainiert. Und das, glaube ich, ist mir ganz gut gelungen mit 19 Jahren. Und dann war für mich klar, du wirst Lehrer. Nach dem Bundesgrenzschutz habe ich mein Studium in Gießen begonnen. Habe dort relativ schnell studiert, weil mittlerweile klar war, dass nicht mehr alle Lehrer, die ein Examen abgelegt haben, in den Schuldienst übernommen werden. Ich war einer der Glücklichen, die 1978 dann in den Schuldienst übernommen worden sind mit einem 3-Jahres-Vertrag. Also keine langfristige Stelle, sondern ein 3 Jahre einen Angestelltenvertrag. Und nach diesen 3 Jahren wurde ich Gott sei Dank übernommen als Beamter und habe dann bis 2018 als Lehrer gearbeitet, also insgesamt 41,5 Jahre mit Referendariat eingerechnet, war ich Lehrer und habe da einige Erfahrungen sammeln können.
5: Und bevor wir weitermachen, gehen wir gleich zum ersten Musikwunsch meines Gastes über.
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0: Ja, hier sind wir wieder zurück bei meinen pädagogischen Gesprächen mit Jakob Meyer und meinem Gast heute, Herrn Berthold Diegel, Kalle Diegel. Grüß dich, schön, dass du da bist. Du hast eben schon mal so grob deinen Werdegang vom Studium bis zur Pensionierung skizziert. Du bist ja jetzt auch noch so ein bisschen als Lehrer tätig, aber bevor wir auf die Jetztzeit kommen, die sicherlich auch was erzieherische und Lehrerfragen angeht, ganz, ganz viele neue Herausforderungen bereithält, möchte ich mal nochmal ganz zurück an den Anfang gehen. Wie war denn als Schüler deine Perspektive auf den Lehrberuf? Hattest du gute Lehrer?
1: Das ist ja eine ganz schwere Frage. Jetzt muss ich gerade nachdenken. Also ich glaube, unter heutigen Maßstäben hatte ich keine guten Lehrer. Das Wohlergehen der Schüler bzw. der Lernfortschritt jedes einzelnen Schülers hatten die Kollegen damals wenig im Kopf. Sie haben ja einen Stoff gemacht, sie haben Klassenarbeiten geschrieben und das war's dann. Ein persönliches Verhältnis zu irgendwelchen Lehrern hatte ich überhaupt nicht. Und für mich war klar, dass ich so meinen Job nicht machen will.
0: Also das hatte ich, diese Art der Perspektive auf Lehrkräfte, die du als Schüler selber gewonnen hast, das hat dich dann auch beeinflusst in der Art und Weise, wie du deine eigene Lehrerrolle siehst.
1: Ja klar, also ich wollte nicht so werden wie die ganzen Jungs. Ja, es waren ausschließlich Jungs. Ich hatte keine Frau als Lehrerin, wie die ihren Job gemacht haben. Ich habe auch noch im Kopf gehabt, Journalist zu werden und da hat mich dann doch ein bisschen der Mut verlassen, weil mir nicht klar war, ob ich da auch vernünftig irgendwo reinkomme in den Job, sodass ich dann umgeschwenkt bin und Lehrer geworden bin.
0: Fällt dir denn irgendwie direkt was ein, wo du sagst, das machst du auf jeden Fall anders als die Lehrer, die du damals hattest?
1: Etwas anders machen? Vor allen Dingen ging es mir darum, dass Schüler einen Lernfortschritt haben, dass Schüler weiterkommen. Und dazu brauchst natürlich gewisse Bedingungen. Das heißt, ich kann nicht gegen Schüler Unterricht machen, ich muss mit Schülern Unterricht machen. Und ich muss vor Schülern Respekt haben. Meine Arbeitsweise muss durchschaubar sein. Allen Schülern muss klar sein, was ich verlange und was ich nicht verlange. Notengebung muss einsichtig sein. Jeder Schüler muss nachvollziehen können, warum er eine 3 bekommen hat und keine 2. Und von daher war es mir immer unheimlich wichtig, zu Schülern ein Verhältnis aufzubauen, das geprägt war von Respekt, und zwar von gegenseitigem Respekt. Respekt habe ich in der ersten Stunde, wenn ich in eine Klasse neu kam, groß an die Tafel geschrieben und habe dann erläutert, was Respekt für mich heißt. Das hat natürlich auch beinhaltet, dass ich Schüler nicht nur respektiere, sondern dass ich der Helfer der Schüler bin. Das ging sogar so weit, dass ich gesagt habe, okay, wenn ihr irgendein großes Problem habt, könnt ihr mich gerne privat ansprechen oder mein Telefon steht auch bis 22.30 Uhr abends zur Verfügung.
0: Inwieweit steckt in diesem Respekt auch gegenseitiges Vertrauen drin?
1: In dem Respekt muss natürlich auch Vertrauen drin stecken. Ich habe gerade ein Treffen mit Schülerinnen und Schülern gehabt aus einer Klasse, die 2016 die Schule verlassen hat. Ich hatte 2 oder 3 Schüler dabei, die ansonsten sehr schwierig im Umgang mit anderen waren, die das Klassentreffen auch organisiert haben, komischerweise. Und die sagen, dass ich ihnen mit der Art und Weise, wie ich unterrichtet habe, auf die Spur geholfen habe.
0: Glaubst du, dass das auch mit den Fächern zusammenhängt, die du studiert und auch dann unterrichtet hast? Glaubst du, dass einige Lehrer mit oder dass einige Fächer größere Schwierigkeiten haben, sowas umzusetzen?
1: Natürlich. Also es macht ja einen dicken Unterschied, ob ich 2 Stunden Musik und 2 Stunden Kunst in einer Klasse unterrichte oder ob ich mit insgesamt 10, 12 Stunden in der Klasse bin und auch Fächer wie Gesellschaftslehrer und Deutsch unterrichte, die natürlich auch immer mit Lebensproblemen oder sehr oft mit Lebensproblemen zu tun haben und wo die Motivation, denke ich, zwangsläufig eher gegeben ist als zum Beispiel beim Satz des Pythagoras in Mathe.
0: Jetzt haben wir eben gerade Hurra, Hurra, die Schule brennt gehört. Ich könnte mir vorstellen, dass manche Schüler vor allen Dingen in solchen Fächern wie Mathe oder Naturwissenschaften das häufiger mal singen würden, wenn denn der Feueralarm gerade mal in einer Chemiestunde ausbricht. Glaubst du, dass Also hast du das selber als Schüler auch so empfunden und glaubst du, dass deine Schüler das auch so empfinden würden oder glaubst du, dass eher das Gegenteilig?
1: Also meine Schulzeit war geprägt nicht durch ein bestimmtes Verhältnis von Lehrer und Schüler, sondern der Schüler untereinander. Also gerade auch gegen Lehrer, die knüppelhart und streng waren, die geschlagen haben. Und der Zusammenhalt, den wir hatten, der zeigt sich auch darin, dass wir uns heute nach weit über 50 Jahren regelmäßig treffen. Mit den Kollegen, mit denen ich Abitur zusammen gemacht habe, da waren wir nur noch zu siebt in der Klasse, 7 Schüler und insgesamt sind 28 Schüler in der Klasse 11 und 12 nicht versetzt worden und mussten zum Teil auch die Schule verlassen. Das schweißt natürlich zusammen.
0: Wir spielen jetzt erstmal ein Lied, das ein bisschen in die Vergangenheit der Lehrer-Schüler-Beziehung blickt und dann schauen wir vielleicht weiter, inwieweit sich das auf heute übertragen lässt.
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0: ein Lied definitiv mit einem pädagogischen, ja, mit nicht nur mit einem Schulbezug, mit einem sehr pädagogischen Bezug aus. Wir haben uns eben unterhalten, Ende der 70er, 79, sagst du, ne?
1: Ja.
0: Du hast 76 in der Schule angefangen zu unterrichten, 79 kam dieses Lied raus. Vorhin oder kurz vor der Musik meintest du, das Verhältnis der Schüler untereinander war wesentlich wichtiger als das zwischen Lehrer und Schüler. Gerade wenn man sich das Lied jetzt angehört hat, da ist ja wirklich ein sehr harter Kontrast, glaube ich, auch zu den Verhältnissen heute. Wie empfindest du, passt das Lied zu der Zeit, wie die Schule war, als du angefangen hast?
1: Würde ich schon sagen. Also in dieser Zeit, also Ende der 70er, Anfang der 80er, gab es noch eine ganze Reihe von Lehrern, die geschlagen haben. Das war zwar damals schon streng verboten, aber keiner hat sich getraut, damit an die Öffentlichkeit zu gehen. Es war so, dass wir Schüler zusammengehalten haben. Ich erzähle mal ein Beispiel. Also zum Beispiel hatten wir einen knüppelharten Lehrer im technischen Zeichnen. Das wird heute, glaube ich, gar nicht mehr in der Form unterrichtet. Wir mussten dann mit Normschrift unsere Zeichnung dann entsprechend kennzeichnen. Ein Schüler von uns, dessen Eltern ein bisschen, ja, mehr, ein bisschen mehr Geld hatten, der war dann morgens früh am Freitag um 7.15 Uhr im Kartenzimmer und hat für alle die Normschrift unter die Zeichnung gesetzt. Und das hat uns solche Dinge, die gab es nicht nur einmal, die gab es regelmäßig, die haben uns zusammengeschweißt. Und das führt dann dazu, dass wir heute immer noch ein tolles Verhältnis haben und nach 55 Jahren alle zwei Jahre uns treffen. Und mit meinen 7 Schülern im Gymnasium in Bad Sonnenallendorf treffen wir uns auch alle zwei Jahre, und zwar mittlerweile in Orten, wo die Leute gelandet sind. Also zum Beispiel waren wir jetzt zuletzt in Mühlhausen und werden uns nächstes Jahr in Berlin treffen.
0: Hat sich das Verhältnis der Schüler untereinander, oder meinst du jetzt aus deiner Erfahrung der letzten 10 Jahre noch, hat sich da das Verhältnis der Schüler untereinander wirklich so stark geändert? Also sind die nicht mehr so zusammengeschweißt als Klassenverbund?
1: Das kann ich so nicht einschätzen. Was ich nur merke, wenn ich mich mit Schülern treffe, die ich unterrichtet habe, zum Beispiel eine Klasse in Sontra, die ich in Sontra unterrichtet habe, da merke ich, da ist das Verhältnis ganz eng und die haben sehr positive Erinnerungen an ihr Verhältnis untereinander, aber auch an das Verhältnis zu mir als Klassenlehrer. Wobei, wie gesagt, ich war im Vorteil dadurch, dass ich diese Schüler dann immer 10-12 Stunden unterrichtet habe und von daher ganz anders planen und arbeiten konnte als ein Lehrer mit 2 oder 4 Stunden.
0: Du warst Mittelstufenlehrer, richtig?
1: Auch ich habe deine ganze Zeit 5 bis 10 unterrichtet, ja.
0: Das ist vielleicht jetzt ein sehr interessanter und schöner Übergang. Also um jetzt die Frage, die ich dir eben gestellt habe, nochmal kurz aufzugreifen. Ich habe das Gefühl, dass heutzutage die Fluktuation in den Klassen viel höher ist. Also dass die Schülergruppen mehr durchmischt werden, dass das früher ein bisschen geradliniger war. Sicher sind da auch mal Leute rausgefallen oder dazugekommen, aber die Klassenkomposition, gerade hier in Eschwege, ist es ja so, dass man auch nicht mehr das Abitur an der Schule macht, an der man in der 5. Klasse im Gymnasium mal angefangen hat. Hat sicherlich auch insofern seine Vorteile, als dass dann auch verschiedene Lebenswege in der Oberstufe nochmal zusammentreffen mit einem anderen Hintergrund. Aber es sind ja nicht nur die Schüler, die in den Klassen teilweise durchmischt werden, sondern es ist ja auch so, dass es sich mal vor ein paar Jahren eingebürgert hat, nach 2 Jahren einen Lehrerwechsel vorzunehmen, einen Klassenlehrerwechsel vorzunehmen. Ich weiß nicht, ob das war das an deiner Schule auch so? Was hältst du davon?
1: Wir hatten an der Anne-Frank-Schule ein ganz anderes Prinzip. Wir, umso länger ich mit Schülern zusammen bin, umso besser wird mein Verhältnis zu den Schülern, umso intensiver wird mein Verhältnis zu den Schülern. In einer Klasse, die ich von 1994 bis 2000 hatte, wo demnächst Klassentreffen sein wird, die hatte ich 6 Jahre lang als Klassenlehrer. Und man kann natürlich so argumentieren, wie die Friedrich-Wilhelm-Schule es früher getan hat oder auch heute immer noch tut. Wir wechseln alle 2 Jahre die Lehrkräfte aus. dass es gerecht ist, weil wenn man 6 Jahre lang einen grottenschlechten Lehrer hat, dann sind die Schüler natürlich benachteiligt. Ich war immer dafür, möglichst für eine lange Zeit Schüler zu unterrichten, weil dann der Draht zum Schüler, das Verhältnis zum Schüler intensiver ist.
0: Also ich habe neulich mit einer Kommilitonin über genau diese Sache philosophiert und ich glaube, dass es tatsächlich nicht nur daran liegt, dass es den Schülern gegenüber gerecht sein soll, mit dem Beispiel, was du eben aufgezeigt hast. Wenn ein Lehrer 6 Jahre lang eine Klasse hat, das kann nicht so schlecht sein, weil man sich dann ja auch so lange aufeinander einstellen kann, dass man irgendwann auf einer Wellenlänge, zumindest in Teilen, schwimmen kann. Das wird nie, wenn es wirklich konkurrierende Überzeugungen sind, mit denen da irgendwie gelernt und gelehrt wird, dann wird das nie auf einen Nenner kommen. Aber man kann zumindest, also die eine Seite kann erwarten, was die andere verlangt und also die Schülerseite kann erwarten, weiß, was der Lehrer verlangt und der Lehrer weiß nach 6 Jahren sicherlich auch, was er den Schülern zumuten kann und wer die irgendwie dazu kriegt, irgendwas zu tun. Ich glaube tatsächlich, und das kam in dem Gespräch mit meiner Kommilitonin so ein bisschen hervor, dass dieses Prozedere des Lehrerwechsels auch ein bisschen damit zusammenhängt, dass Lehrer einzelne Lehrkräfte nicht mit sehr anstrengenden Klassen verbrannt werden sollen. Dass das eher so eine Methode ist, um zu sagen, okay, wenn das eine schwierige Klasse ist, dann bist du die aber nach 2 Jahren los und dann kriegst du nach 2 Jahren die nächste. Wo ich an der Stelle sagen würde, und da habe ich mich auch schon im familiären Umfeld drüber unterhalten, wieso sollte ich dann als Lehrer, wenn ich jetzt beispielsweise eine 5. Klasse neu bekomme und weiß, ich habe die nur 2 Jahre, wieso sollte ich da viel Aufwand in die Klassendynamik, in die soziale Dynamik, in so das Schüler-Lehrer-Verhältnis stecken, wenn ich weiß, ich bin die nach 2 Jahren sowieso los. Ich würde doch viel mehr Elan da reinstecken, gute Beziehungen zu denen aufzubauen und auch untereinander aufbauen zu lassen und mehr in diese Art und Weise mehr Zeit reinstecken, wenn ich weiß, dass ich einen längeren Zeitraum mit den Kindern zusammenarbeiten muss.
1: Für ein intensives Schüler-Lehrer-Verhältnis reicht Unterricht nicht aus. Also alle Lehrer sind gut beraten, etwas mehr Zeit auch in das Zwischenmenschliche zu investieren. In meiner ersten Stelle in Waldkappel habe ich einmal im Monat irgendetwas Außerschulisches unternommen. Mit Klassen in Sontra habe ich am Wochenende einen Ausflug nach Eschwege unternommen und dort haben wir uns 3 Jahre in der Klasse 7 kennengelernt. Oder anderes Beispiel, ich habe mit Hauptschülern an einem Wettbewerb teilgenommen. Wir planen eine Klassenfahrt ins Ausland und wir haben uns die Partnerstadt von Sontra, Vimoutiers, vorgenommen und haben eine Planung gemacht und dann fragten die Schüler, ja, warum fahren wir da nicht jetzt nicht hin? Und genau das haben wir auch gemacht. Das war die erste Klasse und dazu noch eine Hauptschulklasse, die eine Klassenfahrt in die Partnerstadt Vimoutiers unternommen hat. Und so ließe sich meine gesamte Lehrerkarriere mit außergewöhnlichen Geschichten oder nicht ganz gewöhnlichen Geschichten weiter darstellen. Und es war mir immer ganz entscheidend, welchen Draht habe ich zu Schülern und welche Schüler erreiche ich nicht ganz so gut. Wobei natürlich Menschen unterschiedlich sind und offener oder weniger offen. Und damit muss ich als Lehrer halt auch umgehen können.
0: Wir haben im Vorgespräch schon über den Unterschied zwischen Beruf und Berufung im Lehrberuf gesprochen. Ich könnte mir vorstellen, dass es auch viele Lehrer gibt, die sagen, für diese extra schulischen Aktivitäten, das gehört nicht zu meinem Berufsfeld. Das ist, ich muss unterrichten, ich muss in der Schule der Lehrer sein und sowas mache ich nicht.
1: Aber der Punkt ist doch der, wann kann ich gut unterrichten? Ich kann dann gut unterrichten, wenn mein Verhältnis zu den Schülern stimmt. Es funktioniert dann nicht, wenn ich mich zurückziehe. Wenn ich sage, okay, es ist 13 Uhr, Schule ist für mich abgeschlossen. So funktioniert das gemeinsame Arbeiten von Menschen. Und Schüler sind Menschen und Lehrer sind auch Menschen. So funktioniert es einfach nicht. Dazu vielleicht mal noch ein anderes Beispiel. Es gibt ja auch bei mir, natürlich gab es Schüler mit Leistungsproblemen oder mit anderen Problemen. Seit 15 Jahren ungefähr arbeite ich mit Förderplänen. Das heißt, ganz konkret, ich habe mich mit dem Schüler und mit Mutter oder Vater oder beiden getroffen und wir haben vereinbart für die nächsten 5 Wochen, wie der Schüler an seinen Problemen arbeiten kann. Nach 5 Wochen haben wir uns wieder getroffen und haben die ganze Sache, wie sagt man auf Neudeutsch, evaluiert und haben geguckt, was ist denn dabei rausgekommen. Sind wir einen Schritt nach vorne gekommen. Das war zwar nicht zu 100% erfolgreich, aber es gab viele, viele Fälle, wo ich Schüler nach vorne gebracht habe. Und was ich auch gar nicht bestätigen kann, ist, dass Eltern an solchen Sachen kein Interesse haben. Die haben ein Rieseninteresse dran, weil sie dann merken, dass ihre Kinder mit einer ganz anderen Energie an Schule herangehen. Diese Fördergespräche und Förderpläne, die ich da erarbeitet habe, die sind heute gang und gäbe. Und heute zumindest an der Anne-Frank-Schule, an der Tagesordnung. Allerdings muss ich kritisch sagen, entscheidend ist, die Förderpläne müssen so gestaltet sein, dass sie nach 4 oder 5 Wochen überprüft werden. Ansonsten macht es aus meiner Sicht keinen Sinn.
0: Wie viel arbeitet ein Lehrer am Tag, wenn er das alles managen und schaffen will?
1: Also das ist natürlich fächerabhängig. Das ist für mich ganz klar. Das ist also für mich ein Unding, dass der Sport- und Mathelehrer die gleiche Unterrichtsverpflichtung hat wie ein Deutsch- und Gesellschaftslehrer oder ein Englisch- und Gesellschaftslehrer, weil das natürlich weitaus mehr Arbeit an Korrektur alleine erfordert. Dann ist die Frage, was mache ich mit den Hausaufgaben? Es gibt ja eine ganze Reihe von Kollegen, die Zahl kann ich nicht benennen, aber ich schätze mal, das dürften 90% sein, die beginnen die Unterrichtsstunde mit den Hausaufgaben. Hausaufgabenkontrolle. Und die erste Viertelstunde einer Unterrichtsstunde ist damit gelaufen. Auch die Stimmung ist in der Regel kaputt, die ist auch gelaufen. Und ich habe dann den Schülern zu verstehen gegeben, ich mache keine Hausaufgabenkontrolle. Wenn wir ein Thema abgeschlossen haben, dann sammle ich eure Haushefte ein. Und ich bewerte sie. Sie machen insgesamt 1/3 eurer Mitarbeitsnote aus.
0: Also fast so eine Art Portfolioarbeit auch.
1: Kann schon sein, ja. Ich kann mit neuen Begriffen wie Portfolio und weiß der Teufel was wenig anfangen.
0: Wir haben gar nicht so viel gemeinsame Schulzeit verbracht und jetzt doch irgendwie im Nachgang verbringen wir fast mehr Zeit, als wir es in der Schule getan haben, oder? Hochgerechnet.
1: Ja, das ist richtig.
0: Was glaubst du, wieso dieses Fach Gesellschaftslehre in diesen Schuljahren so prägend war? Wieso konnten wir so viel Projekte und Zeit und Wissensaustausch in so wenigen Stunden in der Schule miteinander erleben?
1: Ich glaube, es gab ja in meinem Fach politische Bildung einen großen Streit. Was ist wichtiger, die Didaktik oder die Methodik? Ich neige fast dazu zu sagen, Methodik ist wichtiger als Didaktik. Also das, um es an einem Beispiel deutlich zu machen, dass du selber erfahren hast, wenn es darum geht, wie funktioniert Kommunalpolitik, dann mache ich das an einem bestimmten Fall deutlich, nämlich an der Altstadtsanierung von Eschwege. Wie soll Eschwege in Zukunft von der Innenstadt her aussehen? Das ist ein aktuelles Problem damals gewesen und wir haben uns diesem Problem gestellt und das Problem angenommen. Und so geht es fast bei jedem Thema, dass ich schauen muss und auch schauen kann, welchen Bezug hat der Schüler zu diesem Thema und wie kann es gelingen, dass der Schüler dieses Thema nicht als aufgesetzte Geschichte versteht, sondern als ein Problem, das ihn interessiert. Ein Problem, für das er gern eine intrinsische Motivation entwickeln kann. Das war immer mein oberstes Prinzip, zu gucken, wie kann ein Thema gestaltet werden, sodass Schüler dazu Bezug entwickeln. Ich erinnere mich auch, wir haben mal darüber gesprochen und behandelt, wie ist die wirtschaftliche Entwicklung in Eschwege gelaufen. 6 große Eschweger Betriebe haben in der Zeit nach der Grenzöffnung, also in den 90er Jahren, ihren Betrieb eingestellt und wir haben untersucht, woran hat das gelegen? Was waren die Gründe dafür? Und dann entwickle ich eine andere Motivation, wenn ich einen konkreten Fall versuche zu lösen, eine andere Motivation als die große Frage, wie ist die wirtschaftliche Entwicklung?
0: Und das ist ein größerer Zeitaufwand, als wenn man das unterrichtlich einfach nur so aufbereiten würde. Ich glaube, da fürchten sich viele Lehrkräfte vor diesem Mehraufwand, weil sie keinen direkten Nutzen erkennen.
1: Es ist halt kein Buchunterricht. Das ist der erste Punkt. Der zweite Punkt ist, natürlich muss ich selber Bezug dazu haben. Und das war bei mir immer dadurch gegeben, dass ich halt auch ansonsten ein politischer Mensch bin. Ab 2000 in der Stadtverordnetenversammlung war, ab 2006 im Magistrat und von daher zu Eschwege auch einen engen Bezug hatte und auch die Eschweger Probleme mir am Herzen gelegen haben.
0: Und du warst es bis 2019, ne?
1: 2018.
0: Und 2020 habe ich angefangen. Also nur ein Jahr Pause.
1: Ja.
0: Wie erkennst du diese Lebensweltrelevanz, diesen Lebensweltbezug? Wie suchst du dir den zusammen? Weil das hat ja auch, also du musst ja auch erstmal erkennen können, was die Schüler bewegt.
1: Also ich mach's mal deutlich an dem Beispiel Holocaust. Ich war im 2014 zu einem Seminar in Jerusalem und dort wurde versucht, deutlich zu machen, wie man denn den Holocaust in Schule behandeln und aufarbeiten sollte. Und deutlich wurde dort, dass es keinen Sinn macht, Schüler mit allgemeinen Fakten und mit Zahlen zu bombardieren. Die Zahl 6 Millionen Menschen sind zu Tode gekommen, ist nicht fassbar. Die bleibt als Zahl im Kopf. Aber wenn ich einen Fall habe, den ich untersuche, wenn ich einen Bezug zu der Person entwickle, die in dem Fall die Hauptrolle spielt, dann glaube ich, dass ich dann ja Emotionen entwickeln und lernen muss auch immer mit Emotionen zu tun haben.
0: Und das war in dem konkreten Fall, wir hatten da auch schon drüber gesprochen, glaube ich, dass der Lebensweg eines jungen Menschen aus Eschwege, der hier geboren wurde, nachgezeichnet wurde.
1: Ja.
0: Wir machen erstmal wieder eine kurze Musikpause und danach gehen wir in ein sehr aktuelles Thema.
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Willkommen zurück hier bei meinem pädagogischen Gespräch. Mein Name ist Jakob Meyer. Das pädagogische Gespräch ist ja auch sehr weit gefasst, so soll es eigentlich sein. Ich möchte ja meine ehemaligen Lehrer zu ihren Erfahrungen, ihren Überzeugungen bezüglich einer guten Lehrer-Schüler-Beziehung fragen. Und dazu habe ich heute im Studio einen Gast, Berthold, Spitzname Kalle Diegel, mit dem ich mittlerweile zeitweilig mehr Zeit verbringe als zu Schulzeiten, worüber ich mich auch sehr freue. Dazu später nochmal mehr. Wir haben vor der Pause über eine Sache gesprochen, die Herr Diegel im Unterricht gemacht hat, und zwar das Thema der Woche. Das ist eine Sache, die ist mir im Seminar, und das soll ja auch eine Reflexionsleistung für ein Seminar hier werden, mit

0: man im Chemieunterricht über den Thema Klimawandel spricht, dass das essentiell wichtig ist, in der naturwissenschaftlichen Bildung darüber zu sprechen und da auch ein kritisches Denken zu befördern, sind wir uns einig gewesen, sind wir uns auch, glaube ich, jetzt einig. Wie gehst du damit um, dass sehr, sehr viele Jugendliche heutzutage, ein großer Teil bis zum Viertel, gewillt sind, sich einer politischen Strömung hinzugeben, die in Deutschland schon mal war und aus deren Lehren wir eigentlich dachten, schlauer geworden zu sein?
1: Schwere Frage. Also ich bin jetzt mal unverschämt und sage, Schüler, die bei mir Gesellschaftslehrerunterricht hatten und bei denen ich Klassenlehrer war und die mindestens 2 Jahre mit mir zu tun hatten, die wählen nicht AfD. Und da muss der Begriff AfD gar nicht fallen. Aber die Art und Weise, wie ich Unterricht gemacht habe, ich mache es mal deutlich am Beispiel Weimarer Republik und Faschismus. Dort habe ich mir die Biografie eines Eschwegers überlegt. Also es war Fantasie. Und diese Biografie geht vom Jahr 1900 bis zum Jahr 1945. Und der Lebensweg der Hauptfigur wird in diesen 45 Jahren thematisiert. Natürlich wird der Mann 1932 Vater, hat 2 Kinder, die in der HJ aufwachsen. Also eine ganz konkrete Familiengeschichte, bei der aber die wichtigen Themen dieser Zeit behandelt werden. Und es gab einen allgemeinen Vorspann vor dem Thema, und danach haben wir in Gruppenarbeiten, in 8 Gruppen, diese Zeit aufgearbeitet. Da sind 2 Prinzipien dann auch drin, also oder 3. Erstes Prinzip Einzelfall, vom Einzelfall dann auf die Allgemeinheit. 2. Beispiel, am konkreten Einzelfall werden einzelne historische Ereignisse deutlich. Und als 3. wichtiges Prinzip wäre noch, was hat das mit dem Leben der Schüler zu tun? Das heißt also, der Ort ist Eschwege und Berlin dann in der Folge. Und es spielen auch Ereignisse eine Rolle, zu denen die Schüler wiederum enges Verhältnis hatten. An diesem Fall wird die Entwicklung von Geschichte bis hin zur Erklärung des Faschismus deutlich. Und als 4. Punkt Schüler zur Selbstständigkeit erziehen. Das heißt also, Schüler das Handwerkszeug vermitteln, das die brauchen, um bestimmte Probleme anzugehen. Da fällt mir noch ein weiteres Beispiel ein. Eine andere Sache, die ich im Fach Deutsch für die Klassen 5 und 6 umgesetzt habe, nämlich Deutschförderunterricht. Und Deutschförderunterricht war nicht nur Deutschförderunterricht, sondern die Schüler haben, je nachdem, mit welcher Geschwindigkeit sie gearbeitet haben, einen Plan bekommen und mussten diesen Plan innerhalb von einer Zeit von 4 Wochen bis 6 Wochen umsetzen. Der Plan hat zum Beispiel auch beinhaltet kreatives Schreiben, was ganz vielen Schülern weitergeholfen hat in ihrer persönlichen Entwicklung und vor allen Dingen auch in ihrer Einstellung zur Schule, weil sie gemerkt haben, hey, hier mache ich ja was mir Spaß macht. Also,
0: was zeichnet eine gute Schulleitung aus?
1: Eine gute Schulleitung. Also ich war selber ja Rektor, aber nicht Schulleiter. Das heißt, ich war in der Schulleitung mit besonderen Aufgaben. Also zum einen habe ich die Europaschule gemanagt, zum anderen war ich zuständig für Berufsorientierung und Berufswegeplanung. In den beiden Bereichen habe ich mich eingebracht, aber jetzt muss ich nochmal zurück. Was war die Frage nochmal genau?
0: Was zeichnet eine gute Schulleitung aus?
1: Eine gute Schulleitung zeichnet aus, dass sie Lehrer unterstützt, dass sie für Lehrer da ist, dass sie Lehrern und Lehrerinnen auch Wege zeigen kann, wie bestimmte Probleme gelöst werden können.
0: Wir machen eine kurze Musikpause.

0: Willkommen zurück bei meinen pädagogischen Gesprächen. Jakob Meyer ist im Studio bei Rundfunk Meißner. Als Gast habe ich Herrn Berthold Diegel. Kalle, sei gegrüßt. Schön, dass du hier bist.
1: Moin, moin.
0: Wir haben uns jetzt schon über viele pädagogische Punkte von Unterrichtsmethoden, über deinen Werdegang, über Schulleitungen unterhalten. Jetzt möchte ich dich tatsächlich auch nochmal fragen, wie du zur Lehrkraft als Person stehst, und zwar vor folgendem Beispiel. Ich glaube, und ich bin da auch nicht alleine unter meinen Kommilitonen, dass so in der Lehrerbildung aktuell viel daran gesetzt wird, den zukünftigen Lehrkräften sowas wie Persönlichkeit in der Schule eher abzutrainieren. Das ist was, was ich finde, was total fatal ist. Das sollte eher so ein, also jetzt aktuell wird in der Bildungswissenschaft an vielen Ecken eher so ein, ja, pädagogisch-methodischer Korpus versucht zu formen, und jede Form von persönlichen Erfahrungen und Werten, die irgendwie mit reingebracht werden könnten, an den Rand gestellt. Alles so ein bisschen vor dem Hintergrund, dass in irgendwelchen bildungswissenschaftlichen groß angelegten Studien sowas wie Lehrerpersönlichkeit nicht auf Top 1 der wichtigsten Einflussfaktoren steht. Aber ich habe da immer eine andere Perspektive zu gehabt. Ich habe immer irgendwie gedacht, eine Lehrkraft ist etwas, an der man sich entweder orientieren kann als Vorbild oder als Kontrast. Also entweder finde ich es gut, wie diese Person sich darstellt und sehe das als Vorbild, oder ich finde es nicht gut und mache dann quasi genau das Gegenteil. Wie viel Persönlichkeit, vielleicht auch auf politischer Ebene gesehen, wie viel Persönlichkeit soll ein Lehrer deiner Meinung nach in der Schule zeigen?
1: Da sind wir 100% d'accord. Die Lehrerpersönlichkeit ist für mich das Entscheidende zum Gelingen von Unterricht. Wenn ich unsicher wirke, wenn ich fahrig bin, wenn ich Dinge vergesse, wenn ich regelmäßig zu spät komme, dann verliere ich den Vorbildcharakter für meine Schüler. Ich muss für meine Schüler auch ein Stück weit Vorbild sein. Das ist.
0: Du würdest dich auch so sehen.
1: Und so habe ich mich eigentlich auch gesehen. Für mich war halt Lehrer nicht nur ein Beruf, du hast es, glaube ich, vorhin schon mal angedeutet, sondern ich bin mal so unverschämt und sage das Wort jetzt, es war eine Berufung. Es war für mich genau die richtige Tätigkeit. Und ich denke, das ist aus meinen vorherigen Beiträgen schon deutlich geworden. Für mich steht immer die Person im Vordergrund. Also meine eigene Person, aber auch die Person der Schülerinnen und Schüler. Das ist eigentlich auch eine Sache, die mir von ehemaligen Schülern gespiegelt wird. Also zum Beispiel haben wir uns mit einigen Schülern, 5 oder 6, die in Jakobs, die in deiner Klasse waren, relativ regelmäßig getroffen und treffen uns teilweise heute noch. Ich denke, da sind Beziehungen entwickelt worden, die über das normale Schüler-Lehrer-Verhältnis weit hinausgehen. Und ich finde, so muss es auch sein.
0: Ich bin auch dieser Ansicht. Ich habe mich ein bisschen schon auf den Boden versucht zurückzuholen und habe mir gesagt, das ist vielleicht nicht immer das, was man erwarten sollte als Lehrkraft. Das ist ein Ideal, das man sich wünschen kann, und das wird vielleicht nicht in jeder Klasse gelingen. Wenn man in seiner Lehrerkarriere eine Handvoll Fälle hat, wo das so funktioniert, dann ist das, glaube ich, was, über das man sich sehr freuen kann. Aber man sollte nicht enttäuscht sein, wenn das nicht gelingt an der Stelle.
1: Naja, eine Handvoll wäre ein bisschen wenig. Also
0: du weißt, wie es ist, ja.
1: Ja, aber ich erreiche nicht jeden Schüler gleich. Das ist völlig klar. Oder für mich am wichtigsten an Gelingen von Unterricht und an Gelingen von Schule ist das Verhältnis zwischen Lehrern und Schülern.
0: Ich glaube auch, und das ist vielleicht dann ein ganz guter Stichwort auch, was unsere Klasse angeht, dass eben dieses Verhältnis und auch diese Beziehung, die wir aufbauen konnten, die Lebenswege nachhaltig geprägt hat. Wir hatten uns vorneweg auch schon mal über einen Kollegen unterhalten, der in dieser Diskussion über die Eschweger Innenstadtplanung total aufgegangen ist, sich da sehr engagiert hat und jetzt entsprechender Stadt- und Regionalplaner geworden ist und das auch beruflich weiterführt. Ja. Wir haben sicherlich auch mehr als eine Person, die politisch mehr als engagiert ist,
1: ja.
0: Ob es jetzt in der Partei ist oder in irgendeiner anderen Funktion.
1: Ja.
0: Wir haben, glaube ich, auch 2 oder 3 Leute, die in Richtung Jura gegangen sind. Wir werden uns sicherlich auch mal mit einem deutschen, also mit deutschen Gesetzen auseinandergesetzt haben in der 9., 10. Klasse.
1: Ja,
0: und diese Connection, die da irgendwie immer noch länger besteht, ich kann mir schwer vorstellen, aber vielleicht liegt das auch aus meiner Perspektive, dass viele an dir vorbeigehen würden. Die würden dich grüßen. Und das ist für mich ist das ein Ziel, dass sie sich an dich erinnern und dich zumindest in irgendeiner Art und Weise so weit grüßen, weil dann kann es nicht so schlimm gewesen sein.
1: Also ich werde von Schülern regelmäßig angesprochen.
0: Du hast hier 2 CDs mitgebracht. Da ging es um einen jungen Mann und seine Familie, die 2011 oder 10, du weißt das sicherlich genauer als ich.
1: Ich glaube 2011.
0: Aber so in der Zeit war das, abgeschoben werden sollten. Wo sich du und vor allen Dingen auch die damalige Schulleitung sehr für den Verbleib dieser sehr gut integrierten Familie eigentlich ausgesprochen haben.
1: Ja, die Familie ist auseinandergerissen worden. Der Vater und Jamal, Schüler von uns, sehr guter Schüler, mussten zurück. Unser Schulleiter hat es geschafft, die beiden wieder nach Deutschland zurückzuholen. Jamal ist ein super Typ, der auf eigenen Füßen steht, sich selbstständig gemacht hat im handwerklichen Bereich, obwohl er Abitur hat, der auch gerade sportlich ein Vorbild ist, als Jugendtrainer arbeitet und eine Bereicherung für uns ist. Und die Art und Weise, wie sich der Schulleiter der Anne-Frank-Schule eingesetzt hat für den damals 15-Jährigen und auch dann logischerweise für seinen Vater, die war bewundernswert und ist vorbildlich einfach.
0: Wir hatten auch an Beispielen noch mehrere, wo du Schülern in einer schwierigen, anderweitig schwierigen privaten Situation rausgeholfen und die irgendwie auf den Berufsweg geschickt hattest.
1: Ja, ich war so der Schüler für die Unbeschulbaren.
0: Der Lehrer für die Unbeschulbaren.
1: Ich war der Lehrer für die Unbeschulbaren. Zum Beispiel habe ich Anfang der 90er des vorigen Jahrhunderts, also ich glaube es war 93, einen Schüler von der Bruder-Grimm-Schule bekommen, der dort alles kurz und klein geschlagen hat und der schon den Stempel nicht beschulbar aufgedrückt, dem ist der Stempel unbeschulbar aufgedrückt worden. Und den habe ich zumindest in unserer Schule so hingekriegt, dass er einen Abschluss geschafft hat. Und das Gleiche hatte ich mit einem Mädchen aus Sondra. Die war schon mit 14 drogenabhängig. Und die kam 1998 in eine Klasse von mir, eine IGS-Klasse. Und auch die hat erfolgreich ihren Abschluss dann geschafft.
0: Du kennst mich jetzt schon seit über 10 Jahren. Was für Tipps, was für Ratschläge gibst du mir auf meinen zukünftigen Lehrerweg mit? Ich bin ganz gespannt, was dir in den Kopf kommt.

0: Willkommen zurück nach der letzten Musikpause. Mein Name ist Jakob Meyer. Bei mir zu Gast ist mein GL, Gesellschaftslehrer, der 9. und 10. Klasse in der Anne-Frank-Schule in der Mittelstufe, der meinen auch politischen Weg, glaube ich, ganz schön beeinflusst hat, mit dem ich auch glücklicherweise, ich freue mich sehr drüber, noch viel Kontakt habe. Ich habe ihn vor der letzten Musikpause gefragt, welche Ratschläge er mir mit auf meine Schullaufbahn gibt, was Kontakt, Verhältnisse, Beziehungen, gute Beziehungen mit meinen Schülern angeht.
1: Ich glaube, das lässt sich nicht allgemein formulieren. Jeder muss seinen eigenen Weg finden. Und nicht alle Typen sind gleich. Und deswegen lässt sich nicht so formulieren, du musst das und das machen. Was ich als Tipp geben würde, wäre möglichst engen Draht und engen Kontakt zu Schülern. Unterricht so organisieren, dass Schüler selbstständiges Arbeiten lernen. Unterricht so organisieren, dass in Projekten gearbeitet wird, dass Zusammenhänge deutlich werden. Und das trifft aber auf jeden Lehrer zu. Und natürlich wünsche ich dir auch, dass du ja einfach ein Standing hast. Also, dass du auch als Person, als Persönlichkeit für Schüler ja nicht unbedingt ein Vorbild, aber doch zu einer Person wird, zu der man ein klein bisschen nach oben schaut.
0: Ich würde mich freuen, wenn das so wäre. Vielen lieben Dank für deine Ratschläge.
1: Sehr gerne.
0: Kalle. Das war's für heute und wir hören uns demnächst wieder hier bei RFM. Tschüss.
1: Ciao.
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8: Herzlich willkommen zu einer neuen Ausgabe hier von Chartpower. Und hier ist Erotik pur. Jede Woche neu gibt's eure Classics, Raritäten und One-Hit-Wonder, die ihr nur in dieser Show hört. Ganz viel knisternde Erotik in dem Musikvideo im Jahr 1996

Heidi Fischer on the Love Changes Everything, die wunderbaren 80er 1988, Platz 7 hier bei uns. Und jetzt kommen wir zu einem 90er, der erinnert mich immer wieder an einen Kollegen vom Hitradio Ö3, der damals moderierte, als dieser Track veröffentlicht wurde. Von Coolio, Gangsters Paradise. Here.

0: hier ist die zweite Halbzeit. Hi.
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0: Und jetzt ab in die 80er mit Prefab Sprout und Cars and Girls.

Sommer, Sonne, naja, so richtig Sommer haben wir noch nicht, aber das 9-Euro-Ticket gibt es ja für die Reiselustigen unter euch und ja, jede Woche eure One-Hit-Wonder und Raritäten und die Classics, die gibt es nur hier in dieser Zusammenstellung. Und apropos Sommer und ganz viel Spaß und Freude, dieser junge Mann hier, der in dem Video zu diesem Song zu sehen ist, der hatte, glaube ich, auch ganz viel Spaß. Der war nämlich ganz allein mit ganz schön vielen Frauen. So eine große Auswahl an Frauen. The Beloved aus dem Jahr 93 und Sweet Harmony.

The Beloved und Sweet Harmony 1993, ein absoluter Hit. Und jetzt gibt's einen 80er für euch zu guter Letzt hier in Chartpower. Und damit sage ich Tschüss und Bye-bye bis nächste Woche. Ihr wisst ja, nur hier gibt's die One-Hit-Wonder für euch und die Raritäten und die Classics in dieser wunderbaren Zusammenstellung. Nächste Woche seid ihr wieder mit dabei. Ich freue mich auf euch. Bleibt friedlich und gesund. Und hier noch der 80er aus dem Jahr 84 in den Top 10. Howard Jones. Und er fragt, was ist eigentlich Liebe? What is love? Power. Nächste Woche auch wieder mit meiner Wenigkeit und mit euch. Bis dann. Bye, bye.

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0: herzlich willkommen zu den musikalischen Verbrechen und heute sind wir Gefangenen in einem der schlimmsten Musikstile aller Zeiten. Heute machen wir
1: die Mallorca-Musik.
0: Ah, damit wird's... Ja, herzlich willkommen zu dieser Sendung, in der wir ein bisschen Musik spielen, die andere lieber nicht spielen oder ganz bewusst nicht spielen. An den Mikrofonen sitzen heute einmal meine Wenigkeit. Ich bin Gregor Börner.
2: Und ich bin der Matthias. Hallo und für die Hessen Gude.
0: Gude, ja. Und jetzt wollen wir euch erstmal erklären, wie diese Sendung hier funktioniert. Es ist ja immerhin wieder so lange her, dass wir gar nicht mehr wissen, wie diese Sendung funktioniert.
2: Alles vergessen.
3: Herzlich willkommen zu den musikalischen Verbrechen, der musikalischen Unterhaltungssendung. In dieser Sendung spielen wir Musik, die nicht von allen Menschen als schön bewertet wird. Das kann Musik aus den Charts sein, Musik, die uns irgendwo im Internet begegnet ist oder die uns ungefragt eingesendet wurde. Diese Musik klingt dann beispielsweise so.
4: Mach den

0: Na, gefällt euch die Musik?
1: Nein!
0: Wenn es zu schlimm und unerträglich wird, gibt es im Studio einen großen roten Knopf. Und wenn man diesen drückt, stoppt die Musik schlagartig. Den Knopf nennt man ja auch Schlagtaster. Der Knopf wirkt wie ein Notaustaster.
1: Endlich.
0: Ach, was eine Ruhe. Ja. Aber sinkt es bei euch im Kopf nicht auch weiter?
1: Ja!
0: Ich habe einen Ohrwurm.
1: Bier.
0: Ha. Dagegen haben wir unseren Ohrwurmkiller. Oh. Der geht so.
1: Oh. Herrlich.
2: Roland Kaiser, meine Damen und Herren.
0: Ach, war da was? Der Ohrwurmkiller ist wie ein Radiergummi und radiert den Ohrwurm aus dem Kopf heraus. Das ist übrigens eine Endlosschleife von Roland Kaiser mit Santa Maria. Wenn die Musik noch nicht schlimm genug ist, schauen wir immer erstmal, ob man da noch etwas machen kann. Beispielsweise können wir die Musik höher oder tiefer pitchen, schneller oder langsamer, mehrere Titel gleichzeitig oder unser mittlerweile an Altersschwäche verstorbener Studiokater Diego wird ein bisschen mitsingen. Die Musik, in der Diego mitsingt, wird auch als Katzenmusik bezeichnet. Übrigens, für diese Aufnahmen wurde das arme Tier nicht gequält. Die Aufnahme entstand in seinen jungen Jahren, als das kleine Katerchen verliebt war und eine Katze aus der Nachbarschaft angehimmelt hat. Eins hätten wir fast vergessen, den Musikpreis am Ende der Sendung. Alle Titel, die in der kommenden Stunde gespielt werden, sind automatisch nominiert für unseren Musikpreis. Unser Musikpreis, die goldene Klobürste, verleihen wir am Ende der Sendung und spielen den Gewinnertitel noch einmal.
3: Ja, wo ist das Jagdhorn? Tröten.
1: Tröten? Wir brauchen eine Tröte. Nee, wir tröten jetzt hier. Das ist noch ein bisschen...
2: Bisschen eingerostet, bisschen, der Mann.
1: Ja, wir fangen ja auch gerade erst an mit der Sendung.
2: Ja, das wird nicht besser, also...

0: Junge, das war wieder ein knappes Ding mit Ausspielen. Wir haben ja immer mal gesagt, hier wird nicht das schlechte Zeug ausgespielt und wir können ja nicht am Anfang gleich unseren ganzes Pulver verschießen. Wir haben noch viel mehr so schlimme Geschichten. Wir machen nämlich jetzt weiter mit Wenn ich nüchtern wäre von Julian Sommer und Luca Dandes Badefora.
1: Wir haben heute extra ein Geräusch mehr hier auf dem Pult liegen. Das werden wir heute brauchen, aber das wird zu dieser Musik.
0: Das ist eindeutig häufiger. Das Eingießgeräusch von Apfelsaft, genau.
1: Richtig.

0: Merkst du, wie diese Stimme klingt von ihr? Das.
1: Nee.
0: Die, weißt du, wie die das eingesungen hat? In dieser Tonlage ohne eine Melodie. Und dann wurde das hinterher mit dem Computer in die Höhen gezogen.
2: Meinst du?
0: Ja.
2: Aber ist halt Kunst.
0: Das,
2: ne?
0: Kann ich
2: Kunst
0: hier,
2: darf das.
0: Das können wir hier am Mischpult zur Not auch. Also.
2: Okay.
0: Nee. Besser nicht.
3: Leber.
2: Ja, also wegen unserem Studiokater, ich glaube, dem ist das heute alles zu laut, ne?
0: Ja,
2: der traut sich da nicht aus der Ecke. Ich glaube, der hat heute mal so ein bisschen Pause. Was sagst du dazu, Diego? Kommst du nicht mehr aus der Ecke raus?
0: Nee.
2: Na, vielleicht kriegen wir es später bei so einem. Aber du findest ja keine ruhige Mallorca-Musik, ne? Also von daher, Diegochen, bleib mal
0: also
2: liegen.
0: Ich glaube, der hat heute mal Pause.
2: Bleib mal liegen.
0: Dafür haben wir was anderes.
2: Ja, den Trecker vom Dorfkind. Dorfkind, du hast deinen Trecker vergessen, Mensch. Jetzt hat er den Gang drinne gelassen, der rollt weg. Oh nein!
0: Du hast deinen Trecker vergessen.
2: Da war Ruhe.
0: Du Dorfkind.
2: Hast du jetzt mit dem Trecker das Lied überfahren?
0: Du hast deinen Trecker vergessen.
2: Da braucht aber jemand den Ohrwurmkiller, Alter.
0: Du Dorfkind.
2: Komm mal hier, Santa Maria.
0: Und jetzt kommt Dorfmusik. Wo wir den Trecker wieder brauchen.

0: Ja, wollte mal was anmerken. In den Dorfliedern ist allgemein, die ist sehr arbeitsmodelastig.
1: Ja, ja, das war schon das zweite Lied, was die Werbung für diese Firma gemacht. Also wir machen doch keine Werbung.
0: Nee. Also es gibt noch andere schöne Berufsbekleidungsläden. Aber gut, wenn man sich auf dem Dorf mal so umguckt, haben wir halt schon auch recht.
1: Oh ja, dann wäre ich ja auch Dorfkind.
0: Nee, du wohnst in der Stadt.
1: Ja, aber ich sprach von der Marke.
0: Tja, gut, ich bin falsch, immerhin, ne? Dorfkind, hab auch was von der Marke und hab einen Trecker.
1: Da bin ich neidisch.
0: Das ist übrigens nicht den, den man hier hört. Das war Partymusik, da war ich gerade in der Schule. Das ist lange her.
1: Ja, also irgendwie existiert das Lied gefühlt schon immer. Also ich kann mich nicht erinnern, als das neu war, aber weiß nicht, das ist ja nicht so klassisch radiofähig vielleicht.
0: Gut, dann müssen wir dann müssen
1: Mensch,
0: wir es
1: den Klassiker macht er jetzt tot, Mensch. Den überhaupt, das mal locker Lied überhaupt und da haben sie gerade mal ein Viertel gespielt. Naja, ja, wir finden noch andere
0: Wir wollen ja hier nicht, dass es nachher heißt, also das kann ja alles.
1: Also ich würde sagen, 90% der Hörer, wenn man sie fragen würde, was verbindest du mit Mallorca-Musik, die würden sagen DJ Ötzi. Also da müssen wir eigentlich nochmal was raussuchen später.
0: Da müssen wir mal
1: gucken. Aber wie gesagt, wir haben ja nochmal viel anderes Zeug hier.
0: Oder Mickey Krause, das
1: ja,
0: ist ja auch so ein
1: Urgestein,
0: so ein typischer.
1: Der Dinosaurier des von Malle.
2: Wenn ich groß bin, will ich Handwerker sein.
0: Ja, dann mach mal, der Fachkräftemangel braucht dich.
1: So ein Handwerker, ja, den will ich mal wirklich sehen, wie er so ein Waschbecken repariert oder so.
0: Ja,
1: will ich mal sehen, du Herr.
0: Hättest du mal lieber
1: Krause
0: werden sollen, wie so ein Quatsch da singt.
1: Wir kennen ja auch noch so einen anderen Krause, der ist Hausmeister.
0: Richtig.
1: Herr Krause.
0: So ein sicher, Herr Makowski.

0: Wie sagt man so schön unter Handwerkern? Silikon oder Bier? Hauptsache dicht. So, dann, das muss reichen.
1: Da wird sich mal einer reingedübelt.
0: Schon wieder die Tröte.
1: Was machst du hier für einen Lärm? Lärmschutzverordnung sagt nein.
0: Diese Sendung darf nicht nach 22 Uhr aus Lärmschutzgründen gesendet werden. Das sind die Partygeier. Geh mal Bier trinken.
1: So, sind wir schon wieder in der Bierzone. Sowas aber auch.

0: Retten wir den Tag zu schwer. Mach mal Pausen, setz die her. Mach was vorne.
1: Schon wieder so eine Sirene.
2: Ja, die mögen es da gerne laut.
1: Können wir aber auch.
2: Da haben wir ja Glück, dass wir hier wenig Nachbarn haben, beziehungsweise das Studio gut gedämmt ist.
1: Das ist auch Klassiker hier. 2001.
2: Der komplett Klassiker.
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1: Bei mir ja auch.

0: ich bin zu staunen.
1: Ja, ich glaube, das muss dann auch reichen.
2: Danke, Anton.
1: Anton, danke. Ja. Wir wollen jetzt von Österreich nämlich noch mal ein kleines bisschen wieder nördlich.
0: Wär ich ein Möbster,
1: genau, nach Bayern.
0: Wär

0: Jetzt lassen Sie bitte die Kinder aus dem Spiel, die können nichts dafür.
1: Ja, das ist ja. Kinder ja. Mallorca, ja, ja, das weiß, ja, also zumindest im Bierkönig.
0: Und Frau Grün ist jetzt hier nicht mehr. Also, das Lied kennt ja mittlerweile ziemlich jeder. Gibt es ja auch diverse Coverversionen von, allein darüber könnte man mal eine ganz eigene Sendung machen. Coverversionen von diesem Lied Wackelkontakt von Eumara.
1: Ich hätte jetzt sogar behauptet, also zumindest in den Breitengraden, wo wir hier sind, also mitten in Hessen, dass von Eumara sonst keiner einen Titel kennt.
0: Und
1: hätte
0: da,
1: ich jetzt mal ganz.
0: Und als ich diesen Titel hier reingezogen habe in die Playlist für diese Sendung, da dachte ich, Eumara, den hast du mal schon mal hier gehört? Bavaria Trip. Ja?
1: Ja, Mate, natürlich. Klar. Das haben wir schon ein paar Mal gespielt. Das ist jetzt mit ganz so die Musik, die jetzt für Mallorca, aber wir haben da das schon mal gespielt. Gespielt.

0: Merkt ihr das? Das ist euer Entspannungslied zwischendurch. Ja. Das machen wir öfter mal.
1: Aber das muss jetzt auch reichen mit Entspannung.
0: Ja, das ist halt auch schnell vorbei, das Entspannungslied. So, wir haben den Flieger genommen und sind mal wieder ganz schnell zurückgeflogen. Wir sind wieder auf Malle.
1: Nee, wir sind nur in Österreich.
0: Ja, das gibt's doch gar nicht.
1: Zwischenlandung zum Nachtanken.

0: Das reicht.
1: Ah. Santa Maria. Schnell, ja. Ohrwurm. Oh, das jetzt ab mich auch durch. Puh, schön.
0: Mich wurde die Tage angesprochen auf, also wie ich erzählt habe, was ich hier gerade für eine Sendung vorbereite. Wurde ich angesprochen, es gibt ein Lied mit erstaunlich wenig Text.
1: Aha.
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0: Das war schon ein Text.
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1: Man sieht nicht, wie ich ein Facepalm mache.
0: Da passiert nicht mehr.
1: Das ist ja wie einer, der schalalala, schalalalala, schalalalala singt.
0: Also ich bin schon textsicher.
1: Ja, du musst wissen, die Leute müssen mit ganz viel Promille textsicher sein noch. Das ist bei so einem Lied möglich. Danach nicht mehr. Das ist der Grund.
0: Und da war ja doch noch was.
2: Na
0: komm, wir hören mal rein. Nein, die Katze hat...

0: Wobei, das ist ja bei den aktuellen Temperaturen gar nicht so die allerschlechteste Idee, mal ein bisschen was auszuziehen.
1: Aus.
0: Wow, wow, wow, wow, wow.
1: Das ist wow. Das Lied für alle Hundezüchter. Ja, das war wow, das hat ein bisschen wehgetan.
0: Also niveauloser wird es heute bestimmt noch.
1: Können wir noch einen Gang hochschalten? Haben wir da noch Reserven?
0: Ach, bestimmt. Kein Grund hier so rumzuschreien.
1: Ja, aber echt, das ist alles laut heute. Diese Sendung ist etwas lauter als sonst.
0: Ich habe ja hier auf dem Mischpult ein Gerät, was mir die Lautstärke der Sendung anzeigt. Das ist eigentlich dauer ausgeschlagen bei dieser

0: Aber das ist doch dieser alte Spruch, wenn man laut singt, merkt man nicht, dass man schlecht singt. Das ist, glaube ich, der wahre Grund, warum diese ganze Malle-Musik so laut ist.
1: Ja.
2: Gut.
1: Also irgendwie, ich weiß nicht.
0: Ja komm, lass ein bisschen laufen.
1: Na gut.
0: Geben wir uns das mal kurz.

0: Okay, wie geht der Hammer?
1: So.
0: Ja? Gut. Das
1: haben
0: muss
1: wir
0: reichen.
1: Jetzt, haben wir jetzt gelernt.
0: Da Hammer was, das ist ja wohl der Hammer. So, zum nächsten Lied muss ich kurz was erzählen. Kennst du im ZDF die Sendung, jetzt habe ich den Namen vergessen, ich muss in meine Kommentare gucken, Lass dich überwachen.
1: Überwachen?
0: Ja.
1: Meinst du nicht Lass dich überraschen?
0: Nein, die heißt Lass dich überwachen.
1: So was gibt's, ist das eine Satire-Sendung oder was?
0: Es ist eine sehr lustige Sendung auf jeden Fall, so eine abendfüllende Sendung, in der Publikum eingeladen wird und die denken alle, sie sind da, um beim Jan Böhmermann die Sendung ZDF Magazin Royal zu gucken.
1: Aha.
0: Und durch die Ticketbuchungen haben die ja die Namen.
1: Ach, du liebe
0: und gucken,
1: Güte.
0: Was man über die Leute im Internet öffentlich alles
1: oh
0: rauskriegt.
1: Gott, das ist ja gruselig.
0: Ja, das ist richtig.
1: Da habe ich schon nie was von gehört.
0: Musst du unbedingt mal schauen. Und dann haben sie, und dann, wenn die Sendung anfängt, dann erfahren die Zuschauer erst, was von der Sendung sie da wirklich gelandet sind.
1: Ach,
0: und dann werden die Leute auch angesprochen und
1: also sie sind doch die Siggi aus Friedberg,
0: ja, genau.
1: Und ja.
0: Ja, und da kam raus bei einem, dass er so ein bisschen Musik macht.
1: Ja.
0: Und dann hat den ein, dieser Julian Sommer, den wir eben hier schon mal in der Sendung hatten, hat dann zufällig dieses Lied mal im Internet gefunden, hat Kontakt mit dem aufgenommen, alles organisiert, aber vom Redaktionsteam der Sendung ZDF, Lass dich überwachen. Und dann wird in der Sendung das so gezeigt, was aus so einem Scheiß eben auch passieren kann.
1: Ist ja krasse Story.
0: Und ich habe mich schon gewundert, dass der mich da ins Produktionsstudio eingeladen hat und hast ihn nicht gesehen. Ich empfehle die Sendung mal anzuschauen, gibt's alles in der ZDF-Media. Lass dich überwachen, heißt die Sendung. Aber was bei rausgekommen ist, ist definitiv tauglich für diese Sendung heute.
1: Und das jetzt erzählen wir nochmal, wer das eigentlich ist. Das ist der Axel aus der Hohl, wenn ich das jetzt richtig erkenne.
0: Genau.
1: Der das jetzt hier singt.
0: Ja, ja.
1: Und der Titel heißt Pommesbude auf Hawaii.
0: Ja, also viel Inhalt gibt es jetzt heute. Aber Pommes finden wir gut. Ist jetzt auch nicht sonderlich viel Text. Also
1: Pommes schmecken da auf Hawaii auch nicht so gut wie im Freibad.
0: Das stimmt. Weil die dabei Ananas dazu essen.

0: Mit Mayo, bitte.
1: Ja, finde ich auch.
2: Ihr wollt Bier!

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0: das ist heute aber hier wieder mal was.
1: Jo, hier sind die beiden Pommesverkäufer. Mein Name ist Matthias.
0: Und mein Name ist Gregor und wir spielen heute Musik, die nirgendwo läuft, außer auf Malle. Ich glaube, das ist so ein ganz eigener Musikstil.
1: Ja. Wobei. Ja. Laut und einfache Texte. Das ist eigentlich so das Konzept.
0: Wir haben allerdings ein bisschen darauf geachtet, dass es nicht sexistisch wird und da muss man schon sehr aufpassen in dieser Musikrichtung. Also.
1: Ja, auch da kann man sagen, Malle hat sich wahrscheinlich in die Richtung verändert, dass das schlimmer oder besser ist. Keine Ahnung, wie da die absolute Philosophie gerade ist. Ich war ja noch nie da.
0: Ich war auch noch nie da.
1: Aber ja, es gibt natürlich derartige Lieder, ja.
0: Ja, da gibt es jede Menge. Und hier so beim Vorbereiten der Sendung, es hat schon sehr weh getan in den Ohren. Ich habe viel gehört, auch mehr gehört, wie ich tatsächlich dann rausgesucht habe für die Sendung. Und ich muss aber mal so ein bisschen ranten über so Interpretennamen. Da ist ja so viel Quatsch dabei. Also so ein Blödsinn habe ich noch nie gelesen.
1: Zum Teil. Die nehmen das Wort Künstlername wirklich für voll und machen
0: Honk
1: dann entsprechend.
0: Und Party Nationalmannschaft.
1: Ja.
0: Zum ja, Beispiel. Ja. Ja. Nee, kommen wir mal weiter. Man kann auch gute Lieder ganz schön auf Malle.
1: Genau, das ist jetzt ein eigenartiger Cover von Pur. Pur hat das Abenteuerland gemacht und naja, das ist jetzt von Finch, SPD und The Feel the Beat.
0: SDP.
1: SDP, ah ja, nicht keine Parteiwerbung hier.
0: Politik hier.
1: Nee, also das geht ja gar nicht.

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0: So, jetzt hat der mallorquinische Trecker auch mal Pause.
1: Der mallorquinische Trecker, ja. Es war schlimm. War das habt ihr ja vorher gewusst, wenn ihr so eine Sendung hier einschaltet.
0: Wo ist es?
1: Ich brauche aber jetzt mal so ein paar Minütchen zum oder Sekündchen zum Durchatmen.
0: Das ist gut.
1: Klassiker.
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0: Oh. Loves, ja, ich dachte, du meinst Santa Maria, also hier zum Durchatmen. Ja, das ist ja jetzt wieder das ganz. Also, wir sind wieder zwischen woanders
1: hingeflogen. Wir sind nochmal in den 90ern.
0: Genau, und jetzt kommt ja. Wohin?
1: Der Reizeit Fred. Aber keine Sorge, nicht zu lange.

0: Also ich denke, das ist ein Lied, das wäre in Deutschland so nicht möglich. Wir haben ganz andere Sicherheitsvorschriften. Das würde hier gar keine Zulassung bekommen.
1: Nee,
0: dann
1: müssen wir jetzt auch hier den roten Taster, dann müssen wir eine Bremse einbauen.
0: Die Bremse muss nachgerüstet werden. Also da, aber wir können ja mal gucken, ob es mit Fliegen vielleicht ein bisschen besser klappt, oder?
1: Ja, mit ein bisschen Bier im Intus fliegt es sich besser.
0: Moment, ne? Bier, hier ist das Bier.

0: Och, das fängt ja richtig harmlos an.
1: Möchte man sagen, zu harmlos. Das ist die einzige Sendung, wo man nochmal vorspult. Das hört ihr sonst nie im Radio.
0: Ach, ich glaube, das wird alleine schlimm.
1: Oh.

0: den Buzzer, Buzzer.
1: Oh ja.
0: Mach den Buzzer, Buzzer. Mach
1: weißt
0: den
1: du, ganz ehrlich, ich habe gerade auf die Uhr geguckt, auf ja. die Studio-Uhr und habe gedacht, wie lange dauert es noch, bis ich das hinter mir habe. Ja, also,
0: Viertelstunde.
1: Du sollst doch mal erzählen, wie schwer dir das gefallen ist, diese Sendung vorzubereiten.
0: Ich habe danach ein Noise-Canceling-Kopfhörer aufgesetzt, ja. ohne was abzuspielen.
1: Ah, White Noise, ja, okay.
0: Ich brauchte Ruhe.
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0: Das ist Lorenz Büffel.
1: Warum heute? Heißt doch garantiert so mächtig.
0: Mit Sicherheit. Und der Titel heißt Johnny Depp, da schreibt man natürlich mit Ä.

0: Wir fragen mal kurz in die Runde. Möchte hier noch jemand Malle zurück?
1: Nein.
2: Nee.
0: Gut, dann machen wir es aus.
3: Also ich verstehe dich komplett. Du hast mir den Satz gesagt, diese Sendung hat körperlich wehgetan beim Vorbereiten. Ich verstehe es in diesem Moment. Es gibt so einen kleinen Impuls in mir, der lässt mich eigentlich aufstehen und aus dem Studio gehen, aber ich reiß mich nochmal zusammen, wir schaffen das noch.
0: Minuten.
3: Genau, wir schaffen das.
0: Was, noch ein Bierchen? Dann ist erträglicher. Na komm.
3: Den Knopf haben wir schon so oft.
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0: Oha. Da.
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0: Oh ne, jetzt wird's versaut.
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0: das,
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3: Musst du dir jetzt selber zensieren?
0: Ja, noch ist es ja.
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3: da,
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3: Herz.
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0: Wir haben noch genug Musik, wir machen einfach weiter. Also, es war ja auch nicht mal laut genug. Hier ist schon wieder die Tröte, weißt du?
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3: Da gibt's nicht auch ein Busfahrerlied, wo so aus so Malle
0: liegt. Oh, ich schau mal nach.
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0: Wir hatten Hubschrauber, den Bob. Wir hatten den Zug.
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0: Wir suchen Busse.
3: Ja.

0: Moment, das ist doch dasselbe wie das Kopfhörerlieb.
1: Tja, deswegen das hat das auch so bei mir geklingelt. Und ich sagte, der Titel, da klingelt was.
0: Okay.
1: Ja, siehst du mal.
0: Linkkurbel. Und Rechtkurbel. Gut, dann hätten wir das Cover hier auch aufgedeckt.
1: Also wir merken, Bus und Bob ist quasi dasselbe, das nur das eine ist kalt.
0: Ja.
2: Hier ist Micky Krause!
0: Aha.
2: Schatzi!
1: Oh Gott, das ist auch ein richtiger Klassiker. Ein richtiger Mallorca-Klassiker. Reden wir nicht drüber, genießen. Ahahaha, in Anführungsstrichen.
0: Zwei Bier bitte!
1: Oh Gott. Ah.
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1: Und der Ausgang?
0: Unter der Theke durchkrabbeln.
1: Dankeschön.
0: Der Busfahrer war eben Neptuns Sportcrew.
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0: Zähle auch bis drei und dann buzzert's.
1: Oh ja.

0: Matze, schenk mir ein Buzzer.
1: Oh ja, wartet, da ist er doch schon. Frisch geliefert.
0: Oh. Puh.
1: Ja, der Johnny vom Depp PD war da und hat den Buzzer geliefert.
0: Ah ja. Oh. Kleine Reise?
1: Reise? Wir sind doch schon nach Malle gereist, das reicht.
0: Na, wir fliegen mal kurz in die Niederlande.
1: Ach je.
0: Oh je.
1: Ja, Leute, bald ist wieder Oktoberfest. Da habt ihr zumindest so eine halbe Malle Musik.
0: Wir machen mal hier eine Sendung mit einer Stunde dicke Backe Musik.
1: Das sowieso. Das wird die Bavaria Spezialsendung. So viel, da wisst ihr jetzt Bescheid. Ihr seid, wie heißt es bei uns? Habt ihr es zum ersten Mal gehört?
0: Aber da wird nicht gebuzzert.
1: Muss man nicht. Da müssen wir auch die ganze Zeit so moderieren auf Bayerisch. Das war's schon.
0: Ja. Ja, hier muss man eher so sprechen wie der Niederländer. Da kann man so ein bisschen in den Dreck ziehen. Der Dialekt, das klingt immerhin immer lustig.
1: Ich habe mir mal von meinem Urlaub von letztem Jahr, habe ich mir ja tatsächlich ein bisschen Niederländisch beigebracht. Ist ja nicht schwer zu lernen.
0: Das klingt nicht total deppert. Ja, dann sag doch mal, wie bestellt man denn ein Bier auf Niederländisch, um beim Thema zu bleiben?
1: Das ist einfach. Ich will krack ein Bier haben, er schon brief. Okay. Aus der Pistole wird geschossen.
0: Für mich auch, bitte.
1: Haben, Entschuldigung. Ich will krack ein Bier haben, aschebleib. So.
0: Das bringst mir nachher mal bei.
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0: Ach so, hier ist dein Bier.

0: Ja, wir haben es.
1: Kannst du es nochmal sagen?
0: Was denn?
1: Mit dem Bier?
0: Ich stehe auf dem Schlauch.
1: Das Bier auf Niederländisch.
0: Ach so, ich will krack ein Bier haben, alsjeblieft. Happen.
1: Gut.
0: Schon wieder.
1: Sehr gut. So, Tim Toupé. Bin ich schon vorbei?
0: So, Hochverball.
1: Oh. Insel O.
0: Jetzt aber, jetzt haben wir es übertrieben.
1: Ich glaube, das ist so ein dezentes Zeichen an uns, dass es jetzt hier vorbei ist.
0: Ja,
2: 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Besoffen wie ein Horst.
1: Gut, das ist nicht erlaubt in der Regel.
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1: Wer fliegt denn mit denen?
0: Schon wieder Werbung. Also nein, heute ist immer Product Placement überall.
1: Ja, komm, wir machen. Immer ein Feierabend.
0: Also ich mache ja normalerweise, machen wir keine Spoiler für was wird der Gewinner, aber ich sag mal, es ist schon wieder ein Product Placement. So viel kann ich sagen.
1: Ja.
0: Jetzt bin ich aber ruhig.
1: Wir verabschieden uns mal von unseren Hörerinnen und Hörern und von den angeschlossenen Rundfunkanstalten. Das waren die musikalischen Verbrechen heute zum 142. Mal. Das Thema der Sendung heute war die schlimmste Musikrichtung aller Zeiten, Mallorca-Musik.
0: Am Mikrofon war Malle Matze.
1: Oh, und
0: nein,
1: hier.
0: Entschuldigung, Matthias, ich bin abgetrifft.
1: Gregor Malle Bierchen. Bierchen, ja.

0: Und wir kommen zum Gewinnersong. Denn gewonnen hat
1: Baby Bell von Breitner.
0: Sagst mir noch einmal, wie das Bier bestellt wird?
1: Ich will grad ein Bier haben, aschebleef. Wird abgefragt.
0: Wir sagen Tschüss, bis zum nächsten Mal. Da wird's hoffentlich ein bisschen ruhiger.
1: Auf Wiederhören, genau. Kratzt euch schon mal den Staub aus den Ohren, der sich durch diese Sendung angesammelt hat. Nächstes Mal wird besser.

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0: Journal.
1: Des WPU-Radiokurses der FES. Die hören jetzt verschiedene Projekte der Schüler und Schülerinnen des WPU-Radiokurses. Viel Spaß dabei.
2: Mein Name ist Max Schober und neben mir sitzt Alain Haddad. Wir sind Schüler der 10. Klasse und besuchen den Wahlpflichtunterricht Radio der Friedrich-Wilhelm-Schule in Eschwege. Das heißt, dass wir uns 2 Stunden in der Woche mit dem Radiomachen beschäftigen und dann unsere Ergebnisse live im RFM präsentieren. In den letzten Wochen haben wir uns mit dem Thema Bundespolizei beschäftigt. Zu diesem Thema werden wir in dieser Sendung live mit Benjamin Lier und Alina Stör interviewen. Im Weiteren werden Sie 2 Berichte zu dem Thema hören. All das und gute Musik hören Sie in der kommenden Stunde. Viel Spaß dabei.
3: Herzlich willkommen zu unserem heutigen Interview, was ich, Fabian Stricker, leiten werde. Ich freue mich, Herrn Benjamin Lier und Alina Stör begrüßen zu dürfen. Stellen Sie sich doch erstmal vor.
4: Ja, hallo in die Runde. Ich freue mich, heute hier zu sein. Mein Name ist Alina Stör. Ich bin 27 Jahre alt. Ich bin hier in Eschwege geboren und wohne in einem kleinen Örtchen hier in der Nähe von Eschwege. Und ja.
5: Ja, auch von mir nochmal ein herzliches Willkommen und Hallo in die Runde. Mein Name ist Benjamin Lier, ich bin 37 Jahre alt, seit 2020 hier bei der Bundespolizei als Leiter der Dienststelle und habe tatsächlich auch meine Wurzeln bei der Bundespolizei hier in Eschwege. Ich wurde 2006 hier eingestellt.
3: Ja, hallo, dann wollen wir gleich mal anfangen. Alina Stör, wie sind Sie denn zur Bundespolizei gekommen?
4: Ja, ich fand den Polizeiberuf damals in der Schule schon immer sehr, sehr interessant. Und dann hat sich für mich die Möglichkeit ergeben, dass ich dann im Rahmen eines Praktikums in Eschwege bei der Bundespolizei dann da mir einen Einblick verschaffen konnte. Und ab dem Tag stand für mich dann auch fest, dass ich zur Bundespolizei möchte. Ja, und dann danach, nach meinem Abitur, hatte ich dann die Möglichkeit, meine Ausbildung 2017 in Eschwege anzufangen.
3: Ja, das ist schön zu hören. Und Herr Lier, was unterscheidet eigentlich die Bundespolizei von anderen Polizeien?
5: Ja, in Deutschland ist es ja so, dass die Polizei eigentlich Ländersache ist. Das heißt, jedes Bundesland hat eine eigene Polizei. Und zusätzlich gibt es noch weitere Polizeibehörden auf Ebene des Bundes. So auch wir als Bundespolizei, Polizei des Bundes, mit einem eigenen Polizeigesetz, wo unsere Aufgaben und unsere Befugnisse niedergeschrieben sind. Und da werden halt die sogenannten sonderpolizeilichen Aufgaben der Bundespolizei geregelt. Das heißt, uns trifft man vor allem an Bahnhöfen, weil wir eine bahnpolizeiliche Aufgabe haben, an den großen Verkehrsflughäfen in Deutschland, weil wir dort die Luftsicherheitsaufgaben wahrnehmen und vor allem an den deutschen Grenzen, weil wir dort grenzpolizeiliche Aufgaben wahrnehmen.
3: Ja, haben Sie sehr viele Aufgabenbereiche. Aber was ist eigentlich Ihr Aufgabenbereich zurzeit, Herr Lier?
5: Ja, wie eben bereits erwähnt, ich bin Leiter des Bundespolizei-Aus- und Fortbildungszentrums hier in Eschwege, Chef der Dienststelle. Damit habe ich die Verantwortung für das eingesetzte Personal hier in Eschwege und auch für die Auszubildenden, die mir zugeteilt sind, sowohl für die Ausbildung im mittleren Dienst als auch bei den Abschnitten des gehobenen Dienstes, die bei uns ihre Ausbildung genießen. Aber dazu kommen wir vielleicht später nochmal.
3: Genau, dann machen wir jetzt erstmal eine kurze Pause und hören uns gleich wieder.

0: olmaz.
1: FC Bayern Munich.
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0: Was macht eigentlich die Bundespolizei aus? Außer natürlich Bahnhöfe und Flughäfen. In dem folgenden Beitrag erfahren Sie von Fabian Stricker, woher die Bundespolizei kommt, was ihre Aufgaben sind und wie die Ausbildung abläuft.
1: Die Bundespolizei ist der ehemalige Bundesgrenzschutz, kurz BGS. Dieser wurde am 16. März 1951 gegründet, weil Deutschland damals noch in Ost und West aufgeteilt war und so eine Grenzsicherheit garantiert werden sollte. Ab dem 1. Juni 2001 wurde der BGS durch die Bundespolizei ersetzt, die die Aufgaben des BGS übernommen hat und außerdem noch die Bahnhöfe und Flughäfen als Aufgabengebiet dazu bekommen hat. Die Bundespolizei steht schon seit über 70 Jahren für Sicherheit in Deutschland und in verschiedensten Bereichen. Die Bundespolizei ist in verschiedenen Bereichen tätig und hat dort ihre Aufgaben. Sie gewähren Sicherheit an den Bahnhöfen, den Flughäfen, den Grenzen, auf See bis zu den Seegrenzen und sie schützen die Staatsorgane. Einer der größten Einsatzbereiche ist der Frankfurter Flughafen, wo in etwa 2650 Bundespolizisten und Bundespolizistinnen täglich für Sicherheit sorgen. Außerdem hat die Bundespolizei auch Spezialeinheiten, die im Inland sowie im Ausland agieren können. Die GSG 9 zum Beispiel ist die Antiterroreinheit Deutschlands, die aber auch im Ausland eingesetzt werden kann. Sie wurde 1972 nach den Olympischen Spielen in München nach dem Terroranschlag auf die israelischen Athleten gegründet. Außerdem hat die Bundespolizei eine Fliegerstaffel, die insgesamt 76 Hubschrauber hat. Diese werden oft an Gleisen zur Überwachung oder auf See eingesetzt. Außerdem werden mit den Hubschraubern die Spezialeinheiten sowie Politiker transportiert. Die Bundespolizei hat mehr als 54.000 Beschäftigte, von denen etwa 45.000 Polizeivollzugsbeamtinnen und Beamte sind. Das heißt, dass sie in Uniform unterwegs sind. Der Rest ist in Zivil unterwegs. Bei der Bundespolizei kann man eine Vielfalt von Berufen ausüben. Angefangen bei dem ganz normalen Polizeivollzugsdienst, wo man sich entscheiden kann, ob man entweder an Bahnhöfe, an den Flughafen, an die Grenzen oder auf die See geht. Man kann sich aber auch in andere Felder orientieren. Zum Beispiel, man kann sich spezialisieren in Spezialeinheiten wie der GSG 9, BFE Plus, der TEHU oder als Kletterer. Außerdem kann man auch als Koch oder Reinigungskraft arbeiten. Des Weiteren gibt es auch Bürojobs oder man kann in die Waffenkammer gehen und dort arbeiten. Die Ausbildung zum Polizeivollzugsbeamten kann über zwei Wege erfolgen. Man kann im mittleren Dienst anfangen, das ist der Dienstgrad mit dem blauen Stern. Oder man kann in den gehobenen Dienst anfangen, das ist der Dienstgrad mit den silbernen Sternen. Die Ausbildung für den mittleren Dienst kann man anfangen, sobald man seinen Realschulabschluss in der Tasche hat. Dann muss man sich bewerben und wird entweder einer Ausbildungsstätte, kurz AST, oder einem Aus- und Fortbildungszentrum, kurz AFZ, zugeteilt. Dort beginnt man seine zweieinhalbjährige Ausbildung. Für den gehobenen Dienst braucht man ein Abitur bzw. das Fachabitur und einen Führerschein der Klasse B. Während der Ausbildung wird einem das Bundespolizeigesetz beigebracht. Es werden Situationstrainings durchgeführt und außerdem finden Praktika in den verschiedenen Aufgabenfeldern der Bundespolizei statt, um ein wenig Praxiserfahrung zu sammeln. Wenn man dann alles bestanden hat, wird man am Ende der Ausbildung feierlich vereidigt und kann den Dienst als Polizeivollzugsbeamter beginnen.

0: Hallo, und wir sind wieder zurück mit Herrn Lier und Alina Stör. Hallo, wir sind wieder zurück mit Herrn Lier, dem Leiter des AFZ, und Frau Stör, der Auszubildenden. Anwärter werden bei der Bundespolizei ausgebildet und darum soll es nun gehen. Frau Stör, welche Wege führen zu der Bundespolizei?
1: Ja, welche Wege führen zur Bundespolizei? Im Normalfall eigentlich entweder über den mittleren Dienst oder den gehobenen Dienst. Für den mittleren Dienst haben wir einmal die Möglichkeit, dass wir den Realschulabschluss haben, also die mittlere Reife, oder dass wir den Hauptschulabschluss haben und da dann noch eine mindestens zweijährige Berufserfahrung vorweisen können. Und für den gehobenen Dienst ist es so, dass wir entweder das Abitur haben oder eben das Fachabitur. Und ja, wenn man dann auch sich ein bisschen genauer einlesen möchte, gibt es ja dann auch noch auf der Internetseite von der Bundespolizei genügend Informationen, um da noch ein paar Informationen zu kriegen.
0: Alles klar. Und wie läuft die Ausbildung genau ab, Herr Lier?
2: Ja, wie dargestellt, gibt es zwei Möglichkeiten, einmal im mittleren Dienst und einmal im gehobenen Dienst. Wir fangen mal mit dem mittleren Dienst an. Die läuft über 2,5 Jahre in den, wie eben dargestellten, Bundespolizei-Außenfortbildungszentren oder Ausbildungsstätten, also auch bei uns hier in Eschwege. Die ist dreigegliedert. Das erste Jahr ist die sogenannte Grundausbildung. Da lernt man dann die Basics sowohl rechtlich als auch taktisch, aber auch im Bereich Sport oder Einsatztraining. Schießen gehört auch dazu. Und wenn man da das Jahr erfolgreich beendet hat, eine Zwischenprüfung bestanden hat, kommt man ins zweite Ausbildungsjahr, die sogenannte weitere Ausbildung. Die ist von vielen, vielen praktischen Inhalten geprägt. Da macht man viele Praktika an der Grenze, an Flughäfen, im bahnpolizeilichen Bereich oder auch im Verband, also wie beispielsweise in Hünfeld. Und nach der weiteren Ausbildung kommt man dann nochmal nach Eschwege zurück für ein halbes Jahr. Dort findet der sogenannte Laufbahnlehrgang statt. Da wird nochmal alles Gelernte wiederholt, zusätzliche Inhalte vermittelt und das schließt dann hoffentlich für alle erfolgreich mit einer mündlichen und schriftlichen Laufbahnprüfung ab.
0: Ja, da hat man ja viel zu tun. Und auf was wird im Training besonders Wert gelegt? Fitness, Wissen oder Einsatzpraxis?
1: Ja, das kann man so pauschal gar nicht sagen, was da jetzt besonders wichtig ist oder worauf besonders Wert gelegt wird. Das ist ein Zusammenspiel aus allen drei Aspekten. Sowohl die Sportleistungen sind für uns wichtig, die müssen jederzeit erfüllt werden können. Und die schriftlichen Prüfungen sind ebenfalls wichtig. Die müssen auch jeweils immer erfüllt werden, damit wir da dann am Ende auch dann im Laufbahnlehrgang die Ausbildung erfolgreich dann absolviert haben.
0: Alles klar, dann machen wir jetzt nochmal eine kurze Pause und sind gleich wieder zurück.

0: Hier sind wir wieder bei unserem Live-Interview mit Herrn Lier und Frau Stör. Nun tauchen wir ein bisschen in das Berufsleben bei der Bundespolizei ein. Herr Lier, wie sieht eigentlich ein normaler Arbeitstag für Sie aus?
1: Das ist ehrlich gesagt schwer zu sagen, weil jeder Tag ist anders, aber sie beginnen alle gleich. Und zwar mit Kaffee. Das ist ganz wichtig. Kaffee am Morgen und dann mal schauen, was der Tag so bringt. Als Leiter hat man unterschiedlichste Aufgaben. Besprechungen mit nachgeordneten Führungskräften zu Themen im AFZ. Man ist verantwortlich für alles, was mit Bauen zu tun hat in der Liegenschaft. Man ist verantwortlich für das ganze Personal. Man will natürlich aber auch Einblicke haben, was läuft eigentlich in der Ausbildung, wie unterrichten die Lehrerinnen und Lehrer, sodass ich mir das auch regelmäßig anschaue. Ich habe repräsentative Aufgaben, das heißt, ich bin als Vertreter der Dienststelle auch zu anderen Behörden oder Organisationen eingeladen und vertrete dort das Bundespolizei-Außenfortbildungszentrum in Eschwege. Damit verbunden sind auch eine Vielzahl von Dienstreisen, beispielsweise auch nach Lübeck. In Lübeck befindet sich unsere vorgesetzte Dienststelle, die Bundespolizeiakademie, wo Abstimmungsprozesse mit den einzelnen AFZ laufen, sodass ich tatsächlich nicht sagen kann, wie ein Tag aussieht, weil jeder etwas anders ist, aber er beginnt in der Regel zwischen 7 und 8, endet in der Regel zwischen 15 und 17 Uhr und beginnt mit einer guten Tasse Kaffee.
0: Genau, aber gab es eigentlich schon mal Einsätze, die Sie besonders gefordert haben?
1: Ja, tatsächlich möchte ich zwei Dinge hier ansprechen. Vor meiner Zeit in Eschwege war ich 9 Jahre in Frankfurt am Hauptbahnhof. Dort gab es viele belastende Einsätze. Aber besonders beschäftigt haben mich immer Dinge, die mit Tod zu tun haben. Dort ist es leider nicht ungewöhnlich, dass man Bahnleichen bearbeiten muss. Wenn sich jemand vor einen Zug wirft, dann ist auch dort die Bundespolizei erstmal zuständig, das bahnpolizeilich aufzuklären. Und ich hatte eine Situation, wo ich als Chef von einer Schicht eingesetzt war. Und in dieser Funktion sollte ich dann den Eltern eine Todesnachricht überbringen von einer, tödlich verunglückten Minderjährigen. Das hat mich schon lange beschäftigt. Wie macht man das? Was sagt man den Eltern jetzt? Wie reagieren die? Das war sehr belastend. Aber auch hier in Eschwege hatte ich eine Situation, wo ich gesagt habe, da musste ich mich intensiv darauf vorbereiten, obwohl man das eigentlich gar nicht kann. Vor einigen Jahren ist ein Kollege verstorben während seiner Dienstzeit, hat eine schwere Krankheit gehabt und die Witwe hat mich gebeten, die Trauerrede zu halten und das war auch ein sehr, sehr belastender und sehr bewegender Moment für mich.
0: Das hat Sie bestimmt ganz schön geprägt, das mit Ihrem Kollegen, tut mir leid. Frau Stör, was gibt Ihnen in Ihrem Beruf eigentlich Hoffnung bzw. Motivation?
2: Ja, also Motivation gibt mir auf jeden Fall, dass ich in meinem Kollegenkreis merke, dass ich mich immer auf die verlassen kann, dass wir immer füreinander da sind und uns unterstützen, dass man sich mit Rat und Tat zur Seite steht und da nie alleine ist. Zum anderen Hoffnung gibt mir, dass man seitens der Bürger immer wieder auch die Rückkopplung bekommt, dass wir einen sehr, sehr guten Job machen und dass sie sich sicher fühlen, dass die hinter uns stehen. Und das ist auch so in meinem engsten Umfeld, dass man da immer wieder den Rücken gestärkt bekommt. Und das gibt mir immer wieder Motivation und Hoffnung in meinem Beruf.
0: Ja, das hört sich ja schön an. Dann machen wir jetzt aber nochmal eine kurze Pause und sind gleich wieder da.

Bundespolizei in Eschwege hat auch viele einzigartige und lokalen Aspekte, welche bedeutsam für die Geschichte und Entwicklung der Bundespolizei sind. Darüber informiere ich, Max Schober, Sie in meinem Beitrag. Bundespolizei Lokales. Das Bundespolizei Aus- und Fortbildungszentrum ist eine zentrale Einrichtung der Bundespolizei für die Ausbildung und Fortbildung von Polizeibeamtinnen und Polizeibeamten im mittleren und gehobenen Dienst. Es gehört zur Bundespolizeiakademie und ist einer von 7 Standorten dieser Art in Deutschland. Das Aus- und Fortbildungszentrum der Polizei in Eschwege liegt in der Langemarktstraße 41 und bildet dort Polizeiministeranwärterinnen und Anwärter aus. Die Ausbildung umfasst theoretische und praktische Inhalte, darunter Rechtskunde, Einsatztraining und polizeiliches Verhalten. Am 1. September 2021 begannen rund 450 Anwärterinnen und Anwärter ihre Ausbildung in Eschwege. Bis zu 300 weitere Beschäftigte der Bundespolizei unterstützten den Lehr-, Ausbildungs- und Verwaltungsbetrieb. Kommen wir zur Geschichte und Bedeutung der Bundespolizei in Eschwege. Eschwege hat eine lange Tradition als Standort der Bundespolizei. Bereits zu Zeiten des Bundesgrenzschutzes war die Region ein wichtiger Standort. Nach der Umwandlung des Bundesgrenzschutzes zur Bundespolizei im Jahr 2005 wurde die Ausbildungseinrichtung in Eschwege weiter ausgebaut. Außerdem engagiert sich das Bundespolizei Aus- und Fortbildungszentrum Eschwege auch gesellschaftlich. So überreichte der Leiter der Einrichtung, Polizeioberrat Benjamin Lier, am 16. Dezember 2024 symbolisch einen Scheck in Höhe von 7.350 Euro an den Bürgermeister der Kreisstadt Eschwege, Herrn Alexander Heppe.

0: Herzlich willkommen mit zurück mit Herr Lier und Frau Stör und mit mir, Fabian Stricker. Nun wollen wir auf den Umgang mit der Bevölkerung eingehen und im Gegenzug auch den Umgang mit der Bundespolizei. Frau Stör, wie verhält sich die Bevölkerung gegenüber der Bundespolizei und umgekehrt?
1: Im Normalfall sehr respektvoll und verständnisvoll. Es gibt nur wenige Ausnahmefälle, wo dann vielleicht ein bisschen Unmut oder man da eher auf Unverständnis stößt. Aber ansonsten ist es eigentlich immer ein sehr, sehr freundlicher, hilfsbereiter Umgang. Wir sind ja auch bekannt als Freund und Helfer und möchten immer für die Bürger da sein und stehen auch immer dann offen für Fragen. Und in dem Falle gibt es ja eigentlich nicht so viele Problemfälle.
0: Ja, das ist erfreulich zu hören. Und wie wird bei der Bundespolizei mit dem Thema Menschenrechte und Deeskalation umgegangen, zum Beispiel bei Demonstrationen?
1: Ja, also Menschenrechte und generell Grundrechte sind auf jeden Fall ein sehr, sehr wichtiges Thema und haben eine sehr hohe Priorität bei uns in der Bundespolizei. Es ist ein wichtiger Bestandteil schon in der Ausbildung, sowohl im Rechtsfach als auch im Staats- und Verfassungsrecht. Die Auszubildenden werden dorthingehend auf jeden Fall gut vorbereitet und deswegen nimmt es auf jeden Fall einen großen und auch wichtigen Platz ein bei uns in der Ausbildung. Ja, bezüglich Deeskalation ist es für uns immer wichtig, dass wir das möglichst immer ohne, ja, ich sage jetzt mal Zwangsmittel oder Führungs- und Einsatzmittel unsererseits lösen. Für uns ist das stärkste Mittel erstmal unsere Sprache, unsere Kommunikation und dahingehend möchten wir erstmal das ohne irgendwelche großen Probleme und Auseinandersetzungen lösen.
0: Ja, das ist schön zu hören. Und ist Vertrauen zwischen Bevölkerung und der Polizei wichtig, Herr Lier?
2: Absolut. Die Polizei ist die Institution in Deutschland, die das sogenannte Gewaltmonopol ausführt. Das heißt, sind die einzigen, die rechtmäßig Gewalt anwenden dürfen. Und da ist es ganz wichtig, dass das, was Frau Stör eben schon gesagt hat, auch bei uns verinnerlicht wird. Das heißt, wir halten uns an Recht und Gesetz, wir machen das verhältnismäßig und wir versuchen mit allen Mitteln oder alle Mittel auszuschöpfen, bevor wir

0: zu diesem Mittel der Führungs- und Einsatzmittel wie Schusswaffe greifen. Und deshalb ist es ganz wichtig, dass die Bevölkerung auch darauf vertraut und vertrauen kann, dass wir wissen, was wir tun und dass wir es rechtmäßig tun.
1: Ja, die Bevölkerung muss immer hinter einem stehen. Dann machen wir jetzt nochmal eine kurze Pause und sind gleich wieder zurück mit dem letzten Teil.

0: Wir sind wieder zurück bei unserem Live-Interview mit dem letzten Teil, mit Herr Lier und Frau Stör. Nun wollen wir mal in die Zukunft blicken. Herr Lier, welche Herausforderungen könnten in der Zukunft für die Bundespolizei relevant werden?
1: Das ist eine sehr gute Frage. Ich hoffe, wir haben noch eine Stunde Zeit, damit ich die ausreichend beantworten kann. Nein, Spaß beiseite. Wir stehen vor einer Vielzahl von vielschichtigen Herausforderungen als Bundespolizei. Die außen- und sicherheitspolitische Lage in der Welt hat auch Einfluss auf uns. Wir hatten ja eingangs erwähnt, dass wir als Grenzpolizei auch die Aufgabe des Grenzschutzes haben. Da merken wir Entwicklungen in der Sicherheitspolitik auf der Welt hautnah an den ehemaligen innerdeutschen Grenzen beziehungsweise in den Bereichen, wo wir die Grenzkontrollen wieder eingeführt haben. Wir haben neue Herausforderungen im Bereich der Cybercrime, also der Internetkriminalität. Kriminelle vernetzen sich immer besser und agieren auch vermehrt im virtuellen Raum, was auch Auswirkungen auf uns hat, wo wir uns entsprechend aufstellen müssen. Wir haben Herausforderungen der Nachwuchsgewinnung, das gehört auch zur Wahrheit dazu. Wenn mehr oder wenn weniger Schulabgänger auf dem Arbeitsmarkt zur Verfügung stehen, ist es natürlich für uns auch schwerer, dann entsprechende Einstellungen vorzunehmen, weil ja, die Chancen sind auch einfach riesig geworden, was man heute so nach der Schule machen will. Von daher sind wir froh und dankbar um jeden, der den Weg zur Bundespolizei findet und dann auch erfolgreich das Eignungsauswahlverfahren besteht.
0: Genau, denn die deutsche Sicherheit ist wichtig. Wie wird sich die Bundespolizei aufgrund der aktuellen und zukünftigen Bedrohung verändern, beziehungsweise welche Maßnahmen könnte sie ergreifen?
1: Ich glaube, wir werden weiter wachsen. Wir sind in den letzten Jahren schon als Behörde gewachsen und das wird wohl auch das Ziel für die Zukunft sein, davon bin ich fest überzeugt. Wir werden uns in gewissen Themengebieten neu aufstellen, wie eben dargestellt, der Bereich Cybercrime, noch relativ junger Bereich, aber da sind wir als Bundespolizei oder als Polizeien in der Bundesrepublik Deutschland alle gefordert, auch dieses Phänomen entsprechend zu bekämpfen. Und wir werden uns auch zukünftig mit den neuesten Techniken, also Führungs- und Einsatzmitteln ausstatten. Auch gerade in den letzten Wochen in der Presse gewesen, für die Bundespolizei soll der sogenannte Taser eingeführt werden. Und so reagieren wir auf unterschiedlichste Ebenen dann auf die Herausforderungen, die nun vor uns liegen.
0: Ja, das hört sich sehr interessant an. Und Frau Stör, welchen Rat würden Sie Leuten geben, die überlegen, zur Bundespolizei zu gehen?
2: Ja, ich kann jedem nur empfehlen, zu uns zu kommen. Kommt zur Bundespolizei. Wir freuen uns über jeden jungen Nachwuchs, der sich da bei uns engagieren möchte. Wir haben super viele Möglichkeiten, sich da zu verwirklichen. Und sollten da noch Zweifel oder Fragen bestehen, dann sich einfach immer an die örtlichen Einstellungsberater wenden oder einfach mal beim Tag der offenen Tür vorbeischauen. Wenn möglich, kann man sich auch einfach mal den eigenen Podcast von der Bundespolizei anhören. Da wird auch immer sehr, sehr viel berichtet. Und von daher, ja, herzlich willkommen und wir freuen uns über jeden Nachwuchs.
0: Genau, bei der Bundespolizei gibt es natürlich auch sehr viele Möglichkeiten, wie vorhin erwähnt. Und damit sind wir schon am Ende unseres Live-Interviews angekommen. Wir bedanken uns herzlich bei Herr Lier und Frau Stör und wir wünschen Ihnen alles Gute für die Zukunft und dass Sie, Frau Stör, Ihren Aufstieg schaffen.
2: Danke.
3: Nun sind wir auch schon am Ende unserer heutigen Sendung angelangt, in der Beiträge von Schülerinnen und Schülern der Friedrich-Wilhelm-Schule zu hören waren. Durch die Sendung haben sie Max Schober und ich, Alain Haddad, geführt. An der Technik haben uns Erik Eichenberg und Julian Grauer unterstützt. Wir bedanken uns außerdem nochmal bei den Interviewgästen, Herr Lier und Frau Stör. Zum Schluss bedanken wir uns noch bei RFM dafür, dass wir hier senden durften und bei Ihnen fürs Zuhören. Guten Tag noch.
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August 2026 geht es im linken Medienspiegel in drei Artikeln um rechte faschistische Politiken. Einmal durch die Konservativen die Tür nach links in der BRD zuschlagen, dann um Sachsen-Anhalt und der drohenden Hegemonie der AfD, unabhängig davon, ob sie die Landtagswahlen gewinnen oder nicht, und nötiger Solidarität gegen diese. Abschließend zur rechten faschistischen Politik haben wir noch einen Artikel zu den neuen rechten Regierungen in Lateinamerika. Dann kommen wir noch zur Energiewende, allerdings in Australien. Von der Energiewende hier in der BRD hören wir trotz anrollender Klimakatastrophe nicht, auch in dieser Sendung nicht. Und deshalb ein Vergleich mit Down Under. Zuletzt schauen wir zurück zu den Ereignissen in Genua Ende Juli 2001.

0: Unser erster Artikel ist aus dem Freitag der Wochenzeitung aus Berlin, die sich als links und progressiv beschreibt. Am 30.07. erschien dieser Artikel über Türen, die nach rechts geöffnet werden.
1: Türen nach rechts öffnen, nach links schließen. Ob Friedrich Merz eine faschistische Politik betreibt, sei dahingestellt. Sicher aber ist es keine antifaschistische. Ein paar Ereignisse oder auch Nicht-Ereignisse, die jedes für sich grimmige Gesten des »So weit sind wir also schon« provozierten, ergeben im Zusammenhang eine strukturelle Erkenntnis. Wir leben ganz offensichtlich weder in einem antifaschistischen Staat, gar mit einer antifaschistischen Regierung und einer dezidiert antifaschistischen Justiz, noch kann sich die deutsche Zivilgesellschaft auf einen antifaschistischen Grundkonsens ihrer Mainstream-Medien verlassen. Noch schließlich ist gegeben, dass die wichtigen Instanzen von Wissenschaft und Bildung, Kultur und Kunst verlässliche Bollwerke gegen die Mächte von rechts sind, die Demokratie und Humanismus abzuschaffen bereitstehen. Drei Kräfte sind da am Werk, jede für sich scheußlich genug: der Opportunismus, die Angst und die Ignoranz. Da ist zunächst der Fall des Eingriffs der ZDF-Führung in die Redaktion der Satiresendung Die Anstalt und das Verbot für den Auftritt von Igor Levit und Danger Dan mit dem Lied Keine Angst. Tatsächlich ist das Lied Anleitung für den Aufbau antifaschistischer Organisationen in einer Zeit, in der man auf den Staat, die Regierung und die Parteien der Mitte als verlässliche Partner im Kampf gegen den Faschismus nicht mehr zählen kann. Ohne Namen, kein Gründungsdatum, kein Verein und so ein Quatsch. Mithin jenseits der Regeln und Verbote, die vom Staat für die Kontrolle seiner Kritiker vorgesehen sind. Das Lied endet mit einem Gruß an Menschen, die diese Regeln sehr deutlich, sehr heftig und für etliche auch aus subjektiv-moralischen Gründen inakzeptabel überschritten haben. Wenn man es wörtlich nimmt, dann fordert dieses Lied zur Überschreitung der Grenzen der Legalität auf. Das ZDF und die Medien bis hinein in den irgendwie immer noch linksliberalen Teil versuchen sich an einer Definition der Grenzen des legalen zum illegalen Antifaschismus. Und der Trigger dabei ist natürlich die Gewalt. Tatsächlich müsste sich der Staat, müsste sich eine Sendeanstalt, wenn es wirklich ein Aufruf zur Gewalt gegen die Nazis sein sollte, erst einmal selbst fragen. Warum haben wir dieses Erstarken des neuen Faschismus nicht verhindert, so lange hingenommen, erst verharmlost? Wer sorgt auch hierzulande dafür, dass Antifaschismus wie in Trumpistan ein Schmähwort und schon bald ein Straftatbestand ist? Ab wann, so ist zu fragen, ist es denn zu spät? Ab wann ist der Stauffenberg ein Held des antifaschistischen Widerstands, der mit einer Bombe den Führer, etliche seine Entourage und womöglich mehr oder weniger Unschuldige tötet? Und bis wann wäre er nichts als ein terroristischer Gewalttäter, der unter dem Beifall der bürgerlichen Medien abgeurteilt würde? Wie ist es möglich, die Attentäter vom 20. Juli zu feiern und gleichzeitig eher vage Hinweise auf die mögliche Notwendigkeit des militanten Widerstands zu unterdrücken? Womit wir bei der zweiten kleinen Episode sind, beim tapferen Versuch eines Einzelnen, den niederträchtigen Akt einer Kranzniederlegung zu Ehren dieses Widerstandskämpfers durch die AfD zu verhindern. Schon bei einer solchen Tat beginnt das Gejammer aus der Opferrolle, ebenso wie das des Neospießertums. Das ist doch illegal. Tobias Korenke, Enkel von Rüdiger Schleicher und Großneffe der Bonhoeffer-Brüder, wollte das nicht hinnehmen. Danach wird er von den Sicherheitsleuten des Protokoll Inland, des Bundesministeriums des Inneren und für Heimat entfernt. Und zwar aufgrund des Hausrechts, das ein gewisser Alexander Dobrindt ausübt. Welch symbolischer Akt ist das? Nicht die AfD, sondern ein Angehöriger eines Opfers faschistischer Verbrechen wird von einer Gedenkfeier ausgeschlossen. Nehmen wir es als Aussage. Der BMI lässt die Leute, die die Verbrechen der Nationalsozialisten verharmlosen, verleugnen oder sogar bejahen, als Gäste ein und schließt die Nachkommen der Opfer aus. Besser kann man eigentlich nicht zu erkennen geben, welche zukünftigen Allianzen wir zu erwarten haben. Da wir gerade von zukünftigen Allianzen sprechen, angesichts der politischen Mehrheitsverhältnisse in Ostdeutschland erfahren wir, fordert Sachsens Ministerpräsident Kretschmer, gesprächsbereit für alle Parteien zu sein. Wer noch über Brandmauern rede, habe die Zeichen der Zeit nicht erkannt. Kretschmer schließt Gespräche mit der AfD nicht aus. Zurückgepfiffen kann Kretschmer offensichtlich nur durch einen Hufeisenwurf werden. Als Union und insbesondere auch als CDU haben wir einen klaren Unvereinbarkeitsbeschluss, der inhaltliche Zusammenarbeit mit der AfD genauso wie mit der Linkspartei ausschließt, sagt der parlamentarische Geschäftsführer Steffen Bilger. Man darf sich von rechts in der Mitte nicht mehr entfernen, wenn man sich symbolisch nicht auch von links entfernt. Und damit auch zur nächsten Episode, in der wieder Klaus Graf von Stauffenberg eine Rolle spielt. Der Schauspieler und Kabarettist Uwe Steimle, der sich ehedem als links verortete, tritt bei der AfD als Pausenclown mit merkwürdigen Fantasien auf. Zitat: Wenn ich Friedrich Merz sehe, frage ich mich manchmal, wo ist eigentlich Stauffenberg, wenn man ihn mal wirklich braucht? Zitat Ende. Wirklich? Heißt wohl, damals hätte er besser gehorchen sollen, aber wenn es gegen eine konservativ-demokratische Figur geht, die noch im Wege steht, es ist durchaus nicht geheime Strategie der AfD, Spaltung und Zerschlagung der bürgerlichen Rechten. Und in Bezug auf Angela Merkel und ihr Bild spricht Steimle von an die Wand stellen und aufhängen. Zu seiner Verteidigung führt Steimle das an, was Danger Dan in seinem Lied zuvor so ironisch ansprach: Das ist alles von der Kunstfreiheit gedeckt. Soll man nun klassischer Whataboutism die Assoziationen einer illegalen Gegenwehr gegen die rechte Gewalt mit einer konkreten Mordfantasie gegen Personen gleichsetzen? Die konservative Hufeisentheorie, nach der links und rechts gleich böse sind, ist die reinste Heuchelei. Und sogleich kommen wir zum Empörungsschauspiel gegenüber dem Linken Lucio Pantisano. Er wandte das Wort Faschisten auf die CDU-CSU an. Muss man nicht machen, sollte man nicht machen. Vielleicht nicht obwohl, sondern gerade weil es von der Wahrheit so weit ja nicht entfernt ist. In der Wirtschafts- und Sozialpolitik ist Merz' Regierung ebenso nah an der AfD wie beim Kulturverständnis. In der Umweltpolitik und in der Vorliebe für derb geschmacklose Satzbrocken gegenüber Geflüchteten und Fremden. Aber Luigi Pantisano entschuldigte sich und die CDU nahm die Entschuldigung nicht an. Im Prinzip bestätigte sie damit und mit ihrem Verhalten den Vorwurf Öffnung der Türen nach rechts, Schließung der Läden nach links. Als historischer Prozess, als semantische Entwicklung, als soziologische Annäherung aber ist die Allianz eines großen Teils des konservativen deutschen Bürgertums mit neo- oder postfaschistischer Kraft gesetzt. Drehen wir es eben einmal um. Ob Friedrich Merz und seine Entourage faschistische Politik betreiben, ist eine Definitionsfrage. Zu 100% sicher aber kann man sein, dass von dieser Regierung nichts kommt und nicht zu erwarten ist, was man als antifaschistisch, ja nicht einmal als unfaschistisch bezeichnen könnte. Der Hinweis auf den Abbau von Demokratieprojekten und die Weimarsche Attacken gegen linke Buchhandlungen ist da schon kaum noch nötig. Deutlich gesprochen, unter den Bedingungen eines von rechts ausgerufenen Kulturkampfes hat das Prinzip von Kunstfreiheit keine soziale und politische Basis mehr. Fragen wir also nach den Hochburgen von Demokratie und Liberalität, den Universitäten. Die Technische Universität zu Berlin zum Beispiel hat offenbar auf Drängen von rechts versucht, kritische Veranstaltungen der Studierendenschaft zu canceln, mit der Begründung, das parteipolitische Neutralitätsgebot sei verletzt, weil es unter anderem eben auch um die Machenschaften der AfD ging, und hat, nachdem man zum Kompromiss genötigt wurde, Teile des Programms immerhin aus ihren mehr oder weniger heiligen Hallen ausgeschlossen. Hinterher stellt sich allerdings heraus, dass die Hochschulleitung noch wesentlich mehr an Veranstaltungen verbieten lassen wollte, als die AfD überhaupt gefordert hatte. So etwas nennt man nun wirklich mal vorauseilenden Gehorsam. Und Michel Friedmann wird in Bayreuth ein, dann wieder aus, dann doch wieder eingeladen. Das also ist die Kernfrage, mit der ein humanistischer, pazifistischer und demokratischer Antifaschismus konfrontiert ist. Was tun, wenn der Staat, die Parteien, die Justiz, die Universitäten, die Medien und die Kultur als Instrumente des Antifaschismus schlichtweg den Dienst verweigern? Wenn ganze Areale in Stadt und Land gleichsam aufgegeben werden und der völkischen und rassistischen Gewalt überlassen werden? Wenn sich das deutsche Spießertum, statt sich seiner kulturellen und moralischen Verantwortung zu stellen, mit den sexistischen Sottisen eines Dietrich Nuhr amüsiert? Wenn Hochschulen, Museen und Festivals vor dem Druck von rechts einknicken, wenn die Politiker der Mitte die Rhetorik der Rechtsextremen übernehmen und wenn die Brandmauer ein Zeichen schlecht vergangener Zeit ist? Worum es zunächst einmal geht, ist nicht die Gewalt, sondern es ist der Mut. Es wäre an der Zeit, jene zu preisen, die sich unter persönlichen Gefahren der faschistischen Macht entgegenzustellen wagen, und jene zu benennen, die sich aus Feigheit, Opportunismus und Ignoranz ihr beugen oder gar andienen. Trotzdem tut man natürlich gut daran, die Frage der Gewaltfreiheit nicht einfach vom Tisch zu wischen. Auch im Antifaschismus wirken die Mittel, die man einsetzt, wie es Walter Benjamin in seiner dialektischen Betrachtung der Gewalt gezeigt hat, auf die Inhalte zurück. Wenn der Staat, die Regierung, die Medien, die Bildungseinrichtungen, die Kultur, die Wirtschaft und die Parteien eine antifaschistische Einheit bilden würden, dann bräuchte man den Mut der Einzelnen nicht. Und wenn es genügend Einzelne gäbe, die den Mut aufbringen, sich gegen Recht zu stellen, dann würde sich die Frage nach der Legalität und Legitimität des aktiven Antifaschismus gar nicht stellen. Der Antifaschismus verlässt ja nicht freiwillig den Boden der Mainstream-Gesellschaft. Er wird von ihr hinausgedrängt.

0: In der Antifa, der Zeitung der Vereinigten der Verfolgten des Naziregimes, Bund der AntifaschistInnen, für Juli und August, haben wir einen Artikel zur AfD in Sachsen-Anhalt gefunden, den wir euch vorstellen wollen. Politik der Herrschaft. Sachsen-Anhalt. AfD zielt auf gesellschaftliche Hegemonie, nicht nur auf Regierungsmacht. Die Frage, was eine AfD-geführte Landesregierung in Sachsen-Anhalt bedeuten würde, beschäftigt inzwischen die politische Öffentlichkeit. Analysen des AfD-Regierungsprogramms liegen mittlerweile in großer Zahl vor. Sie untersuchen die Vereinbarkeit mit dem Grundgesetz, das Gesellschaftsbild der Partei sowie die möglichen Folgen für Justiz, Bildung und Forschung, Soziales, Integration und Migration oder den Wirtschaftsstandort. Doch die entscheidende Frage ist möglicherweise eine andere. Nicht der Titel Regierungsprogramm sollte Empörung hervorrufen, sondern die Tatsache, dass die neofaschistische AfD überhaupt in die Lage gekommen ist, einen solchen Machtanspruch glaubwürdig zu formulieren, während alle anderen politischen AkteurInnen hilflos dastehen. In der politischen Theorie gibt es die Unterscheidung zwischen Politik und dem Politischen. Die Politik bezeichnet etablierte Strukturen, Institutionen und Handlungsmuster, also auch ein Wahl- oder Regierungsprogramm, während das Politische die spezifischen Modi der Durchbrechung, Infragestellung und zuweilen Überwindung dieser Strukturen beschreibt. Ausnahmezustände, also zum Beispiel Krieg, Katastrophen und Revolutionen. In diesen Situationen greifen die bisher geltenden Maßstäbe und Instrumente nicht mehr. Das Politische entzieht sich notwendigerweise der Planbarkeit. Der Wahlkampfslogan der AfD, alles ist möglich, zielt auf eben jene Dimension des Politischen. Ihr Ziel ist es nicht, eine stabile Regierung zu stellen, sondern auf allen Ebenen ihre völkische Ideologie durchzusetzen. So formulierte es Hans-Thomas Tillschneider, Autor des Regierungsprogramms. Wir wollen das Gesetz nicht brechen, aber so streng auslegen, wie es nur irgendwie geht. Wir wollen restlos ausreizen, was möglich ist. Das bedeutet, dass diese Politik der neuen deutschen Strenge im Sinne des Politischen als Durchbrechen bisheriger Rechts- und Gesellschaftsgrundsätze verstanden werden muss. Deswegen lässt sich auch über das Programm der AfD in Sachsen-Anhalt nur bedingt auf ein mögliches Regierungshandeln schließen, denn bisher haben alle Parteien in Regierungsverantwortung anders gehandelt, als es in ihren Programmen stand. Und es gibt keinen Grund anzunehmen, dass ausgerechnet die AfD durch besondere Prinzipientreue auf der Ebene des Programms auffallen sollte. Was sich aber durch ihr Programm zieht, ist ein im Kern völkisches Denken. Und dem wird sie aller Voraussicht nach treu bleiben. Allein schon deshalb, weil zentrale Parteifunktionäre der AfD-Politik in diesem Denkgebäude machen, innerhalb dessen ein abweichendes, etwa liberaldemokratisches oder gar linksmarxistisches Gesellschaftsbild unplausibel erscheinen muss und da nur als Feindbild markiert werden kann. Die AfD in Regierungsverantwortung wird alles daran setzen, eine kulturell-gesellschaftliche Hegemonie zu erreichen, die die bestehende Ordnung suspendiert. Die spannende Frage ist also nicht, welche gesellschaftlichen Regelungen verändert werden würden, welche Fördermittel gestrichen, welche Literatur vom Lehrplan verbannt und welche zur Pflicht wird, sondern wo sich Bereiche für die AfD ergeben, in denen sie durch eine neu gewonnene Hegemonie ihre völkische Vision faktisch durchsetzen kann, weil es niemand mehr gibt, der diese Verschiebung überhaupt erkennt, geschweige denn sich dagegen wehren kann. Da, wo keine organisierten, migrantischen, queeren oder linken Personen mehr wohnen oder hinziehen, erreicht die AfD hegemoniale Stellungen, die es ihr erlauben, mit physischer Gewalt ihren Willen, Stichwort Vetternwirtschaft, durchzusetzen und befreite Zonen zu errichten. Wenn sich keine LehrerInnen, Polizistinnen und Menschen in der Verwaltung am Treiben der Faschisten stören, braucht es keine neuen Gesetze, die mit dem Grundgesetz in Konflikt geraten können, sondern die neu etablierten normalen Verhaltensregeln reichen vollkommen aus. Der AfD geht es also nicht um die Regierung, sondern um die Etablierung einer Politik der Herrschaft. Wenn die AfD Realpolitik an den Gesetzen vorbei betreibt, ist es für uns Antifaschistinnen hoffnungslos, sich an bestehende Institutionen und Gesetze im Sinne der Politik zu klammern. Stattdessen sollte unser Fokus darauf liegen, darauf hinzuweisen, dass es nicht so sein muss, wie es ist, und selbst reale Gegenmacht aufzubauen im Sinne des Politischen, indem wir neue Verbindlichkeiten eingehen und allen Antifaschistinnen nicht nur unsere Solidarität versichern, sondern dem auch materielle Taten folgen lassen, sofern ihre Analyse und ihre Methoden legitim sind. Gerade autonome Antifa-Gruppen und vereinzelte Bündnisse gegen rechts sind im ländlichen Sachsen-Anhalt oft die einzigen, die neofaschistische Aktivitäten beobachten, Veränderungen, deren Strategien erkennen, sowie Akteurinnen und Netzwerke zuordnen können. Sie sind die, die den Mut aufbringen, sich den Faschistinnen den Weg zu stellen. Sie werden in Zukunft noch mehr als ohnehin schon unter politischem Druck stehen und sie werden jede Unterstützung brauchen, die sie kriegen können. Sorgen wir dafür, dass diese Unterstützung bei ihnen ankommt.
1: Weiteres zu den aktuellen Aktivitäten gegen die AfD und andere Nazis findet ihr zum Beispiel unter dem zivilgesellschaftlichen Bündnis Sachsen-Anhalt -weltoffen.de mit einem umfangreichen Terminkalender von Workshops über Radtouren bis Demos und Bürgerfesten. Des Weiteren findet ihr den Aufruf zu einer Demonstration am 29.08. in Magdeburg gegen Rassismus sowohl der AfD als auch der Abschottungspolitik der EU unter antira.net/lsa.de. Am 5. September gibt es dann tagsüber in Magdeburg eine Demo und ein Bürgerfest und in Halle eine Antifa-Demo abends vor der Wahl in Sachsen-Anhalt am 6. September. Und der CSD in Halle macht am 12. September gleich weiter mit einer Demonstration und einem Straßenfest.

0: Mit der Le Mans Diplomatik vom Juli schauen wir nach Lateinamerika.
1: Lateinamerika, der große Rechtsruck. Früher unterstützten die USA in Lateinamerika sonnenbebrillte Putschgeneräle. Heute kommt dort die extreme Rechte, die Washingtons politische Agenda teilt, mit offensiver US-Wahlkampfhilfe an die Macht. Jüngst in Kolumbien und Peru. Wachsende Gewaltkriminalität und die Schwäche der Linken spielen ihr dabei in die Hände. Abelardo de la Estrella hat die Stichwahl vom 21. Juni um das Präsidentenamt in Kolumbien knapp gewonnen. Unabhängig? Nein. Kein Land der Welt kann derzeit unabhängig sein, sagte er zuvor in einem Gespräch mit dem Pastor Miguel Arrazola. Der einflussreiche Gründer einer evangelikalen Kirche namens Rios de Vida, Flüsse des Lebens, sprach in Cartagena mit El Tigre, dem Tiger, wie sich der ökumenische Katholik de la Estrella selbst nennt. Zum Austausch zwischen dem fundamentalistischen Prediger und dem Kandidaten der extremen Rechten muss man wissen, dass sich in Kolumbien 18% der Bevölkerung als evangelikal bezeichnen. In dem Radiogespräch ging es um die künftigen Beziehungen zu den Vereinigten Staaten. Vor allem das Verhältnis zu Donald Trump stand im Mittelpunkt. Denn die Beziehung zwischen dem US-Präsidenten und de la Estrellas linken Vorgänger Gustavo Petro waren von Spannungen geprägt. Es ist das erste Mal, dass ein kolumbianischer Präsident Republikaner sein wird, erklärte de la Estrella. Bei der Wahl 2024 in den USA hatte er für Trump gestimmt. Der umtriebige 47-jährige Anwalt besitzt 3 Staatsangehörigkeiten, die kolumbianische, die italienische und die US-amerikanische. Letztere erwarb er 2023, nachdem er 10 Jahre in Florida gelebt hatte. Damit wird er nach Ecuadors Daniel Noboa der 2. südamerikanische Präsident mit US-Pass sein. De la Estrella betont immer wieder seine Loyalität gegenüber Trump. Der hatte sich, wie bereits in Honduras und Ecuador, in Kolumbiens Wahlkampf eingemischt und den WählerInnen unmissverständlich klargemacht, welchem Kandidaten sie am 21. Juni ihre Stimme geben sollten. Ein Sieg de la Estrellas, ließ Trump wissen, sei Bedingung für die weitere finanzielle, wirtschaftliche und sicherheitspolitische Zusammenarbeit zwischen Washington und Bogota. Für die Politik des Weißen Hauses gegenüber seinem lateinamerikanischen Hinterhof ist Kolumbien ein zentraler Faktor. Ich will einen Plan Columbia 2.0 und die Rückkehr der US-Militärbasen, erklärte seinerseits de la Estrella. Der ursprüngliche Plan Columbia, den US-Präsident Clinton im Jahr 2000 mit Kolumbiens Staatschef Andrés Pastrana entworfen hatte, sah ein Sicherheitsprogramm vor, das die Stationierung von US-Truppen im Land einschloss. Sie sollten zum Kampf gegen Drogenkriminalität eingesetzt werden, gingen aber vor allem gegen Guerillagruppen vor. Im Wahlkampf versprach de la Estrella, ganz in dieser Tradition, das kolumbianische Militär zu stärken, die Coca-Anbauflächen zu zerstören sowie bewaffnete Gruppen und Drogenkartelle mithilfe der USA und Israels zu zerschlagen. Es ist das Gegenteil der Strategie des Paz Total, des vollständigen Friedens, mit der sein Vorgänger Gustavo Petro gescheitert war. Der Wahlausgang in Kolumbien reiht sich ein in eine Welle von Siegen der radikalen Rechten in Lateinamerika. Nayib Bukele in El Salvador 2019, Wiederwahl 2024, Javier Milei in Argentinien 2023, Daniel Noboa in Ecuador 2023 und 2025, José Antonio Kast in Chile 2025 und auch Keiko Fujimori, Tochter des Diktators Alberto Fujimori in Peru am 7. Juni 2026. Die PolitikerInnen unterscheiden sich in ihrem Stil, verkörpern aber eine politische Strömung mit gemeinsamen Konstanten. Dazu zählen Neoliberalismus, eine harte Linie in Sicherheitsfragen, Rache an politischen Gegnern der Linken, eine geopolitische Ausrichtung auf Washington und meist auch eine persönliche Nähe zu Donald Trump. Der schrieb während des Wahlkampfs in Kolumbien am 3. Juni auf Truth Social: Die Ereignisse dieser Wahl sind sehr wichtig für die Zukunft Kolumbiens und seine Beziehungen zu den Vereinigten Staaten, und erwähnte noch einmal ausdrücklich die politische Unterstützung, die de la Estrella ihm persönlich gewährt habe. Der US-Präsident rechnet damit, in Kolumbien einen gefügigen Staatschef zu bekommen, quasi einen Statthalter Washingtons. dass es in der Region, die einst als Experimentierfeld der Linken galt, zum großen Schwenk nach rechts außen gekommen ist, ist zum Teil auf die nicht selten durch Einmischung der USA mitverursachten Misserfolge der linken Regierung zurückzuführen, die von den 2000er Jahren bis Anfang der 2020er die politische Szene dominierten. Lateinamerika verdankt den linken Regierungen bedeutende soziale und demokratische Fortschritte, aber es ist ihnen nicht gelungen, die Wirtschafts- und Gesellschaftsstrukturen, die seit jeher Ungleichheit und Armut befördern, nachhaltig zu verändern. Ihre Strategie, den Wohlstand besser zu verteilen und durch Rohstoffexporte höhere Einkünfte zu generieren, funktioniert schon länger nicht mehr. Diese Situation hat zu einer Entfremdung gegenüber progressiven Kräften geführt. Insbesondere in den benachteiligten Bevölkerungsgruppen, in der gefährdeten Mittelschicht und bei der Jugend, die in einigen Ländern bisher nur die Linke an der Macht kannte. Hinzu kommt, dass auf die Regierungschefs der 2000er Jahre von Hugo Chavez in Venezuela über Evo Morales in Bolivien bis Cristina Fernández de Kirchner in Argentinien keine ähnlich populären Persönlichkeiten folgten und sich die politische Linke mit Justizkriegen herumschlagen musste. Die internationale Finanzkrise von 2008, deren Folgen durch die Corona-Pandemie noch verschärft wurden und die die Region in die schlimmste Rezession seit einem Jahrhundert stürzte, führte dazu, dass alle Länder des Subkontinents in eine Phase schwachen Wachstums gerieten, während zugleich der Welthandel zurückging. Der 2022 begonnene Krieg Russlands gegen die Ukraine und der aktuelle Angriff der USA und Israels auf Iran erhöhen den Inflationsdruck, der die Kaufkraft in Argentinien, Bolivien, Kolumbien oder Venezuela schmälert. Ungeachtet ihrer jeweiligen Eigenheiten sehen sich alle Länder mit denselben sozioökonomischen Problemen konfrontiert. Einer informellen Wirtschaft, die fast 50% der Erwerbstätigen bindet und den Staaten hohe Steuereinnahmen vorenthält, der zunehmenden Ungleichheit und der prekären Situation der Mittel- und Unterschichten. Nach Angaben der Weltbank sind 32% der lateinamerikanischen Bevölkerung von Armut bedroht. Ein Viertel der Menschen ist bereits arm. Seit Ende der 2010er Jahre bricht sich die Unzufriedenheit der Bevölkerung immer wieder Bahn, ohne dass die Regierungen mit nachhaltigen Lösungen auf die sozialen Forderungen und Anliegen reagierten. Die Demonstrationen und sozialen Proteste, die sich immer wieder daran entzündeten, haben zwischen 2019 und 2021 in Chile, Kolumbien und Ecuador sowie 2026 in Bolivien zu größeren Unruhen geführt. Vor diesem Hintergrund haben viele WählerInnen in der jüngeren Vergangenheit die Linken abgestraft und ihre Stimme der radikalen Rechten gegeben. In allen lateinamerikanischen Ländern sind seit 2021 Präsidentschafts- und Parlamentswahlen abgehalten worden. Dieses Jahr wird noch im Oktober in Brasilien sowie im August und Dezember in Haiti gewählt. 2027 finden dann in El Salvador Parlamentswahlen, in Guatemala und Mexiko Zwischenwahlen sowie in Argentinien Präsidentschafts- und Parlamentswahlen statt. Während die linken Regierungen in den Augen eines Großteils der Bevölkerung dieser Länder nicht genug getan haben, gehen die tatsächlich durchgeführten Reformen der Oberschicht bereits zu weit. Sie möchte mit der politischen Rechten die Dinge wieder in die Hand nehmen und das Problem an der Wurzel packen, indem sie den Staat selbst umkrempelt. Der Linken wirft sie vor, in ihrer Regierungszeit den Verfall der Institutionen und der Moral befördert zu haben. Durch überbordende Bürokratie, durch parasitäre Ausnutzung von Sozialleistungen und Programmen für indigene Völker, Frauen und sexuelle Minderheiten. Sowie durch die Behinderung des freien Unternehmertums. In Kolumbien will Della Espreia den Staatsapparat innerhalb von 4 Jahren um 40% verkleinern. In seinem Wahlprogramm verspricht er, die große Deregulierungsrevolution einzuleiten, ein Land der Eigentümer zu schaffen, die Steuern massiv zu senken und ausländische Investitionen ins Land zu holen, um die natürlichen Ressourcen Erdöl, Erdgas, Kohle und Wasser auszubeuten. Auch die Dollarisierung der Wirtschaft ist angedacht. In Chile wollen der neue Präsident José Antonio Kast und seine Notstandsregierung ebenfalls mit der Politik von Amtsvorgänger Gabriel Boric brechen und dafür eine Megareform und einen Prozess des nationalen Wiederaufbaus anstoßen. Die Rezepte, die angewendet werden sollen, klingen indes wenig innovativ. Steuersenkungen, Kürzung öffentlicher Ausgaben, Zusammenlegung oder Verkleinerung von Ministerien und Behörden sowie weitere Sparmaßnahmen. Im selben Geist hat Ecuadors Präsident Daniel Noboa die Zahl der Ministerien in seinem Land von 20 auf 10 halbiert und Maßnahmen zur Flexibilisierung der Arbeitsmärkte sowie zur Förderung ausländischer Investitionen in verschiedene Sektoren ergriffen. Dazu zählen der Bergbau- und Energiesektor. Die Bereiche Technologie, Dienstleistungen und künstliche Intelligenz sollen von neu geschaffenen Freihandelszonen profitieren. In all diesen Ländern, einschließlich Argentinien, wird die Kettensäge angeworfen, um das linke Erbe zu zerlegen. Die meisten der neuen ultrarechten Regierungschefs möchten die erwarteten Einsparungen nutzen, um die Militarisierung im Kampf gegen die organisierte Kriminalität zu finanzieren. Sicher zur Freude der Rüstungsunternehmen in den USA und Israel. El Salvadors Nayib Bukele setzt darauf, seine Sicherheitsinvestitionen in ökonomische Gewinne umzumünzen. Durch mehr Stabilität, Attraktivität für ausländische Investoren und den Aufbau neuer Branchen wie Tourismus und Digitalwirtschaft. Dieser politische Kurs zielt aber auch darauf ab, die Gesellschaft bei schwindenden Arbeitsplätzen, Einkommen und öffentlichen Dienstleistungen zu disziplinieren und zu kontrollieren. Dafür muss eine Mehrheit der WählerInnen aber erst einmal durch die richtige Ansprache dazu bewegt werden, das Schafott zu besteigen. Hier hat es die Rechte verstanden, aus den neuen Plagen der lateinamerikanischen Gesellschaften Kapital zu schlagen. Die Ausbreitung der organisierten Kriminalität mit dem Anwachsen des internationalen Drogenhandels hat das Gleichgewicht in der Region tiefgreifend gestört. Die weltweite Kokainproduktion, von der 2/3 auf Südamerika entfallen, ist von 900 Tonnen 2014 auf einen historischen Höchststand von 4.100 Tonnen im Jahr 2024 gestiegen. Das Gros entfiel dabei auf Kolumbien, in dem allein 2/3 der weltweiten Coca-Anbauflächen liegen. Die Gesamtanbaufläche für Kokain im Land hat sich seit 2013 verfünffacht. 2024 haben weltweit etwa 25 Millionen Menschen diese Droge konsumiert, gegenüber 17 Millionen 2013, ein Anstieg um fast 50%. Kriminelle Netzwerke sind mittlerweile in ganz Lateinamerika aktiv, wo sie neben weltweit konsumierten Rauschmitteln wie Kokain, Heroin, Marihuana und anderen auch synthetische Drogen herstellen und in alle Welt verteilen. Dadurch hat sich Lateinamerika zur gewalttätigsten Region des Planeten entwickelt, sieht man von Kriegsgebieten ab. Laut dem Entwicklungsprogramm der Vereinten Nationen entfallen auf Lateinamerika und die Karibik mit etwa 9% der Weltbevölkerung fast ein Drittel aller weltweit begangenen Tötungsdelikte. Schätzungen zufolge steht etwa die Hälfte dieser Tötungsdelikte direkt oder indirekt im Zusammenhang mit kriminellen Organisationen und Banden. Durch die steigende Zahl von Gewalttaten und Morden steht Sicherheit mittlerweile ganz oben auf der Liste der Themen, die den Menschen Sorgen bereiten. Hinzu kommt die andauernde Korruption, die die Glaubwürdigkeit der Institutionen untergräbt. Die anhaltenden Krisen in Venezuela, Kuba und Haiti haben Migrationsbewegungen ausgelöst, mit denen immer mehr Menschen in Länder wie Brasilien, Chile, Kolumbien, Ecuador, Mexiko und Panama strömen. Nach und nach haben diese Themen den Schwerpunkt der öffentlichen Debatte verschoben. Soziale Gerechtigkeit, Umverteilung, Umwelt oder die Ausweitung der bürgerlichen Rechte haben gegenüber Sicherheit, Korruption in den staatlichen Institutionen und Korrumpierbarkeit der politischen Amtsträger sowie Grenzüberwachung an Bedeutung verloren. Die politische Rechte und ihre radikalen Flügel nutzen diese Themen für sich. Auf Social Media, aber auch in sozialen Räumen wie Kirchen, Bruderschaften, Sportvereinen oder konservativen Familienverbänden wird eine Debatte geführt, die sich obsessiv um eine zentrale Forderung dreht, die nach einer Rückkehr zur Ordnung, und zwar in jeder Weise moralisch, religiös, sozial und sicherheitspolitisch. Der Kulturkampf gegen Abtreibung, Frauenrechte und Homosexualität sowie gegen das, was unter den Schlagwörtern Globalismus, Kulturmarxismus und Narkokommunismus firmiert, dient hier als Kitt, der unterschiedliche soziale Milieus zusammenhält. Doch die Truppe der Trump-Statthalter ist womöglich weniger mächtig, als es sich der Mann im Weißen Haus erhofft. Einige von ihnen können sich nicht auf eine Parlamentsmehrheit stützen und haben sich mit Hilfe von breiten Rechtsbündnissen und mit anderen radikalen, traditionellen, konservativen und den Mitte-Rechts-Parteien durchgesetzt. Gewählt wurden sie auch häufig von BürgerInnen, die vor allem ihre Ablehnung des jeweiligen linken Gegenkandidaten in der Stichwahl deutlich machen wollten. Kast und Milei müssen in ihren Parlamenten für jedes ihrer Projekte politische Mehrheiten organisieren. In Kolumbien hat de la Estrella keine im Repräsentantenhaus oder Senat vertretene Partei im Rücken. Er wird sich nun auf die Parteien der traditionellen Rechten, die konservative Partei Centro Democratico des früheren Präsidenten Álvaro Uribe, die Soziale Partei der Nationalen Einheit, die konservativ-rechtsliberale Bewegung Cambio Radical und die liberale Partei stützen müssen. Das progressive Lager brachte in der zweiten Runde der Präsidentschaftswahlen nahezu die Hälfte der WählerInnen hinter sich. Die Differenz zwischen dem linken Kandidaten Ivan Cepeda und de la Estrella betrug nur knapp einen Prozentpunkt bzw. 250.000 Stimmen. Noch knapper war der Ausgang der Stichwahl in Peru. Keiko Fujimori lag mit 50,13% nicht einmal einen halben Prozentpunkt und weniger als 50.000 Stimmen vor dem linken Kandidaten Roberto Sanchez, 49,87%. Bei den bevorstehenden Präsidentschaftswahlen in Brasilien ist noch alles offen. Überall in Lateinamerika ist zu beobachten, wie fragil die heterogenen Bündnisse sind, die hinter den ultrarechten Präsidenten stehen, wie lange die Menschen Regierungen unterstützen werden, die dem US-Präsidenten näher stehen als ihrem eigenen Volk, bleibt abzuwarten.

0: von den katastrophalen rechten faschistischen Tendenzen, die uns mehr und mehr zu umgeben scheinen, kommen wir zur Energiewende und einer überraschenden Entwicklung in Australien, über die die Wochenzeitung Freitag am 30. Juli berichtete.
1: Australien verschenkt jetzt Ökostrom. Kohle galt in Down Under lange als das Maß aller Dinge, doch jetzt feiern auch dort die Erneuerbaren ihren Siegeszug. Es gibt viele Gründe, von Australien zu schwärmen. Gerade kommt ein weiterer hinzu. 3 Stunden Strom gratis bekommen die Australier seit diesem Monat mit der Solar Share Offer der Regierung. Wer künftig in den Mittagsstunden Elektrizität für Wasch- und Spülmaschinen, Warmwasser, Klimaanlagen, Batteriespeicher oder auch für das Laden von Elektroautos nutzt, kann dies täglich stundenlang tun, ohne dafür zu zahlen. Das Angebot am Mittag, wenn die Sonne auf das Häusermeer der Millionenstädte brennt und riesengroße Überschüsse an Ökostrom generiert, kommt, Überraschung, nicht von den australischen Grünen, sondern von Premier Anthony Albanese und seiner Labour-Regierung. Es soll Australier und AustralierInnen zu einem bewussten Umgang beim Verbrauch von Strom bewegen. Umgerechnet auf die deutlich höheren deutschen Preise ließen sich bis zur Kappungsgrenze von 24 Kilowattstunden täglich umgerechnet 9 Euro einsparen. Mit dem preiswerteren Strom in Down Under entsprechend weniger.

sagt, was gut für den Klimaschutz ist, ist gut für den Geldbeutel. Prägnanter hätten es die deutschen Bündnisgrünen auch nicht formulieren können. Für einen australischen Minister sind das allerdings ganz neue Töne. Denn eine Energiewende haben die Politiker des Inselkontinents bis vor 5 Jahren nicht einmal angestrebt. Ob man die konservativen Premiers im Ruhestand, John Howard, Don Abbott und Scott Morrison, nun als Klimaskeptiker oder als Klimaleugner bezeichnen soll, darüber lässt sich streiten. Australiens großes Potenzial mit vielen Sonnenstunden, beständigen Winden an zahlreichen Küstenabschnitten wollten sie jedenfalls nicht nutzen. 2017 trat der konservative Scott Morrison, damals noch Schatzkanzler, mit einem Klumpen Kohle ans Rednerpult des Parlaments in Canberra, um den schwarzen Klimakiller als die Zukunft anzupreisen. Australien befand sich zu diesem Zeitpunkt mit Investitionen in saubere Energie auf dem letzten Platz aller OECD-Länder. Auch Peter Dutton, Morrisons Nachfolger als Vorsitzender der wirtschaftsliberalen Liberal Party, konnte und wollte sich im Wahlkampf 2025 nicht für regenerative Energien begeistern und verfolgte stattdessen den Plan, rund um den Kontinent Atomkraftwerke bauen zu lassen. Das ging kolossal schief. Die Wähler stärkten Albanese und Labour, die jetzt über eine große Mehrheit im Parlament verfügen. Dutton hingegen dezimiert mit seinen Nuklear-Fantasies nicht nur das Ergebnis seiner Partei, sondern verlor auch seinen eigenen Sitz im Parlament. Die Menschen in Australien wollen eine Zukunft mit günstiger, sauberer Energie, sagte Albanese bereits beim Antritt seiner ersten Amtszeit als Premier 2022. Gemeinsam können wir die Klimakriege beenden, auch wenn ihm dies mit Blick auf die Opposition nicht gelungen ist, hat er in anderer Hinsicht deutlich mehr erreicht. Australien hat in den letzten 4 Jahren eine veritable Energiewende vollzogen. Hohe staatliche Investitionen in grüne Energie trieben eine nachhaltige Entwicklung voran. Australische Großbanken weigerten sich seit längerem schon, neue Kohleminen vorzufinanzieren. Viele Kohlekraftwerke wurden in den letzten Jahren vom Netz genommen. Auch die letzten der mittlerweile unrentabel gewonnenen Anlagen sollen bis 2035 abgeschaltet werden. Zum Vergleich: Im westdeutschen Kohlerevier ist 2030 Schluss. Im ostdeutschen sollen die Kohlekraftwerke noch bis 2038 laufen. Die erzielten Photovoltaiküberschüsse helfen Australien bei zunehmend langen, intensiven Hitzewellen, die einen höheren Stromverbrauch etwa durch Klimaanlagen zur Folge haben. Solarenergie trägt inzwischen einen Großteil der durch Hitze verursachten Spitzenlast am Mittag, sagt der Energieberater Geoff Eldright am 7. Januar 2026 mitten im Hochsommer in Australien. Schaffen es alle privaten und kommerziellen Solaranlagen zusammengerechnet auf einen Anteil von mehr als 60% der Stromversorgung. Energie aus Wind und Wasserkraft addiert, konnte das Land an diesem Tag rund 78% der Gesamtnachfrage mit erneuerbaren Energien decken. 2019 war es nur 26%. Der sprunghafte Anstieg der Versorgung mit Solarenergie, sagt Eldred, hat das Risiko für Stromausfälle, verursacht von Hitzewellenengpässen, deutlich verringert. Die Menschen in Australien sind mehrheitlich aufgeschlossen für die Vorteile grünen Stroms. Mit umgerechnet 5,5 Milliarden Euro erreichten private Investitionen in erneuerbare Energien 2024 einen Rekordwert. Auf rund 5 Millionen Hausdächern sind mittlerweile Photovoltaikanlagen installiert. Das ist mehr als ein Drittel aller Haushalte des fast 28 Millionen Einwohner zählenden Landes. Damit erzielt Down Under seit diesem Jahr den weltweit höchsten Anteil an der Solarstromerzeugung in Privathaushalten proportional zur Bevölkerungsgröße. Neben einem kräftigen Zuwachs von Solar- und Windkraftanlagen läuft auch der Ausbau von Batteriespeicherkapazitäten auf Hochtouren. Rund 2 Milliarden Euro investiert die Regierung aus Canberra derzeit in den Ausbau des nationalen Stromnetzes, da die Anlagen oft hunderte Kilometer entfernt von den australischen Städten an den Küsten liegen. Mit dem Cheaper Home Battery Program nahmen Batterieinstallationen binnen einem Jahres um ein Vielfaches zu. Auf 103 Gigawattstunden Speicherkapazität bei existierenden und geplanten Anlagen kommt Australien derzeit.
Zum Vergleich: In Deutschland waren

2025 lediglich 25 Gigawattstunden. Zuletzt hat sich der Anteil der Erneuerbaren am australischen Energiemix nahezu vervierfacht. Seit diesem Jahr liegt er bereits über 50%, sagt Chris Brown. In der Bundesrepublik waren es nach einem Vierteljahrhundert Ausbau in diesem ersten Halbjahr 58%. Auf dem bisherigen Tempo will sich die Labour-Regierung von Premier Albanese aber nicht ausruhen. Sie hat sich das Ziel gesetzt, den Anteil bis 2030 auf mehr als 80% zu steigern. Das ist dasselbe Ziel, das sich auch die Bundesregierung gesetzt hat. Mehr geht ja gar nicht, könnte man meinen. Doch die Regierung steht unter immensen innenpolitischen Druck, für weitere Strompreissenkungen zu sorgen. Nicht wenige Menschen in Australien meinen nämlich angefeuert durch Zeitungen des konservativen Murdoch-Konzerns, die Strompreise wären unerträglich hoch. Tatsächlich liegt Australien im unteren Drittel der OECD-Staaten. Die Deutschen können ohnehin nur neidvoll auf die durchschnittlich 26 Cent pro Kilowattstunde blicken, die die Australier bezahlen, wenn sie den Strom zahlen müssen.

Die Klimakatastrophe ist da, aber der Kampf um jedes Zehntel Grad weniger, dass die globale Temperatur ansteigt, lohnt sich nach wie vor. Genauso wie nach wie vor den Rechten, Faschisten, Rassisten etc. entgegenzutreten. Vielleicht sind auch andere Organisierungen nötig. Dazu gab es Anfang August ein Collapse Camp. Weiteres findet ihr unter collapsecamp.com.

0: Unser letzter Artikel ist aus der Analyse und Kritik aus Hamburg der Linken Zeitung für Debatte und Praxis, der Sommerausgabe vom 16. Juni, und es geht um Genua vor 25 Jahren.
1: Eine andere Welt war möglich. Die G8-Proteste in Genua 2001 hinterließen eine Wunde in der europäischen Linken, aber auch ein Repertoire an basisdemokratischer Organisierung. Für eine Generation von Menschen in Europa wird Genua immer mit dem Juli 2001 verbunden bleiben. Nicht nur aufgrund der Ereignisse, die sich in den Straßen der italienischen Küstenstadt abspielten, sondern auch, weil sich in jenen Tagen der Proteste viele der Spannungen abzeichneten, die darauffolgenden 25 Jahre bestimmen sollten. Die Globalisierung und ihre GewinnerInnen, die Krise der politischen Repräsentation, die sicherheitspolitische Vereinnahmung des öffentlichen Raums, das zunehmend angespannte Verhältnis zwischen Demokratie und öffentlicher Ordnung und die Schwierigkeit der institutionellen Linken, sich mit Phänomenen auseinanderzusetzen, die über nationale Grenzen hinausgehen. Aus diesem Grund entzieht sich der G8-Gipfel von Genua auch ein Vierteljahrhundert später weiterhin jeder eindeutigen Definition. Die Proteste waren der Höhepunkt der Globalisierungskritik, aber auch der Moment, in dem eine politische Subjektivität voll sichtbar wurde. Eine, die sich seit den Protesten gegen die Welthandelsorganisation in Seattle 1999 langsam zu einem organisierten und transnationalen Geflecht aus Bewegungen, sozialen Netzen, Kommunikations- und Konfliktformen entwickelt hatte. Keine bloße kritische Gegenbewegung zur neoliberalen Globalisierung, auch kein Ableger der traditionellen Linken, sondern ein autonomes Feld, das in der Lage war, eigene Vorstellungen und Organisationsformen zu entwickeln. Aus diesem Grund war Genua auch der Ort und Moment, an dem ein tiefer Bruch mit der etablierten Linken vollzogen wurde. Denn diese Bewegung forderte nicht bloß Repräsentation, sondern stellte die Codes der politischen Vermittlung und Organisierung selbst in Frage. Um zu verstehen, was in Genua geschah, muss man sich von einem der größten Irrtümer befreien, die in den darauffolgenden Jahren entstanden sind. Der Annahme, dass der G8-Gipfel im Wesentlichen ein italienisches Ereignis war, während er in Wirklichkeit der Höhepunkt eines globalen Prozesses war, der sich über mindestens ein Jahrzehnt erstreckte. Dem vorausgegangen waren der Zapatista-Aufstand in Chiapas, die französischen Streikmobilisierungen von 1995, die Gründung von ATTAC, die vom Bündnis La Via Campesina aufgebauten transnationalen Netzwerke, die Proteste in Seattle im Jahr 1999 und das erste Weltsozialforum in Porto Alegre im Januar 2001. Doch es gab auch eine eindeutig italienische Besonderheit. Die Centri Sociali, die sozialen Zentren, waren weit verbreitete und gesellschaftlich tief verwurzelte Räume, die aus geteilten Sehnsüchten und Bedürfnissen entstanden und gewachsen waren. Fähig, kulturelle Produktion, Fürsorge, sozialen Konflikt, kommunikative Experimente und territoriale Präsenz miteinander zu verbinden. Aus diesem Gefüge schöpfte auch die Bewegung, die nach Genua kam, einen entscheidenden Teil ihrer Stärke. Zum ersten Mal seit dem Ende des Kalten Krieges versuchte eine Konstellation sehr unterschiedlicher Akteure, eine internationale Opposition gegen die nach 1989 entstandene neoliberale Ordnung aufzubauen. Gewerkschaften, Umweltorganisationen, Bäuerinnenbewegungen, katholische Vereinigungen, feministische Netzwerke, soziale Zentren, NGOs und Menschenrechtsgruppen teilten eine gemeinsame Überzeugung, dass die Globalisierung weder eine Naturgewalt noch ein unvermeidliches Schicksal sei. Als im Juli 2001 Hunderttausende Menschen in Genua eintrafen, protestierten sie nicht nur gegen den Gipfel der Weltmächte. Sie versuchten, einer anderen Vorstellung von Gesellschaft politische Gestalt zu verleihen. Der Slogan »Eine andere Welt ist möglich« steht nicht für ein vages, utopisches Streben, er steht für eine konkrete, gemeinsame Analyse. Die Finanzialisierung der Wirtschaft, die zunehmende Ungleichheit, die Privatisierung öffentlicher Dienstleistungen, die Prekarisierung der Arbeit, die Zerstörung der Umwelt, all diese Dinge wurden damals bereits als die großen Widersprüche des neuen Jahrhunderts erkannt. 25 Jahre später sind die Bilder noch präsent, aber der Kontext verblasst. Der Leichnam von Carlo Giuliani auf der Piazza Alimonda, die verletzten Gesichter aus der Diaz-Schule, die Berichte über Folter in Bolzaneto, das Tränengas, das das Stadtzentrum in ein Schlachtfeld verwandelte. Bilder, die ins kollektive Gedächtnis einer Generation eingeprägt sind und weiterhin eine offene Wunde in der Geschichte Italiens darstellten. Doch die Proteste markierten auch den Beginn eines politischen Prozesses, der sich bereits abzuzeichnen begonnen hatte. Diese Tage können als ein riesiges Laboratorium basisdemokratischer Organisierung verstanden werden. Man denke an militante Bewegungen wie die Tutte Bianche und später an die Disobedienti, an ihre Fähigkeit, eine Form der Straßenpolitik zu schaffen, die Konfliktkommunikation, das Eingehen von Risiken und symbolisches Experimentieren miteinander verband. Ein Repertoire, das, obwohl es sich im Laufe der Zeit wandelte, Spuren in den Mobilisierungen der folgenden Jahre hinterlassen sollte. Genua war ein Moment, in dem eine Generation versuchte, eine politische Antwort auf die neoliberale Globalisierung zu entwickeln. Und es war vielleicht der letzte Moment, in dem linke Bewegungen versuchten, sich eine wirkliche, gemeinsame globale Perspektive vorzustellen, bevor das 21. Jahrhundert eine andere Richtung einschlug. Aus diesem Grund muss auch mit Erzählung gebrochen werden, dass die Bewegung in Genua einfach besiegt wurde. Der entscheidende Bruch erfolgte erst einige Wochen später, mit den Anschlägen auf die Twin Towers und dem Beginn der Ära des permanenten globalen Krieges. Ohne den 11. September würden wir heute vielleicht eine andere Geschichte erzählen. Nicht die einer Bewegung, die auf dem Höhepunkt ihrer Erfolge unterbrochen wurde, sondern einer transnationalen Subjektivität, die in der Lage ist, das Feld der Weltpolitik neu zu gestalten. Die Bewegung, die nach Genua kommen sollte, entstand in einem bestimmten politischen Klima. Die Sowjetunion war 10 Jahre zuvor zusammengebrochen. Die USA befanden sich auf dem Zenit ihrer politischen, wirtschaftlichen und kulturellen Hegemonie. Die Globalisierung wurde als unvermeidlicher Prozess dargestellt. In Europa schien die Ära des Dritten Weges den Konflikt zwischen Kapitalismus und Sozialdemokratie endgültig ad acta gelegt zu haben. Tony Blair regierte im Vereinigten Königreich, Gerd Schröder in Deutschland und bis knapp 3 Jahre zuvor hatte auch Italien mit Romano Prodi seinen ersten Ministerpräsidenten aus der postkommunistischen Linken gehabt. Die Europäische Linke hatte, von wenigen Ausnahmen abgesehen, aufgehört, über eine Umgestaltung des Systems nachzudenken und konzentrierte sich darauf, mit diesem umzugehen. Rückblickend erscheint Genua als Übergang zwischen zwei Epochen. Einerseits neigte sich die nach 1989 eingeleitete Ära dem Ende zu. Andererseits begann das, was nach dem 11. September als Ära der globalen Sicherheitspolitik definiert werden sollte. Weniger als 2 Monate trennen den G8-Gipfel von den Anschlägen auf die Twin Towers. In diesem kurzen Zeitraum vollzog sich eine radikale Verschiebung der globalen politischen Agenda. Die Kritik an der Globalisierung geriet durch den Krieg gegen den Terror in den Hintergrund. Fragen der globalen Gerechtigkeit wichen Fragen der Sicherheit. Genua war in diesem Kontext auch ein Testfeld für staatliche Apparate. Viele der Instrumente, die in den folgenden Jahren den Umgang mit Dissens prägen sollten, zeigten sich in jenen Tagen deutlich. Die Militarisierung des städtischen Raums, rote Zonen, die zentrale Rolle präventiver Geheimdienstarbeit und die Vorstellung, dass die Einschränkung von Grundrechten mit Sicherheit gerechtfertigt werden kann. Viele der von der globalisierungskritischen Bewegung ausgearbeiteten Analysen sollten sich als richtig erweisen. Die Finanzkrise von 2008, die zunehmende Ungleichheit, der Klimanotstand, die Konzentration von Reichtum, die Macht digitaler Plattformen, all dies sollte jene Probleme bestätigen, die die Bewegung schon Jahre zuvor erkannt hatte. Was sich allerdings nicht verwirklichte, war der nächste Schritt. Den Organisationen der radikalen Linken gelang es nicht, die außergewöhnliche Energie, die sich zwischen Seattle, Porto Alegre und Genua angesammelt hatte, in ein nachhaltiges politisches Projekt umzusetzen. 25 Jahre später liegt die vielleicht tiefste Bedeutung von Genua genau in diesem Widerspruch. Die Fragen, die damals über den Plätzen schwebten, sind nach wie vor präsent. Die Klimakrise, prekäre Arbeitsverhältnisse, Migration, die Rolle der großen Tech-Konzerne, das Verhältnis zwischen Demokratie und globaler Finanzwelt – all dies prägt weiterhin unsere Zeit. Was verschwunden ist, ist der Versuch, sie innerhalb eines einzigen politischen Rahmens auf globaler Ebene anzugehen. Deshalb bleibt Genua eine offene Geschichte. Nicht nur wegen der Spuren, die die Ereignisse hinterlassen haben, nicht nur wegen der Erinnerung an die Repression, sondern weil es einen der letzten Momente darstellt, in denen Hunderttausende Menschen versuchten, sich in einen gemeinsamen Rahmen gegen die neoliberale Ordnung zu stellen. Noch interessanter als die Frage, ob diese Bewegung richtig oder falsch war, ist aus heutiger Sicht, wie hätten Europa und die Linke sich entwickelt, wenn diese Fragen eine politische Antwort gefunden hätten, die ihrem Anspruch gerecht geworden wäre.

Das war der linke Medienspiegel im August. In unserer Sendung fehlt total viel. So auch der islamistische Anschlag auf den CSD in Berlin. Alles weitere zu unserer Sendung findet ihr online unter medienspiegel.noblogs.org. Und tschüss.

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Wer bricht hier wem das Herz? Jerry Butler, der wird's wissen. Er hat den Song schon vor 65 Jahren geschrieben, aber inzwischen ist die Lage dann hoffentlich gar nicht mehr so akut. Sehr schön, dass wir die Aufnahme noch haben in unserem heutigen Vinylstapel, den ich mal wieder scheibenweise auf die Plattenteller lege. Und Sie daheim sind dazu wie immer herzlich willkommen. Das hier sind die Talks aus 67 und drumherum nur Liebe.

Das hier wird mal Steve Harley, wenn er sich besonnen hat.

Steve Harley immer wieder gerne, aber auch als Psychomodo. So hieß ein Stück, da ging es um seelische Abstürze und auch um Quasimodo. Na, das reicht jetzt erstmal. Entspannung ist gefragt, oder? Lieber schnell mal auf einen kleinen Irland-Ausflug mit den Dubliners. Within a Mile of Dublin.

alt und dennoch im Ohr 1967, Michel Polnareff. Der gehörte damals mal zu den Vorgruppen der Beach Boys. Mein Gott, ja. Und in der legendären Pariser Olympia Music Hall ist er aufgetreten. Und bei uns eröffnete er ein Konzert mit Marianne Faithfull. Und in Belgien trat er mit Jeff Beck auf. Also durchaus eine Nummer damals. Nicht mal eben so ein Pariser Schlagersänger. Markenzeichen von Michel Polnareff waren neben seiner Lockenfrisur, die hat er wahrscheinlich verloren, eine weiße Sonnenbrille. Vielleicht dem einen oder anderen Hörer noch ein Begriff. Inzwischen dürfte der französische Chansonnier 81 sein. Und wie man im Netz nachlesen kann, schreibt er immer noch an Songs herum. Sein erfolgreichster ist bis heute Love Me, Please Love Me geblieben. So, dann aber mal eben von Paris nach Wales in England. Es erklingt das erste Album von The Alarm, Declaration. Besser als der Titelsong ist für mich aber der hier. Where were you hiding when the storm broke?

Where are you hiding? When the storm broke, wo haben sie sich versteckt, als der Sturm losbrach? Was? Sturm? Bei uns gibt's keinen Sturm. Klimawandel, alles irgend so eine Erfindung. Ja, liest man tatsächlich solche Zitate. Im gleichen Jahr, 1983 war das ja eben, spielte The Alarm auch als Vorgruppe von U2 und wurde so in den Staaten und in Europa bekannt. Beide Bands, The Alarm und U2, wurden dann sogar von vielen in einen Topf geworfen, obwohl das, da gehört schon was zu, bei den verschiedenen Stilrichtungen. The best music on the best station. Auch aus Wales stammt übrigens Dave Edmunds. Lang nicht aufgelegt, jetzt aber.

0: Und nie die Klassiker aus Liverpool vergessen. Live am Plattenteller in ihrer wöchentlichen Vinylshow.
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Jimi Hendrix und sein Wachturm. Da saß ja aber eigentlich Bob Dylan drauf. Die Hendrix-Version erschien 6 Monate nach Dylans Originalaufnahme und wurde 68 eine Top 20 Single, erhielt 2001 einen Grammy Hall of Fame Award und belegte Platz 48 der 500 besten Songs aller Zeiten des Rolling Stone Magazine. Und eben auch deshalb wird das Stück eigentlich bis heute ein bisschen mehr mit Jimi Hendrix verbunden. Dafür hören wir aber natürlich Bob Dylan später, liegt nur etwas tiefer heute im Plattenstapel. So, mal ein Blick in die Zeitung des Sommers, besonders im Süden. Überall Regenknappheit, Tony Childs hat das vor 30 Jahren vertont, wenngleich auch mit einer etwas anderen, tieferen Bedeutung. Let the rain come.

It's gonna work out fine. Das hoffen wir alle. Ein irischer Folkmusiker und Singer-Songwriter, der bei uns immer mal wieder auftaucht. Und das nicht zufällig. Paul Brady.

diese Scheibe habe ich nun wirklich dutzendfach im Schrank und ausgerechnet. Die muss ich erwischen. Ganz schön kratzig. Ich würde mal sagen, die gebe ich zurück, oder? Ich wurde nicht dort geboren. Vielleicht werde ich dort sterben. Es ist kein Ort mehr übrig, an den ich gehen kann. San Francisco. Ja, und dabei ist ja Eric Burdon Engländer. Nicht nur eine Hommage an San Francisco. Es war Flower Power, Hippie-Zeit, 1967 San Francisco Nights, war aber auch ein Protestlied gegen den Vietnamkrieg. Eric Burdon sagte mal dazu, die Love Generation hat die Antikriegshaltung in den USA gestärkt. Sie hat sicherlich viele Soldaten zum Nachdenken gebracht und sie fragen sich, warum sie im Krieg kämpfen müssen, wenn zu Hause ihre Freundinnen herumtollen. Vielleicht hat es politisch gegenüber dem sogenannten Feind geholfen. Ich bin mir da nicht sicher. Und dieses schöne Stück von R.E.M. fand genau 20 Jahre später statt. Blasse blaue Augen, Pale Blue Eyes.

So, dann hätten wir noch schnell Zeit für den angekündigten Bob Dylan-Song. Dabei geht es um Harry Kane aus 75, den zu Unrecht inhaftierten Boxer. Und wir hören uns nach diesem Song dann gleich wieder zum zweiten Teil der Sendung. 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
1: Gut, dass wir noch so viele Scheiben im Stapel haben, die sich zu spielen lohnen, stürzen wir uns ins Hörvergnügen aus den letzten 50 Jahren und beginnen Teil 2 der Sendung mit ihm hier, mit Tom Petty.

0: Into the Great Wide Open heißt diese legendäre Tom Petty LP aus 1991. Und natürlich gehört die Single zu den bekanntesten des Großmeisters, der nun auch schon 8 Jahre tot ist. Damals im Oktober 2017 sagten mir die Plattenhändler, wäre die Nachfrage nach Tom Petty sprunghaft durch die Decke gegangen. Aber das ist ja oft so nach Todesfällen. Red Skies Over Paradise ist ein Album von Fischer Z aus 81. Das letzte Album in der klassischen Besetzung um John Watts. Mit Songs über Politik und mit Bezügen zum Kalten Krieg. Insbesondere der Albumtitel und das Cover.
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das sieht aber heute gar nicht gut aus für unsere Kaffeetrinker. Laut Hermanns Hermits, kein Schluck Milch mehr zu haben heute? Das bedeutet dann aber auch für Gordon Lightfoot, dass er zumindest seine zweite Tasse Kaffee heute schwarz trinken muss.

So haben auch alle Coffee to Go's mal angefangen mit dem ersten und dem zweiten Becher. Schöner Titel aus dem frühen 72er-Album des kanadischen Folk-Großmeisters Gordon Lightfoot. Auf dem Originalcover steht Don Quixote. Ach, so ist das. Der Alte hat die Maschinen verwechselt. Wir brauchen eine KI hier. 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

Rockband Mink DeVille mit Gründer und Frontsänger Willie DeVille aus San Francisco. Allerdings mit spürbaren Querverbindungen in die New Yorker Punkszene und nach Lateinamerika. So sieht er ja auch zweifellos aus, der Willie. Einzigartig, exotisch und punkig, Markenzeichen, lockige Matte, Ohrringe, Goldzahn. Nur für den, der ihn sich optisch vorstellen will. Leider lebt dieser großartige Willie DeVille schon lange nicht mehr, aber über 25 Alben habe ich zwischen 1977 und 2015 von ihm ausgemacht, sei es solo oder mit seiner Band Mink DeVille. Zum Country-Rock, den auch Weltstar Eric Clapton gepflegt hat. Gerade habe ich was von ihm gefunden aus den 70ern in dieser Richtung. Hello, old friend.

0: die damals verehrt habe. Und dann noch von dieser tollen Max Isengel. Internationaler Durchbruch für Nanny Cherry in 1988. Buffalo's Dance, Platz 3 in den USA und England. Auf der 2 bei uns in Deutschland und sogar eine 1 in Holland und Schweden, wo Nanny Cherry herstammt. Hip-Hop kennt eben keine Grenzen, auch nicht live am Plattenteller in ihrer wöchentlichen Vinyl-Show.
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0: 50-jähriges Bestehen feiert in diesen Tagen die Little River Band aus Melbourne, Australien. Heute dreht sich mal von innen. It's Not a Wonder aus 1988.

It's Not a Wonder und die Little River Band. Ich gebe zu, es gibt noch Bekannteres von den Lonesome Loser, zum Beispiel neulich gerade gespielt, oder The Night Owls. Ja, das sind einfach richtige Hits gewesen, auf die wir ja nicht unbedingt zurückgreifen müssen, wenn anderes fast genauso gut ist. Und auch das hier, ich gebe es gern zu, haben wir schon sehr oft gespielt. Kate Bush und ihre Wuthering Heights.

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Rod Stewarts drittes Studioalbum aus 71 mit schönem Hardrock, Folk und Blues. Es erreichte damals die 1 der britischen und US-amerikanischen Charts und landete auf 172 der Liste der 500 besten Alben aller Zeiten des Rolling Stone Magazine, das wir so gerne zitieren in dieser Sendung. Wir spielten den

das ging aber ab, Leute. Die Fine Young Cannibals und so instrumental ist dann schon wieder Schluss heute. Nein, nicht ganz. Kann man Holdy sagen. 44 Jahre alt. Genesis mit Abacab. Schöne Schlussnummer. Genesis von ihrer populärsten und besten Seite.

Danke fürs Zuhören, liebe Windelgemeinde. Na, hoffentlich waren wir heute so vielseitig wie immer. Und wenn nicht, dann schimpfen Sie ruhig und packen Sie gleich Ihre Anregung dazu. Hauptsache, sie ist aus Vinyl. Bleiben Sie gespannt bis nächste Woche mit freundlichen Grüßen von Haus zu Haus. Ihr Matthias Welp.

Einen wunderschönen guten Abend und herzlich willkommen hier auf den Blue Highways bei Radio RFM Rundfunk Meißner. Christoph Falkenstein begrüßt Sie ganz herzlich zu einer neuen Ausgabe der Sendung. Heute ein bisschen länger, ein bisschen ausführlicher, noch ein bisschen mehr Musik als gewöhnlich. Wir featuren heute einen der großen Bluesmusiker, der ziemlich sicher vor 25 Jahren im Juni gestorben ist und der vor ungefähr 110 Jahren auf diese Welt kam. John Lee Hooker ist sein Name und er hat Generationen von Musikern inspiriert und selber über 50 Jahre lang Karriere im Blues- und Rock-Genre gemacht. Wir starten mit einem akustischen Country-Blues von ihm. Come on and see about me. John Lee Hooker.

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1: Come on and see about me. Ja, der Featured Artist heute ist John Lee Hooker. Und da der uns so viel bemerkenswerte Musik hinterlassen hat und so einflussreich war, auch für andere Musiker, brauchen wir eine Stunde länger. Deswegen dauert die heutige Blue Highway Sendung 3 Stunden. Trotzdem fangen wir mal am Anfang an. John Lee Hooker wurde geboren wahrscheinlich im Jahr 1917 oder 1915. Die Quellen gehen da ein bisschen auseinander. Auch er selbst hat nicht viel beigetragen zur Klärung, hat nur irgendwann mal behauptet, sich älter gemacht zu haben, damit er bei der US Army aufgenommen werden konnte. Das hat wohl aber auch nicht geklappt. Und so kann man sagen, ist das Leben des John Lee Hooker vielleicht ganz glücklich verlaufen, zumindest für uns Musikfans. Er wurde geboren als Kind in eine Sharecropper-Familie mit insgesamt 11 Kindern. Und ein Sharecropper, das ist ein Landpächter, der das Land bearbeitet und an den Landbesitzer einen Teil seiner Ernte abgeben muss. Das sind die armen, einfachen Leute dort unten im Mississippi-Delta, die Baumwolle anbauen oder Mais oder Okraschoten und davon ein kärgliches Leben fristen. John Lee Hooker hatte nicht viel mit der Landarbeit am Hut. Und so ist es vielleicht ein Glück, dass seine Mutter sich hat scheiden lassen und die anderen Kinder beim Vater ließ und ihn aber mitnahm in eine neue Ehe mit einem gewissen William Moore. Und der wiederum hatte Kontakte zur Musikszene, er spielte auch selber Musik und durchreisende Musiker waren oft zu Gast in der Familie. Er war es auch, der dem John Lee eine Gitarre schenkte, nachdem er vorher schon eine kleine Gitarre besaß, mit der er heimlich geübt hat, weil sein Vater immer dagegen war. Er sagte, Blues, das ist Teufelsmusik. Da war William Moore ganz anderer Meinung und er förderte die Musikbegeisterung von John Lee. Ja. Mit 16 ist er dann aber auch zu Hause endgültig durchgebrannt und verließ Mississippi, das Mississippi Delta, und machte sich auf den Weg in die großen Städte. Er versuchte sich zuerst durchzuschlagen als Musiker, landete über Umwege in Memphis und dann später in Cincinnati und dann musste er aber dann doch einen vernünftigen Beruf ergreifen, um über die Runden zu kommen und landete schließlich in Detroit und wurde bei den Ford-Werken in Detroit Hausmeister. Wir hören ein bisschen mehr von ihm über seine Lebensgeschichte, die er im Song »That's My Story« festgehalten hat.

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1: Auch wenn John Lee Hooker hier sang I'm bad like Jesse James und von einem Auftragsmord fabuliert, dann ist er aber doch, wenn man seinem Biografen Charles Sharp Murray glauben darf, ein echter Southern Gentleman gewesen. Ohne viel formale Bildung, aber mit viel Herzensbildung und mit dem Herz auf dem rechten Fleck und ein ruhiger, sehr entspannter und sehr leiser Südstaaten-Gentleman, der, egal wo es ihn dann später hin verschlagen hat, erst in den Norden, nach Cincinnati und nach Detroit und dann später an die Westküste, in die Gegend von San Francisco. Er hat den Staat Mississippi irgendwo immer in sich drin stecken gehabt und immer mitgenommen. Auch seine ganzen Lebensgewohnheiten waren sehr geprägt vom Leben da unten im tiefen Süden. Aus dem gleichen Live-Album im Gaslight in New York, aufgenommen in den 60er Jahren, von dem wir das Stück gerade hörten, stammt auch der nächste Song, Motor City is Burning. Darin verarbeitet er seine Erfahrungen mit den Unruhen, den Ghettoaufständen in Detroit. Und dieser Song wurde später auch von der Rockgruppe MC5 gecovert auf ihrem ersten großartigen Album Kick Out the Jams. Da war John Lee Hooker bereits ein fester Bestandteil der Detroit-Musikszene.

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0: John Lee Hooker beherrschte verschiedene Stile des Blues. Den rudimentären Country Blues seiner Frühphase, den elektrischen Blues, den er dann relativ schnell in den großen Städten zu spielen lernte. T-Bone Walker hat ihm Ende der 40er Jahre eine elektrische Gitarre in Detroit gegeben und die hat er dann in sein Repertoire mit aufgenommen und ja, seinen unverkennbaren Boogie-Stil entwickelt, der aber schon auf die Schule seines Stiefvaters William Moore zurückging, der ihm die Tricks und die rudimentären Rhythmen damals schon gezeigt hatte. Ja, hier bei TB Sheets, da geht es um das harte Leben, um die harte Realität, um Krankheit, um ja, die harten Zeiten, die John Lee Hooker auch immer wieder zwischendurch kennengelernt hat. Er war mehrfach verheiratet, hat viele Kinder in die Welt gesetzt mit unterschiedlichen Ehepartnern und nicht alle seine Ehen dauerten sehr lange. Aber immer wieder musste er sich eben auch um eine ganze Familie kümmern und hat neben seiner Tätigkeit als Hausmeister eben auch dann immer wieder am Wochenende Musik gemacht und ja, so versucht, zum Familieneinkommen noch ein bisschen mehr zu erwirtschaften als durch den angestellten Job. Ja, er wusste durchaus ein Lied von harten Zeiten zu singen und das tat er vor allen Dingen vortrefflich. Auf dem 72er Album Never Get Out of These Blues Alive, von dem auch der Titel eben TB Sheets stammte. An diesem Album hat unter anderem auch die Steve Miller Band als Begleitkombo mitgearbeitet und beim nun folgenden Song singt Van Morrison mit, der seit dieser Zeit ein großer Fan und auch ein guter Freund von John Lee Hooker war. Die beiden schätzten sich wohl gegenseitig sehr. Und das führte auch später noch zu manch fruchtbarer Zusammenarbeit. Hier aber jetzt erstmal vom Album Never Get Out of This Blues Alive den Titelsong. 10 Minuten 16. Pure Blues-Intensität.
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Der Titel I'm in the Mood, der 1951 eingespielt wurde, war bereits der zweite veritable Hit, den John Lee Hooker eingespielt hatte. Bereits 1948 hatte er großen Erfolg mit dem Titel Boogie Chillin'. Er ist seit 1937 in Detroit live auf der Bühne zu hören, aber erst Ende der 40er Jahre hat er dann entsprechende Aufnahmen in den Tonstudios gemacht und es wurden ein paar Singles von ihm veröffentlicht. Damals hatte ein Musiker keine großen Rechte an seinem eigenen Werk, wenn er für die Produzenten Singles einspielte, und so lebte er dann hauptsächlich von Live-Auftritten und natürlich von seinem guten Namen, den er sich durch die Hit-Singles verdient hatte. Weil eben die Situation

für einen Musiker so prekär war, griff John Lee Hooker zu einem Kniff und produzierte bei verschiedenen Schallplattenfirmen unter verschiedenen Namen seine Aufnahmen. Sein Biograf Charles Shaw Murray hat ein paar dieser Namen aufgelistet. Er nannte sich zum Beispiel Texas Slim, Johnny Williams, Birmingham Sam and His Magic Guitar, The Boogeyman, Delta John, Little Pork Chops oder John Lee Booker. Aus diesem Grund gibt es auch heute ganz verschiedene Aufstellungen, Zusammenstellungen seiner Aufnahmen auf verschiedenen Compilations, auf verschiedenen Plattenlabels. Also eine sehr undurchsichtige Geschichte. Insgesamt hat John Lee Hooker wohl über 500 Titel eingespielt und die meisten davon von ihm selbst verfasst. Zum Beispiel eben auch dieses eben gehörte I'm in the mood for love. Um über die Runden zu kommen, spielte John Lee Hooker live. Neben seiner Tätigkeit die Woche über als Hausmeister auf sogenannten Hauspartys. Und diesem Genre oder dieser Zeit widmen wir uns jetzt mit den nächsten Songs. Im Song House Rent Boogie beschreibt er zum Beispiel, wie er immer wieder vor dem geldkassierenden Vermieter abhaut oder sich versteckt oder ihn versucht hinzuhalten. Dieses ständige Ringen um Kredit, um die Möglichkeit, die Miete vielleicht mal ein paar Tage später zu zahlen, wenn halt wieder Geld reinkommt. Und Geld kam eben rein, unter anderem durch diese Hauspartys, wo er bei sich zu Hause Partys veranstaltete, aber eben auch bei anderen Leuten in der Wohnung spielte, die dann wiederum den Hut rumgehen ließen, Geld sammelten, wo die Leute Getränke mitbrachten, wo die Leute eine gute Zeit hatten. Diese Zeit wird im Song House Rent Boogie besungen, dann auch im Song One Bourbon, One Scotch, One Beer. Und es ging eben hauptsächlich um gute Laune und ums Tanzen. Shake It Baby hören wir dann noch von John Lee Hooker.

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Ja, Shake It Baby. Und weiter geht's mit John Lee Hooker und Party Mucke. Ja, ein paar der großartigen Singles, die er veröffentlicht hat, die die Jukeboxen bevölkert haben und in den Kneipen, in den Juke-Joints für gute Laune gesorgt haben werden. Da sind jetzt die Titel Big Legs, Tight Skirt, Bottle Up and Go und Think Twice Before You Go. Urban Blues von John Lee Hooker. Gute Laune, Partymusik.

Ein paar der Songs, die wir gerade gehört haben, die tauchten auch später bei der ja späten großen Alterskarriere, die John Lee Hooker noch vergönnt war, die tauchten dann nochmal auf und wurden größtenteils noch einmal neu eingespielt mit Begleitmusikern aus der Rock- und Blues-Szene, mit ein paar ganz bekannten Namen wie Can't Heat, Los Lobos, Bonnie Raitt, Carlos Santana und so weiter und so weiter. Ja, kommen wir zu Can't Heat hier, mit denen John Lee Hooker schon Ende der 60er, Anfang der 70er Jahre zusammengearbeitet hat auf einem damals ja sensationellen Doppelalbum. Hooker and Heat hieß die ganze Geschichte. Die Boogie-Könige von Can't Heat, Woodstock Generation, damals heißes Zeug, die arbeiteten mit dem ja etablierten Bluesmann Hooker zusammen und spielten unter anderem seinen alten Hit Boogie Chillin' neu ein. Hören Sie jetzt hier das großartige Boogie Chillin' in einer 10-Minuten-Version.

0: Seit den 60er Jahren hat John Lee Hooker seine Spuren auch tief in der Rockmusik hinterlassen. Er ist der erklärte Liebling von einigen ganz berühmten Rockmusikern und ist im Roots- und Blues-Business eine feste Größe für die weißen Musiker. Hier mal eine kleine Auswahl von seinen Fans und wir fangen an mit dem großartigen Tony Joe White und seiner fulminanten Version von Boom Boom. 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

0: Bereits im Jahr 1967 brachte ein gewisser Kalifornier namens Johnny Rivers John Lee Hooker auf die musikalische Landkarte hier bei uns in Europa. Den John Lee Hooker kannten wir, na, vielleicht vom Folk Blues Festival, das in England und in Zentraleuropa auch unterwegs war in den 60er Jahren, aber da spielte er ja auch nur eine Nebenrolle. Allerdings durch diesen, ja, wie nennt man ihn, Popmusiker aus Kalifornien, der in den 60er Jahren große Erfolge mit verschiedenen Coverversionen von ganz verschiedenen Musikern hatte, der veröffentlichte 1967 ein Album, das er im gleichen Jahr im Whiskey A Go Go in Los Angeles aufgenommen hat. Johnny Rivers Live at the Whiskey A Go Go. Und am Ende des Programms ist ihm wahrscheinlich kein Coversong mehr eingefallen und da fing er einfach an zu improvisieren auf einem typischen klassischen John Lee Hooker Riff und dabei entstand der Titel John Lee Hooker und der, das erinnere ich noch ganz gut, war Ende der 60er Jahre bei uns ein echter Partyknüller, weil er eben so endlos lief, weil er eben so simpel daherkam, einen schönen, tanzbaren, stampfenden Rhythmus hatte und alle möglichen Musiksachen aus der Pop-Historie damals auch zitierte. Hören wir jetzt hier Johnny Rivers und seine Hommage an den großen John Lee Hooker.
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Ja, eine 15-minütige Studie des klassischen John Lee Hooker Sounds vom Popmusiker aus Kalifornien, von Johnny Rivers, live eingespielt im Whiskey A Go Go 1967 in Los Angeles. Ja, und zwei Jahre später haben drei andere veritable Gitarristen sich noch tief vor John Lee Hooker verbeugt, indem sie auf dem Album Jammed Together den John Lee Hooker Titel Tupelo coverten. Und das waren Steve Cropper von Stax Records, Pop Staples und Mr. Albert King persönlich. Ja, für Stax eingespielt, eine großartige Session von drei großartigen Stax-Musikern. Tupelo.

Wie bereits in der Sendung erwähnt, entfällt heute die Sendung Mixtape im Anschluss an die Sendung Blue Highways. Wir verlängern einfach das Programm mit einem Special von und mit und über John Lee Hooker, weiterhin Christoph Falkenstein am Mikrofon und eine kleine Anmerkung noch zum eben gehörten Stück Tupelo, ein Stück aus der Feder von John Lee Hooker, in dem er seine Erlebnisse verarbeitet von der großen Mississippi-Flut aus dem Jahr 1927, die er als junger Bursche noch miterlebt hat. Ja, aber wir waren dabei stehen geblieben bei Musikern, die John Lee Hooker wertgeschätzt haben, die sich von ihm haben inspirieren lassen und von ihm beeinflusst wurden. Und zu denen gehört auch Ry Cooder, die beste Gitarre der Welt aus Santa Monica, wie er mal bezeichnet wurde. Und wir hören seinen Song, den er John Lee Hooker gewidmet hat. Und er fordert John Lee Hooker for President. Ja, wäre vielleicht eine gute Alternative zu diesem Orangenkopf gewesen, den wir da heute im Weißen Haus sitzen haben.

Ja, eine großartige Wiederaufbereitung des John Lee Hooker Sounds aus dem Jahr 2011. 10 Jahre nach dem Tod von John Lee Hooker fordert Ry Cooder anlässlich der politischen Verhältnisse in den USA John Lee Hooker for President. Ja, würde dem Land vielleicht gut stehen, so einen Southern Gentleman, so einen Menschen, der kann zwar nicht lesen und schreiben, aber er hat wenigstens den Kopf und das Herz da, wo es hingehört. Und so viel dazu. Der nächste Song stammt weder von John Lee Hooker, noch kommt John Lee Hooker wirklich drin vor, aber die Band, die den Song eingespielt hat, live oder dieses Medley spielt, hat sich zwischendurch ein paar John Lee Hooker Phrasen bedient und zitiert ihn in gewisser Weise auch in ihrem Boogie, der dem Boogie des John Lee Hooker sicherlich auch ein Stück weit verwandt ist. Hier sind die großartigen ZZ Top vom Live-Album oder vom Album, das zum Teil live eingespielt worden ist, Fandango mit dem Backdoor Medley. Und da hören wir die Backdoor Love Affair, den Blues-Titel Mellow Down Easy und danach den Titel Long Distance Boogie. Ja, fast 10 Minuten Sound im großartigen Boogie-Format.

Ja, der Sound ist vielleicht schon ein bisschen outdated. Die alte Boogie-Schule von ZZ Top noch aus den 70er Jahren hier. Aber viel Energie, viel Kraft, viel Power und das Ganze gewürzt mit John Lee Hooker Zitaten. Ja, John Lee Hooker wurde in den späten 80ern, frühen 90er Jahren wieder hip, nachdem er 15 Jahre lang mehr oder weniger von der musikalischen Bildfläche verschwunden war. Wir erinnern uns vielleicht noch an die Aufnahmen, die auf dem Album The Healer erschienen und mit denen er dann einen Riesenerfolg hatte, Grammys gewann, plötzlich seine Gage, die wurde plötzlich verzehnfacht. Er ist mit allen möglichen Größen des Musikbusiness zusammen aufgetreten und hatte nochmal 10 Jahre lang eine richtig, richtig erfolgreiche Karriere. Seine Schallplatten verkauften sich auch sehr gut, die er damals dann noch eingespielt hat, wo er zum Teil eben auch sein Alterswerk oder seine alten Werke neu eingespielt hat mit großartigen Musikern zusammen. Da gibt es 4, 5 Schallplatten, die noch veröffentlicht wurden, als er schon über 70 Jahre alt war. Und das ging dann so bis 5 Tage vor seinem Tod im Jahre 2001. Da stand er noch auf der Bühne und spielte mit der Coast to Coast Blues Band live. Okay, wir hören jetzt anlässlich seiner neu erworbenen Hipness den Rykuda-Titel This is Hip, den er zusammen mit John Lee Hooker eingespielt hat für eines dieser John Lee Hooker Alben, von denen ich gerade gesprochen habe. Dabei auch aus der Combo von Rykuda, Terry Evans und Bobby King als Background-Sänger.

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Da hatten sich ja zwei gefunden, John Lee Hooker und Bonnie Raitt und I'm in the Mood. Bonnie Raitt hatte auch ein Tief gewissermaßen in den 80er Jahren. Sie schaffte es auch dann erst Ende der 80er Jahre mit einem neuen Album wieder in die Charts und wieder ins Bewusstsein der Radiohörer, der Plattenkäufer. Und seitdem ist sie auch nicht mehr aufzuhalten und hat eben auch noch ein großartiges Alterswerk verfassen können. Und John Lee Hooker ging es dann eben mit dem Album The Healer und unter anderem mit diesem Duett mit Bonnie Raitt genauso. Der Titelsong des neuen Albums damals, The Healer, entstammt einer Kooperation von Carlos Santana und John Lee Hooker. Und weil ich weiß, dass Carlos Santana den Titel als Instrumentaltitel schon zwei Jahre vorher, im Jahr 87, auf Tourneen live gespielt hat, deswegen bin ich mir sicher, dass er da auch als Komponist zumindest mitbeteiligt war. Und natürlich die Botschaft, die dann John Lee Hooker über dieses Instrumental gesungen hat, die ist natürlich purer John Lee Hooker, denn Blues is the Healer, das ist sicherlich eines seiner großen Themen. Die heilende Kraft des Blues, hier wunderschön im Duett zwischen Carlos Santanas Gitarre und John Lee Hookers Gesang. Verewigt. Ein Song für die Ewigkeit.

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zweimal die großartige Zusammenarbeit von John Lee Hooker und Carlos Santana. Zuerst der Titel The Healer und danach Chill Out. Und ja, wir chillen uns hier auch langsam aus dem Programm heraus. Beinahe 3 Stunden Musik von, mit und über John Lee Hooker haben wir Ihnen heute auf den Blue Highways präsentiert. Und ja, zum Abschluss noch ein paar Titel aus der neuen oder aus der letzten Schaffensphase von John Lee Hooker. Wir hören noch einmal sein großartiges Boom Boom, diesmal mit Jimmy Vaughan von den Fabulous Thunderbirds unterstützt, und danach noch einmal Van Morrison, der vielleicht größte lebende John Lee Hooker Fan, zusammen mit seinem Idol und dem Song Don't Look Back vom gleichnamigen John Lee Hooker Album. Ja, und wenn dann noch die Zeit reicht, noch ein bisschen alter, klassischer Folk-Blues-Sound mit I Believe I'll Go Back Home. Und weil ich das dann auch mache, verabschiede ich mich jetzt schon von Ihnen, wünsche Ihnen alles Gute. Bis zum nächsten Mal hier auf den Blue Highways. Ihr Christoph Falkenstein. Lassen Sie in dieser Sommerzeit die guten Zeiten rollen.

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Wer bricht hier wem das Herz? Jerry Butler, der wird's wissen. Er hat den Song schon vor 65 Jahren geschrieben, aber inzwischen ist die Lage dann hoffentlich gar nicht mehr so akut. Sehr schön, dass wir die Aufnahme noch haben in unserem heutigen Vinylstapel, den ich mal wieder scheibenweise auf die Plattenteller lege. Und Sie daheim sind dazu wie immer herzlich willkommen. Das hier sind die Talks aus 67 und drumherum nur Liebe.

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1: Das hier wird mal Steve Harley, wenn er sich besonnen hat.

Steve Harley immer wieder gerne, aber auch als Psychomodo. So hieß ein Stück, da ging es um seelische Abstürze und auch um Quasimodo. Na, das reicht jetzt erstmal. Entspannung ist gefragt, oder? Lieber schnell mal auf einen kleinen Irland-Ausflug mit den Dubliners. Within a Mile of Dublin.

alt und dennoch im Ohr 1967, Michel Polnareff, der gehörte damals mal zu den Vorgruppen der Beach Boys. Mein Gott, ja. Und in der legendären Pariser Olympia Music Hall ist er aufgetreten. Und bei uns eröffnete er ein Konzert mit Marianne Faithfull. Und in Belgien trat er mit Jeff Beck auf. Also durchaus eine Nummer damals. Nicht mal eben so ein Pariser Schlagersänger. Markenzeichen von Michel Polnareff waren neben seiner Lockenfrisur, die hat er wahrscheinlich verloren, eine weiße Sonnenbrille. Vielleicht dem einen oder anderen Hörer noch ein Begriff. Inzwischen dürfte der französische Chansonnier 81 sein. Und wie man im Netz nachlesen kann, schreibt er immer noch an Songs herum. Sein erfolgreichster ist bis heute Love Me, Please Love Me geblieben. So, dann aber mal eben von Paris nach Wales in England. Es erklingt das erste Album von The Alarm, Declaration. Besser als der Titelsong ist für mich aber der hier. Where were you hiding when the storm broke?

Where you hiding? When the storm broke, wo haben sie sich versteckt, als der Sturm losbrach? Was? Sturm? Bei uns gibt's keinen Sturm. Klimawandel, alles irgend so eine Erfindung. Ja, liest man tatsächlich solche Zitate. Im gleichen Jahr, 1983 war das ja eben, spielte The Alarm auch als Vorgruppe von U2 und wurde so in den Staaten und in Europa bekannt. Beide Bands, The Alarm und U2, wurden dann sogar von vielen in einen Topf geworfen, obwohl das, da gehört schon was zu, bei den verschiedenen Stilrichtungen. Auch aus Wales stammt übrigens Dave Edmunds. Lang nicht aufgelegt, jetzt aber.

0: 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Live am Plattenteller in ihrer wöchentlichen Vinylshow.
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Jimi Hendrix und sein Wachturm. Da saß ja aber eigentlich Bob Dylan drauf. Die Hendrix-Version erschien 6 Monate nach Dylans Originalaufnahme und wurde 68 eine Top 20 Single, erhielt 2001 einen Grammy Hall of Fame Award und belegte Platz 48 der 500 besten Songs aller Zeiten des Rolling Stone Magazine. Und eben auch deshalb wird das Stück eigentlich bis heute ein bisschen mehr mit Jimi Hendrix verbunden. Dafür hören wir aber natürlich Bob Dylan später, liegt nur etwas tiefer heute im Plattenstapel. So, mal ein Blick in die Zeitung des Sommers, besonders im Süden. Überall Regenknappheit. Tony Childs hat das vor 37 Jahren vertont, wenngleich auch mit einer etwas anderen, tieferen Bedeutung. Let the rain come down.

It's gonna work out fine. Das hoffen wir alle. Ein irischer Folkmusiker und Singer-Songwriter, der bei uns immer mal wieder auftaucht. Und das nicht zufällig. Paul Brady. 17 Soloalben habe ich von dem gefunden. Und die erste davon erschien schon vor 47 Jahren. So viele Solokünstler heute. Wo bitte bleiben denn die melodischen, kraftvollen Rockbands, Matze? Die magst du doch so. Da hätte ich vielleicht Foreigner anzubieten. Mit Urgent. Aber eilig. Wäre das okay?

Oh, oh, oh, diese Scheibe habe ich nun wirklich dutzendfach im Schrank und ausgerechnet. Die muss ich erwischen. Ganz schön kratzig. Ich würde mal sagen, die gebe ich zurück, oder? Ich wurde nicht dort geboren. Vielleicht werde ich dort sterben. Es ist kein Ort mehr übrig, an den ich gehen kann. San Francisco. Ja, und dabei ist ja Eric Burdon Engländer. Nicht nur eine Hommage an San Francisco, es war Flower Power, Hippie-Zeit, 1967 San Francisco Nights, war aber auch ein Protestlied gegen den Vietnamkrieg. Eric Burdon sagte mal dazu, die Love Generation hat die Antikriegshaltung in den USA gestärkt. Sie hat sicherlich viele Soldaten zum Nachdenken gebracht und sie fragen sich, warum sie im Krieg kämpfen müssen, wenn zu Hause ihre Freundinnen herumtollen. Vielleicht hat es politisch gegenüber dem sogenannten Feind geholfen. Ich bin mir da nicht sicher. Und dieses schöne Stück von R.E.M. fand genau 20 Jahre später statt. Blasse blaue Augen, Pale Blue Eyes.

So, dann hätten wir noch schnell Zeit für den angekündigten Bob Dylan-Song. Dabei geht es um Harry Kane aus 75, den zu Unrecht inhaftierten Boxer. Und wir hören uns nach diesem Song dann gleich wieder zum zweiten Teil der Sendung. 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
1: Gut, dass wir noch so viele Scheiben im Stapel haben, die sich zu spielen lohnen, stürzen wir uns ins Hörvergnügen aus den letzten 50 Jahren und beginnen Teil 2 der Sendung mit ihm hier, mit Tom Petty.

Into the Great Wide Open heißt diese legendäre Tom Petty LP aus 1991. Und natürlich gehört die Single zu den bekanntesten des Großmeisters, der nun auch schon 8 Jahre tot ist. Damals im Oktober 2017 sagten mir die Plattenhändler, wäre die Nachfrage nach Tom Petty sprunghaft durch die Decke gegangen. Aber das ist ja oft so nach Todesfällen. Red Skies Over Paradise ist ein Album von Fisher Z aus 81. Das letzte Album in der klassischen Besetzung um John Watts. Mit Songs über Politik und mit Bezügen zum Kalten Krieg. Insbesondere der Albumtitel und das Cover.

das sieht aber heute gar nicht gut aus für unsere Kaffeetrinker. Laut Hermanns Hermits kein Schluck Milch mehr zu haben heute. Das bedeutet dann aber auch für Gordon Lightfoot, dass er zumindest seine zweite Tasse Kaffee heute schwarz trinken muss.

haben auch alle Coffee to Go's mal angefangen mit dem ersten und dem zweiten Becher. Schöner Titel aus dem frühen 72er Album des kanadischen Folk-Großmeisters Gordon Lightfoot. Auf dem Originalcover steht Don Quixote. Ach, so ist das. Der Alte hat die Maschinen verwechselt. Wir brauchen eine KI hier. 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

0: Rockband Mink DeVille mit Gründer und Frontsänger Willie DeVille aus San Francisco. Allerdings mit spürbaren Querverbindungen in die New Yorker Punkszene und nach Lateinamerika. So sieht er ja auch zweifellos aus, der Willie. Einzigartig, exotisch und punkig, Markenzeichen, lockige Matte, Ohrringe, Goldzahn. Nur für den, der ihn sich optisch vorstellen will. Leider lebt dieser großartige Willie DeVille schon lange nicht mehr, aber über 25 Alben habe ich zwischen 1977 und 2015 von ihm ausgemacht, sei es solo oder mit seiner Band Mink DeVille. Zum Country-Rock, den auch Weltstar Eric Clapton gepflegt hat. Gerade habe ich was von ihm gefunden aus den 70ern in dieser Richtung. 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
1: So

0: die damals verehrt habe. Und dann noch von dieser tollen Max Isengel. Internationaler Durchbruch für Nanny Cherry in 1988. Buffalo's Dance, Platz 3 in den USA und England. Auf der 2 bei uns in Deutschland und sogar eine 1 in Holland und Schweden, wo Nanny Cherry herstammt. Hip-Hop kennt eben keine Grenzen, auch nicht live am Plattenteller in ihrer wöchentlichen Vinyl-Show.
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0: 50-jähriges Bestehen feiert in diesen Tagen die Little River Band aus Melbourne, Australien. Heute dreht sich mal von innen. It's Not a Wonder aus 1980.

It's Not a Wonder und die Little River Band. Ich gebe zu, es gibt noch Bekannteres von den Lonesome Loser, zum Beispiel neulich gerade gespielt, oder The Night Owls. Ja, das sind einfach richtige Hits gewesen, auf die wir ja nicht unbedingt zurückgreifen müssen, wenn anderes fast genauso gut ist. Und auch das hier, ich gebe es gern zu, haben wir schon sehr oft gespielt. Kate Bush und ihre Wuthering Heights.

Every picture tells a story. Rod Stewarts drittes Studioalbum aus 71 mit schönem Hardrock, Folk und Blues. Es erreichte damals die 1 der britischen und US-amerikanischen Charts und landete auf 172 der Liste der 500 besten Alben aller Zeiten des Rolling Stone Magazine, das wir so gerne zitieren in dieser Sendung. Wir spielten den 6-minütigen Titelsong. Auch schon was kratzig. Die alte LP passt aber ganz gut zu Rod Stewarts Stimme. So, nun aber Maxi-Single von den Fine Young Cannibals. Gefällt mir fast besser als die A-Seite. She Drives Me Crazy. Was steht da drauf? Pull the Sucker Off. Sowas übersetze ich nicht.

das ging aber ab, Leute. Die Fine Young Cannibals und so instrumental ist dann schon wieder Schluss heute. Nein, nicht ganz. Kann man Oldie sagen. 44 Jahre alt. Genesis mit Abacab. Schöne Schlussnummer. Genesis von ihrer populärsten und besten Seite.

Danke fürs Zuhören, liebe Windelgemeinde. Na, hoffentlich waren wir heute so vielseitig wie immer. Und wenn nicht, dann schimpfen Sie euch und packen Sie gleich Ihre Anregung dazu. Hauptsache, sie ist aus Vinyl. Bleiben Sie gespannt bis nächste Woche mit freundlichen Grüßen von Haus zu Haus. Ihr Matthias Welp.

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Einen wunderschönen guten Abend und herzlich willkommen hier auf den Blue Highways bei Radio RFM Rundfunk Meißner. Christoph Falkenstein begrüßt Sie ganz herzlich zu einer neuen Ausgabe der Sendung. Heute ein bisschen länger, ein bisschen ausführlicher, noch ein bisschen mehr Musik als gewöhnlich. Wir featuren heute einen der großen Bluesmusiker, der ziemlich sicher vor 25 Jahren im Juni gestorben ist und der vor ungefähr 110 Jahren auf diese Welt kam. John Lee Hooker ist sein Name und er hat Generationen von Musikern inspiriert und selber über 50 Jahre lang Karriere im Blues- und Rock-Genre gemacht. Wir starten mit einem akustischen Country-Blues von ihm. Come on and see about me. John Lee Hooker.